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1: Um 3 Uhr mit Milat Kupay. Die Vereinigten Staaten haben die dritte Nacht in Folge Ziele im Iran angegriffen. Das bestätigte das US-Zentralkommando in der Region. Aus Washington, Nina Barth.
2: Das US-Militär begründet das mit Attacken Irans auf Schiffe in der Straße von Hormuz. Das Zentralkommando teilte auch mit, dass die von US-Präsident Donald Trump angeordnete erneute US-Blockade iranischer Häfen am Dienstagnachmittag Ostküstenzeit beginnen soll, in Deutschland um 22 Uhr heute Abend. Gestern hatte Trump angekündigt, dass kein Schiff, das den Iran ansteuern oder von dort ablegen wolle, die Straße von Hormuz mehr passieren dürfe.
1: Russland hat die ukrainische Hauptstadt Kiew erneut mit ballistischen Raketen angegriffen. Das bestätigte Bürgermeister Klitschko im Online-Dienst Telegram. Im Stadtzentrum waren zahlreiche Explosionen zu hören. Behördenangaben zufolge brachen in mindestens 2 Stadtteilen Brände aus. Kurz zuvor hatten in Paris mehrere Mitgliedstaaten der sogenannten Koalition der Willigen eine Initiative ins Leben gerufen, die die ukrainische Flugabwehr stärken soll. Die Zahl der jungen Männer, die den Kriegsdienst verweigern wollen, nimmt zu. Nach einem Bericht des Redaktionsnetzwerks Deutschland gab es im ersten Halbjahr 2026 bereits mehr als 5.800 entsprechende Anträge. Aus der Nachrichtenredaktion Peter Eichenberg.
3: Die Zahl in der ersten Jahreshälfte habe damit deutlich höher gelegen als im gesamten Jahr 2011, als die Wehrpflicht ausgesetzt wurde, berichtet das Netzwerk und beruft sich dabei auf das zuständige Bundesamt. Ursache ist vermutlich die angespannte Sicherheitslage und das neue Wehrdienstgesetz, das zum Jahresbeginn in Kraft trat. Seitdem werden alle 18-jährigen Männer verpflichtend gemustert. So sollen Freiwillige für den Ausbau der Bundeswehr rekrutiert werden. Gelingt das nicht, ist auch eine Rückkehr zur Wehrpflicht im Gespräch.
1: Die Kosten für Bewohner in Pflegeheimen sind weiter gestiegen. Anfang Juli lag der Eigenanteil für das erste Jahr im Heim im bundesweiten Schnitt bei mehr als 3.360 Euro pro Monat. Das hat eine Auswertung des Verbands der Ersatzkassen ergeben. Das waren knapp 120 Euro mehr als zu Jahresbeginn und fast 260 Euro mehr als Mitte vergangenen Jahres. Regional gibt es erhebliche Unterschiede. Im Ländervergleich am teuersten war die Pflege in Bremen mit durchschnittlich rund 3.760 Euro pro Monat. Das waren die Nachrichten. Das Wetter in Deutschland. Tagsüber oft freundlich, im Süden und in den Mittelgebirgen teils kräftige Schauer und Gewitter. Höchstwerte 23 Grad an den Küsten bis 36 Grad im Markgräfler Land. Am Mittwoch viel Sonne, im Süden teils Schauer und einzelne starke Gewitter 23 bis 33 Grad. Es ist 3.03 Uhr.
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1: Um 4 Uhr mit Milat Kupay. Die Vereinigten Staaten haben die dritte Nacht in Folge Ziele im Iran angegriffen. Das bestätigte das US-Zentralkommando in der Region. Aus Washington, Nina Barth.
2: Das US-Militär begründet das mit Attacken Irans auf Schiffe in der Straße von Hormuz. Das Zentralkommando teilte auch mit, dass die von US-Präsident Donald Trump angeordnete erneute US-Blockade iranischer Häfen am Dienstagnachmittag Ostküstenzeit beginnen soll, in Deutschland um 22 Uhr heute Abend. Gestern hatte Trump angekündigt, dass kein Schiff, das den Iran ansteuern oder von dort ablegen wolle, die Straße von Hormuz mehr passieren dürfe.
1: Russland hat in der Nacht erneut die ukrainische Hauptstadt Kiew mit Raketen angegriffen. Nach Angaben von Behördenvertretern sind in verschiedenen Stadtteilen Brände ausgebrochen. Opfer wurden zunächst nicht gemeldet. Auch andere Regionen wurden attackiert. In Saporischschja wurden Rettungsdiensten zufolge mehrere Menschen bei einem Drohnenangriff verletzt. Auch in der Region Kharkiv gibt es offenbar Verletzte. Kurz zuvor hatten in Paris mehrere Mitgliedstaaten der sogenannten Koalition der Willigen eine Initiative ins Leben gerufen, die die ukrainische Flugabwehr stärken soll. Auch Deutschland ist unter den Unterstützern. Die Zahl der jungen Männer, die den Kriegsdienst verweigern wollen, nimmt zu. Nach einem Bericht des Redaktionsnetzwerks Deutschland gab es im ersten Halbjahr 2026 bereits mehr als 5.800 entsprechende Anträge. Aus der Nachrichtenredaktion Peter Eichenberg.
3: Die Zahl in der ersten Jahreshälfte habe damit deutlich höher gelegen als im gesamten Jahr 2011, als die Wehrpflicht ausgesetzt wurde, berichtet das Netzwerk und beruft sich dabei auf das zuständige Bundesamt. Ursache ist vermutlich die angespannte Sicherheitslage und das neue Wehrdienstgesetz, das zum Jahresbeginn in Kraft trat. Seitdem werden alle 18-jährigen Männer verpflichtend gemustert. So sollen Freiwillige für den Ausbau der Bundeswehr rekrutiert werden. Gelingt das nicht, ist auch eine Rückkehr zur Wehrpflicht im Gespräch.
1: Tennisballgroße Hagelkörner sind bei einem Unwetter über Teile von Mecklenburg-Vorpommern niedergegangen. Betroffen war der Landkreis Ludwigslust-Parchim. Nach 2 Stunden habe es dort stellenweise so viel Hagel auf dem Boden angesammelt, dass er mit Radladern weggeräumt werden musste, teilte die Leitstelle Westmecklenburg mit. In Wittenburg wurden durch Starkregen Straßen überflutet. In Hagenow stand das Wasser im Bereich eines Süßwarenherstellers zeitweise hüfthoch. Die Feuerwehr musste Keller auspumpen und umgestürzte Bäume beseitigen. Das waren die Nachrichten. Das Wetter in Deutschland, tagsüber oft freundlich, im Süden und in den Mittelgebirgen teils kräftige Schauer und Gewitter, Höchstwerte 23 Grad an den Küsten, 36 Grad im Markgräfler Land. Es ist 4.03 Uhr.
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1: Um 5 Uhr mit Milat Kupay. Die Vereinigten Staaten haben die dritte Nacht in Folge Ziele im Iran angegriffen. Das bestätigte das US-Zentralkommando in der Region. Aus Washington, Nina Barth.
2: Das US-Militär begründet das mit Attacken Irans auf Schiffe in der Straße von Hormuz. Das Zentralkommando teilte auch mit, dass die von US-Präsident Donald Trump angeordnete erneute US-Blockade iranischer Häfen am Dienstagnachmittag Ostküstenzeit beginnen soll, in Deutschland um 22 Uhr heute Abend. Gestern hatte Trump angekündigt, dass kein Schiff, das den Iran ansteuern oder von dort ablegen wolle, die Straße von Hormuz mehr passieren dürfe.
1: Russland hat in der Nacht erneut die ukrainische Hauptstadt Kiew mit Raketen angegriffen. Nach Behördenangaben sind in verschiedenen Stadtteilen Brände ausgebrochen. Auch andere Regionen wurden attackiert. In Saporischschja wurden Rettungsdiensten zufolge mehrere Menschen bei einem Drohnenangriff verletzt. Auch in der Region Charkiw gibt es offenbar Verletzte. Kurz zuvor hatten in Paris mehrere Mitgliedstaaten der sogenannten Koalition der Willigen eine Initiative ins Leben gerufen, die die ukrainische Flugabwehr stärken soll. Die Zahl der jungen Männer, die den Kriegsdienst verweigern wollen, nimmt zu. Nach einem Bericht des Redaktionsnetzwerks Deutschland gab es im ersten Halbjahr 2026 bereits mehr als 5.800 entsprechende Anträge. Aus der Nachrichtenredaktion Peter Eichenberg.
3: Die Zahl in der ersten Jahreshälfte habe damit deutlich höher gelegen als im gesamten Jahr 2011, als die Wehrpflicht ausgesetzt wurde, berichtet das Netzwerk und beruft sich dabei auf das zuständige Bundesamt. Ursache ist vermutlich die angespannte Sicherheitslage und das neue Wehrdienstgesetz, das zum Jahresbeginn in Kraft trat. Seitdem werden alle 18-jährigen Männer verpflichtend gemustert. So sollen Freiwillige für den Ausbau der Bundeswehr rekrutiert werden. Gelingt das nicht, ist auch eine Rückkehr zur Wehrpflicht im Gespräch.
1: Tennisballgroße Hagelkörner sind bei einem Unwetter über Teile von Mecklenburg-Vorpommern niedergegangen. Betroffen war der Landkreis Ludwigslust-Parchim. Nach 2 Stunden habe sich dort stellenweise so viel Hagel auf dem Boden angesammelt, dass er mit Radladern weggeräumt werden musste, teilte die Leitstelle Westmecklenburg mit. In Wittenburg wurden durch Starkregen Straßen überflutet. In Hagenow stand das Wasser im Bereich eines Süßwarenherstellers zeitweise hüfthoch. Zahlreiche unwetterbedingte Einsätze gab es unter anderem auch im Raum Hannover und im Kreis Pinneberg. Das waren die Nachrichten. Das Wetter in Deutschland, tagsüber oft freundlich, im Süden und in den Mittelgebirgen teils kräftige Schauer und Gewitter, Höchstwerte 23 Grad an den Küsten bis 36 Grad im Markgräfler Land. Morgen viel Sonne, im Süden teils Schauer und einzelne starke Gewitter, 23 bis 33 Grad. Es ist 5.03 Uhr.
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1: Ich sitze auf einer Tagung. Um mich herum Menschen, die wie ich für die Kirche im Radio unterwegs sind. Wir reden darüber, wie Kirche im medialen Raum wieder anders wahrgenommen werden kann. Welche Themen wir setzen sollten, müssten, könnten. Und dann fällt ein Wort. Gemeinweh. Ein sperriges Wort. Wenig sexy, ehrlich gesagt. Aber ich bin sofort elektrisiert. Ich kenne die genaue Definition noch nicht, weiß aber trotzdem sofort, worum es geht. Die Evangelische Kirche Deutschland hat das Wort geprägt. Gemeinweh, das ist ein schmerzhaftes Heimweh nach Gemeinschaft. Eine tiefe gesellschaftliche Verunsicherung. Eine Polarisierung, die immer mehr Menschen müde macht. Und mittendrin der Wunsch nach Zusammenhalt, der stärker wird, je tiefer die Gräben werden. Ich schaue mich um im Raum und ich denke, dieser Platz, dieser Wunsch nach Zusammenhalt wird zurzeit vor allem von Kräften besetzt, die mit Angst arbeiten, mit einfachen Antworten auf komplizierte Fragen, mit dem Versprechen, bei uns gehörst du dazu, wenn du bist wie wir. Ich glaube, das können wir als Kirche besser. Bei uns musst du nicht sein wie irgendjemand. Bei uns musst du nichts leisten, um dazuzugehören. Willkommen, einfach weil du ein Mensch bist, weil Gott Menschen liebt, ganz gleich, was sie mitbringen oder eben nicht mitbringen. Kommt her zu mir alle, die ihr mühselig und beladen seid. Ich will euch erquicken. So heißt es im Matthäusevangelium. Kein Wort davon, dass man sich das verdienen muss, keine Bedingung, nur eine offene Tür. Das ist unsere innere Haltung, unser Antrieb, unser Motor. Und ich denke, wenn Gemeinweh wirklich das ist, was so viele Menschen in sich tragen, dann haben wir als Kirche etwas anzubieten, das kein sperriges Konferenzwort bleiben muss, sondern gelebt werden kann. An jedem Sonntag, an jedem Tisch, an dem jemand einfach dazugehört.

0: hören darf. Ich verlasse die Tagung mit diesem Wort im Kopf. Gemeinweh. Sperrig, ja, aber genau richtig.
1: Das war ein Beitrag der Evangelischen Kirche.

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1: Mit Markus Fliegel, guten Morgen. USA greifen erneut Ziele im Iran an. Immer mehr Menschen in Deutschland wollen Wehrdienst verweigern. Ungarns Parlament stimmt für Absetzung des Präsidenten. Das Wetter zur See hin sonnig und trocken, sonst Wechsel aus Sonne und Wolken und kaum Schauer bis 30 Grad. Das US-Militär hat auch in der vergangenen Nacht erneut Ziele im Iran angegriffen. Begründet wurden die Attacken vom US-Regionalkommando mit iranischen Angriffen auf Handelsschiffe in der Straße von Hormuz. Nina Barth.
2: Das US-Militär habe um 16.45 Uhr US-Ostküstenzeit, das ist 22.45 Uhr deutscher Zeit, erneut mit Angriffen gegen Ziele im Iran begonnen. Die Angriffe würden die Fähigkeit Irans weiter einschränken, unschuldige Zivilisten und Handelsschiffe in der Straße von Hormuz zu attackieren. Das Zentralkommando teilte auch mit, dass die von US-Präsident Donald Trump angeordnete erneute US-Blockade iranischer Häfen am Dienstagnachmittag Ostküstenzeit beginnen soll, in Deutschland um 22 Uhr heute Abend. Auf die Frage, ob ein Deal mit Iran weiterhin möglich sei, antwortete Trump im Oval Office, ja, er glaube, ein Deal sei weiterhin möglich.
1: Immer mehr Menschen in Deutschland stellen Anträge auf Kriegsdienstverweigerung. Das geht aus Zahlen des zuständigen Bundesamts für Familie und zivilgesellschaftliche Aufgaben hervor. Darüber berichtet das Redaktionsnetzwerk Deutschland. Aus der Nachrichtenredaktion Sebastian Segebade.
3: Eine Sprecherin der Behörde sagte, im ersten Halbjahr des Jahres seien mehr als 5.800 Einträge eingegangen. Zum Vergleich, im gesamten Jahr 2025 waren es etwa 2.000 weniger. Im Jahr davor waren es insgesamt nicht mal 3.000 Anträge. Grund für den Anstieg dürfte das Gesetz für den neuen Wehrdienst sein, das seit diesem Jahr gilt. Das sieht vor, dass junge Männer sich mustern lassen müssen. Eine Wehrpflicht gibt es weiter nicht. Die Bundesregierung setzt zunächst auf Freiwilligkeit, um ausreichend neue Rekruten für die Truppe zu gewinnen. Unabhängig davon bleibt das Recht bestehen, den Dienst an der Waffe zu verweigern. Das ist im Grundgesetz so verankert.
1: Die Unterstützerländer der Ukraine wollen in den kommenden Monaten gemeinsame Manöver in den Nachbarländern der Ukraine abhalten. Das kündigte Frankreichs Präsident Emmanuel Macron an, nach Beratungen in Paris mit Bundeskanzler Friedrich Merz, dem britischen Premierminister Keir Starmer und dem ukrainischen Präsidenten Volodymyr Zelensky. Kai Rehnecker.
4: Bei den Manövern geht es um eine bereits bei früheren Treffen beschlossene multinationale Truppe unter der Führung von Frankreich und Großbritannien. Diese soll einen Waffenstillstand oder ein Friedensabkommen in der Ukraine absichern, vorausgesetzt es kommt dazu. Die multinationale Truppe, so der französische Präsident Macron, verfüge über einen Generalstab, der nun einsatzfähig sei. Beim Treffen der Koalition der Willigen sei deswegen entschieden worden, in den kommenden Monaten Manöver in den Nachbarstaaten der Ukraine abzuhalten. Welche Länder betroffen seien und wie viele Soldaten teilnehmen sollen, wurde nicht gesagt.
1: Die neue ungarische Regierung sieht im amtierenden Präsidenten Tamás Sulyok einen Erfüllungsgehilfen von Ex-Premier Viktor Orbán und will ihn loswerden. Dafür hat das Parlament am Abend beschlossen, die Verfassung zu ändern, sodass der Präsident unverzüglich abgesetzt werden kann. Ausgestanden ist der Machtkampf damit aber noch nicht. Oliver Schosch erklärt, warum.
5: Peter Modja hatte Sulyok mehrfach aufgefordert, zurückzutreten, doch der Präsident hatte sich geweigert. Nun hat die TISA-Partei mit ihrer Zweidrittelmehrheit eine Verfassungsänderung beschlossen, die vorsieht, dass Sulyok unverzüglich aus seinem Amt ausscheidet. Sulyok hatte aber angekündigt, dass er sich dagegen wehren werde. Er wolle das Gesetz zu seiner Absetzung nicht unterschreiben. Für diesen Fall hat Premier Peter Modja mit einem formellen Amtsenthebungsverfahren gedroht. Sulyok könnte auch das ungarische Verfassungsgericht einschalten. Das ist noch überwiegend mit von Orbán eingesetzten Richtern besetzt. Zur Absetzung des Präsidenten durch das Parlament gibt es allerdings auch Kritik jenseits des Viktor Orbán-Lagers. Juristen aus Ungarn und aus dem Ausland sehen hier einen gefährlichen Präzedenzfall für andere Länder.
1: Unbekannte haben in Bremen in der Nacht zu Montag ein Feuer an der Außenfassade des Logistikunternehmens BLG gelegt. Mitarbeiter des Unternehmens entdeckten laut Polizei einen brennenden Gegenstand im Bereich eines Fensters an der Firmenzentrale in der Bremer Innenstadt. Sie löschten die Flammen mit Wasser, es entstand ein geringer Schaden, verletzt wurde niemand. Die Polizei hat die Ermittlungen aufgenommen. Ein 22-Jähriger hat gestern Nachmittag in der Oste in Bremervörde für einen Großeinsatz gesorgt. Er war mit einem anderen von einer Brücke in den Fluss gesprungen und gemeinsam geschwommen. Der Jüngere verließ später nach einem Streit unbemerkt das Wasser und machte sich auf den Heimweg. Sein Begleiter bemerkte das jedoch nicht und glaubte, der Freund sei untergegangen. Er alarmierte die Rettungskräfte, die eine groß angelegte Suche einleiteten. Polizisten trafen den vermeintlich Vermissten kurze Zeit später an seiner Wohnanschrift an. Das waren Nachrichten mit Markus Fliegel.
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6: Ja, und da gucken wir doch einfach mal auf die nächsten Tage. Es bleibt sonnig, richtig schön sonnig, sommerlich. Allerdings kann es auch immer mal wieder das ein oder andere Gewitter geben oder leichte Schauer. 21 bis 30 Grad sind für heute angekündigt. Dazu gibt es zeitweise mäßigen und zum Teil auch Böenwind. Also kann auch mal ein bisschen frisch um die Ecke kommen. Im Moment in Bremen 16 Grad, in Bremerhaven 17, in Olten 16 und Ostdeutsch-Hamburg meldet 16 Grad.
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6: In Bremerhaven ist die Brücke an der Hermann-Heinrich-Meyer-Straße zwischen Lohmannstraße und Kolumbusstraße gesperrt. Und Bremen, die Bismarckstraße, ist stadteinwärts zwischen Horner und Herderstraße wegen Kanalbauarbeiten bis Freitag um 17 Uhr gesperrt.
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6: Und wir starten mit Sonnenblumen von Rex Orange County. Schönen guten Morgen.

0: 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Es ist 6:09. Vielleicht gruselt sie ja schon wieder, weil sie nachher in irgendeinem Büro sitzen mit anderen Menschen. Können Sie sich vorstellen, 9 Tage lang, 1 Stunde und 32 Minuten mit 3 anderen auf sehr engem Raum zusammenzuleben? Also wirklich Tag und Nacht. Dann handelt es sich bei diesem engen Raum auch noch um ein Raumschiff. Also so richtig im unendlichen All. Da wird einem schon ein bisschen komisch, oder? Das aber war das Setting der Artemis-2-Mission. Da sind 4 Astronautinnen und Astronauten einmal an der Rückseite des Mondes geflogen. Eine Mission, die viele bei uns begeistert hat, wenn auch nicht alle restlos.
1: Ich finde das gut, dass sich das Menschen trauen. Wer weiß, was wir da finden. Ich kann mir zwar nicht vorstellen, dass man da vielleicht mal leben kann, aber anscheinend reicht uns die Erde nicht.
2: Ich weiß nicht, ob das uns was bringt. Alle machen hier so mit Öko, aber letztendlich, was da hochgeschossen wird an CO2 und so, darüber spricht dann keiner und das ist dann okay.
3: Was ich schon glaube, ist, dass es einen anderen Blick auf die Welt gibt und eine andere Perspektive auch aufs eigene Leben, glaube ich, gibt.
0: Ja, und welche Perspektiven die gewonnen haben, darüber sprechen die 4, die an Bord der Artemis 2 waren, heute Nachmittag in Bremen bei Airbus. Unter anderem Bürgermeister Bovenschulte und Forschungsministerin Doro Bär sind dabei. Und natürlich wird da vor allem von der Mission berichtet. Also ein bisschen mehr Weltraumflair in Bremen, als wir sowieso schon haben. Und vielleicht ist es ja mit dem Gedanken an 9 Tage mit 3 anderen auf engstem Raum heute im Büro ganz schön. Guten Morgen.

0: Ganz aktuelle Musik bei uns. Bedouin, One Thing Right um 17 Minuten nach 6. Die Koalition der Willigen, das sind 36 Länder, die sich zusammengetan haben, um die Ukraine gegen die russische Invasion zu unterstützen. Deutschland gehört auch zu diesem Bündnis, das sich gestern in Paris getroffen hat, um über weitere militärische Unterstützung für die Ukraine zu beraten. Mehr dazu von unserem Korrespondenten Kai Rienecker.
1: Unter einem Reiterbildnis des französischen Königs Ludwig XIV. Ließen sich gut zwei Dutzend Vertreter der Koalition der Willigen vor dem Invalidenhotel in Paris von den Fotografen ablichten. Gastgeber Emmanuel Macron hatte protokollarisch alle Register gezogen, um noch einmal ein deutliches Signal der Entschlossenheit Richtung Moskau zu senden. Dort wird man bei einer Ankündigung des französischen Präsidenten nach den Beratungen ganz genau zugehört haben.
2: Nous avons à cet égard décidé.
1: Wir haben heute entschieden, in den kommenden Monaten Manöver abzuhalten, die uns heute präsentiert wurden. Sie werden in den Nachbarländern der Ukraine abgehalten. Das soll zeigen, dass wir bereit sind, entschlossen und glaubwürdig. Am Boden, in der Luft und auf dem Meer. Gemeint sind Manöver einer kleinen multinationalen Truppe unter der Führung von Frankreich und Großbritannien, Größenordnung nach früheren Äußerungen mehrere tausend Soldaten. Diese Truppe war schon im Januar beschlossen worden, sie soll nur zum Einsatz kommen, wenn es darum geht, einen Waffenstillstand oder ein Friedensabkommen zwischen der Ukraine und Russland abzusichern. Auch Deutschland hatte im Januar Unterstützung signalisiert. In welchen Ländern die nun genannten Manöver stattfinden sollen, wurde bei den Abschlussstatements nicht präzisiert. Bundeskanzler Merz sprach von einer positiven Dynamik an der Front, die man nun nutzen müsse.
3: Dieser Krieg gegen die Ukraine, gegen Europa, ist in eine neue Phase eingetreten. Die Ukraine erringt seit einigen Monaten beachtliche militärische Erfolge. Unsere Unterstützung hat daran einen ganz maßgeblichen Anteil.
1: Moskau, so der Bundeskanzler in Paris, werde sich nicht durchsetzen und seine Kriegsziele nicht erreichen.
3: Und unsere Botschaft an Russland lautet daher, es wird Zeit, an den Verhandlungstisch zu kommen. Es wird Zeit, sich auf einen Waffenstillstand zu verständigen. Es wird Zeit, das unnötige Blutvergießen in der Ukraine zu beenden.
1: Der ukrainische Präsident Selenskyj war vor allem nach Paris gekommen, um die Lage bei der Luftverteidigung seines Landes zu verbessern. Neben einer Reihe von bilateralen Zusagen, unter anderem aus Frankreich, erreichte Selenskyj, dass sich eine Gruppe von europäischen Ländern dafür entschieden hat, mit der Ukraine ein gemeinsames System einer ballistischen Raketenabwehr aufzubauen, darunter auch Deutschland. Diese gemeinsame Architektur der Luftabwehr solle der Ukraine, aber auch Europa insgesamt helfen, sich zu verteidigen. Der französische Präsident Emmanuel Macron. Ich möchte mich direkt an die Europäer wenden. Was wir hier aufbauen, ist nicht nur für die Ukraine. Es ist ein Zeichen dafür, dass Europa seine Sicherheit und Interessen verteidigen kann und mit Einigkeit und Stärke handeln kann und sich gegenüber den Absichten Moskaus nicht naiv verhält. Um ein weiteres Zeichen der militärischen Entschlossenheit Europas nach Russland zu senden, hat Gastgeber Macron die Teilnehmer der Koalition der Willigen gleich zur Truppenparade auf den Champs-Élysées eingeladen. Wie immer am französischen Nationalfeiertag findet am Dienstag eine Militärparade statt, die in diesem Jahr noch größer und beeindruckender ausfallen soll, heißt es im Élysée-Palast. Vorneweg wird eine Formation von 500 Soldaten aus den Ländern der Koalition der Willigen marschieren, dabei auch 21 deutsche Soldaten der deutsch-französischen Brigade. Für Emmanuel Macron wird es die 10. und letzte Militärparade zum 14. Juli, dem französischen Nationalfeiertag, sein. Im nächsten Frühjahr wird in Frankreich ein neuer Präsident oder eine neue Präsidentin gewählt.
0: Kai Rienecker, unser Korrespondent aus Paris. Dort hat das Treffen der sogenannten Koalition der Willigen stattgefunden. Und hier kommt noch ein Hinweis für die Autofahrer. Vorsicht bitte auf der A29 Oldenburg Richtung Wilhelmshaven. Zwischen Oldenburg-Umstede und dem Rastplatz Umstede-Ost liegt eine Leitbarke.

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1: 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Es ist 6.30 Uhr. 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
5: Mit Markus Fliegel, guten Morgen. In der dritten Nacht in Folge hat das US-Militär Ziele im Iran angegriffen. Als Grund wurden erneut Attacken des Iran auf Handelsschiffe in der Straße von Hormuz genannt. Unter anderem wurde ein Tanker mit zwei Marschflugkörpern beschossen. Am Abend deutscher Zeit soll eine US-Blockade gegen iranische Häfen wieder in Kraft treten. Mehr als 5.800 Anträge auf Kriegsdienstverweigerung sind im ersten Halbjahr diesen Jahres bei der zuständigen Behörde eingegangen. Das berichten die Zeitungen des Redaktionsnetzwerks Deutschland unter Berufung auf das Bundesamt für Familie und zivilgesellschaftliche Aufgaben. Im gesamten Jahr 2024 gab es nur knapp halb so viele Anträge. Als Hintergründe gelten die angespannte internationale Lage und das Gesetz über den neuen Wehrdienst, wonach junge Männer sich erstmals seit Jahren wieder mustern lassen müssen. Eine Bürgerinitiative für eine Verkehrswende in Bremen übergibt dem Bürgeramt am Vormittag mehr als 7.000 Unterschriften für einen Volksentscheid. Die Initiative Einfach unterwegs hat damit rund 2.000 Unterschriften mehr als erforderlich zusammenbekommen. Ihre Ziele sind ein besseres Bus- und Bahnangebot, sichere Wege für Radfahrer und Fußgänger sowie weniger Barrieren und ein verlässlicheres Baustellenmanagement. In Teilen von Niedersachsen gab es zahlreiche Feuerwehreinsätze wegen heftiger Gewitter, Starkregen und Hagel. Vor allem rund um Hannover waren Straßen und Keller überflutet, Aufzugsschächte und Tiefgaragen liefen voll. Bis zu 300 Einsatzkräfte waren zeitweise im Einsatz, sagte ein Sprecher. Aus Sarstedt berichtete die Feuerwehr von 3 bis 4 Zentimeter großen Hagelkörnern und in Heidenau im Kreis Harburg haben ebenfalls riesige Hagelkörner Autos beschädigt. In Bremerhaven ist die Feuerwehr gestern Nachmittag und in der Nacht zu größeren Löscheinsätzen ausgerückt. Im Goethe-Quartier brannte der Dachstuhl eines Wohngebäudes. Die Feuerwehr konnte verhindern, dass der Brand auf weitere Gebäude überging. In der Nacht brannte es außerdem in einem Mehrfamilienhaus in Lehe. Hier wurde ein Bewohner verletzt. Angaben zu Schäden und den Brandursachen gibt es nicht. Das waren Nachrichten mit Markus Fliegel.
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4: Hochdruckgebiet Laurent macht uns gerade hier noch mal ein bisschen Sommer. Es wird warm, aber wenig schwül und die Temperaturen im Moment schon 16 Grad in Bremen, 17 in Bremerhaven. Achim meldet 16 Grad und Kloppenburg 15 Grad im Lauf des Tages. Vor allem an der Nordsee sonnig und trocken, sonst Sonne und Wolken im Wechsel. Eher keine Schauer und Gewitter, wenn dann nur kurz und einzelne. Dazu höchstens 21 bis 30 Grad.
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4: Vorsicht bitte in beiden Richtungen auf der A1 Hamburg-Bremen. Hier sind Personen auf der Fahrbahn. Vorsicht auch auf der A29 Oldenburg Richtung Wilhelmshaven. Zwischen Oldenburg-Umstede und Rastplatz Umstede-Ost liegt eine Leitbarke. In Bremerhaven ist die Brücke an der Hermann-Heinrich-Meyer-Straße zwischen Lohmann und Kolumbusstraße gesperrt. Und in Bremen ist die Bismarckstraße stadteinwärts zwischen Horner- und Herder-Straße wegen Kanalbauarbeiten gesperrt. Und das noch bis Freitag gegen 17 Uhr.
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4: Und mit The Duckworth Lewis Method. Meeting Mr. Neandert. Guten Morgen.

0: historical, phantasmagorical destiny. 7:35, gerade haben wir ja das Wetter gehabt und Sommer ist nicht immer schöne Sonne und kleine Wolken. Es hat ein Riesengewitter gegeben in Niedersachsen, vollgelaufene Keller, sehr große, also 3 bis 4 Zentimeter große Hagelkörner, zum Beispiel in Sarstedt und im Kreis Harburg. Sommer also nicht immer Badesee und lauschiger Abend am Grill, das hat sich auch vor 5 Jahren sehr deutlich gezeigt mit Hochwasser und Überschwemmungen, Sturzfluten auch in Deutschland. Bei der Flutkatastrophe im Ahrtal sind 135 Menschen getötet worden. Heute um 11 Uhr beginnt eine Gedenkveranstaltung des Kreises Bad Neuenahr mit großen hochrangigen Gästen wie Bundespräsident Steinmeier und auch unserem Kanzler. Christian Giese-Kessler berichtet darüber, wie die Lage heute im Ahrtal ist.
1: Ein Bagger bei Walbotsheim in der Nähe von Bad Neuenahr-Ahrweiler gräbt das Flussbett der Ahr aus. Er baggert allerdings nicht in die Tiefe, sondern in die Breite, erklärt der Leiter der Stabsstelle Hochwasserschutz Markus Göbel.
2: Möglichst auf beiden Seiten, wenn auf einer Seite die Topografie es nicht zulässt, zum Beispiel durch Fels, wie hier, dann nur auf einer Seite. Aber Ziel ist es, dass die Ahr im Falle eines Meerwassers die Chance hat, dieses erst in die Seiten zu bringen, bevor es in die Höhe bringt.
1: 25 solcher Projekte entlang der Ahr sind geplant, gerade mal 5 sind fertiggestellt. Vor allem, weil sich die Besitzverhältnisse entlang der Ahr kompliziert darstellen und mit allen Eigentümern einzeln verhandelt werden muss. 5 von 25, ein Schnitt, von dem der Wiederaufbau der Schulen weit entfernt ist, weiß auch Landrätin Cornelia Weigand. Bis auf wenige Ausnahmen bleibt es noch lange bei Containerlösungen.
3: Wir sind jetzt so weit, dass wir bei den allermeisten Schulen tatsächlich in die Bautätigkeit einsteigen, also die Planungsphase abgeschlossen ist. So sind die Signale mal, dass da jetzt die positive Entscheidung ansteht.
1: Ein großes Problem ist und bleibt im Ahrtal auch nach 5 Jahren die psychologische Belastung. Über 8000 Menschen sind oder waren bereits in psychologischer Behandlung, heißt es vom Traumahilfezentrum in Ahrweiler. Aber es kommen praktisch täglich neue hinzu, sagt die Leiterin Katharina Scharping.
4: Jetzt gibt es die Menschen, die mit dem Hausbau so gerade fertig geworden sind, wo jetzt man aus dem Funktionieren so ein bisschen raus ist und anfängt zu spüren, wie es ist. Oder eben die, die einfach durch 5 Jahre wieder aufbauen, es ist immer noch nicht fertig. Irgendwann ist halt jeder erschöpft und kann nicht mehr.
1: Deutlich positiver ist die Bilanz aus der Wirtschaft. Die Zahl der Handwerksbetriebe hat sich laut Handwerkskammer sogar erhöht. Auch große Betriebe wie der Autoteilezulieferer ZF oder das Apollinariswerk, das inzwischen zu Coca-Cola gehört, spüren nach eigenen Angaben nichts mehr von der Flut. Und auch der Tourismus, wichtige Säule und Zugpferd im Ahrtal, zeigt sich laut Andreas Lambeck, Chef des Ahrtal-Tourismusvereins, wieder richtig stabil.
5: Es investieren sehr viele hier, neue Hotels entstehen, Infrastruktur wird weiterentwickelt, Wanderwege werden neu implementiert. Also es passiert eine ganze Menge. Der Tagestourismus ist sogar fast wieder auf Vorflutniveau und wir können uns nicht beklagen mit der Entwicklung.
1: Zum 5. Jahrestag der Flutkatastrophe machen sich hochrangige Politiker selbst ein Bild von der Lage im Ahrtal. Bundespräsident Steinmeier besucht eine Ausstellungseröffnung in Altenahr. Er war schon häufiger seit der Flut im Ahrtal. Zum ersten Mal überhaupt kommt auch Kanzler Friedrich Merz. Dazu noch einmal Landrätin Cornelia Weigand.
3: Da sind wir froh und dankbar darüber, dass er jetzt das erste Mal auch zu uns kommt. Und es ist einfach wichtig, auch politisch wahrzunehmen auf der Bundesebene, was ist hier passiert.
1: Denn so viel ist sicher, die Milliarden vom Bund werden im Ahrtal auch in den nächsten Jahren und Jahrzehnten für den Wiederaufbau benötigt.
0: 5 Jahre nach der Flutkatastrophe im Ahrtal ist unser Kollege Christian Giese-Kessler dort gewesen und hat festgestellt, es ist viel passiert, aber von Normalität kann man im Ahrtal noch längst nicht sprechen. Wie gut sind wir eigentlich auf Extremwetter vorbereitet, das werden wir uns später nochmal erklären lassen hier morgen auf Bremen 2.

0: Neue Musik bei Bremen 2. Paula Carolina war das aus dem Allgäu hier zusammen mit der Crookie Gang, die ja deutsche Songs ins Italienische übersetzt. In diesem Fall hat Paula Carolina ihren Song Wär's okay mal als Ti sta bene interpretiert. 14 Minuten vor 7 ist es, hier ist Bremen 2 und wir kommen von den Ohren zu den Augen und haben hier mal einen kleinen Streaming-Tipp für Sie. Tiere gehen ja immer, vor allem wenn Tiere sich dann verhalten wie Menschen. Glenkill könnten Sie sich jetzt angucken. Den Schafskrimi, den kann man gerade bei Amazon streamen, aber auch im ZDF gibt's jetzt Schafe in der Miniserie Sheep. Ach, da wird man doch gleich ganz ruhig, ne? Es geht um eine Schafherde, die glaubt, der Bauer sei ihr Diener und die Schafe selbst die Krone der Schöpfung. Und genauso wie wir Menschen auf die Tiere, gucken jetzt die Tiere auf die Menschen herab.
1: Ein Mensch müsste man sein. Das Hirn so groß wie ein Erdnuss. Aber trotzdem immer im Moment. Keinen einzigen tiefsinnigen Gedanken. Nie an morgen denken. Sich nie fragen, wer bin ich? Woher komme ich? Wohin gehe ich? Einfach nur triebgesteuert existieren.
0: Denkt der Widder Oliver über uns. 5 Teile Sheep in der ZDF-Mediathek. Echte Schafe spielen die Hauptrolle und gesprochen werden sie unter anderem von Merlin Sandmeier, Jelle Hase und Birgit Minichmeier. Und wieso man so gern dabei zuguckt, wenn Tiere reden wie Menschen und sich solche Gedanken machen, das besprechen wir gegen 7:45 hier im Morgen auf Bremen 2.

0: auch schon 15 Jahre alt, dieser Song von Gautier zusammen mit Kimbra, Somebody That I Used to Know. Es ist 7:05.
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0: Und da kommt eine Empfehlung von Jens Scheller aus. I hope somebody's
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1: Mit Markus Fliegel, guten Morgen. US-Militär greift erneut Ziele im Iran an. Immer mehr Menschen wollen Kriegsdienst verweigern. Schwere Gewitter sorgen für zahlreiche Feuerwehreinsätze in Niedersachsen. Das Wetter zu See hin sonnig und trocken, sonst ein Wechsel aus Sonne und Wolken. Kaum Schauer bis 30 Grad. Das US-Militär hat auch in der vergangenen Nacht erneut Ziele im Iran angegriffen. Begründet wurden die Attacken vom US-Regionalkommando mit iranischen Angriffen auf Handelsschiffe in der Straße von Hormuz. So wurden etwa 2 Tanker der Vereinigten Arabischen Emirate mit Marschflugkörpern beschossen. Nach Angaben des dortigen Verteidigungsministeriums wurde ein indisches Besatzungsmitglied getötet. Zudem habe es 8 Verletzte gegeben. Nina Barth.
2: Das Zentralkommando teilte auch mit, dass die von US-Präsident Donald Trump angeordnete erneute US-Blockade iranischer Häfen am Dienstagnachmittag Ostküstenzeit beginnen soll, in Deutschland um 22 Uhr heute Abend. Gestern hatte Trump angekündigt, dass kein Schiff, das den Iran ansteuern oder von dort ablegen wolle, die Straße von Hormuz mehr passieren dürfe. Allen anderen Schiffen sei die Durchfahrt gestattet. Dafür würden die USA aber eine Gebühr von 20% des Frachtwertes erheben. Trump sprach von einer Entschädigungsgebühr. Ob die Maut tatsächlich kommt, ist offen. Auf die Frage, ob ein Deal mit Iran weiterhin möglich sei, antwortete Trump im Oval Office, ja, er glaube, ein Deal sei weiterhin möglich.
1: Die Zahl der Anträge auf Kriegsdienstverweigerung in Deutschland steigt steil an. Im ersten Halbjahr sind bereits mehr als 5.800 Anträge beim zuständigen Bundesamt für Familie und zivilgesellschaftliche Aufgaben eingegangen. Das berichtet das Redaktionsnetzwerk Deutschland unter Berufung auf eine Sprecherin der Behörde. Eine Einordnung von Mario Kubina.
3: Damit liegt die Zahl der Anträge schon jetzt höher als im gesamten letzten Jahr. Über die Gründe lässt sich im Moment nur spekulieren. Aber es liegt nahe, dass die Entwicklung mit der russischen Bedrohung zusammenhängt und mit der Einführung des neuen Wehrdiensts. Der sieht eine verpflichtende Musterung für junge Männer vor. Sie müssen auch einen Fragebogen ausfüllen. So will sich die Bundeswehr einen Überblick verschaffen, wer im Ernstfall für den Dienst an der Waffe geeignet wäre. Der Wehrdienst an sich bleibt erstmal freiwillig. Werden die Rekrutierungsziele verfehlt, könnte allerdings eine Teilwehrpflicht greifen. Auch wenn die allgemeine Wehrpflicht im Moment ausgesetzt ist, gibt es ein Recht, den Kriegsdienst aus Gewissensgründen zu verweigern.
1: Eine Entscheidung für oder gegen einen Militärhafen in Bremerhaven fällt voraussichtlich in 2 bis 3 Monaten. Das sagte Bundesverteidigungsminister Boris Pistorius gestern bei einem Besuch in der Marineoperationsschule Bremerhaven. Katharina Spätmann.
4: Pistorius blieb vage, als er gefragt wurde, wie Bremerhavens Chancen stehen. Er gebe dazu keine Wasserstandsmeldungen, sagte der SPD-Politiker auf der Pressekonferenz. Hinsichtlich der 1,35 Milliarden Euro für den Hafen in Bremerhaven aus dem Verteidigungsministerium sagte Pistorius, die Planungen hätten begonnen. Das sei ein wichtiges Signal an die NATO, an die USA und alle alliierten Streitkräfte. Der Bund hatte die Investition im November vergangenen Jahres bekannt gegeben. Gute Chancen auf eine neue Nutzung könnte offenbar die ehemalige Kaserne in Cuxhaven-Altenwalde haben. Auch darüber wird laut Pistorius aber noch geredet. Weitere Stationen seines Besuchs im Nordwesten sind unter anderem Cuxhaven und das Raumfahrtunternehmen OHB in Bremen.
1: In Teilen von Niedersachsen haben heftige Gewitter, Starkregen und Hagel viele Feuerwehreinsätze ausgelöst. Vor allem rund um Hannover waren Straßen und auch Keller überflutet. Vera Zellmer zieht eine Bilanz.
5: Keller, Aufzugsschächte, Tiefgaragen und Straßen sind überflutet worden. Autos sind da stecken geblieben. Es hat so heftig geregnet, dass die Feuerwehr in Hannover zum Beispiel pausenlos im Einsatz war und auch heute früh noch zum Beispiel vollgelaufene Keller leer pumpt. Bis zu 300 Einsatzkräfte waren zeitweise im Einsatz, sagt ein Sprecher. In Saarstedt zwischen Hildesheim und Hannover, da war eine Frau durch die Wassermassen in ihrem Keller eingeschlossen. Die Feuerwehr musste sie rausholen und sie wurde in ein Krankenhaus gebracht. Aus Saarstedt berichtet die Feuerwehr auch von 3 bis 4 Zentimeter großen Hagelkörnern und auch in Heidenau im Kreis Harburg haben riesige Hagelkörner Autos beschädigt. Der Flughafen Langenhagen musste laut Medienberichten kurzzeitig den Betrieb einstellen. Auch Celle, Hildesheim, der Heidekreis, die melden viele Feuerwehreinsätze, aber bisher zumindest keine weiteren Verletzten.
1: Die größte Landwirtschaftsschau in Niedersachsen hat in diesem Jahr einen Besucherrückgang verzeichnet. Rund 100.000 Menschen kamen zur Tarmstädter Ausstellung, die am Abend nach 4 Tagen endete und damit deutlich weniger als im Rekordjahr 2025. Woran das liegen könnte, weiß Maren Mommsen.
6: Rund 100.000 Besucher sind in den vergangenen Tagen zur größten Landwirtschaftsschau Niedersachsens nach Darmstadt gekommen. Klar weniger als im vergangenen Rekordjahr. Vor allem am Samstag und am Sonntag seien weniger Menschen dort gewesen und sie seien nicht so lange auf dem Messegelände geblieben wie sonst. Das ungewöhnlich heiße Wetter an allen vier Messetagen habe viele Besucher davon abgehalten zu kommen, sagte eine Sprecherin. Die Veranstalter hatten bereits im Vorfeld damit gerechnet, dass der letztjährige Besucherrekord von rund 120.000 Besuchern dieses Mal nicht erreicht werden würde. Im vergangenen Jahr hatte die Darmstädter Ausstellung ihr 75-jähriges Bestehen gefeiert. Der diesjährige Themenschwerpunkt Macherinnen im ländlichen Raum habe viele Gäste aber eindeutig angesprochen. Besonders Frauen hätten auf das Angebot positiv reagiert. Die nächste, die 77. Darmstädter Ausstellung öffnet dann vom 9. bis 12. Juli 2027 ihre Tore.
1: Das waren Nachrichten mit Markus Fliegel.
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7: Sonnig und trocken wird es heute. Leichte Schauer- und Gewitterneigung dazu und die Temperaturen, je nachdem, ob sie mehr an den Küsten oder im Landesinneren sind, zwischen 21 und 30 Grad. Im Moment 16 Grad in Bremen, 17 in Bremerhaven, Hambergen 16 Grad, genauso wie in Delmenhorst.
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7: A1 Osnabrück Richtung Bremen zwischen Brinkum und Asten 3 Kilometer stockender Verkehr. A7 Hannover Richtung Flensburg zwischen Hamburg-Heimfeld und dem Elbtunnel 4 Kilometer stockender Verkehr. Kreis Verden, die Enscheder Dorfstraße ist zwischen Enschede und Hiddesdorf nach einem Unfall in beiden Richtungen gesperrt. In Bremerhaven ist die Brücke an der Hermann-Heinrich-Meyer-Straße zwischen Lohmann- und Kolumbusstraße gesperrt. Und in Bremen ist die Bismarckstraße stadteinwärts zwischen Horner- und Herderstraße wegen Kanalbauarbeiten bis Freitag gegen 17 Uhr gesperrt.
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7: Boris Pistorius hat Bremerhaven besucht und was da so los war und warum er da war, dazu gleich mehr bei uns. Guten Morgen.

0: Heute ist der 14. Juli. Mittendrin im Sommer sind wir und da verreisen ja ganz viele Menschen, auch Politiker. Die sind auch mitunter nicht nur privat, sondern dienstlich unterwegs, weil Wahlen anstehen oder um ein bisschen Aufmerksamkeit aus den Medien zu bekommen. In den vergangenen Jahren waren das oft Termine, die man so zur Kenntnis genommen hat. Wenn aber in Zeiten wie diesen der Bundesverteidigungsminister Truppenstandorte im Nordwesten besucht, da gucken wir schon mal genauer hin. Deswegen haben wir unsere Reporterin Katharina Spätmann zur Marineoperationsschule geschickt, wo Boris Pistorius gestern vorbeigeschaut hat.
1: Gerade noch übten die Möwen auf dem Sportplatz der Marineoperationsschule starten und landen. Jetzt setzt hier pünktlich der Hubschrauber mit Bundesverteidigungsminister Boris Pistorius auf. Die Rotorblätter wirbeln Grasschnitt durch die Luft. Zur Feier des Tages wurde hier am Vortag extra noch gemäht. Ein freundliches Winken in Richtung der wartenden Journalistinnen und Journalisten. Dann verschwindet der Minister mit der Leitung der Marineoperationsschule zum vertraulichen Gespräch. Etwa eine halbe Stunde später taucht der ganze Tross wieder auf und betritt einen kleinen Raum in einem Gebäude am Ende des Geländes. Hier trainieren junge Soldatinnen und Soldaten Luftaufklärung und Verteidigung. Auf den Monitoren der Simulatoren sieht man Seekarten. Heute wird Gotland überwacht. Übung für den Ernstfall. Boris Pistorius lässt sich das Szenario erklären.
2: Das sind hier die feindlichen Schiffe, was es ist. Also guck, ob die Ausstrahlung, welche Einheit das ist. Ja. Und gegebenenfalls dann kriegt ein Befehl zur Bekämpfung und muss dann die Waffen mit. Oder darf die Waffen sehen.
1: Ja. An der Marineoperationsschule werden seit 70 Jahren Soldaten und Soldatinnen auf ihren Einsatz auf Kriegsschiffen vorbereitet. Rund 4000 Menschen durchlaufen hier jedes Jahr 200 Lehrgänge. Sie werden in Taktik, Navigation und Elektronik, aber auch in den Naturwissenschaften und in Englisch unterrichtet. Neue Technik und wechselnde politische Bedingungen haben die Ausbildung verändert. Und sie muss die Soldatinnen und Soldaten auch auf die aktuelle Weltlage vorbereiten, erklärt Verteidigungsminister Boris Pistorius. Gerade hat er das Training der neuen Rekrutinnen und Rekruten beobachtet, die auf Zeit schwere Kanister durch die Gegend und große Säcke über den Rasen schleppen müssen. Trotz der Wärme in voller Montur.
3: Und ja, seit einigen Jahren, das wissen Sie alle, steht Landes- und Bündnisverteidigung wieder ganz klar im Fokus aufgrund der aktuellen Bedrohungslage. Und das wird auf Sicht wohl auch so bleiben. Und sie beginnt die Ausbildung hier für unsere Marine-Soldatinnen und Soldaten. Sie beginnt eben nicht draußen auf See, sondern sie beginnt hier, hier in der Marine-Operationsschule. Sie beginnt hier in der Ausbildung.
1: Bundesweit steige die Zahl der Rekruten und Rekrutinnen. Es würden mehr Ausbilder gebraucht. In Bremerhaven lässt sich die Lage unter anderem an den 1,35 Milliarden Euro ablesen, die der Bund in den Ausbau des Hafens investiert. Ausdrücklich auch mit Blick auf dessen militärisch-strategische Bedeutung. Schon in den vergangenen Jahren war Bremerhaven Drehscheibe für den NATO-Umschlag. Im Gespräch ist die Stadt auch als möglicher Standort für einen weiteren Marinehafen neben Wilhelmshaven. Aber hier will sich Boris Pistorius nicht in die Karten gucken lassen.
3: Die Entscheidung ist noch nicht getroffen. Sie wird in den nächsten 2 bis 3 Monaten fallen.
4: Wie sieht es denn aus für Bremerhaven?
3: Ich gebe keine Wasserstandsmeldung, aber ich bitte um Verständnis.
1: Heute hat Boris Pistorius noch einen Termin im Land Bremen. Er besucht das Raumfahrtunternehmen OHB.
0: Katharina Spätmann war für uns dabei, als Boris Pistorius Bremerhaven besucht hat. 14 nach 7, hier ist der Morgen auf Bremen 2.

0: Amy MacDonald um 20 nach 7 bei Bremen 2. Ja, Sommerpause im politischen Berlin, aber davor ist ja nochmal gezeigt worden, es geht doch was. Die Regierung hat geliefert. Im September sind Landtagswahlen in Berlin, Mecklenburg-Vorpommern und Sachsen-Anhalt. Da muss man doch schnell nochmal zeigen, dass man auch arbeitet. Die SPD macht sich natürlich für diese anstehenden Wahlen große Sorgen, ob sie in den Parlamenten überhaupt noch mitspielen will. Die aktuellen Umfragen sagen eher nicht. Und darüber müssen wir sprechen.
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0: Guten Morgen.
2: Hallo, guten Morgen.
0: Also man muss sagen, CDU, CSU und SPD haben gearbeitet. Die Regierung hat ja Reformvorschläge vorgelegt. Wie guckt man denn in den Bundesländern, in denen gewählt werden wird, auf diese Reformvorschläge?
2: Also bei zweien ist es eigentlich ganz ruhig, nämlich bei Sachsen-Anhalt und aus Berlin, also der Hauptstadt. Aber da, wo man am meisten zu verlieren hat, nämlich in Mecklenburg-Vorpommern, da macht Manuela Schwesig ziemlich einsam immer mal wieder Front gegen das, was aus Berlin kommt. Wir haben zum Beispiel hier gesehen, dass das in der SPD gar nicht gut ankam, wie sie gegen diese Rentenreformpläne agiert hat und da einzelne Punkte sehr scharf kritisiert hat. Auch das Aus des Tankrabatts und bei der Entlastungsprämie, da hat sie auch gegen Berlin agiert. Das wird schon hier bei den Sozialdemokratinnen und Sozialdemokraten sehr aufmerksam registriert und so interpretiert, dass sie jetzt schon, falls sie eben ihre Ministerpräsidentinnenamt nicht halten wird können im September, die Schuld jetzt schon Richtung Berlin schiebt.
0: Und heißt das, es wird nur registriert im politischen Berlin oder hat das irgendwelche Konsequenzen?
2: Es hat tatsächlich auch Widerhall. Nicht nur im linken SPD-Flügel wird arg wöhnisch beäugt, wie eben die Parteispitze jetzt mit Friedrich Merz da diese Reformpakete schnürt. Lars Klingbeil, der Vorsitzende und Finanzminister, der steht ja schon länger im Verdacht, zu nah bei Friedrich Merz zu sein, dass sie sich zu sehr ihre Dudes-Freundschaft in der Öffentlichkeit präsentieren und zelebrieren und dass er vielleicht auch sein Finanzministeramt, wo er ja sparen muss, irgendwie ernster nehmen könnte als das SPD-Vorsitzenden. Also es gibt tatsächlich in Berlin auch schon Gemurre über die Parteispitze und Gedankenspiele, was eigentlich passiert, wenn eben Schwesig ihr Amt verlieren könnte, wenn in Sachsen-Anhalt die Sozialdemokraten aus dem Landtag fliegen und in Berlin keine richtige Rolle mehr spielen könnten. Und dann wird tatsächlich schon überlegt, ob Bärbel Baas und Lars Klingbeil noch zu halten sind.
0: Und wenn man darüber nachdenkt, ob die noch zu halten sind, gibt es denn auch schon Ideen, wer den SPD-Vorsitz übernehmen sollte?
2: Ja, da fällt natürlich immer wieder sehnsuchtsvoll, muss man sagen, der Name Boris Pistorius, der ja die Beliebtheitsrankings der Politiker schon seit über Jahre anführt, muss man sagen. Aber der schweigt ja immer genüsslich, der lässt sich da nicht in die Karten gucken, was er da macht. Aber er ist jetzt auf Sommerreise, wir haben es ja auch gerade bei Ihnen im Programm gehört. Und da wird nicht nur von Journalistinnen und Journalisten, sondern auch von Genossinnen und Genossen, glaube ich, jeder Halbsatz von ihm interpretiert werden, was er uns da sagen will, was er Richtung Parteivorsitz sagt. Und dann gibt es noch einen, der sich ganz still Hoffnungen macht. Das ist nämlich Hubertus Heil. Kennen Sie den noch?
0: Oh ja, doch, ich erinnere mich dunkel. Aber ist es nicht, um da nochmal auf die Länder zurückzugucken, in denen gewählt wird, ein bisschen einfach zu sagen, also hier bei uns schlechte Ergebnisse, Berlin hat Schuld?
2: Ja, natürlich ist das eigentlich ein bisschen billig, denn der Umkehrschluss würde ja auch nicht funktionieren, wenn nämlich in Berlin hier gar nichts gemacht worden wäre, hätte das den Wahlkämpfern sicherlich auch nicht geholfen. Aber es gibt trotzdem ein großes Geheimnis, nämlich darum, wie viele Auftritte der Parteispitze will man eigentlich in den Wahlkämpfen haben. Da bohren wir immer wieder nach und das ist immer sehr schweigsam am anderen Ende der Leitung. Also mal gucken, wie oft Klingbeil und Baas dann wirklich auftreten dürfen.
0: Berlin Backstage mit Claudia Kade heute zur SPD und einer eventuellen Führungsdebatte. Vielen Dank.
2: Sehr gern. Tschüss.
0: Tschüss.

0: Moin und schönen guten Abend. Und noch sitzen oder stehen wir alle ruhig?
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6: Mit Markus Fliegel, guten Morgen. In der dritten Nacht in Folge hat das US-Militär Ziele im Iran angegriffen. Als Grund wurden erneut Attacken des Iran auf Handelsschiffe in der Straße von Hormuz genannt. Zwei Tanker der Vereinigten Arabischen Emirate waren mit Marschflugkörpern beschossen worden. Mehr als 5.800 Anträge auf Kriegsdienstverweigerung sind im ersten Halbjahr diesen Jahres bei der zuständigen Behörde eingegangen. Das berichten die Zeitungen des Redaktionsnetzwerks Deutschland. Das sind schon jetzt mehr Anträge als im gesamten Vorjahr. Als Hintergründe gelten die angespannte internationale Lage und das Gesetz über den neuen Wehrdienst, wonach junge Männer sich erstmals seit Jahren wieder mustern lassen müssen. Eine Bürgerinitiative für eine Verkehrswende in Bremen übergibt dem Bürgeramt am Vormittag mehr als 7.000 Unterschriften für einen Volksentscheid. Die Initiative Einfach unterwegs hat damit rund 2.000 Unterschriften mehr als erforderlich zusammenbekommen. Ihre Ziele sind ein besseres Bus- und Bahnangebot, sichere Wege für Radfahrer und Fußgänger sowie weniger Barrieren und ein verlässliches Baustellenmanagement. In Teilen von Niedersachsen hat es zahlreiche Feuerwehreinsätze wegen heftiger Gewitter, Starkregen und Hagel gegeben. Vor allem rund um Hannover waren Straßen und Keller überflutet, Aufzugsschächte und Tiefgaragen liefen voll. Bis zu 300 Einsatzkräfte waren zeitweise im Einsatz, sagte ein Sprecher. Aus Saarstedt und Heidenau berichtete die Feuerwehr von Schäden durch große Hagelkörner. Das waren Nachrichten mit Markus Fliegel.
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7: Im Moment leichte Wolken in Bremen bei 17 Grad, im Bremerhaven bei 18, in Nordholz bei 16 und in Barnsdorf bei 17 Grad. Es können 21 bis 30 Grad daraus werden heute dazu. Vor allem an der See sonnig und trocken, sonst Sonne und Wolken im Wechsel. Es gibt die Möglichkeit, dass es ganz eventuell bei Ihnen auch ein bisschen Regen oder ein Gewitter gibt heute.
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7: A1 Osnabrück Richtung Bremen zwischen Brinkum und Asten 3 Kilometer stockender Verkehr. A7 Hannover Richtung Flensburg zwischen Hamburg-Heimfeld und dem Elbtunnel 7 Kilometer stockender Verkehr. Kreis Verden, die Innscheder Dorfstraße ist zwischen Innschede und Hittesdorf nach einem Unfall in beiden Richtungen gesperrt. In Bremerhaven ist die Brücke an der Hermann-Heinrich-Meyer-Straße zwischen Lohmann und Kolumbusstraße gesperrt. Und in Bremen ist die Bismarckstraße stadteinwärts zwischen Horner und Herderstraße wegen Kanalbearbeiten gesperrt. Das dauert noch bis Freitag gegen 17 Uhr.
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7: Ja, die Weltmeisterschaft im Fußball geht langsam ihrem Ende entgegen. Heute Halbfinale und da gucken wir gleich nochmal drauf. Guten Morgen.

0: George Michael und Mary J. Blige um 7.37 Uhr bei Bremen 2. Die Fußball-Weltmeisterschaft der Herren geht in die Endphase. Heute und morgen jeweils Halbfinals. Und bevor dann morgen England gegen Argentinien antritt, stehen heute schon Frankreich und Spanien auf dem Platz. Zwei Top-Mannschaften mit sehr unterschiedlichen Spielstilen. Verspricht also ein spannendes Duell zu werden. Paraguays Nationaltrainer Gustavo Alfaro sagt über Frankreich.
1: Frankreich ist ein Gewitter und fast alle seine Blitze schlagen punktgenau ein.
0: Ja, also kompakte Defensive und dann natürlich die Starspieler dabei. Und Österreich, deren Spiel erklärt Österreichs Nationaltrainer Ralf Rangnick so.
2: Sie sind bei eigenem Ballbesitz wirklich ein fehlerfreies Uhrwerk.
0: Ja, Tick-Tack, also gemeint ist damit vor allem wohl das gut funktionierende Zusammenspiel und auch in der Defensive top dieses Team. Also französisches Gewitter gegen spanisches Uhrwerk heute Abend 21 Uhr, das erste WM-Halbfinale zwischen Frankreich und Spanien und das ZDF überträgt live.

0: 7.44 Uhr, hier ist der Morgen auf Bremen 2. Wenn Sie einen Hund haben oder eine Katze, dann haben Sie sich bestimmt schon mal gefragt, was denkt das Tier denn jetzt? Was will es mir sagen? Warum redet der Hund nicht? Was Tiere denken, das wird uns gerade erzählt in der Schafserie Sheep vom ZDF. Da guckt der junge Widder ein bisschen auf uns herab.
1: Ein Mensch müsste man sein. Das Hirn so groß wie ein Erdnuss, aber trotzdem immer im Moment. Keinen einzigen tiefsinnigen Gedanken. Sich nie fragen, wer bin ich, woher komme ich, wohin gehe ich?
0: Ja, frech, dieser Widder. Tiere, die vermenschlicht werden, denken wie Menschen, sich verhalten wie Menschen. Immer wieder großes Thema, gerade momentan bei Amazon, immer wieder auf Platz 1 in den Charts. Der Film Glenkill, der Schafskrimi. Natürlich gibt es andere Beispiele, wie die Schule der magischen Tiere zum Beispiel, auch in der Kinderliteratur. Warum das so ist, warum sich die Literatur so mit Tierstimmen beschäftigt, darüber möchte ich sprechen mit der Literaturwissenschaftlerin Alexandra Tretakow von der Katholischen Universität Eichstätt-Ingolstadt. Guten Morgen.
2: Ja, guten Morgen.
0: Woher kommt diese Faszination der sprechenden Tiere in Büchern oder auch wie immer wieder im Film?
2: Ja, im Moment ist es ja ein regelrechter Boom. Wir erleben eine Konjunktur an Büchern, in denen sprechende Tiere auftauchen und vor allem auch sehr viele Filme, die das thematisieren. Es hat wirklich ganz viele Gründe, die da zusammenkommen. Jetzt im Moment der Boom an Schafsliteratur, Schafkrimi-Literatur, erkläre ich mir zum Beispiel auch damit, dass jetzt gerade auch im Sommer wir etwas eher gerne was Leichteres lesen möchten. Wir sind insgesamt auch sehr ermüdet von der Krisenerfahrung der letzten Jahre. Wir wollen also diese Unterhaltung haben. Zum anderen mögen wir ganz gerne Krimis.
0: Unterhaltung ist ja was, das sind ja oft Tiere, wie wir es jetzt gerade auch gehört haben, die dann vielleicht mal auf uns herabgucken. Das hat oft was Komisches. Wir kennen aber diese Sachen natürlich schon ganz lange. Also wenn wir Farm der Tiere mal uns erinnern, auch da ging es ja schon um sprechende Tiere. Also es hat offenbar ja schon eine lange Tradition.
2: Das hat eine ewig lange Tradition. Also wenn wir auch ganz, ganz weit zurück in der Literaturgeschichte gehen, ich meine, wenn wir an die Fabel denken, Tiere erfüllen stets eine Funktion in der Literatur, vor allem, wenn sie sprechen. Es ist eine spannende Umkehr von dem, was die Tiere uns über uns selber Menschen erzählen. Ganz lange war das ja so, dass wir Tiere stark vermenschlicht haben und die eben mit dieser menschlichen Sprache versehen haben, um über uns selber was zu erfahren, was zu lernen, uns irgendwie eine moralische Lehre daraus ziehen zu können. Es ändert sich aber in der Gegenwartsliteratur und im Gegenwartsfilm. Da wird es super spannend, vor allem wenn es um Schafe geht. Wenn Sie zum Beispiel an so ein Tierkrimi denken, welches Tier würden Sie als erstes nennen? Wer könnte denn so ein kluger Ermittler sein?
0: Wahrscheinlich ganz sicherlich kein Schaf.
2: Der schlaue Fuchs oder Katzenkrimis sind ja auch sehr populär oder der Hund mit einer tollen Spürnase, aber definitiv nicht ein Schaf. Und hier kippt das ganze System, würde ich mal sagen. Die Tiere eigentlich einfach hervorragend für diesen Blick auf den Mensch, der verändert ist. Wir haben es hier wirklich mit einem Perspektivwechsel zu tun. In der Literatur, in der Kinderliteratur vor allem auch. Insgesamt hat das sicherlich eine absolut lange Tradition. Ja, da haben Sie ganz recht.
0: Wenn Sie sagen, es hat immer eine Funktion, heißt es dann auch, dass durch diese Art der Darstellung möglicherweise unser Blick auf die Tiere sich verändert?
2: Das ist die ganz große Hoffnung, ja. Also zum einen kann Literatur uns dazu bewegen, Tieren ganz schlechte Eigenschaften zuzuschreiben, wenn sie zum Beispiel an den Wolf denken, in der Fabel, im Märchen zum Beispiel. Also wenn die Literatur das schaffen kann, dieses Bild des bösen Wolfs zu verstärken und zu etablieren, dann kann die Literatur es auch definitiv schaffen, unseren Blick in die positive Richtung zu verändern. Wir sehen inzwischen nicht das Tier, sondern unterschiedliche Tiercharaktere in literarischen Werken und in Filmen. Wir betrachten die Wesen ganz differenziert. Die sind eigene Subjekte mit eigener Handlungsmacht. Und das ist das ganz Spannende an diesem Perspektivwechsel.
0: Und wenn Sie jetzt mehr Schafe gucken wollen, können Sie das zum Beispiel in der ZDF-Mediathek. Da gibt es die Serie Sheep mit Schafen. Und wir haben gesprochen mit der Literaturwissenschaftlerin Alexandra Tretakow von der Katholischen Universität Eichstätt-Ingolstadt. Herzlichen Dank.
2: Dankeschön.
0: Tschüss.
2: Ciao.

0: Die Hamburger Band Angels of Libra zusammen mit dem irischen Singer-Songwriter Nathan Johnston und Curtis, Do You Wanna Be a Star? Es ist 8:03.
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2: Mit diesem Song hat er sich auf sanfte Weise vor Jahren in das Herz vieler Menschen geschlichen. Israelischer Indie-Musiker Asaf Avidan. One day, baby, we'll be old. Eines Tages werden wir alt sein und an all die Geschichten denken, die wir hätten erzählen können. Eine Songzeile, die so mächtig ist, dass sie auch deutsche Poetry-Slammerin Julia Engelmann berühmt gemacht hat, die den Gedanken in ihrem Gedicht One Day weitergedacht hat.
3: Also los, schreiben wir Geschichten, die wir später gerne erzählen. Und eines Tages, Baby, werden wir alt sein. Oh Baby, werden wir alt sein und an all die Geschichten denken, die für immer unsere sind.
2: Inzwischen steht Asaf Avidan längst schon nicht mehr nur für das eine Lied. Auf seiner aktuellen Tour tritt er mit einer ganzen Bandbreite verschiedener Musikgenres und einem theatralischen Bühnenbild auf. Denn neben seiner einzigartigen Stimme ist er auch für seine fast mythische Bühnenpräsenz bekannt. Dabei verzichtet Avidan sowohl im Studio als auch auf der Bühne ganz bewusst auf Computer, Autotune oder Playbacks. Und mit diesem Versprechen kommt er auch nach Bremen. Ein echtes

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1: Mit Markus Fliegel, guten Morgen. US-Militär greift erneut Ziele im Iran an. Immer mehr Menschen in Deutschland wollen Kriegsdienst verweigern. Schwere Gewitter sorgen für zahlreiche Feuerwehreinsätze in Niedersachsen. Das Wetter zur See hin sonnig und trocken, sonst ein Wechsel aus Sonne und Wolken, kaum Schauer, bis 30 Grad. Das US-Militär hat auch in der vergangenen Nacht erneut Ziele im Iran angegriffen. Zuvor hatte es iranische Angriffe auf Handelsschiffe in der Straße von Hormuz gegeben. So wurden etwa zwei Tanker der Vereinigten Arabischen Emirate mit Marschflugkörpern beschossen. Dabei gab es einen Toten und mehrere Verletzte. Nina Amin berichtet.
2: Nach Angaben des Verteidigungsministeriums handelt es sich dabei um indische und ukrainische Besatzungsmitglieder zweier Tanker. Die Schiffe wurden von Marschflugkörpern getroffen, als sie auf der südlichen Schifffahrtsroute innerhalb der omanischen Hoheitsgewässer die Straße von Hormuz durchquerten. Auf den Tankern seien Brände ausgebrochen, die aber unter Kontrolle gebracht werden konnten. Die Vereinigten Arabischen Emirate verurteilten den Angriff als einen schwerwiegenden Verstoß und klaren Bruch des Völkerrechts. Man behalte sich vor, auf diese Eskalation zu reagieren. Die Vereinigten Arabischen Emirate sind in der Golfregion ein wichtiger Verbündeter der USA. Immer wieder wurde der Golfstaat zum Ziel iranischer Vergeltungsschläge. In den vergangenen Tagen haben die gegenseitigen Angriffe der USA und dem Iran in der Golfregion wieder zugenommen.
1: Die Zahl der Anträge auf Kriegsdienstverweigerung steigt steil an. Im ersten Halbjahr sind bereits mehr als 5.800 Anträge beim zuständigen Bundesamt für Familie und zivilgesellschaftliche Aufgaben eingegangen. Das berichtet das Redaktionsnetzwerk Deutschland unter Berufung auf eine Sprecherin der Behörde. Eine Einordnung von Mario Kubina.
3: Damit liegt die Zahl der Anträge schon jetzt höher als im gesamten letzten Jahr. Über die Gründe lässt sich im Moment nur spekulieren. Aber es liegt nahe, dass die Entwicklung mit der russischen Bedrohung zusammenhängt und mit der Einführung des neuen Wehrdiensts. Der sieht eine verpflichtende Musterung für junge Männer vor. Sie müssen auch einen Fragebogen ausfüllen. So will sich die Bundeswehr einen Überblick verschaffen, wer im Ernstfall für den Dienst an der Waffe geeignet wäre. Der Wehrdienst an sich bleibt erstmal freiwillig. Werden die Rekrutierungsziele verfehlt, könnte allerdings eine Teilwehrpflicht greifen. Auch wenn die allgemeine Wehrpflicht im Moment ausgesetzt ist, gibt es ein Recht, den Kriegsdienst aus Gewissensgründen zu verweigern.
1: Die Entscheidung für oder gegen einen Militärhafen in Bremerhaven fällt voraussichtlich in 2 bis 3 Monaten. Das hat Verteidigungsminister Boris Pistorius bei seinem Besuch in der Marineoperationsschule angekündigt. Pistorius blieb allerdings vage, als er gefragt wurde, wie Bremerhavens Chancen stehen, Standort eines zusätzlichen Militärhafens zu werden. Er gebe dazu keine Wasserstandsmeldungen, sagte er auf einer Pressekonferenz. Auch ohne Entscheidung zum Militärhafen werden rund 1,35 Milliarden Euro in Bremerhaven investiert für einen militärisch nutzbaren Logistik-Hub. Dazu sagte Pistorius,
4: die Planungen haben begonnen, sind bereits in Arbeit. Wir liegen im Zeitplan, sodass das hier sehr weit und schnell vorangehen wird, hoffentlich. Das ist ein wichtiges Signal an die NATO, an die USA, an alle alliierten Streitkräfte für die logistischen Anforderungen, vor denen wir stehen, im Spannungs-, aber erst recht im Ernstfall. Von daher freue ich mich sehr, dass diese Entscheidung auf den Weg gebracht werden konnte.
1: In Teilen von Niedersachsen haben heftige Gewitter, Starkregen, Hagel und viele Feuerwehreinsätze ausgelöst. Vor allem rund um Hannover waren Straßen und auch Keller überflutet. Vera Zellmer zieht eine Bilanz.
5: Keller, Aufzugsschächte, Tiefgaragen und Straßen sind überflutet worden. Autos sind da stecken geblieben. Es hat so heftig geregnet, dass die Feuerwehr in Hannover zum Beispiel pausenlos im Einsatz war und auch heute früh noch zum Beispiel vollgelaufene Keller leer pumpt. Bis zu 300 Einsatzkräfte waren zeitweise im Einsatz, sagt ein Sprecher. In Saarstedt zwischen Hildesheim und Hannover. Da war eine Frau durch die Wassermassen in ihrem Keller eingeschlossen. Die Feuerwehr musste sie rausholen und sie wurde in ein Krankenhaus gebracht. Aus Saarstedt berichtet die Feuerwehr auch von 3 bis 4 Zentimeter großen Hagelkörnern. Und auch in Heidenau im Kreis Harburg haben riesige Hagelkörner Autos beschädigt. Der Flughafen Langenhagen musste laut Medienberichten kurzzeitig den Betrieb einstellen. Auch Celle, Hildesheim, der Heidekreis, die melden viele Feuerwehreinsätze, aber bisher zumindest keine weiteren Verletzten.
1: Das waren Nachrichten mit Markus Fliegel.
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6: Ab Donnerstag soll es wieder wechselhafter werden, aber heute und morgen nochmal sommerlich sonnig und zwar vor allem an der Nordsee. Ansonsten kann es auch einen Wechsel aus Sonne und Wolken geben. Der ein oder andere Schauer oder ein kleines Gewitter kann auch mal dabei sein. 21 bis 30 Grad sind die angekündigten Höchsttemperaturen. Im Moment 17 Grad in Bremen und 18 Grad in Bremerhaven, Sande und Delmenhorst.
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6: A1 Osnabrück Richtung Bremen zwischen Brinkum und Arsten 3 Kilometer stockender Verkehr. A7 Hannover Richtung Flensburg zwischen Hamburg-Heimfeld und dem Elbtunnel 7 Kilometer stockender Verkehr. In Bremerhaven ist die Brücke an der Hermann-Heinrich-Meyer-Straße zwischen Lohmann und Kolumbusstraße gesperrt. Und in Bremen ist die Bismarckstraße stadteinwärts zwischen Horner und Herderstraße wegen Kanalbearbeiten gesperrt. Noch bis Freitag gegen 17 Uhr.
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6: Heute ist französischer Nationalfeiertag, gleichzeitig aber auch Jahrestag des Terroranschlags von Nizza. Und beides wird gleich Thema sein. Guten Morgen.

0: Bremen 2 am 14. Juli. Heute ist französischer Nationalfeiertag. Natürlich für viele in Frankreich ein Grund zu feiern, aber mit sehr bitterem Beigeschmack. Denn heute vor genau 10 Jahren, am späten Abend des 14. Juli 2016, ist ein LKW durch eine Menschenmenge an der Promenade in Nizza gerast. 86 Menschen sind gestorben, etwa 450 nach offiziellen Angaben verletzt. Der Attentäter, der den Wagen gesteuert hat, ist kurz danach von der Polizei erschossen worden. Dieser Anschlag prägt bis heute die Feierlichkeiten zum französischen Nationalfeiertag. Die Stadt Nizza hat eine ganze Reihe von Gedenkveranstaltungen organisiert und unsere Korrespondentin Caroline Düller hat mit den Bewohnern über ihre Erinnerungen gesprochen.
1: Caroline Villani hält eine weiße Rose in der Hand. Zum ersten Mal seit 10 Jahren ist sie auf die Promenade des Anglais zurückgekehrt. Für ihre Familie, sagt sie.
2: Alors, c'est très difficile pour moi d'être là, parce que c'est la première fois que je reviens au bout de 10 ans. Pour les 10 ans, j'ai tenu à venir pour ma famille.
1: Caroline hat am Abend des 14. Juli 2016 4 Angehörige verloren, darunter ihren damals 16-jährigen Sohn. Ihre Porträts sind auf das T-Shirt gedruckt, das sie trägt. Auch 10 Jahre später hat sie den Eindruck, dass die Angehörigen der Opfer von Nizza gegenüber denen des Bataclan weniger Aufmerksamkeit bekommen.
3: Irgendwie sind wir doch allen egal. Es ist Sommer, das Wetter ist schön, alle sind im Urlaub. Aber an diesem Tag, am Nationalfeiertag, wurde doch die Nation als Ganzes getroffen. Wir dürfen die Opfer, die noch immer leiden, nicht vergessen. Das ist sehr wichtig. Ich finde, es hat nicht genug Medieninteresse gegeben. Wie immer sind wir die Vergessenen dieses Attentats.
1: Nicht alle teilen dieses Gefühl. Doch viele suchen 10 Jahre nach dem Attentat noch immer Antworten auf ihre Fragen.
4: Les pompiers viennent d'arriver, voilà, je fais un petit peu le point.
1: Amateurvideos haben das Attentat festgehalten. Um 22.34 Uhr raste ein weißer Lastwagen auf die Promenade des Anglais und überfuhr auf einer Strecke von etwa 2 Kilometern gezielt Menschen, die dort das Feuerwerk zum Nationalfeiertag geschaut hatten. 86 Menschen starben, rund 450 wurden verletzt. Der Attentäter Mohamed Lawach Boulel wurde noch am Abend von der Polizei erschossen. Der Tunesier hatte eine dauerhafte Aufenthaltserlaubnis in Frankreich, war den Behörden wegen Vorwürfen häuslicher Gewalt bekannt, aber nicht als islamistischer Gefährder. Hinweise auf seine Radikalisierung seien erst kurz vor dem Attentat aufgetaucht, hatte Staatsanwalt François Moulins damals erklärt.
5: Ein anderes Témoignage fait cependant état de ce que, depuis 8 Jours, Mohamed Lawach Boulel s'était laissé pousser la barbe.
6: Laut weiteren Zeugenaussagen hat sich der Attentäter seit einer Woche einen Bart wachsen lassen und erklärt, ich zitiere den Zeugen, dass dieser Bart eine religiöse Bedeutung trage. Die Auswertung seines Computers hat ergeben, dass er zwischen dem 1. und 13. Juli quasi täglich im Internet nach Koransuren gesucht hat, ebenso nach religiösen Gesängen, die von dschihadistischen Terrororganisationen und insbesondere von Daesh als Propagandawerkzeuge genutzt werden.
1: Trotz der beiden Prozesse gegen die Handlanger bleiben für viele der Opfer und deren Angehörige noch immer viele Fragen offen. Vor allem, ob die Sicherheitsmaßnahmen am Abend des 14. Juli ausreichend waren. Dazu läuft aktuell ein eigenes Gerichtsverfahren. Caroline Villani will auch 10 Jahre später an die Opfer erinnern. Für sie war es wichtig, bei dem Gedenkmarsch dabei zu sein, denn nur sie sei übrig, um ihre Familie zu vertreten.
3: Es ist gut, dass es diesen Marsch gibt. Okay, es gibt immer solche Gedenkmärsche, aber wir haben keine Wahl. Wir müssen die Erinnerung an all die Toten und die Opfer aufrechterhalten.
1: Dabei will sich Caroline nicht als Opfer sehen, nicht darüber definiert werden, was ihr am 14. Juli 2016 widerfahren ist. Der Schmerz aber bleibe ein Leben lang, sagt sie.
2: La douleur, bah, elle sera à vie, hein, ça y a pas de souci. Les images, la douleur, voilà.
0: Unsere Korrespondentin Caroline Düller über Erinnerungen an den Anschlag von Nizza heute vor 10 Jahren am Nationalfeiertag in Frankreich.

0: His Golden Messenger um 20 nach 8 bei Bremen 2. Wenn vom Ahrtal gesprochen wird, dann geht's selten um die schönen Wanderwege, die es da gibt, oder den Weinanbau. Seit 2021 steht das Ahrtal für eine Umweltkatastrophe, bei der 135 Menschen gestorben sind. Unwetter, Starkregen zum Beispiel, kennen wir natürlich auch in Norddeutschland, haben wir gerade wieder erlebt in der vergangenen Nacht. Im niedersächsischen Ort Heidenau hat schwere Hagel große Zerstörungen angerichtet und gestern Nachmittag heftige Gewitterfront mit Starkregen, Hagel und Sturmböen über weiten Teilen Westmecklenburgs. In Niedersachsen sind innerhalb von 5 Stunden etwa 250 Notrufe eingegangen. Die Frage ist, wie gut sind wir eigentlich vorbereitet auf Extremwetter? Darüber spreche ich mit Elena Planck. Sie arbeitet am Deutschen Institut für Urbanistik im Bereich Klimaanpassung und Stadtökologie. Schönen guten Morgen.
1: Guten Morgen, Frau Görz.
0: Also wenn man Bilder von gestern sieht, das sieht fast aus wie Schneefall, also Radlader, die diese riesen Hagelkörnermengen wegräumen. Wir hören immer wieder aus der Wissenschaft, dass diese Extremwetterereignisse häufiger werden. Also wir auch häufiger mit Starkregen, mit Hagel umgehen müssen. Wie gut sind wir vorbereitet auf sowas?
1: Genau, das ist richtig. Also der Klimawandel wird dazu führen, dass wir in Zukunft immer häufiger mit solchen extremen Wetterlagen rechnen müssen. Also es gibt mehr Starkregen, mehr Hagel und auf der anderen Seite ist aber da auch in den letzten Jahren schon wirklich viel passiert. Die Kommunen und auch ich habe das Gefühl, die gesamte Bevölkerung hat da wirklich ein größeres Problembewusstsein entwickelt für den Klimawandel und seine Folgen. Dazu zählt ja nicht nur Starkregen, sondern eben auch Hochwasser und auf der anderen Seite Hitze und Dürre.
0: Wenn Sie sagen, da ist schon was passiert, welche Maßnahmen sind denn das, die sich zum Beispiel als wirksam erwiesen haben?
1: Ja, also viele Kommunen haben sich eben auf den Weg gemacht und haben explizit Fachpersonal für das Thema Klimaanpassung eingestellt, also sogenannte KlimaanpassungsmanagerInnen. In kleinen Kommunen ist das oft eine einzelne Person, die das zum Teil auch in Ergänzung zu anderen Aufgaben übernimmt. In großen Städten sind das aber auch wirklich ganze Abteilungen mit mehreren Personen, die sich um das Thema kümmern. Und das ist wichtig und richtig, denn die Klimaanpassung ist auch ortsspezifisch sehr unterschiedlich. Da muss man sehr individuelle Maßnahmen umgehen. Und diese KlimaanpassungsmanagerInnen sind eben vor Ort und können das Thema sehr ganzheitlich angehen.
0: Sie haben ja als Klimaanpassungsmanagerin gearbeitet in verschiedenen Kommunen. Was haben Sie denn da erfahren? Wie ernst genug wird es genommen?
1: Da ist natürlich jede Kommune sehr unterschiedlich und es liegt wahrscheinlich auch daran, ob es in der Vergangenheit schon mal Schadensereignisse gab oder nicht. Aber grundsätzlich habe ich schon das Gefühl, dass das Thema ernst genommen wird und immer höher auf der Agenda steht.
0: Was gibt es denn für Beispiele von guten Vorbildern, wenn Sie sagen, es passiert schon richtig was? Also gibt es Städte und Kommunen, vielleicht auch im Ausland, die da besonders gute Arbeit geleistet haben?
1: Ja, auf jeden Fall. Da muss man nicht unbedingt ins Ausland schauen. Es gibt auch hier in Deutschland sehr viele Städte, die da schon Großes leisten. Zum Beispiel auch die Stadt Bremen, die ja direkt bei Ihnen ist. Da gibt es zum Beispiel kostenlose Beratungen für HauseigentümerInnen, die sich dann um das Thema Starkregen kümmern. Also das heißt, wie das Wasser draußen bleibt. Und da kommen ExpertInnen der Hansewasser GmbH zu Ihnen nach Hause und schauen sich wirklich das Haus an, gucken, wo sind mögliche Schadensquellen und identifizieren dann wirkliche Problemstellen bei Ihnen zu Hause, was dann aber natürlich auch oft verbunden ist mit Investitionen, die man tätigen muss. Und auch hierfür gibt es in der Stadt Bremen ein schönes Beispiel, nämlich ein kommunales Förderprogramm, Schwammstadt. Und damit kann sich sowohl Privatpersonen als auch Unternehmen bewerben und Fördergelder erhalten für beispielsweise Dachbegrünung, Fassadenbegrünung, aber auch die Entsiegelung von Flächen und die Installation von Anlagen zur Regenwassernutzung, heißt also Regentonnen oder Zisternen.
0: Wie gut unsere Städte und Kommunen auf Extremwetter vorbereitet sind und was es alles Tolles schon gibt, das hat uns Elena Planck erzählt. Sie arbeitet am Deutschen Institut für Urbanistik im Bereich Klimaanpassung und Stadtökologie. Herzlichen Dank.
1: Sehr gerne.

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1: Mit Markus Fliegel, guten Morgen. Mehr als 5.800 Anträge auf Kriegsdienstverweigerung sind im ersten Halbjahr diesen Jahres bei der zuständigen Behörde eingegangen. Das berichten die Zeitungen des Redaktionsnetzwerks Deutschland. Das sind schon jetzt mehr als im gesamten Vorjahr. Als Hintergründe gelten die angespannte internationale Lage und das Gesetz über den neuen Wehrdienst, wonach junge Männer sich erstmals seit Jahren wieder mustern lassen müssen. Bei iranischen Angriffen auf Handelsschiffe in der Straße von Hormuz ist mindestens ein Seemann getötet worden. Mehrere wurden außerdem verletzt. Das meldet das Verteidigungsministerium der Vereinigten Arabischen Emirate. Die USA reagierten in der Nacht mit Angriffen auf Ziele im Iran, die weitere Attacken verhindern sollen. Am Abend deutscher Zeit soll eine US-Blockade gegen iranische Häfen wieder in Kraft gesetzt werden. Die Ukraine hat offenbar erneut eine russische Ölraffinerie mit Drohnen angegriffen. Getroffen wurde eine Anlage in Salawat am Fuß des Uralgebirges rund 1400 Kilometer von der Ukraine entfernt. Das bestätigte der Regionalchef der Teilrepublik Baschkortostan. Über das Ausmaß der Schäden sagte er nichts. Eine Bürgerinitiative für eine Verkehrswende in Bremen übergibt dem Bürgeramt am Vormittag mehr als 7000 Unterschriften für einen Volksentscheid. Die Initiative Einfach unterwegs hat damit rund 2000 Unterschriften mehr als erforderlich zusammenbekommen. Ihre Ziele sind ein besseres Bus- und Bahnangebot, sichere Wege für Radfahrer und Fußgänger sowie weniger Barrieren und ein verlässlicheres Baustellenmanagement. In Bremerhaven ist die Feuerwehr in der Nacht zu größeren Löscheinsätzen ausgerückt. Im Goethe-Quartier brannte der Dachstuhl eines Wohngebäudes. Die Feuerwehr konnte verhindern, dass der Brand auf weitere Gebäude überging. In der Nacht brannte es außerdem in einem Mehrfamilienhaus in Lehe. Dort wurde ein Bewohner verletzt. Angaben zu den Schäden und den Brandursachen gibt es bislang nicht. Das waren Nachrichten mit Markus Fliegel.
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2: An der Nordsee heute sonnig und trocken, sonst gibt's einen Wechsel aus Sonne und Wolken. Da kann auch mal ein Schauer oder ein kleines Gewitter dabei sein, bei 21 bis 30 Grad höchstens. Zum Teil ein bisschen frischer Wind aus Nordost bis Nord dazu. Und im Moment sind's 19 Grad in Bremen und Bremerhaven, 18 Grad in Nordholz und 17 in Stade.
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2: A1 Osnabrück Richtung Bremen, zwischen Bremen-Brinkum und Asten 3 Kilometer Stau. A7 Hannover Richtung Flensburg, zwischen Hamburg-Heimfeld und dem Elbtunnel 7 Kilometer stockender Verkehr. In Bremerhaven ist die Brücke an der Hermann-Heinrich-Meyer-Straße zwischen Lohmannstraße und Kolumbusstraße gesperrt. Und in Bremen ist die Bismarckstraße stadteinwärts zwischen Horner und Herderstraße wegen Kanalbauarbeiten gesperrt bis Freitag gegen 17 Uhr.
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2: Schönen Dienstag.

0: 6:09.
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0: Religionen können Orientierung geben oder Halt und auch für ein besseres Miteinander sorgen, aber Religionen können natürlich auch Nährboden sein für radikale Weltanschauungen. Und genau darum geht's in der Graphic Novel Glaub mir von Jutta Pilgram. In ihrem Debüt erzählt die Zeichnerin die Geschichte zweier Mädchen, die beste Freundinnen sind. Und diese Freundschaft zerbricht irgendwann und das hat vor allem mit der großen Frömmigkeit der Eltern zu tun. Kerstin Burlage hat Jutta Pilgram getroffen und stellt Glaub mir vor.
2: Die Graphic Novel beginnt im ägyptischen Luxor. Dort laufen sich zufällig zwei junge Frauen über den Weg, die sich vor vielen Jahren aus den Augen verloren haben. Sie kannten sich als Kinder und davon handelt die Geschichte, die nun folgt. Jutta Pilgram fasst zusammen.
3: Es geht um die Freundschaft zwischen einem Mädchen, das in einem streng katholischen Haushalt aufwächst und einem muslimischen Nachbarsmädchen.
2: Regina und Malika lernten sich damals am Rande einer deutschen Großstadt kennen und entdeckten sofort Gemeinsames. Beide tragen ein Schutzamulett, sind fromm und würden niemals die Bravo lesen, so wie es ihre religiösen Familien erwarten. Die Freundinnen verbringen viel Zeit zusammen, doch die Eltern beginnen sich einzumischen, werden zunehmend engstirniger.
3: Aus verschiedenen Gründen passiert es bei der katholischen Familie und auch bei der muslimischen, dass die Regeln immer strenger auslegen. Bei der katholischen Familie ist es die Angst vor den Widerworten der pubertierenden Kinder. Und bei der muslimischen Familie ist es ein bisschen anders. Sie sind eigentlich weltoffen, aber die kriegen Druck von der Familie in Kairo.
2: So schotten sich die beiden Familien immer mehr gegen die Welt ab und entwickeln eine radikale Religiosität. Ein Thema, das Jutta Pilgram schon lange am Herzen liegt, wie sie sagt.
3: Die Geschichte ist nicht autobiografisch, aber dennoch handelt sie irgendwie von mir, denn ich bin in einem ziemlich strengen katholischen Milieu aufgewachsen, in Trier.
2: Als Erwachsene habe sie dann begonnen, sich mit dem Thema Islamismus zu beschäftigen.
3: Weil ich so ein Faible für Nordafrika habe und viel dort gereist bin. Und da sind mir immer mehr Parallelen aufgefallen, wie Gesellschaften aussehen können, wenn Religion so eine große Rolle spielt.
2: Radikale Frömmigkeitsbewegungen, so hebt die Autorin hervor, gäbe es weltweit in allen Religionen und sie nehmen zu. Worauf sie fußen, das habe sie in der künstlerischen Auseinandersetzung mit dem Thema besser verstanden, sagt sie.
3: Mir ist immer klarer geworden, zugrunde liegt Angst. Angst in einer immer komplexer werdenden Welt, wo es nicht so klare Antworten gibt. Und Religionen sind eben Methoden zur Angstabwehr oder Angstbewältigung, weil sie klare Antworten liefern. Und wenn man es nicht aushält, dass wir eigentlich auf ganz wichtige Fragen nicht wirklich Antworten haben im Leben, dann wendet man sich vielleicht an eine Religion, die sagt, es ist alles ganz einfach.
2: Dass es das nicht immer ist, davon erzählt Jutta Pilgram in ihrer Graphic Novel. In schwarz-weiß und mit einer klaren, unaufgeregten Bildsprache. Fast schwarze Panels mit gruseligen Szenen versinnbildlichen darin quälende Schuldgefühle. Wie bedrohliche Wolken hängen sie über Reginas Mutter und dem Mädchen selbst. Immerzu fragen sich beide, ob sie stark genug glauben.
3: Es ist allgemein bekannt, dass zum Beispiel fundamentalistische Bewegungen in allen Religionen dieselben Merkmale haben. Das ist immer so ein Glauben an die absolute Wahrheit, ein Auserwähltheitsgefühl, Diskriminierung von Frauen und Minderheiten, eine gewisse Wissenschaftsfeindlichkeit und auch immer so ein Beschwören des Niederganges. Wenn du das nicht glaubst, dann landest du in der Gosse.
2: Als Malika und Regina sich als junge Frauen wieder begegnen, stellen sie fest, dass sie beide sich von solchen Glaubenssätzen nicht mehr lenken lassen. Sie können wieder miteinander reden. Glaub mir ist eine bewegende Coming-of-Age-Geschichte über scheinbar endgültige Wahrheiten. Mit leichter Hand und zugleich eindringlich zeigt Jutta Pilgram darin, was mit Menschen geschieht, wenn sie religiös engstirnig werden. Und auch, wie befreiend es sein kann, darüber hinauszuwachsen.
0: Kerstin Burlage über Jutta Pilgrams Buch Glaub mir ist erschienen im Jaja Verlag, 240 Seiten für 24 €.

0: 13 Minuten vor 9 ist es. Die Fußball-Bundesliga geht bald wieder los. Noch ist ja Weltmeisterschaft. Da gucken alle hin. Und auch wenn Deutschland nicht mehr dabei ist, ist Deutschlands Bundestrainer gerade Thema. Denn es geht ja darum, einen Nachfolger zu finden für den bisherigen Trainer Nagelsmann. Und darüber sprechen wir mit Klaus Wilkens aus der Sportredaktion. Guten Morgen.
1: Schönen guten Morgen.
0: Also es ist offenbar so, dass Jürgen Klopp das DFB-Team übernehmen soll. Es gibt aber noch keinen Vertrag. Wie ist der aktuelle Stand?
1: Naja, es hat in der vergangenen Woche Gespräche gegeben in New York zwischen Jürgen Klopp und seinem Berater Marc Kosig auf der einen Seite und DFB-Präsident Bernd Neuendorf und seinem Vize Hans-Joachim Watzke auf der anderen Seite. Und ja, kurz danach ließ man auch schon erklären, dass man sich grundsätzlich geeinigt habe. Also die Eckpunkte eines möglichen Vertrages wurden ausgehandelt und jetzt muss im Prinzip nur sein bisheriger Arbeitgeber, das ist der Red Bull-Konzern, der muss dem Ganzen zustimmen. Dort hat er ja noch einen Vertrag bis 2029. Da laufen jetzt auch die Verhandlungen, aber das Ganze scheint nicht ganz so einfach zu sein.
0: Woran hakt es denn noch?
1: Naja, klar ist, dass Red Bull Jürgen Klopp nicht einfach so ziehen lassen wird. Also da hat der DFB jetzt zwei Möglichkeiten. Er könnte eine Ablösesumme für Klopp zahlen, also ihn aus seinem Vertrag rauskaufen. Das könnte allerdings ziemlich teuer werden. Und der DFB hat ja sowieso schon finanzielle Probleme, auch durch das frühe WM aus jetzt. Also wenn das keine Option ist, dann muss man Red Bull halt auf anderem Wege entgegenkommen. Und da wurden ja zuletzt so zwei Modelle gehandelt. Zum einen könnte Jürgen Klopp Markenbotschafter seines Konzerns bleiben, sozusagen als in einer Doppelfunktion, also als Bundestrainer und als Markenbotschafter. Aber da hat es schon heftige Kritik gegeben, gerade auch aus dem Amateurlager. Also da sind ja Interessenskonflikte schon vorprogrammiert. Also von daher ist, denke ich mal, ist das keine Option. Dann gibt es noch so eine softe Variante, wonach Jürgen Klopp dem Konzern praktisch nur noch mit seiner sportlichen Akquise zur Verfügung steht. Ja, aber auch das dürfte schwierig werden und in der Praxis wahrscheinlich auch nicht viel anders werden. Also im Prinzip bleibt dem DFB nur eine Möglichkeit. Er muss da einen klaren Schnitt machen und muss dieses Bundestraineramt von seiner vorigen Arbeit bei Red Bull trennen. Aber wie gesagt, das könnte dann noch teuer werden.
0: Er soll es werden, noch gibt es aber keinen Vertrag. Jürgen Klopp soll das DFB-Team übernehmen und darüber gesprochen habe ich mit Klaus Wilkens aus unserer Sportredaktion. Dankeschön.
1: Gerne.

0: 9:04.
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0: von Florian Bensch.
2: Nach 20 erfolgreichen Jahren im Musikgeschäft hat die Sängerin und Komponistin Sun Glaser einmal innegehalten und Revue passieren lassen. Daraus entstand Best of 20 Years, ein Live-Konzert mit den Highlights aus 2 Jahrzehnten Jazz und Soul-Pop.
3: All of my life, all of my life.
2: Eine Mischung aus Reflexion und Werkschau. Von All of My Life aus ihrem ersten Album Never in Vain bis Here's to Life aus ihrem bis dahin letzten Album The Other Side of Sun.
4: No complaints, no regrets. I still believe in chasing dreams and placing bets.
2: Dabei ist nichts poetisch verschlüsselt. Es sind Songs über die Liebe, die Sehnsucht, die Selbstfindung und über Optimismus im Angesicht von Melancholie.
5: How to be good. To get better, how to find words, how to write letters.
2: Sun Glaser und ihre Band, Best of 20 Years, ein kostenloses Open-Air-Konzert. Am Freitag um 19 Uhr im Haus am Walde in Bremen.
0: Und mit diesem Song geht ein Gruß an alle, die in Berlin dabei waren beim The Cure-Konzert, das wirklich sagenhaft gewesen sein muss. Hier sind The Cure mit In Between Days bei Bremen 2.

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1: Mit Markus Fliegel, guten Morgen. Immer mehr Menschen wollen Kriegsdienst verweigern. Iranischer Angriff tötet und verletzt Seeleute in der Straße von Hormuz. Brand legt Zugverkehr zwischen Hamburg und Cuxhaven lahm. Das Wetter zur See hin sonnig und trocken, sonst ein Wechsel aus Sonne und Wolken, kaum Schauer, bis 30 Grad. Immer mehr Menschen in Deutschland stellen Anträge auf Kriegsdienstverweigerung. Das geht aus Zahlen des zuständigen Bundesamts für Familie und zivilgesellschaftliche Aufgaben hervor. Darüber berichtet das Redaktionsnetzwerk Deutschland. Aus der Nachrichtenredaktion Sebastian Segebade.
2: Eine Sprecherin der Behörde sagte, im ersten Halbjahr des Jahres seien mehr als 5.800 Einträge eingegangen. Zum Vergleich, im gesamten Jahr 2025 waren es etwa 2.000 weniger. Im Jahr davor waren es insgesamt nicht mal 3.000 Anträge. Grund für den Anstieg dürfte das Gesetz für den neuen Wehrdienst sein, das seit diesem Jahr gilt. Das sieht vor, dass junge Männer sich mustern lassen müssen. Eine Wehrpflicht gibt es weiter nicht. Die Bundesregierung setzt zunächst auf Freiwilligkeit, um ausreichend neue Rekruten für die Truppe zu gewinnen. Unabhängig davon bleibt das Recht bestehen, den Dienst an der Waffe zu verweigern. Das ist im Grundgesetz so verankert.
1: Pflege im Heim wird immer teurer. Nach einer Auswertung des Verbands der Ersatzkassen zahlen Pflegebedürftige im ersten Heimjahr jetzt durchschnittlich 3.364 Euro im Monat aus eigener Tasche. Das sind fast 300 Euro mehr als vor einem Jahr. Weitere Einzelheiten aus Berlin von Anne-Kathrin Mellmann.
3: Regional sind die Unterschiede groß. Nach Daten, die der deutschen Presseagentur vorliegen, war die Pflege in Bremen am teuersten. Dort kostete sie im ersten Heimjahr durchschnittlich knapp 3.800 Euro. In Sachsen-Anhalt wurden im Schnitt 1.000 Euro weniger fällig. Hauptgrund für den Anstieg sind höhere Personalkosten, weil Pflegekräfte besser bezahlt werden. Aber auch Unterkunft und Verpflegung sind teurer geworden. Die Bundesregierung arbeitet derzeit an einer Pflegereform. Wegen der angespannten Finanzlage der Pflegeversicherung sollen Entlastungen für Heimbewohnerinnen und Bewohner erst später greifen. Dadurch soll sich die finanzielle Situation der Pflegekassen verbessern. Sozialverbände und Patientenvertreter fordern schon seit langem, die Eigenanteile für Pflegebedürftige zu begrenzen.
1: Das US-Militär hat auch in der vergangenen Nacht erneut Ziele im Iran angegriffen. Zuvor hatte es iranische Angriffe auf Handelsschiffe in der Straße von Hormuz gegeben. So wurden etwa 2 Tanker der Vereinigten Arabischen Emirate mit Marschflugkörpern beschossen. Dabei gab es einen Toten und mehrere Verletzte. Nina Amin.
4: Nach Angaben des Verteidigungsministeriums handelt es sich dabei um indische und ukrainische Besatzungsmitglieder 2 Tanker. Die Schiffe wurden von Marschflugkörpern getroffen, als sie auf der südlichen Schifffahrtsroute innerhalb der omanischen Hoheitsgewässer die Straße von Hormuz durchquerten. Auf den Tankern seien Brände ausgebrochen, die aber unter Kontrolle gebracht werden konnten. Die Vereinigten Arabischen Emirate verurteilten den Angriff als einen schwerwiegenden Verstoß und klaren Bruch des Völkerrechts. Man behalte sich vor, auf diese Eskalation zu reagieren. Die Vereinigten Arabischen Emirate sind in der Golfregion ein wichtiger Verbündeter der USA. Immer wieder wurde der Golfstaat zum Ziel iranischer Vergeltungsschläge. In den vergangenen Tagen haben die gegenseitigen Angriffe der USA und dem Iran in der Golfregion wieder zugenommen.
1: Seit Monaten greift die Ukraine gezielt Anlagen der Ölindustrie in Russland an. In der Nacht wurde erneut eine Raffinerie im Osten des Landes Ziel einer Drohnenattacke. Das bestätigte der Chef der Teilrepublik Baschkortostan in der Nähe des Ural. Tote und Verletzte gab es nach seinen Angaben nicht. Die getroffene Anlage liegt rund 1.400 Kilometer von der Ukraine entfernt. Das Ausmaß der Schäden lässt sich nicht unabhängig feststellen. Bundesverteidigungsminister Pistorius ist derzeit auf Besuchsreise im Nordwesten. Heute wird er beim Bremer Satellitenbauer OHB erwartet. Gestern war der SPD-Politiker unter anderem an der Marineoperationsschule Bremerhaven. Dort sagte er, dass die Entscheidung für oder gegen einen Militärhafen in Bremerhaven voraussichtlich in 2 bis 3 Monaten fällt. Katharina Spätmann.
5: Pistorius blieb vage, als er gefragt wurde, wie Bremerhavens Chancen stehen. Er gebe dazu keine Wasserstandsmeldungen, sagte der SPD-Politiker auf der Pressekonferenz. Hinsichtlich der 1,35 Milliarden Euro für den Hafen in Bremerhaven aus dem Verteidigungsministerium sagte Pistorius, die Planungen hätten begonnen. Das sei ein wichtiges Signal an die NATO, an die USA und alle alliierten Streitkräfte. Der Bund hatte die Investition im November vergangenen Jahres bekannt gegeben. Gute Chancen auf eine neue Nutzung könnte offenbar die ehemalige Kaserne in Cuxhaven-Altenwalde haben. Auch darüber wird laut Pistorius aber noch geredet. Weitere Stationen seines Besuchs im Nordwesten sind unter anderem Cuxhaven und das Raumfahrtunternehmen OHB in Bremen.
1: Der Zugverkehr zwischen Hamburg und Cuxhaven steht derzeit still. Grund ist möglicherweise ein Brandanschlag. In Neu-Wulmsdorf zwischen Stade und Hamburg brannte in der Nacht ein Verteilerkasten. Die Polizei geht von Brandstiftung aus. Das Motiv ist noch unklar. Eine Bahnsprecherin wollte nicht sagen, wie lange die Sperrung andauert. Derzeit werden Busse als Ersatz für die Züge eingesetzt. Das waren Nachrichten mit Markus Fliegel.
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6: Sonnig und trocken. Es kann auch mal ein Schauer dabei sein oder ein Gewitter. Aber vor allem an der Nordsee soll es richtig sommerlich sein. Die Temperaturen heute 21 bis 30 Grad. Im Moment überall im Nordwesten 19 Grad.
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6: Vorsicht bitte auf der A27 Bremerhaven Richtung Bremen. Zwischen Lesumbrücke und Dreieck Bremen Industriehäfen gibt es eine ungesicherte Unfallstelle. Hier sind auch Personen auf der Fahrbahn. A1 Osnabrück Richtung Bremen. Zwischen Bremen-Brinkum und Asten 3 Kilometer Stau. A7 Hannover Richtung Flensburg. Zwischen Hamburg-Heimfeld und dem Elbtunnel 5 Kilometer stockender Verkehr. In Bremerhaven ist die Brücke an der Hermann-Henrich-Meyer-Straße zwischen Luhmannstraße und Kolumbusstraße gesperrt. Und in Bremen die Bismarckstraße stadteinwärts zwischen Hornerstraße und Herderstraße gesperrt wegen Kanalbearbeiten bis Freitagabend.
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6: Die SPD steht in den Umfragen zu den Wahlen in den Ländern im Herbst nicht so wahnsinnig gut da. Und das führt zur Debatte um die Führung. War heute auch Thema in Berlin Backstage und das hören Sie gleich nochmal.

0: Michael Penn um 9:09 bei Bremen 2. Vor der Sommerpause hat das politische Berlin nochmal vorgelegt. Jede Menge Reformen und im September sind ja Landtagswahlen. Da könnte man ja denken, dass das, was in Berlin passiert ist, sich auswirkt auf die Wahlen in Berlin, Mecklenburg-Vorpommern und Sachsen-Anhalt. Aber die SPD macht sich große Sorgen, ob sie in den Parlamenten dieser Länder überhaupt noch mitspielen wird. Und darüber haben wir heute früh mit Claudia Kade gesprochen.
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0: Also man muss sagen, CDU, CSU und SPD haben gearbeitet. Die Regierung hat ja Reformvorschläge vorgelegt. Wie guckt man denn in den Bundesländern, in denen gewählt werden wird, auf diese Reformvorschläge?
2: Also bei zweien ist es eigentlich ganz ruhig, nämlich bei Sachsen-Anhalt und aus Berlin, also der Hauptstadt. Aber da, wo man am meisten zu verlieren hat, nämlich in Mecklenburg-Vorpommern, da macht Manuela Schwesig ziemlich einsam immer mal wieder Front gegen das, was aus Berlin kommt. Wir haben zum Beispiel hier gesehen, dass das in der SPD gar nicht gut ankam, wie sie gegen diese Rentenreformpläne agiert hat und da einzelne Punkte sehr scharf kritisiert hat. Auch das Aus des Tankrabatts und bei der Entlastungsprämie, da hat sie auch gegen Berlin agiert. Das wird schon hier bei den Sozialdemokratinnen und Sozialdemokraten sehr aufmerksam registriert und so interpretiert, dass sie jetzt schon, falls sie eben ihre Ministerpräsidentinnenamt nicht halten wird können im September, die Schuld jetzt schon Richtung Berlin schiebt.
0: Und heißt das, es wird nur registriert im politischen Berlin oder hat das irgendwelche Konsequenzen?
2: Es hat tatsächlich auch Widerhall. Nicht nur im linken SPD-Flügel wird arg wöhnisch beäugt, wie eben die Parteispitze jetzt mit Friedrich Merz da diese Reformpakete schnürt. Lars Klingbeil, der Vorsitzende und Finanzminister, der steht ja schon länger im Verdacht, zu nah bei Friedrich Merz zu sein, dass sie sich zu sehr ihre Dutzfreundschaft in der Öffentlichkeit präsentieren und zelebrieren und dass er vielleicht auch sein Finanzministeramt, wo er ja sparen muss, irgendwie ernster nehmen könnte als das SPD-Vorsitzenden. Also es gibt tatsächlich in Berlin auch schon Gemurre über die Parteispitze und Gedankenspiele, was eigentlich passiert, wenn eben Schwesig ihr Amt verlieren könnte, wenn in Sachsen-Anhalt die Sozialdemokraten aus dem Landtag fliegen und in Berlin keine richtige Rolle mehr spielen könnten. Und dann wird tatsächlich schon überlegt, ob Bärbel Baas und Lars Klingbeil noch zu halten sind.
0: Und wenn man darüber nachdenkt, ob die noch zu halten sind, gibt es denn auch schon Ideen, wer den SPD-Vorsitz übernehmen sollte?
2: Ja, da fällt natürlich immer wieder sehnsuchtsvoll, muss man sagen, der Name Boris Pistorius, der ja die Beliebtheitsrankings der Politiker schon seit über Jahre anführt, muss man sagen. Aber der schweigt ja immer genüsslich, der lässt sich da nicht in die Karten gucken, was er da macht. Aber er ist jetzt auf Sommerreise und da wird nicht nur von Journalistinnen und Journalisten, sondern auch von Genossinnen und Genossen, glaube ich, jeder Halbsatz von ihm interpretiert werden, was er uns da sagen will, was er Richtung Parteivorsitz sagt. Und dann gibt es noch einen, der sich ganz still Hoffnungen macht. Das ist nämlich Hubertus Heil. Kennen Sie den noch?
0: Oh ja, doch. Ich erinnere mich dunkel. Aber ist es nicht, um da nochmal auf die Länder zurückzugucken, in denen gewählt wird, ein bisschen einfach zu sagen, also hier bei uns schlechte Ergebnisse, Berlin hat Schuld?
2: Ja, natürlich ist das eigentlich ein bisschen billig, denn der Umkehrschluss würde ja auch nicht funktionieren, wenn nämlich in Berlin hier gar nichts gemacht worden wäre, hätte das den Wahlkämpfern sicherlich auch nicht geholfen. Aber es gibt trotzdem ein großes Geheimnis, nämlich darum, wie viele Auftritte der Parteispitze will man eigentlich in den Wahlkämpfen haben. Da bohren wir immer wieder nach und das ist immer sehr schweigsam am anderen Ende der Leitung. Also mal gucken, wie oft Klingbeil und Baas dann wirklich auftreten dürfen.
0: Berlin Backstage mit Claudia Kade heute zur SPD und einer eventuellen Führungsdebatte. Vielen Dank.
2: Sehr gern. Tschüss.
0: Tschüss.

0: how to love. Matt Simons Catch and Release um 20 nach 9 bei Bremen 2. In Niedersachsen hat es gestern in einigen Teilen richtig kräftig geschüttet. Die Feuerwehr hatte ganz schön zu tun, überschwemmte Straßen und Keller. Und wie man mit Extremwetter umgeht, das war auch eins unserer großen Themen heute Morgen hier im Morgen auf Bremen 2. Ein Grund für diese Überschwemmungen sind zum Teil die versiegelten und betonierten Flächen in Städten. Umweltschützer rufen dazu aus, auf sogenannte Schwammstädte zu entwickeln, also zugepflasterte Flächen wieder entsiegeln. Regenwasser soll dann wieder ungehindert in die Kanalisation fließen. Und in Bremen kann man sich genau dazu beraten lassen. Wenn Sie also eine Fläche haben, wo Sie sagen, da soll das Pflaster mal wieder weg, können Sie sich bei der Bremer Umweltberatung Hilfe und Unterstützung holen. Das hat heute früh Nicolai Murray, Geschäftsführerin und Projektleitung der Bremer Umweltberatung, bei Radio Bremen erzählt.
1: Uns geht es darum, sozusagen Bürgerinnen und Bürger im Land Bremen zu fördern. Das heißt, sie können Schwammstadtmaßnahmen bei uns, bei der Bremer Umweltberatung, in Anspruch nehmen. Zur Entsiegelung, zu Dach- und Fassadenbegrünung, zu Regenwassermanagement. Also rund um das Thema Ressource Wasser. Wie können wir besser mit der Ressource umgehen und auch, sage ich mal, wenn zu viel Wasser da ist oder wenn zu wenig Wasser da ist, diese Ressource besser nutzen.
0: Zu all diesen Themen also Beratung bei der Bremer Umweltberatung. Hier ist Bremen 2, jetzt mit Alan Doyle.

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3: Es ist 9:30.
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3: Auf meiner Wetterkarte sehe ich hier überall Sonnenschein. 21 Grad dazu in Bremen und Bremerhaven. Butjading und Otterndorf melden 20 Grad. Bis zu 30 können es noch werden an der See und auf den Inseln dann bis zu 21 Grad. Da kommt dann zum Teil auch ein frischer Wind aus Nordost bis Nord dazu. Ansonsten sonnig und trocken. Es kann auch mal das ein oder andere Gewitter geben oder einen leichten Schauer. Aber meist Wechsel aus Sonne und Wolken.
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3: A1 Osnabrück Richtung Bremen zwischen Bremen-Brinkum und Asten 3 Kilometer Stau. A7 Hannover Richtung Flensburg zwischen Hamburg-Heimfeld und dem Elbtunnel 8 Kilometer stockender Verkehr. In Bremerhaven ist die Brücke an der Hermann-Henrich-Meyer-Straße zwischen Lohmann- und Kolumbusstraße gesperrt und in Bremen die Bismarckstraße stadteinwärts zwischen Horner- und Herderstraße gesperrt wegen Kanalbauarbeiten und das noch bis Freitag am frühen Abend.
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3: Und ich darf Ihnen mit großer Freude die Kings of Convenience ankündigen. Guten Morgen.

0: A fly ride. Robbie Williams um 9.36 Uhr bei Bremen 2. Haben Sie ein Haustier und haben Sie schon mal gedacht, warum sagt dieses Tier mir jetzt nicht, was es will? Oder haben Sie sogar gedacht, ich weiß, was der Hund gerade denkt? Was Tiere denken, das wird uns ja gerade erzählt in der Schafserie Sheep vom ZDF. So wie dieser Widder, der auf uns so ein bisschen herabschaut.
1: Ein Mensch müsste man sein. Das Hirn so groß wie ein Erdnuss, aber trotzdem immer im Moment. Keinen einzigen tiefsinnigen Gedanken. Sich nie fragen, wer bin ich? Woher komme ich? Wohin gehe ich?
0: Wie Tiere uns sehen, das ist gerade wieder großes Thema. Momentan auf Platz 1 der Charts bei Amazon Glenkill, der Schafskrimi, der ja auch schon als Buch wahnsinnig erfolgreich war. Oder eben Sheeps beim ZDF. Die Schule der magischen Tiere ist auch ein Beispiel. Und Tierstimmen und Literatur, das ist das Thema der Literaturwissenschaftlerin Alexandra Tretakow von der Katholischen Universität Eichstätt-Ingolstadt. Und ich habe sie gefragt, woher dieser Trend kommt mit den Tieren überall gerade.
2: Ja, im Moment ist es ja ein regelrechter Boom. Wir erleben eine Konjunktur an Büchern, in denen sprechende Tiere auftauchen und vor allem auch sehr viele Filme, die das thematisieren. Es hat wirklich ganz viele Gründe, die da zusammenkommen. Jetzt im Moment der Boom an Schafsliteratur, Schafkrimi-Literatur, erkläre ich mir zum Beispiel auch damit, dass jetzt gerade auch im Sommer wir etwas eher gerne was Leichteres lesen möchten. Wir sind insgesamt auch sehr ermüdet von der Krisenerfahrung der letzten Jahre. Wir wollen also diese Unterhaltung haben.
0: Ja, dieses Unterhaltung ist ja was, das sind ja oft Tiere, wie wir es jetzt gerade auch gehört haben, die dann vielleicht mal auf uns herabgucken. Das hat oft was Komisches. Wir kennen aber diese Sachen natürlich schon ganz lange. Also wenn wir Farm der Tiere mal uns erinnern, auch da ging es ja schon um sprechende Tiere. Also es hat offenbar ja schon eine lange Tradition.
2: Das hat eine ewig lange Tradition. Also wenn wir auch ganz, ganz weit zurück in der Literaturgeschichte gehen, ich meine, wenn wir an die Fabel denken, Tiere erfüllen stets eine Funktion in der Literatur, vor allem, wenn sie sprechen. Es ist eine spannende Umkehr von dem, was die Tiere uns über uns selber Menschen erzählen. Ganz lange war das ja so, dass wir Tiere stark vermenschlicht haben und die eben mit dieser menschlichen Sprache versehen haben, um über uns selber was zu erfahren, was zu lernen, uns irgendwie eine moralische Lehre daraus ziehen zu können. Es ändert sich aber in der Gegenwartsliteratur und im Gegenwartsfilm. Da wird es super spannend, vor allem wenn es um Schafe geht. Wenn Sie zum Beispiel an so ein Tierkrimi denken, welches Tier würden Sie als erstes nennen? Wer könnte denn so ein kluger Ermittler sein?
0: Wahrscheinlich ganz sicherlich kein Schaf.
2: Der schlaue Fuchs oder Katzenkrimis sind ja auch sehr populär oder der Hund mit einer tollen Spürnase, aber definitiv nicht ein Schaf. Und hier kippt das ganze System, würde ich mal sagen. Die Tiere eigentlich einfach hervorragend für diesen Blick auf den Menschen, der verändert ist. Wir haben es hier wirklich mit einem Perspektivwechsel zu tun. In der Literatur, in der Kinderliteratur vor allem auch. Insgesamt hat das sicherlich eine absolut lange Tradition. Ja, da haben Sie ganz recht.
0: Wenn Sie sagen, es hat immer eine Funktion, heißt es dann auch, dass durch diese Art der Darstellung möglicherweise unser Blick auf die Tiere sich verändert?
2: Das ist die ganz große Hoffnung, ja. Also zum einen kann Literatur uns dazu bewegen, Tieren ganz schlechte Eigenschaften zuzuschreiben, wenn sie zum Beispiel an den Wolf denken, in der Fabel, im Märchen zum Beispiel. Also wenn die Literatur das schaffen kann, dieses Bild des bösen Wolfs zu verstärken und zu etablieren, dann kann die Literatur es auch definitiv schaffen, unseren Blick in die positive Richtung zu verändern. Wir sehen inzwischen nicht das Tier, sondern unterschiedliche Tiercharaktere in literarischen Werken und in Filmen. Wir betrachten die Wesen ganz differenziert. Die sind eigene Subjekte mit eigener Handlungsmacht. Und das ist das ganz Spannende an diesem Perspektivwechsel.
0: Und wenn Sie jetzt mehr Schafe gucken wollen, können Sie das zum Beispiel in der ZDF-Mediathek. Da gibt es die Serie Sheep mit Schafen. Und wir haben gesprochen mit der Literaturwissenschaftlerin Alexandra Tretakow von der Katholischen Universität Eichstätt-Ingolstadt. Herzlichen Dank.
2: Dankeschön.

Camilla war das mit It's You von ihrem zweiten Album A Little Bit of Me. Das ist im Juni erschienen. Sie schreibt, sie produziert und managt ihre Musik auch selbst und war schon mit den ganz Großen unterwegs. Stevie Wonder, Gregory Porter und auch Gladys Knight waren mal ihre Partner auf der Bühne. Hier ist Bremen 2, 12 Minuten vor 10 mit Watershed.

0: 7:07, das war der Morgen auf Bremen 2. Mein Name ist Anja Görz. Ich verabschiede mich von Ihnen und mache hier Platz für Nicolas Golsch. Und bei dem geht's gleich um 9:50 nochmal um Jürgen Klopp und die Frage, ob er denn nun Bundestrainer werden kann oder nicht. Und wenn ja, unter welchen Voraussetzungen, das hier bei uns bei Bremen 2 um 9:50 nochmal Thema. Tschüss, bis morgen.
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2: Emiliana Torini. Kennen Sie, oder? Wenn nicht von der Hitsingle Jungle Drum, dann vielleicht von Filmsoundtracks wie Sucker Punch oder Der Herr der Ringe.

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1: Mit Markus Fliegel, guten Morgen. Zahl der Kriegsdienstverweigerer steigt stark an. Brandanschlag legt Zugverkehr zwischen Hamburg und Cuxhaven lahm. Polizei in Kiel führt Massen-DNA-Test nach Steinwurf durch. Das Wetter zur See hin sonnig und trocken, sonst ein Wechsel aus Sonne und Wolken, kaum Schauer bis 30 Grad. Die Zahl der Anträge auf Kriegsdienstverweigerung steigt steil an. Im ersten Halbjahr sind bereits mehr als 5.800 Anträge beim zuständigen Bundesamt für Familie und zivilgesellschaftliche Aufgaben eingegangen. Das berichtet das Redaktionsnetzwerk Deutschland unter Berufung auf eine Sprecherin der Behörde. Eine Einordnung von Mario Kubina.
2: Damit liegt die Zahl der Anträge schon jetzt höher als im gesamten letzten Jahr. Über die Gründe lässt sich im Moment nur spekulieren. Aber es liegt nahe, dass die Entwicklung mit der russischen Bedrohung zusammenhängt und mit der Einführung des neuen Wehrdiensts. Der sieht eine verpflichtende Musterung für junge Männer vor. Sie müssen auch einen Fragebogen ausfüllen. So will sich die Bundeswehr einen Überblick verschaffen, wer im Ernstfall für den Dienst an der Waffe geeignet wäre. Der Wehrdienst an sich bleibt erstmal freiwillig. Werden die Rekrutierungsziele verfehlt, könnte allerdings eine Teilwehrpflicht greifen. Auch wenn die allgemeine Wehrpflicht im Moment ausgesetzt ist, gibt es ein Recht, den Kriegsdienst aus Gewissensgründen zu verweigern.
1: Pflege im Heim wird immer teurer. Nach einer Auswertung des Verbands der Ersatzkassen zahlen Pflegebedürftige im ersten Heimjahr jetzt durchschnittlich 3.364 Euro im Monat aus eigener Tasche. Das sind fast 300 Euro mehr als vor einem Jahr. Weitere Einzelheiten aus Berlin von Anne-Kathrin Mellmann.
3: Regional sind die Unterschiede groß. Nach Daten, die der deutschen Presseagentur vorliegen, war die Pflege in Bremen am teuersten. Dort kostete sie im ersten Heimjahr durchschnittlich knapp 3.800 Euro. In Sachsen-Anhalt wurden im Schnitt 1.000 Euro weniger fällig. Hauptgrund für den Anstieg sind höhere Personalkosten, weil Pflegekräfte besser bezahlt werden. Aber auch Unterkunft und Verpflegung sind teurer geworden. Die Bundesregierung arbeitet derzeit an einer Pflegereform. Wegen der angespannten Finanzlage der Pflegeversicherung sollen Entlastungen für Heimbewohnerinnen und Bewohner erst später greifen. Dadurch soll sich die finanzielle Situation der Pflegekassen verbessern. Sozialverbände und Patientenvertreter fordern schon seit langem, die Eigenanteile für Pflegebedürftige zu begrenzen.
1: Die Polizei ermittelt nach einem mutmaßlichen Brandanschlag auf der Bahnstrecke Cuxhaven-Hamburg. Die ist aktuell zwischen Stade und Neugraben gesperrt. Jana Fink mit Einzelheiten.
4: Das Feuer war laut Polizei mitten in der Nacht in einem Verteilerkasten bei Neu-Wulmsdorf ausgebrochen. Dadurch wurden Signalleitungen beschädigt, sodass der Bahnverkehr auf der Strecke unterbrochen werden musste. Ermittler gehen davon aus, dass das Feuer gelegt wurde und sichern vor Ort entsprechende Spuren. Für den Regionalverkehr und auch die S-Bahn fahren zwischen Buxtehude und Neugraben ersatzweise Busse. Das stellt viele Bahnpendler vor massive Probleme, denn laut Bahn ist es schwierig, das hohe Fahrgastaufkommen mit Bussen und Taxis zu bewältigen. Wann die Strecke wieder freigegeben werden kann, ist derzeit unklar.
1: In Kiel nimmt die Polizei derzeit DNA-Proben von allen Bewohnern eines Hochhauses, sofern sie mindestens 14 und damit strafmündig sind. Denn aus dem Gebäude wurde ein Pflasterstein auf einen Polizeiwagen geworfen. Die Staatsanwaltschaft bewertet das als versuchtes Tötungsdelikt. Ein Unbekannter hatte Anfang Juli aus großer Höhe einen Pflasterstein auf den Polizeiwagen geworfen. Er durchschlug die Frontscheibe und verletzte eine Polizistin. Auf dem Stein wurden DNA-Spuren sichergestellt. Auf Antrag der Staatsanwaltschaft Kiel hatte das Amtsgericht Kiel die Untersuchung angeordnet. Mehr als 100 Beamte sind dafür im Einsatz. In den USA findet am Abend das erste Halbfinale der Fußball-WM statt. Frankreich trifft dabei auf Spanien. Aus dem ARD-WM-Team Felix Gerhardt.
5: Frankreichs Trainer Didier Deschamps schiebt den Spaniern die Favoritenrolle zu. Schon bei der Europameisterschaft vor zwei und in der Nations League vor einem Jahr hatte Spanien jeweils im Halbfinale gegen Frankreich gewonnen. Immerhin können die Franzosen mit einem komplett fitten Kylian Mbappé planen. Der Topstürmer war im Viertelfinale gegen Marokko angeschlagen ausgewechselt worden. Spanien hat im Turnier erst ein einziges Gegentor kassiert und Superstar Lamine Yamal hofft, sein Team einen Tag nach seinem 19. Geburtstag ins Finale zu führen. Für das zweite Halbfinale morgen zwischen England und Argentinien hat die Stadt Atlanta ihre Sicherheitsvorkehrungen erhöht. Schon rund um Englands Viertelfinale gegen Norwegen in Miami war es zu Auseinandersetzungen zwischen englischen und argentinischen Fans gekommen.
1: Das waren Nachrichten mit Markus Fliegel.
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6: Dieser Dienstag hat sonnig begonnen und er wird auch sonnig enden. Also es ist ein Tag aus einem Guss. Das gefällt mir wunderbar. Richtung Lüneburger Heide und Aller besteht ein leichtes Schauer- und Gewitterrisiko. Aber auch da wird es überwiegend trocken bleiben heute. Die Höchstwerte dann am Nachmittag bei 26 Grad in Wanner, bei 29 Grad in Bremen, 30 Grad in Löningen und auf den Inseln natürlich wieder kühler mit 21 bis heute maximal 24 Grad.
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6: 10.05 Uhr, einmal Autobahn 1 Osnabrück Richtung Bremen, zwischen Bremen-Brinkum und Asten 3 Kilometer Stau. A7 Hannover Richtung Flensburg, zwischen Hamburg-Heimfeld und dem Elbtunnel 8 Kilometer stockender Verkehr. A27 Bremen Richtung Bremerhaven, zwischen Bremerhaven Süd und Geestemünde 3 Kilometer stockend. Und in Bremerhaven ist die Brücke an der Hermann-Heinrich-Meyer-Straße zwischen Lohmannstraße und Kolumbusstraße derzeit gesperrt. Das war's, ich wünsche gute Fahrt.
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6: Habemus Bundestrainer. Also noch nicht, aber es ist sehr wahrscheinlich, dass Sie hier auf Bremen 2 irgendwann die Meldung hören werden, dass Jürgen Klopp neuer Bundestrainer wird oder dann vielleicht schon ist. Vielleicht ist es schon heute soweit, denn heute verhandelt der Deutsche Fußballbund mit Red Bull, wo Jürgen Klopp ja derzeit unter Vertrag steht. Und weil dieser Konzern in der Vergangenheit schon sehr, sehr trickreich und listig war, lohnt es sich mal drauf zu schauen. Das machen wir gleich auf Bremen 2. Guten Dienstagmorgen, herzlich willkommen.

0: Neue Musik von Mumford & Sons, The Banjo Song, dieses Jahr 2026 erschienen und gerade gehört auf Bremen 2. Es ist immer wieder eine sehr beliebte Quizfrage. Wofür steht eigentlich RB Leipzig? 90% sagen sofort, na klar, das ist Red Bull Leipzig. Das ist zwar sehr wahrscheinlich auch die erwünschte Reaktion der Vereinsbosse, aber nicht erlaubt in der Bundesliga. Deswegen hat man sich kurzerhand Rasenballsport Leipzig genannt, um beides unter einen Hut zu bringen. Daran merken wir schon, in Leipzig und vor allem bei Red Bull ist man sehr gewitzt und deswegen wird man Jürgen Klopp auch nicht einfach so ziehen lassen, wenn heute der DFB, der Deutsche Fußballbund, mit dem CEO von Red Bull über den designierten Bundestrainer berät oder verhandelt. Am Telefon ist Philipp Köster, Autor und Chefredakteur des Fußballmagazins Elf Freunde in Berlin. Schönen guten Morgen, hallo.
1: Guten Morgen, grüße Sie.
0: Also ums große Geld als Ablöse für Klopp soll es Red Bull wohl nicht gehen, liest man. Warum denn dann?
1: Na, um einen gewissen Imagewandel. Red Bull gilt ja so ein bisschen als das Schmuddelkind des deutschen Fußballs, weil man sich natürlich durch Umgehung sämtlicher Statuten und eine ganze Menge faule Tricks in die Bundesliga hinein gedrängt hat. Jetzt hat man die Gelegenheit, dadurch, dass man generös Jürgen Klopp freigibt, der momentan ja noch Global Head of Soccer ist in dem Konzern, dass man dadurch ein paar Sympathiepunkte sammelt und hin und wieder soll er dann eben doch noch mitmischen bei Red Bull als Ratgeber in taktischen oder Entwicklungsfragen.
0: Ja, dieses Hin und wieder mitmischen, das ist, glaube ich, der spannende Punkt. Was hieße das denn? Also wäre er irgendwie dann so eine Art Markenbotschafter auch für Red Bull?
1: Dieses Thema Markenbotschafter, das geisterte ja seit Tagen und Wochen durch die Gazetten. Da hieß es immer, er könne möglicherweise noch als Werbefigur auftreten. Dazu muss man wissen, dass Jürgen Klopp so ziemlich für jede Werbung schon zur Verfügung stand, für jede Marke schon mal sein neues Gebiss in die Kamera gehalten hat. Will aber nur sagen, dass natürlich das derzeit verneint wird. Stattdessen soll er hin und wieder mal seine Expertise zum Besten geben. Ich halte selbst das für kritisch. Ich finde, ein Bundestrainer muss unabhängig sein. Er darf sich überhaupt nicht von solchen Erwägungen beeinflussen lassen. Er muss natürlich auch unabhängig sein in der Berufung von Spielern, wie das so wäre, wenn er das machen würde, während er immer auch noch genau diese Spieler, genau diese Vereine berät, halte ich für problematisch.
0: Das heißt, diese Verhandlungen, die heute eben anstehen, sind auch für den Deutschen Fußballbund sehr heikel, sagen wir mal.
1: Naja, man kommt auf Knien angerutscht als DFB, um Jürgen Klopp loszueisen. Bernd Neuendorf als Präsident und der mächtige Sportmanager Rudi Völler und natürlich auch Aki Watzke, die reisen da nicht an und sagen, ja, wir verhandeln jetzt mal hart, sondern sie müssen unbedingt dafür sorgen, dass Jürgen Klopp Bundestrainer wird, um selber nicht in die Schusslinie zu geraten. Sonst könnte man ja durchaus mal fragen, was hat denn der DFB in den letzten Jahren so gemacht, bevor es diese Pleite bei der WM 26 gab. Insofern ist es ganz wichtig, dass das funktioniert und deswegen wird man auf so ziemlich alles eingehen, was da von RB und von Klopp-Seite kommt.
0: Ja, Oliver Minzlaff ist der CEO Corporate Projects and Investments bei Red Bull, also einer der Verhandler, der heute von Red Bull-Seite am Tisch sitzt. Der ist sehr listig, das hat er schon gezeigt in der Vergangenheit. Was meinen Sie, was fällt ihm da sonst noch so ein?
1: Na, ich sag mal, listig ist sehr, sehr positiv formuliert. Ich glaube, er hat wie wenige andere bewiesen, dass man den Fußball nicht lieben muss, um richtig Geschäfte mit ihm zu machen. Er hat sich ja in der Vergangenheit so ein bisschen als der Saubermann des deutschen Fußballs präsentiert, hat aber gleichzeitig sehr, sehr große Findigkeit daran bewiesen, diese Regeln genau zu umgehen. Ich schätze mal, dass es ein Gentleman's Agreement geben wird. Jürgen Klopp wird natürlich Bundestrainer. Er bekommt ja auch noch mal mehr Geld als Julian Nagelsmann, was man so hört, was ein bisschen konträr zu der Position steht, dass er gleichzeitig der Samariter ist, der den deutschen Fußball rettet. Und RB wird sich generös zeigen und hoffen, dass das dann auf das Image bei den deutschen Fußballfans ein bisschen abstrahlt.
0: Also viele Widersprüche auch bei den Verhandlungen heute zwischen Red Bull und dem DFB, die stattfinden. Es wird verhandelt um Jürgen Klopp, der neuer Bundestrainer werden soll. Und wir haben gesprochen auf Bremen 2 mit Philipp Köster, Chefredakteur des Fußballmagazins Elf Freunde, bei dem ich mich sehr bedanke für diese Einschätzung.
1: Ja, bitteschön.
0: Der Verkehrsservice aktuell auf Bremen 2 um 10.17 Uhr. Vorsicht bitte einmal auf der A7 Hannover Richtung Hamburg zwischen Bad Fallingbostel und Dorfmark liegt gerade ein Spanngurt auf der Fahrbahn.

0: Driving Miss Satan aus Neapel auf Bremen 2, Hungry for Heaven um 10.25 Uhr. Heute hat ein Mann Geburtstag, der dieses Bundesland der Bremen und Bremerhaven durchaus geprägt hat. Ein Politiker, der immer seinen eigenen Kopf hatte und seinen eigenen Weg gegangen ist. Ulrich Meurer wird heute 75 Jahre alt. Vergangenes Jahr ist er ja nach fast 18 Jahren als Innensenator abgetreten und in den Ruhestand gegangen. Und bevor er das getan hat, hat er mich nochmal besucht im Bremen 2 Studio. Das war quasi eine seiner letzten Amtshandlungen und ein Thema, das ihn zuletzt vermehrt umgetrieben hat, das hat man auch in der Bürgerschaft oft gemerkt, ist die Art und Weise, wie wir gesellschaftliche Debatten führen in diesem Land.
1: Ja, ich sage mal, es gehört ein Mehr an Toleranz dazu. Das heißt, mit anderen darüber zu reden und nicht gleich zu sagen, du bist links, du bist rechts. Ja, das ist heute so einfach. Also wenn man ja auf eine Veranstaltung geht zum Thema Gaza, riskiert man als Antisemit dann durch die Straßen gejagt zu werden. Also es ist hochproblematisch, was läuft. Und also ich hoffe, dass sich das nochmal wendet und wir zu liberaleren Verhältnissen zurückkehren.
0: Ulrich Meurer mit einem Plädoyer für mehr Toleranz. Das hat er vergangenes Jahr gesagt. Mit 74 ist er da in Rente gegangen. Für die einen zu spät, für die anderen zu früh. Für ihn dagegen genau der richtige Zeitpunkt, wie er gesagt hat.
1: Also von der Vorstellung, dass ich da mit 75 nun in der letzten Reihe sitze und da so wie in der Muppet Show das Ganze kommentiere, das ist nicht mein Ding. Und insofern glaube ich, ist es auch nur fair, dass man also hier auch den Jüngeren die Gelegenheit gibt, sich zu entwickeln.
0: Heute also an diesem Dienstag wird er 75 Jahre alt. Ulrich Meurer ist nicht Teil der Muppet Show geworden. Das freut uns für ihn und wir sagen alles Gute zum Geburtstag.

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5: 10.30 Uhr, also gerade 10:30 geworden.
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5: In Bremerhaven 21 Grad gemessen, in Bremen ebenfalls 21 Grad. Ein bisschen wärmer in Delmhorst mit 22 Grad, Osterholz-Scharmbeck meldet 23 Grad. Dieser Dienstag hat sonnig begonnen und so geht er auch weiter, also keine Wetteränderung in Sicht. Richtung Lüneburger Heide und Aller besteht ein leichtes Schauer- und Gewitterrisiko, aber auch da keine großen Schauer in Sicht. Es wird weitgehend trocken bleiben heute.
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5: 5 Meldungen. Autobahn 1, Osnabrück Richtung Bremen, zwischen Bremen-Brinkum und Asten 3 Kilometer Stau. A27 Bremerhaven Richtung Bremen, zwischen Bremen-Überseestadt und Hornlehe 3 Kilometer Stau. 3 Kilometer stockend auf der A27 Bremen-Bremerhaven zwischen Bremerhaven Süd und Geestemünde. In Bremerhaven ist die Brücke an der Hermann-Heinrich-Meyer-Straße zwischen Lohmannstraße und Kolumbusstraße gesperrt. Und in Bremen ist die Bismarckstraße gesperrt, stadteinwärts weiterhin zwischen Hornerstraße und Herderstraße, wahrscheinlich noch bis Freitag.
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5: Und gleich unter anderem mit Musik von Jamiroquai, von The Lone Bellow und vorher von Cat Burns.
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0: Herzlich willkommen auf Bremen 2, Dienstag, 14. Juli 2026. Wenn die Tagesthemen live von vor Ort berichten, sich Ingo Zamperoni vom Ahrtal aus meldet abends im Ersten, dann muss es um ein Ereignis gehen, das das ganze Land beschäftigt hat oder weiterhin beschäftigt. Und das war in diesem Fall heute vor genau 5 Jahren der Fall.
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0: Mehr als 180 Menschen sind in NRW und in Rheinland-Pfalz infolge eines Jahrhunderthochwassers gestorben. Sie werden sich erinnern. Die Wassermassen haben für Zerstörung und Leid gesorgt, das teilweise noch bis heute anhält. Zum Jahrestag Birgit Sagemann.
2: Es ist eine Katastrophe mit Ansage. Schon ein paar Tage zuvor hat der Deutsche Wetterdienst für Teile Westdeutschlands gewarnt.
3: Achtung, viel Regen kommt in den nächsten Tagen runter. Die Flusspegel, die jetzt schon auf sehr hohem Niveau sind für diese Jahreszeit, werden weiter steigen.
2: In Nordrhein-Westfalen lässt der Dauerregen erste Flüsse über die Ufer treten. Straßen werden unterspült, kleine Bäche werden zu reißenden Flüssen. Winfried Köller wollte nur mal eben Zigaretten holen und muss von der Feuerwehr gerettet werden.
4: Ja, ich habe sowas im Leben noch nicht erlebt, ja, dass es auf einmal so schnell geht. Und das ist ja ein reißender Fluss, man sieht das, es reißt ja.
2: Im benachbarten Rheinland-Pfalz scheint die Lage zunächst noch undramatisch. Aber das ändert sich rapide im Laufe des 14. Juli, vor allem im Ahrtal. Umweltministerin Anne Spiegel verschickt am Nachmittag eine Pressemitteilung.
5: Wir nehmen die Lage ernst, auch wenn kein Extremhochwasser droht.
2: Der Wasserstand der Ahr und ihrer vielen kleinen Zuflüsse steigt immer weiter. Trotzdem wird der Katastrophenfall zunächst nicht ausgerufen. Erste Alarmmeldungen beim Krisenzentrum des Kreises kommen nicht an, weil der Digitalfunk ausgefallen ist. Warnketten versagen. Silke Hupperich in Ahrbrück muss mit ansehen, wie die Nachbarsfamilie von der Flut mitgerissen wird.
6: Hatten wir noch versucht, einen Notruf abzusetzen? Da sitzt eine Familie auf dem Dach mit 2 kleinen Kindern. Und dann kommt eine riesen Teerplatte, haut in das Haus und das ganze Haus mit weg. Man steht nur hier und kann nur fassungslos mitzugucken, was da gerade passiert.
2: Hubschrauberpilot Stefan Goldmann sieht von oben, was die Flut anrichtet und alarmiert die Rettungsleitstelle.
7: Unter mir werden Häuser weggerissen, die Autos verschwinden mit Licht und vermutlich auch mit Menschen an Bord in den Fluten. Alarmier, alles ist Ausnahmesituation.
2: Gegen 22 Uhr erreicht die Flutwelle der Ahr Dernau.
8: Ja, also wir räumen jetzt hier alles hoch.
9: Noch mehr, jetzt hier. Jetzt bricht alles ein.
8: Lieber Gott im Himmel, lieber Gott im Himmel.
2: Für viele bleibt nur die Flucht nach oben aufs Dach. Beten, dass das Haus standhält, dass Rettung kommt. Oliver Gries in Insul an der Ahr ist von der Flutwelle aus dem Haus gerissen worden.
10: Ja, und dann gab es diesen Einschlag in der Giebelwand. Und dann wurde ich einmal durch die Wohnung gespült und dann raus in die Flut.
2: Ein kleines Stück Land mit einem Baum inmitten des Wassers wird zu seiner Rettungsinsel. Autos, Gastanks, ganze Häuser treiben an ihm vorbei.
10: Was machst du? Bist du jetzt alleine? Vermutlich. Ja, es sind 1000 Sachen, auch Selbstmordgedanken.
2: Nach 15 Stunden wird er per Hubschrauber gerettet. Aber viele andere Menschen sind tot, weil sie die Wucht der Flutwelle unterschätzt haben, weil sie noch versucht haben, ihre Habseligkeiten in Sicherheit zu bringen oder weil Warnungen sie gar nicht oder zu spät erreichten. Tausende Menschen haben ihr Zuhause verloren, so wie Rebecca Arnoldi-Heimansfeld.
11: Das kann man sich nicht vorstellen. Die ganze Region ist am Arsch. Wir sind alle obdachlos.
2: Das Wasser hinterlässt eine Schneise der Verwüstung. Es ist die schlimmste Katastrophe in der Geschichte von Rheinland-Pfalz.
12: Ich will hier noch einmal betonen, dass die Flutkatastrophe für uns in dieser Dimension nicht vorhersehbar war,
2: sagt Ministerpräsidentin Malu Dreyer später vor dem Parlamentarischen Untersuchungsausschuss. Der stellt schwere Defizite im Katastrophenschutz und Behördenversagen auf Kreis- und Landesebene fest. Mehr als 180 Menschen starben in Nordrhein-Westfalen und Rheinland-Pfalz, allein 135 im Ahrtal, wo es am 14. Juli 2021 zu historischen Überschwemmungen kam. Das war heute vor 5 Jahren.
0: Birgit Sagemann über das Jahrhunderthochwasser in Deutschland und ob sich beim Hochwasserschutz seitdem etwas verändert hat. Das besprechen wir später, so ungefähr gegen kurz nach 12 hier auf Bremen 2. Jetzt Shimmer Choir.

0: Ich weiß nicht, was Sie so für Erfahrungen mit dem T-Rex gemacht haben. Wenn ich so an meine Zeit in der Oberkreide zurückdenke, dann waren das nicht die schönsten Begegnungen. Aber zum Glück ist der T-Rex, der heute in den USA beim Auktionshaus Sotheby's unter den Hammer kommt, schon lange tot, nämlich 67 Millionen Jahre. So alt ist das Skelett, das dort versteigert wird. Der Name dieses T-Rex Gus und Einstiegspreis liegt ungefähr bei 19 Millionen Dollar. Giselle Uecker berichtet für uns, warum das so eine große Attraktion ist.
1: Das Besondere ist, dass das eines der größten und vollständigsten T-Rex-Skelette ist, das je gefunden wurde. Gus soll ein erwachsener T-Rex gewesen sein. Das Skelett ist fast 4 Meter hoch und etwa 12 Meter lang. Und es wurden fast 80% seiner ursprünglichen Knochenmasse gefunden. Das heißt, für das vollständige Skelett musste nur relativ wenig künstlich ergänzt werden. So vollständig wie T-Rex Gus waren bisher nur 2 andere Funde, die auch schon für Millionen Beträge versteigert wurden. Am wertvollsten und auch schwersten ist bei T-Rex-Fossilien übrigens der Schädel. Auch der ist bei Gus ziemlich gut erhalten und da hat man bis zu 82% der Originalknochen gefunden. Und oben am Schädel kann man sogar Bissspuren von einem Kampf mit einem Artgenossen erkennen. Dieses Skelett wurde übrigens deshalb Gus getauft, weil das der Spitzname des Farmers war, auf dessen Grundstück das Skelett gefunden wurde.
0: So, und diesen Gus könnten Sie heute in New York ersteigern bei Sotheby's. Wie gesagt, Einstiegspreis ungefähr 19 Millionen Dollar. Giselle Uecker hat gerade für uns berichtet auf Bremen 2. Xan Taylor jetzt mit Freaks.

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1: Der kommt von Jens Schellers.
2: Nein, hier wird nicht zur Jagd geblasen. Das ist die österreichische Trompeterin Selina Ott bei ihrem Debüt mit den Bremer Philharmonikern. Hätten sie erleben können. Vorweg gab es sogar eine Uraufführung der russisch-österreichischen Komponistin Lera Auerbach, eine Auftragskomposition der Philharmonischen Gesellschaft Bremen.

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1: Mit Markus Fliegel. Immer mehr Menschen in Deutschland wollen Kriegsdienst verweigern. Heimpflegekosten steigen immer weiter an. Brandstiftung legt Zugverkehr zwischen Hamburg und Cuxhaven lahm. Das Wetter zur See hin sonnig und trocken, sonst ein Wechsel aus Sonne und Wolken, kaum Schauer, bis 30 Grad. Immer mehr Menschen in Deutschland stellen Anträge auf Kriegsdienstverweigerung. Das geht aus Zahlen des zuständigen Bundesamts für Familie und Zivilgesellschaft.

0: gesellschaftliche Aufgaben hervor. Darüber berichtet das Redaktionsnetzwerk Deutschland. Aus der Nachrichtenredaktion Sebastian Segebart.
1: Eine Sprecherin der Behörde sagte, im ersten Halbjahr des Jahres seien mehr als 5.800 Einträge eingegangen. Zum Vergleich, im gesamten Jahr 2025 waren es etwa 2.000 weniger. Im Jahr davor waren es insgesamt nicht mal 3.000 Anträge. Grund für den Anstieg dürfte das Gesetz für den neuen Wehrdienst sein, das seit diesem Jahr gilt. Das sieht vor, dass junge Männer sich mustern lassen müssen. Eine Wehrpflicht gibt es weiter nicht. Die Bundesregierung setzt zunächst auf Freiwilligkeit, um ausreichend neue Rekruten für die Truppe zu gewinnen. Unabhängig davon bleibt das Recht bestehen, den Dienst an der Waffe zu verweigern. Das ist im Grundgesetz so verankert.
0: Pflege im Heim wird immer teurer. Nach einer Auswertung des Verbands der Ersatzkassen zahlen Pflegebedürftige im ersten Heimjahr jetzt durchschnittlich 3.364 Euro im Monat aus eigener Tasche. Das sind fast 300 Euro mehr als vor einem Jahr. Weitere Einzelheiten aus Berlin von Anne-Kathrin Mellmann.
2: Regional sind die Unterschiede groß. Nach Daten, die der deutschen Presseagentur vorliegen, war die Pflege in Bremen am teuersten. Dort kostete sie im ersten Heimjahr durchschnittlich knapp 3.800 Euro. In Sachsen-Anhalt wurden im Schnitt 1.000 Euro weniger fällig. Hauptgrund für den Anstieg sind höhere Personalkosten, weil Pflegekräfte besser bezahlt werden. Aber auch Unterkunft und Verpflegung sind teurer geworden. Die Bundesregierung arbeitet derzeit an einer Pflegereform. Wegen der angespannten Finanzlage der Pflegeversicherung sollen Entlastungen für Heimbewohnerinnen und Bewohner erst später greifen. Dadurch soll sich die finanzielle Situation der Pflegekassen verbessern. Sozialverbände und Patientenvertreter fordern schon seit langem, die Eigenanteile für Pflegebedürftige zu begrenzen.
0: Der Bahnverkehr zwischen Cuxhaven und Hamburg, das ist derzeit unterbrochen. Zwischen Stade und Neugraben fahren nur Busse. Grund ist ein mutmaßlicher Brandanschlag, die Polizei ermittelt. Jana Fink mit Einzelheiten.
3: Das Feuer war laut Polizei mitten in der Nacht in einem Verteilerkasten bei Neu-Wulmsdorf ausgebrochen. Dadurch wurden Signalleitungen beschädigt, sodass der Bahnverkehr auf der Strecke unterbrochen werden musste. Ermittler gehen davon aus, dass das Feuer gelegt wurde und sichern vor Ort entsprechende Spuren. Für den Regionalverkehr und auch die S-Bahn fahren zwischen Buxtehude und Neugraben ersatzweise Busse. Das stellt viele Bahnpendler vor massive Probleme, denn laut Bahn ist es schwierig, das hohe Fahrgastaufkommen mit Bussen und Taxis zu bewältigen. Wann die Strecke wieder freigegeben werden kann, ist derzeit unklar.
0: 100 Euro kostet ein Liter Fruchtsaft mit zugesetzten Vitaminen und Nährstoffen vom Hersteller La Vita. Dafür wurde das Produkt von der Verbraucherorganisation Foodwatch mit dem goldenen Windbeutel für die dreisteste Werbelüge ausgezeichnet. Sabine Schütze.
4: Der maßlos überteuerte Fruchtsaft verspricht, fit fürs Leben zu machen, kassiere aber Verbraucherinnen mit dem Wunsch nach Gesundheit kräftig ab, meint Alina Nietzsche von Foodwatch. Neben den irreführenden Aussagen sind einige der zugesetzten Vitamine und Nährstoffe überdosiert. Das kann unter anderem für Menschen, die Blutverdünner einnehmen, problematisch werden. Auf den zweiten Platz kam ein Backpulver von Dr. Oetker, das speziell für den Airfryer ausgelobt ist. Doch es backt genau wie normales Backpulver, kostet aber das Dreifache. Knapp dahinter auf Platz 3 ist der Bio-Joghurt Matcha Mango von Andexer Natur gelandet, der nur 0,1% Matcha-Pulver enthält und seine grüne Farbe über Algenpulver bekommt.
0: Der Zoll hat am Bremer Flughafen 1000 Tabletten eines nicht zugelassenen Mittels zum Abnehmen beschlagnahmt. Die Tabletten wurden nach Angaben des Zolls im Gepäck eines Mannes entdeckt, der aus dem Libanon einreiste. Wie es weiter heißt, enthielt das Mittel auch einen Inhaltsstoff, der in Deutschland verboten ist. Laut Zoll werden bei Kontrollen immer wieder Mittel entdeckt, die beim Abnehmen helfen sollen. Wer solche nicht zugelassenen Mittel nimmt, setzt sich einem unkalkulierbaren Risiko aus. In Bremerhaven haben die Rammarbeiten für den Neubau der Nordmole begonnen. Sie sind weithin in der Stadt zu hören. Der Lärm entsteht, weil sogenannte Schrägpfähle in den Wesergrund gerammt werden. Die Rammarbeiten sollen bis in den Herbst dauern. Dann will die Hafenbaugesellschaft Bremen-Potz mit den Betonarbeiten und dem Verfüllen der neuen Mole beginnen. Sie soll 2027 fertig sein. Der Bremer Senat hat rund 32 Millionen Euro für den Bau bereitgestellt. Die alte Mole war 2022 zusammengebrochen. Der Leuchtturm auf ihrer Spitze musste abgetragen werden. Er soll wieder aufgebaut werden. Das waren Nachrichten mit Markus Fliegel.
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6: Sommer und Sonne und allenfalls lockere Wolken heute am Himmel. Also keine große Überraschung an diesem Dienstag. Richtung Lüneburger Heide und Aller besteht ein leichtes Schauer- und Gewitterrisiko. Aber auch da wird es heute Nachmittag überwiegend trocken bleiben bei Höchstwerten von 26 Grad in Wanner, 29 Grad in Bremen und bis zu 30 Grad in Löningen. Direkt an der Küste und auf den Inseln natürlich wieder ein bisschen kühler. Auf den Inseln zum Beispiel 21 bis maximal 24 Grad.
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6: Um 11:05 A1 Osnabrück Richtung Bremen zwischen Bremen-Brinkum und Aßen 3 Kilometer stockender Verkehr. 3 Kilometer stockend auch auf der A27 Bremerhaven Richtung Bremen zwischen Bremen-Überseestadt und Hornlehe. Und nochmal 3 Kilometer stockend auf der A27 Gegenrichtung diesmal Bremen-Bremerhaven zwischen Bremerhaven Süd und Geestemünde. Und in Bremerhaven ist die Brücke an der Hermann-Heinrich-Meyer-Straße weiterhin gesperrt zwischen Lohmannstraße und Kolumbusstraße.
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6: Herzlich willkommen bei uns. Unser Halbwissen-Quiz, das Sie immer an dieser Stelle hören hier auf Bremen 2, steuert zu auf eine kleine Sommerpause. Vor allem unsere liebe Assistentin Frauke Bayer, die Sie hier in Empfang nimmt, wenn Sie anrufen, die sich um die Gewinne kümmert und darum kümmert, dass dann diese Gewinne auch den Weg zu Ihnen nach Hause finden. Und deswegen gibt es in dieser Woche die letzten Chancen mitzuspielen. Und warum es sich heute ganz besonders lohnt, das verrate ich Ihnen gleich, so in ungefähr 8 Minuten. Herzlich willkommen bei uns.

0: Everything But the Girl auf Bremen 2 und Missing an diesem Dienstag, 11.14 Uhr. Seine Karriere hat er in kleinen Jazzclubs in San Diego begonnen, aber schon lange steht er natürlich auf den ganz großen Bühnen dieser Welt. Gregory Porter, der Mann mit der Mütze, wie ihn viele nennen. Ich füge mal hinzu, der Mann mit dem starken Bariton.
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0: Liquid Spirit, Gregory Porter, auch des Öfteren zu hören hier bei uns auf Bremen 2. Und in genau einer Woche, kommende Woche Dienstag, kommt er nach Bremen und spielt hier auf der Seebühne. Wenn Sie dabei sein möchten, dann könnten Sie gleich mit mir das Halbwissen-Quiz spielen auf Bremen 2. 6 Fragen haben wir vorbereitet, wie immer, und 3 davon müssen Sie richtig beantworten. Dann kriegen Sie von mir 2 Karten für Gregory Porter kommende Woche Dienstag auf der Seebühne in Bremen. Gerne jetzt anrufen 0421 24 66 24 und dann gleich mit mir das Halbwissen-Quiz spielen. 0421 für Bremen 24 66 24. Bis gleich. Bis dahin, Lucas Dolphin, Swimming with Turtles.

0: Andrea Sonn, I can't talk about it now auf Bremen 2 um 11.21 Uhr. Der Verkehrsservice aktuell mit einer Meldung für die Autobahn 1. Osnabrück in Richtung Bremen zwischen dem Rastplatz Holdorf und Lohne-Dinklage liegen Gegenstände auf der Fahrbahn. Unser Halbwissen-Quiz spielen wir heute mit Andreas Wiese, der uns aus Worpswede angerufen hat. Schönen guten Tag, hallo.
1: Ja, hallo Herr Golsch, moin.
0: Sie haben ja gerade schon erzählt, kurz im Vorgespräch, Sie haben sehr lange in Bremen gewohnt, sind dann aber vor kurzem nach Worpswede umgezogen. Und jetzt interessiert uns natürlich, wo ist es denn schöner, wo lebt es sich besser?
1: Gute Frage. Es ist ein großer Unterschied. Also in Bremen habe ich sehr gerne gewohnt. Das ist halt urban, klar, kennt man. Und hier auf Worpswede, in Worpswede ist es einfach sehr schön ruhig. Der Kontrast, der gefällt mir sehr gut.
0: Ja.
1: Der dörfliche Charakter, das ist wirklich sehr entspannt.
0: Worpswede durchaus ja auch ein Dorf mit langer Geschichte, mit Künstlertradition. Also das ist doch vielleicht auch ganz nett, oder?
1: Ja, auf jeden Fall. Also hier gibt es ja 4 Museen. Die werde ich mir nacheinander alle abarbeiten, sag ich mal. Also das ist schon reizvoll.
0: Und Musik interessiert Sie anscheinend auch. Gregory Porter, wir spielen um 2 Karten fürs Konzert kommende Woche in Bremen. Da sind wir wieder beim Anfang auf der Seebühne. Gregory Porter schon mal gesehen oder wollen Sie schon lange sehen oder ist eine Überraschung jetzt?
1: Ja, ich wollte ihn schon lange mal sehen. Also ich kenne seine CDs. Die Musik gefällt mir schon lange sehr gut. Und er war ja vor 1-2 Jahren, glaube ich, schon mal in Bremen.
0: Ja.
1: Da habe ich es leider verpasst. Und jetzt würde ich mich freuen, wenn ich da hinkommen könnte. Weil das wäre just an meinem Geburtstag.
0: Ah, dann drücken wir nochmal mehr die Daumen, dass das hier gleich klappt. Und versuchen es möglich zu machen. Aber ein bisschen müssen Sie natürlich mitarbeiten. 6 Fragen haben wir, 3 davon bräuchte ich richtig und dann klappt das. Wir legen los, würde ich sagen, und hoffen, dass es klappt. Also, wir starten mal mit einer Frage aus der europäischen Sphäre. Heute ist ja der 14. Juli, Nationalfeiertag in einem unserer Nachbarländer. In welchem denn?
1: Das ist in Frankreich.
0: Korrekt, da ist schon der erste Punkt. Wunderbar. Dann wird in Deutschland heute der 5. Jahrestag einer Katastrophe begangen, der Flutkatastrophe. Welcher Fluss wurde denn damals binnen kürzester Zeit zum reißenden Strom in Deutschland?
1: Das müsste die Ahr gewesen sein, im Ahrtal.
0: 4 Meter ist er hoch, 12 Meter lang und war mal ein Dinosaurier, das Skelett, das heute bei Sotheby's in New York versteigert wird. Um welche Art von Dinosaurier geht es denn dabei?
1: Oh, das habe ich nicht mitbekommen. 4 Meter hoch, 12 Meter lang.
0: Genau, wir können mal raten. Ein ganz großer Dinosaurier.
1: Brontosaurus?
0: Ah, wäre der T-Rex gewesen.
1: Der T-Rex, ah.
0: Okay. Macht nichts. Wir haben 2 Punkte haben wir schon und 3 Fragen haben wir noch. Dann findet ja heute das erste Halbfinale in der Fußball-Weltmeisterschaft statt. Für viele ist es schon sowas wie ein vorgezogenes Endspiel, denn es geht ja auch um die beiden großen Mannschaften, die da heute auf dem Platz stehen werden. Welche sind das denn?
1: Das sind Frankreich und Spanien.
0: Da ist der dritte Punkt. Also, Sie sind schon in sicherem Fahrwasser. Dann haben wir Hitze und Trockenheit gesehen in Frankreich in den vergangenen Tagen und Wochen, auch in einem berühmten Wald bei Fontainebleau, wo französische Könige einst zur Jagd gingen. Der brennt. In der Nähe welcher Großstadt liegt denn dieser berühmte Wald?
1: Fontainebleau. Nee, das weiß ich nicht.
0: Das wäre die Hauptstadt Paris gewesen.
1: Oh, okay.
0: Und noch eine Fußballfrage. Seit gut 1,5 Jahren ist ja Jürgen Klopp Head of Global Soccer beim Unternehmen Red Bull, das ein internationales Netz von Fußballclubs betreibt. Und er soll jetzt eben Trainer der deutschen Fußballnationalmannschaft werden. Darüber wird heute verhandelt. Was ist denn das eigentliche Geschäft von Red Bull?
1: Das eigentliche Geschäft, das sind Energy Drinks.
0: Natürlich, völlig korrekt. Herr Wiese, das war wunderbar. Wir schicken 2 Karten für Gregory Porter in Bremen kommende Woche und wünschen ganz viel Spaß damit.
1: Fantastisch, ich freue mich. Vielen Dank.
0: Sehr schön. Bis bald. Tschüss.
1: Danke, tschüss. 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
4: Es wird 11:30, gerade noch 11:29 Uhr.
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4: In Soltau gerade 20 Grad gemessen, in Wulsdorf 21, Bremen meldet 22 Grad, Delmenhorst 24 Grad. Ein bisschen was geht da noch, maximal 30 Grad sind möglich, zumindest heute Nachmittag. Wir sehen weiterhin sehr viel Sonne, weiterhin nur lockere Wolken, vielleicht ein ganz paar kleine Schauer und Gewitter in der Lüneburger Heide oder an der Aller. Aber auch da eigentlich weitgehend trocken heute Nachmittag.
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4: A1 Osnabrück Richtung Bremen, zwischen Bremen-Brinkum und Asten derzeit 3 Kilometer stockender Verkehr. A27 Bremerhaven Richtung Bremen, zwischen Bremen-Überseestadt und Hornlehe 3 Kilometer stockend. Nochmal 3 Kilometer stockend auf der A27 Bremen Richtung Bremerhaven, zwischen Bremerhaven Süd und Geestemünde. Und in Bremerhaven ist die Brücke an der Hermann-Heinrich-Meyer-Straße weiter gesperrt zwischen Lohmannstraße und Kolumbusstraße.
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4: Ein Trip ans Meer ist ja keine große Sache von Bremen aus. Wenn Sie an der Küste wohnen, ist das sowieso Alltag. Man sieht an den deutschen Küsten, naja, mitunter eine etwas skurrile Strandkultur, wenn wir an FKK denken oder wenn wir an die Bademode denken oder mit welchem Schuhwerk da manche Menschen an den Strand gehen. Wie halten das denn so die anderen Länder um uns rum? Wir denken natürlich an Frankreich, an die Côte d'Azur, aber wir gucken auch mal in andere Länder in dieser Woche in einer kleinen Serie und deswegen beschäftigen wir uns gleich mal mit der Strandkultur der Portugiesen hier auf Bremen 2. So in ungefähr 7 Minuten sind wir dazu mit einem Menschen in Portugal verabredet.

0: Wir müssen uns durchaus nicht verstecken als Land mit zwei Küsten, Ostsee und Nordsee. Auch da ist natürlich Strandkultur möglich. Aber der Strand der Träume liegt für den einen oder anderen dann vielleicht doch nicht in Tossens oder in Kühlungsborn. In einer kleinen Reihe fragen wir diese Woche auf Bremen 2 nach dem Stellenwert des Badens in anderen Ländern und in anderen Kulturen. Und heute schauen wir mal nach Portugal, auch ein Land mit zwei Küsten. Auch wenn es an beiden Küsten der Atlantik ist, der sie umspült. Der Kulturwissenschaftler Gerd Hammer lebt dort seit mehr als 30 Jahren. Er lehrt an der Universität in Lissabon und ich habe ihn gefragt, welches Verhältnis die Portugiesen eigentlich haben zu ihren beiden Küsten.
1: Ja, die Algarve ist ja schon relativ lange der Reiseort und der Badeort der Portugiesen. Ansonsten muss man sagen, dass die Atlantikküste lange, lange Jahre vernachlässigt war. Also dort ist man kaum hingegangen, um sich an den Strand zu legen. Ferien traditionell in Portugal waren im August und dann ist man, wenn man es sich leisten konnte, in die Algarve gefahren. Und dort ist man dann auch baden gegangen, manchmal auch an den Stränden rund um Lissabon. Aber eigentlich als Badestrände sind sie relativ spät entdeckt worden. Heute durch verschiedene Umstände, durch Finanzkrisen und, sind auch diese Strände gut besucht. Ich denke, dass es gerade bei den Stränden nördlich von Lissabon sehr viel mit den Surfern zu tun hat, die also in Orten wie Ericeira oder Peniche jetzt schon bald 50 Jahre sind. Und die haben eigentlich auch dazu beigetragen, dass dann auch die Portugiesen die Strände entdeckt haben. Ich glaube auch, dass die Pandemie sehr, sehr wichtig war dafür. Da hat man dann entdeckt, dass man ja nicht immer nur durch Einkaufszentren schlendern muss am Wochenende, sondern dass es vielleicht viel gesünder ist, mal am Strand und in der frischen Luft zu sein. Und das ist tatsächlich etwas, was sich bis heute bewahrt hat und beibehalten wird, die Strände. Also auch nördlich von Lissabon sind sehr besucht am Wochenende.
0: Ja, Sie selbst haben ein Ferienhaus oder eine Ferienwohnung, so ungefähr 80 Kilometer nördlich von Lissabon an der Atlantikküste. Auch schon seit sehr vielen Jahren, also haben selbst auch miterlebt, wie sich dort das Leben verändert hat, oder?
1: Ja, das hat sich sehr verändert. Also die meisten dieser kleinen Orte sind traditionelle Immigrantenorte. Also gerade in dem Ort, in dem ich wohne, ist praktisch die ganze kleine Bevölkerung, sind so 250, 300 Leute damals gewesen. Die sind alle in den 60er, 70er Jahren nach Kanada ausgewandert. Eine Familie ist zuerst Richtung Toronto gezogen und praktisch alle anderen hinterher. Die sind dann wieder zurückgekommen. Viele ihrer Kinder sind auch wieder zurückgekommen. Das heißt, die sprechen alle auch gut Englisch und das hat auch sehr geholfen mit dem Tourismus in der Gegend. Und da hat sich tatsächlich wirklich sehr, sehr viel verändert. Also heute sind diese Orte sehr, sehr gesucht von Touristen wirklich aus aller Welt. Und es gibt auch immer mehr Ausländer, die dort Ferienwohnungen suchen. Und es hat in den letzten 10, 15 Jahren ein richtiger Boom dort stattgefunden mit fast kleinen neuen Stadtteilen, die entstanden sind und wo das Zielpublikum tatsächlich nur Ausländer sind.
0: Wenn wir über Strandkultur sprechen, denken wir natürlich vor allem an Italien als Deutsche. Wie sieht das in Portugal aus? Gibt es da auch sowas wie eine nationale Strandkultur?
1: Die gibt es ganz sicher. Es gibt eine Strandkultur. Immer wenn sich die Badesaison nähert, traditionell etwa vom 15. Juni bis zum 15. September, dann erscheinen sofort die ganzen Berichte in den Zeitungen über welche Strände die blaue Flagge bekommen und das bedeutet, welches die besten Badeorte sind mit dem saubersten Wasser. Und natürlich, dann ist auch Ferienzeit, dann kommen eben auch viele Immigranten aus Frankreich, aus Deutschland und so, die kommen dann eben nach Portugal, treffen sich hier mit ihren Familien. Und dann hat man plötzlich wirklich auch eben dieses ganz normale und wirklich sehr angenehme Strandleben, wo ganze Familien eben von morgens bis abends unter ihrem Sonnenschirm am Strand sitzen, abends gemeinsam irgendwo ein Glas Wein trinken gehen, zusammen essen gehen. Und es ist wirklich eine sehr, sehr angenehme Atmosphäre, muss man sagen. Es ist sehr ruhig normalerweise. Und alles in allem noch eine wirklich sehr, sehr schöne Zeit dann.
0: Strandkultur in Portugal. Eindrücke waren das von Gerd Hammer, Kulturwissenschaftler aus Lissabon, der dort an der Universität lehrt. Und wir fragen eben die ganze Woche, wie denn andere Länder sich so verhalten oder welches Verhältnis sie haben zum Meer und zu ihren Stränden. Mehr zu Portugal, wenn Ihnen das Lust auf mehr gemacht hat, gibt es übrigens auch in unserer Sendung Mare Radio, die Sie zum Nachhören finden auf bremen2.de. 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

Der Verkehrsservice aktuell auf Bremen 2 mit einer Meldung für die Autobahn 7. Hannover Richtung Hamburg zwischen Mellendorf und Berghof. Ein Reifen auf der Fahrbahn, da bitte Vorsicht. A7 Hannover Richtung Hamburg zwischen Mellendorf und Berghof gerade ein Reifen auf der Fahrbahn.

0: Gone in a Second, Telemetry auf Bremen 2. Um jetzt ziemlich genau 12:05. Das Folgende hat der Kollege Jens Schellhaas ausgesucht.
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2: Hören Sie bitte einfach mal auf, wenn Sie an Texas denken, gleichzeitig an eine Hochburg eines orangefarbenen amerikanischen Präsidenten zu denken.

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1: Mit Jens Farbig, guten Tag. Mutmaßlicher Brandanschlag legt Bahnstrecke zwischen Hamburg und Cuxhaven lahm. Zahl der Kriegsdienstverweigerer hat deutlich zugenommen. Rammarbeiten für den Neubau der Nordmole in Bremerhaven haben begonnen. Das Wetter sonnig und trocken bei bis zu 30 Grad. Die Polizei ermittelt nach einem mutmaßlichen Brandanschlag auf der Bahnstrecke Cuxhaven-Hamburg. Die Strecke ist gerade zwischen Neugraben und Stade gesperrt. Jana Fink mit Einzelheiten.
2: Das Feuer war laut Polizei mitten in der Nacht in einem Verteilerkasten bei Neu-Wulmsdorf ausgebrochen. Dadurch wurden Signalleitungen beschädigt, sodass der Bahnverkehr auf der Strecke unterbrochen werden musste. Ermittler gehen davon aus, dass das Feuer gelegt wurde und sichern vor Ort entsprechende Spuren. Für den Regionalverkehr und auch die S-Bahn fahren zwischen Buxtehude und Neugraben ersatzweise Busse. Das stellt viele Bahnpendler vor massive Probleme, denn laut Bahn ist es schwierig, das hohe Fahrgastaufkommen mit Bussen und Taxis zu bewältigen. Wann die Strecke wieder freigegeben werden kann, ist derzeit unklar.
1: Nach wie vor gibt es keinen verpflichtenden Wehrdienst, aber die Zahl der Kriegsdienstverweigerer steigt. Dieses Jahr sind schon jetzt deutlich mehr Anträge eingegangen als im ganzen vergangenen Jahr. Katrin Aue mit Einzelheiten.
3: Ich verweigere den Kriegsdienst. Einen solchen Antrag haben im ersten Halbjahr dieses Jahres schon mehr als 5.800 Personen bei der Bundeswehr eingereicht. Im ganzen letzten Jahr seien es gut 3.800 gewesen, sagt eine Sprecherin des Bundesamts für Familie und zivilgesellschaftliche Aufgaben, BAFZA. Die Behörde entscheidet über die Anträge. Ihrer Einschätzung nach sind zwei Entwicklungen für die höheren Zahlen verantwortlich. Erstens die aktuelle Weltpolitik. Damit dürfte unter anderem Russlands Krieg gegen die Ukraine gemeint sein. Und zweitens der neu eingeführte freiwillige Wehrdienst und die damit verbundene höhere Aufmerksamkeit für das Thema. Seit Anfang des Jahres verschickt die Bundeswehr Fragebögen an alle 18-Jährigen, um die Bereitschaft zum Wehrdienst abzufragen. Schrittweise sollen noch verpflichtende Musterungen

0: dazukommen. Damit will die Bundeswehr die Zahl der Wehrdienstleistenden erhöhen und letztlich die Zahl der an der Waffe ausgebildeten Personen für den Ernstfall. Eine Wehrpflicht bleibt weiterhin ausgesetzt.
1: In Bremerhaven haben die Rammarbeiten für den Neubau der Nordmole begonnen. Sie sind weithin in der Stadt zu hören. Der Lärm entsteht, weil sogenannte Schrägpfähle in den Wesergrund gerammt werden. Die Rammarbeiten sollen bis in den Herbst dauern. Dann will die Hafenbaugesellschaft Bremen-Ports mit den Betonarbeiten und dem Verfüllen der neuen Mole beginnen. Sie soll 2027 fertig sein. Der Bremer Senat hat rund 32 Millionen Euro für den Bau bereitgestellt. Die alte Mole war 2022 zusammengebrochen. Der Leuchtturm auf ihrer Spitze musste abgetragen werden. Er soll jetzt wieder aufgebaut werden. Wegen der gesperrten Klappbrücken über den maroden Verbindungskanal in Bremerhaven gibt es Einschnitte bei den maritimen Tagen. So muss das traditionelle Feuerwerk abgesagt werden und das Festgelände beschränkt sich auf das Gebiet rund um den neuen Hafen. Katharina Spätmann berichtet.
2: Die maritimen Tage können nur mit den Einschränkungen stattfinden. Mit den beiden Brücken fallen die wichtigsten Flucht- und Rettungswege vom und zum Festgelände aus. Die provisorische Pontonbrücke hätte die Besucherströme beim Feuerwerk nicht bewältigen können. Aus Sicherheitsgründen entfällt dieser Programmpunkt also, obwohl die Pontonbrücke einen zusätzlichen Steg erhalten soll. Weil wegen der gesperrten Brücken der Verkehr durch den alten Hafen geleitet wird, fällt dieser als Festgelände aus. Deswegen gibt es auch weniger Verkaufsstände als geplant. Die Veranstaltungszeiten werden verkürzt und auch die Containerbühne fällt weg. Die Tourismusgesellschaft rechnet durch die Änderungen mit zusätzlichen Kosten von rund 100.000 Euro. Sie sollen durch ungenutzte Steuereinnahmen aus dem vergangenen Jahr gedeckt werden. Die beiden Brücken werden voraussichtlich bis 2029 gesperrt bleiben. Auch in den kommenden Jahren wird es also Einschnitte geben.
1: Bei der Fußball-Weltmeisterschaft wird heute Abend das erste Halbfinale gespielt. In Dallas treffen Frankreich und Spanien aufeinander. Aus dem ARD-WM-Team Felix Gerhardt.
3: Der gegenseitige Respekt ist groß vor dem Duell der besten Offensive Frankreich gegen die beste Defensive des Turniers Spanien. Beide Trainer lobten in den Pressekonferenzen vor dem Spiel die Qualitäten des Gegners, aber auch der eigenen Mannschaft. Die Menschenrechtsorganisation Fair Square hat beim Internationalen Olympischen Komitee eine Beschwerde gegen FIFA-Präsident Gianni Infantino eingereicht. Grund dafür seien mehrere Verstöße gegen das Gebot der politischen Neutralität, heißt es. Dabei geht es vor allem um die Nähe Infantinos zu US-Präsident Trump. Dieser hatte nach der roten Karte für US-Nationalspieler Balogun bei Infantino um eine Überprüfung der Sperre gebeten. Die FIFA hatte die Sperre daraufhin zur Bewährung ausgesetzt.
1: Und das waren Nachrichten mit Jens Farbig.
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5: Das können wir ganz kurz und knapp halten. Wir wollen Sie ja nicht langweilen. Keine Wetteränderung in Sicht. Weiter sommerlich warm. Bei Höchstwerten heute Nachmittag von 26 Grad in Wanner, 29 in Bremen, 30 Grad in Löningen, auf den Inseln kühler mit 21 bis 24 Grad. Richtung Lüneburger Heide und Aller besteht ein leichtes Schauer- und Gewitterrisiko heute Nachmittag. Aber auch da wird es überwiegend trocken bleiben.
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5: 12:05 und Vorsicht bitte auf der A7 Hannover-Hamburg zwischen Berghof und Schwarmstedt ein Metallteil auf der Fahrbahn. Dann A1 Bremen Richtung Osnabrück zwischen Wildeshausen Nord und Ahlhorner Heide, 5 Kilometer stockend gerade vor der Baustelle. 3 Kilometer stockend auf der A1 Osnabrück Richtung Bremen zwischen Bremen-Brinkum und Asten. A27 Bremerhaven Richtung Bremen zwischen Bremen-Überseestadt und Hornlehe, 2 Kilometer stockender Verkehr. Und 3 Kilometer stockend in der Gegenrichtung A27 Bremen-Bremerhaven zwischen Bremerhaven Süd und Geestemünde. In Bremerhaven ist die Brücke an der Hermann-Heinrich-Meyer-Straße gesperrt zwischen Lohmannstraße und Kolumbusstraße. Und in Bremen ist die Bismarckstraße stadteinwärts gesperrt zwischen Hornerstraße und Herderstraße. Grund sind Kanalbauarbeiten, die wahrscheinlich bis Freitag dauern. Gute Fahrt da, wo es geht.
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5: Herzlich willkommen bei uns. 5 Jahre nach der Flut im Ahrtal. Was hat sich getan? Gibt es etwas, das sich am Hochwasserschutz geändert hat? Unser Thema gleich mit einem Experten in ungefähr 6 Minuten.

0: Pullman und der König der Straßen an diesem Dienstagmittag auf Bremen 2, 12.12 Uhr. Früher stand das Ahrtal für Wein und Wanderungen, für kleine idyllische Dörfchen am Fluss. Aber seit genau 5 Jahren steht es natürlich vor allem für die verheerende Flutkatastrophe von damals. Mittlerweile wissen wir, dass sehr viele Fehler gemacht worden sind. Die Bevölkerung wurde zu spät gewarnt. Viele Opfer und noch mehr Schäden wären wahrscheinlich vermeidbar gewesen, wenn nicht an überflutungsgefährdeten Stellen gebaut worden wäre. Ich bin am Telefon verbunden mit Professor Jörn Birkmann. Er leitet das Institut für Raumordnung und Entwicklungsplanung an der Universität Stuttgart. Schönen guten Tag, hallo.
1: Herr Golsch.
0: Würden Sie sagen, dass aus den Fehlern von damals 5 Jahre später Konsequenzen gefolgt sind oder Lehren gezogen wurden?
1: Ja, ich denke, es sind einige Lehren gezogen worden. Inwieweit man die Lehren dann jeweils implementiert bekommen hat, hängt natürlich auch von den Rahmenbedingungen ab. Beispielsweise, was wurde beim Wiederaufbau gefördert und was eher nicht.
0: Ja, das heißt, das ist ein Fehler, dass man teilweise wieder direkt an der A auch diese Häuser aufgebaut hat, 1:1?
1: Ja, in Teilen stellt sich natürlich da die Frage, was für Alternativen hatte man? Das ist ähnlich, wie wenn man deutsche Nord- oder Städte in Norddeutschland sich anguckt und da diskutiert, was für Möglichkeiten habe ich, bestimmte Siedlungsbereiche vielleicht auch zu verlagern. Dann ist erstmal die Frage, habe ich alternative Flächen? Und beim Wiederaufbau, konkret im Ahrtal, war natürlich auch die Frage, was wird finanziert? In der ersten Phase war es schon so, dass man irgendwie das Gefühl hatte, es wird im Wesentlichen erstmal das finanziert, wo der Schaden war. Mhm. Und es hieß für viele Leute, ich baue an der gleichen Stelle wieder auf.
0: Ja, Hochwasserschutz und Hochwasserwarnung ist ja das andere Thema, was eben damals nicht funktioniert hat. Hat sich da was verändert?
1: Ja, man hat neue Warnsysteme, auch Sirenen installiert. Man ist sicherlich bei dem Frühwarnthema heute besser vorbereitet. In der Nacht damals war es ja so, dass am frühen Nachmittag oder späten Nachmittag schon die ersten Campingplätze weggeschwemmt wurden im oberen Teil der A und abends um 23 Uhr noch 11 Leute in Sinzig gestorben.
0: Ja, gibt Ihnen das Hoffnung, dass man besser vorbereitet ist oder eher nicht?
1: Doch, die Frühwarnung hilft sicherlich, aber man muss eben beides machen. Man muss auch die Stadt umbauen, man muss die Infrastrukturen sichern. Das ist so ähnlich wie in anderen Städten auch. Nur zu sagen, es kommt ein Hochwasser, hilft dann auch keinem, wenn das Gebäude zu niedrig ist und man nicht vertikal evakuieren kann oder im Krankenhaus liegt. Können Sie schlecht sagen, ich fahre jetzt alleine nach Hause oder irgendwo hin. Das muss vorbereitet sein, also sonst hilft Ihnen die Frühwarnung auch nicht.
0: Konkret, welche Maßnahmen würden Sie sich wünschen?
1: Ich denke, man muss bei dem sensiblen und kritischen Infrastruktur noch eine Schippe drauflegen. Das heißt also ganz konkret, Krankenhäuser genau an der gleichen Stelle an der A wieder aufzubauen, Schulen oder auch Altenheime oder Seniorenheime. Das ist sicherlich problematisch, außer wenn man wirklich gut eben nach vertikal evakuieren kann in höhere Stockwerk. Das betrifft aber eben auch andere Bereiche. Also wir brauchen nicht nur ins Ahrtal gucken. Wir könnten nach Bremen gucken, wir könnten nach Stuttgart gucken. Da stellen sich gleiche Fragen, warum man plötzlich ein Krankenhaus genau an der Stelle aufbaut, wo theoretisch ein Starkregenereignis voll durchrauscht. Also da haben wir, glaube ich, noch weiter Luft nach oben.
0: Und auch in Bremen haben wir ja vor ein paar Jahren Erfahrungen damit gemacht, leidliche Erfahrungen mit dem Hochwasser. Es kann eben auch hier passieren, wenn auch unter anderen Gegebenheiten. Aber sind wir als Land überhaupt vorbereitet auf das alles, was ja auch der Klimawandel dann noch verstärkt an Naturgefahren?
1: Ja, das ist sicherlich eine größere Herausforderung, weil eben mit den Veränderungen auch des Klimawandel selber sich ja auch nochmal die Extreme verschieben. Wenn wir früher gedacht haben, so ein Extremereignis kommt einmal in, 200, 300 Jahren, dann sehen wir heute, dass sich das deutlich verändert hat. Auch wenn man sich die Hochwassergefahrenkarten an der A anguckt, da sind die deutlich anders als vor dem Ereignis. Und wenn man dann auch nochmal die Starkregengefahrenkarten dazu zieht, dann sieht man plötzlich, es kann auch abseits der Flüsse auftreten, dass Unterführungen volllaufen, egal ob ich jetzt in Bremen um den Bahnhof rumgucke oder in Stuttgart oder im Ahrtal. Das heißt also, hier müssen wir uns auf mehr einstellen als nur Flusshochwasser.
0: Müssen sich da Strukturen verändern? Muss sich eine Mentalität verändern? Müssen sich Bauweisen verändern? Wo muss man ansetzen?
1: Ja, es ist sicherlich der Fall, dass man auch prüfen muss, ob man bestimmte Gebäude, die hochwasserexponiert sind, im Bestand dann auch aufstocken sollte oder müsste, um sicherzustellen, dass man im Gebäude sich sichern oder im Grunde flüchten kann. Es macht sicherlich auch nochmal Sinn, beim Umbau zum Beispiel der aktuellen Energieinfrastruktur oder bei Datencentern, die wir gerade neu bauen, hier das Thema Hochwasser- und Starkregenvorsorge ernst zu nehmen und zu sagen, dass man die Planung des Standorts stärker anzieht.
0: 5 Jahre also nach der Flut im Ahrtal. Das war Professor Jörn Birkmann auf Bremen 2, Leiter des Instituts für Raumordnung und Entwicklungsplanung an der Universität Stuttgart, bei dem ich mich bedanke für diese Informationen auf Bremen 2.

Nicht Jim Beam war das, sondern Sam Beam aus Amerika, der sich Iron and Wine nennt. Und diesen Namen aber einem, naja, nennen wir es mal Genussmittel entnommen hat trotzdem. Er hat irgendwann mal gesehen in Amerika in einem Laden ein Nahrungsergänzungsmittel namens Iron and Wine, also so ein Extrakt, der Eisen und Wein kombiniert. Noch ein bisschen Rinderextrakt ist mit drin. Das Ganze sollte wohl Müdigkeit bekämpfen und Appetit anregen. Ein etwas seltsames Mittelchen. Und da hat er gedacht, das ist doch so interessant, dass ich mich danach benennen kann. Er hat dieses Jahr 2026 ein neues Album veröffentlicht mit dem Namen Hans Teeth und darauf auch der Song zu finden, den wir gerade gehört haben auf Bremen 2, In Your Ocean von Iron and Wine.

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7: 12.30 Uhr ist es.
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7: In Stade am Alten Hafen 22 Grad gemessen. Rastede, Erbprinzenpalais 24 Grad. Bremen, Schnur genau dazwischen mit 23 Grad. Und maximal 30 Grad können es theoretisch noch werden heute Nachmittag. Natürlich sehr viel Sonne heute. Warmes Wetter, lockere Wolken, allenfalls keine große Überraschung. Ein bisschen Schauer- und Gewitterrisiko besteht Richtung Lüneburger Heide und Aller. Aber auch da wird es heute weitgehend trocken bleiben.
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7: A1 Bremen Richtung Osnabrück, zwischen Wildeshausen Nord und Ahlhorner Heide, 5 Kilometer stockend gerade vor der Baustelle. 3 Kilometer stockend auf der A1 in der Gegenrichtung, Osnabrück Richtung Bremen, zwischen Bremen-Brinkum und Asten. A27 Bremerhaven Richtung Bremen, zwischen Bremen-Überseestadt und Hornlehe, 2 Kilometer stockender Verkehr. Und 3 Kilometer stockend da in der Gegenrichtung A27 Bremen-Bremerhaven, zwischen Bremerhaven Süd und Geestemünde. Und in Bremerhaven ist die Brücke an der Hermann-Heinrich-Meyer-Straße zwischen Lohmannstraße und Kolumbusstraße weiterhin gesperrt.
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7: Tjo, herzlich willkommen bei uns. Schön, dass Sie bei uns sind mit Musik von Noll Van Leroy in der kommenden halben Stunde, von Gabriel Aplin und vorher von Coldplay. Clocks.

0: Der Dienstagmittag mit Bremen 2, 12 Uhr 38 Minuten. Es gibt nicht sehr viele asiatische Musiker, die bei großen deutschen Klassik-Labels unter Vertrag stehen. Unique Tansil aus Indonesien ist eine der wenigen, eine große Ausnahme.
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0: Mit ihrem Vertrag bei der Deutschen Grammophon wurde die Musikerin 2024 sogar zur ersten asiatischen Komponistin bei einem traditionsreichen Klassik-Label. Und das Debütalbum The First of Everything hat dann auch nicht lange auf sich warten lassen. Jetzt legt die Mitte-20-Jährige nochmal nach. Mit ihrer aktuellen EP mit dem Titel Dreamscapes zeigt sie sich fantasievoll und verträumt, wie Sophia Fischer aus der Bremen Musikredaktion sagt. Sie stellt uns eine EP zwischen Filmmusik, Klassik und Klingelton vor.

Es braucht nur ein paar Takte und schon flimmern die Bilder vor dem inneren Auge. Bunte Farben, Wolken, die über den Himmel ziehen oder ein Papierdrache, der sich in der Luft windet. Was auch immer die persönliche Assoziation zu dieser Musik sein mag, klar ist, dass Unique Tansil als Komponistin eine Klangsprache forciert, die so fantasievoll und verträumt ist, dass man sich dem eigenen Kopfkino kaum entziehen kann.

Für ihre digitale EP Dreamscapes hat sich Unique Tansil von den Klängen ihrer Kindheit inspirieren lassen. Sie sei in einer Stadt ohne Orchesterkonzerte aufgewachsen, erklärt die Musikerin aus Indonesien. Ihr erster Zugang zu Orchestermusik kam daher über Animationsfilme. Heute ist sie selbst Komponistin, sowohl für Filmmusik als auch für klassische sinfonische Werke. Sie lebt in Los Angeles und hat an der New Yorker Juilliard School und dem Berklee College of Music studiert. Dass die Musik auf Dreamscapes an Disney-Soundtracks erinnert, ist eine ganz bewusste Entscheidung.

Im Titeltrack lässt die Komponistin das Orchester glitzern, lässt es aufatmen und sich entfalten. Das Deutsche Symphonieorchester Berlin spielt präzise. Genauso schnell wie Streicher und Bläser ihre Kraft entwickeln, ziehen sie sich auch wieder sanft zurück. Das alles in nur knapp 2 Minuten. Mit solchen Orchesterminiaturen macht Yonike Tansil ganze Welten auf. An musiktheoretische Regeln will sie beim Komponieren nicht denken. Lieber schreibt sie intuitiv aus der Emotion heraus. Die meisten Stücke auf Dreamscapes sind für diesen Orchestersound gedacht. Yonike Tansil zeigt sich aber auch selbst als Pianistin und sie lässt ihren Humor nicht zu kurz kommen. Der schimmert spätestens auf dem letzten Track durch, dem Ringtone Waltz. Aus dem Nokia-Klingelton wird hier ein verspielter Walzer. Ursprünglich kommt diese Melodie aus dem Stück Gran Walz von dem spanischen Gitarristen und Komponisten Francisco Tárrega. Yonike Tansil greift das berühmte Thema auf und macht etwas Eigenes daraus. In den sozialen Medien zeigt sich die Komponistin ähnlich kreativ. Hier zeigt sie unter anderem, wie sie im Flugzeug komponiert. Demgegenüber steht die Aufnahmesession mit Orchester, in der Yonike Tansil begeistert dabei zuhört, wie ihre Komposition Soaring zu klingen, fast möchte man sagen, zu fliegen beginnt. Mit der EP Dreamscapes gibt die Komponistin einen kleinen, aber beeindruckenden Einblick in ihre Arbeit. Das ist so angenehm unverkopft, dass man sich nur mehr davon wünschen kann.

Sophia Fischer, unserer Rezensentin, über das neue Album von Unique Tansil aus Indonesien, das jetzt gerade erschienen ist. Ihr zweites ist es und es heißt Dreamscapes. Vorgestellt haben wir es gerade auf Bremen 2.

0: Liam Bridges auf Bremen 2, Peaceful Place, an diesem Dienstag, an dem ein Spiel stattfindet in der Fußball-WM, das für viele schon so eine Art vorgezogenes Finale ist, auch wenn es eigentlich natürlich das Halbfinale ist. Heute Abend treffen in Dallas Spanien und Frankreich aufeinander. Und Frankreichs Trainer Didier Deschamps hat viele überrascht, als er im Vorfeld gesagt hat, dass er eigentlich Spanien als Favorit sieht. Was hat er sonst noch gesagt? Wir hören eben rein.
1: Bei den vier Mannschaften gibt es eigentlich keine Überraschung. Weder bei England noch bei Argentinien auf der anderen Seite. Die vier besten Teams sind da, ganz einfach. Was Spanien angeht, kennen wir ihre Qualitäten, wenn sie am Ball sind und ihre ganze Offensivstärke ausspielen. Aber wir eben auch. Von daher wird das sicherlich ein faires Duell zwischen zwei Mannschaften, die gerne den Ball haben und das lieber tun, als zu verteidigen. Auch wenn diese spanische Mannschaft defensiv stark steht, sie haben ja bisher nur ein Gegentor kassiert. Auf dem Papier kann man also zumindest sagen, da wird ordentlich Fußball geboten, richtig Spektakel. Und ich hoffe, dass wir am Ende mehr davon haben.
0: Didier Deschamps, der französische Nationaltrainer, über das Spiel heute Abend, Anpfiff deutscher Zeit um 21 Uhr. Es wird natürlich im Fernsehen übertragen und morgen früh wissen wir dann, wer im Finale steht. Heute erstmal Frankreich gegen Spanien. Hier ist Bremen 2 mit Musik von Yael Naim.

0: Gleich 5 Minuten vor 1.
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0: Und der kommt von Jens Schellers.
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0: Ja, oder hören Sie einfach weiter Bremen 2. Julian Bayer übernimmt gleich nach den Nachrichten um 13 Uhr. Damit verabschiede ich mich. Bisher am Mikrofon war Nicolas Golsch. Wenn Sie mögen, hören wir uns morgen wieder. Bis zu den Nachrichten geleitet uns noch der pure Nameless Boy, River and Trees.

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1: Mit Jens Farbig, guten Tag. USA setzen Angriffe im Iran fort. Bundespräsident Steinmeier besucht Ahrtal 5 Jahre nach der Flut. Mutmaßlicher Brandanschlag legt Bahnstrecke Cuxhaven-Hamburg lahm. Das Wetter sonnig und trocken bei bis zu 30 Grad. Die USA setzten ihre Angriffe auf Ziele im Iran offenbar fort. Am Mittag meldeten iranische Medien erneut Explosionen an der Südküste des Landes. Über Schäden und Opfer ist noch nichts bekannt. Heute Abend soll die Seeblockade iranischer Häfen durch die US-Marine wieder beginnen. Das hatte US-Präsident Trump angekündigt. Gleichzeitig wollen die USA für alle Schiffe, die die Straße von Hormuz passieren, dann eine Abgabe von 20% auf den Wert der transportierten Waren erheben. Reaktionen dazu von Konstantin Röse.
2: Kritik gibt es von der Weltschifffahrtsorganisation IMO. Auch der Verband der deutschen Reederer warnt vor den Folgen der neuen Seeblockade. Nach den Hoffnungen erlebe man nun einen deutlichen Rückschlag, heißt es. Derzeit sitzen etwa 20 Schiffe mit Deutschlandbezug in der Region fest. Auch an den Finanzmärkten kommen die Ankündigungen Trumps schlecht an. Die Eskalation hat das Potenzial, den Krieg am Golf erneut mit voller Wucht ausbrechen zu lassen und damit auch die Weltwirtschaft weiter hart zu treffen. Der Ölpreis kennt aktuell nur eine Richtung, und zwar nach oben. Nach 10% gestern geht es heute weitere 4% nach oben. Ein Rohölfass der Nordseesorte Brent kostet rund $87, so viel wie seit einem Monat nicht mehr.
1: Bundespräsident Frank-Walter Steinmeier hat heute Mittag in Altenahe in Rheinland-Pfalz eine Fotoausstellung zur Flutkatastrophe besucht. Hintergrund ist der 5. Jahrestag des Hochwassers mit 135 Toten allein im Ahrtal, heute genau vor 5 Jahren. Christian Giese-Kessler berichtet.
3: Die Fotoausstellung zeigt Porträtaufnahmen von Betroffenen der Flutkatastrophe, die entweder Angehörige oder Häuser verloren haben oder die andere schlimme Erfahrungen aus der Flutnacht teilen wollen. Im Anschluss an die Eröffnung will Bundespräsident Steinmeier auf einem Friedhof in Ahrweiler einen Kranz für die Opfer der Flutkatastrophe niederlegen. Am Abend wird auch Bundeskanzler Friedrich Merz in Ahrweiler erwartet. Er will sich im Rahmen einer Gedenkveranstaltung an die Menschen im Ahrtal wenden. Es ist das erste Mal, dass Merz als Bundeskanzler ins Ahrtal reist. Die Flutkatastrophe vor 5 Jahren hat nicht nur das Ahrtal hart getroffen. Insgesamt sind in Rheinland-Pfalz und Nordrhein-Westfalen über 180 Menschen gestorben. Der Wiederaufbau in den betroffenen Kommunen ist noch lange nicht abgeschlossen und wird teilweise noch Jahrzehnte dauern.
1: In der Europäischen Union leben derzeit so viele Menschen wie noch nie, nämlich mehr als 450 Millionen. Das geht aus dem neuen EU-Demografiebericht hervor. Einzelheiten von Niklas Fortmann.
4: Der Trend geht aber nach unten. Laut dem Bericht wird erwartet, dass bis 2050 rund 5 Millionen Menschen weniger in der EU leben. Das trifft vor allem auch den Arbeitsmarkt, denn die EU-Bevölkerung wird immer älter. Während heute jeder 5. über 64 Jahre alt ist, soll es bis 2050 mehr als jeder 3. sein.

0: aus Sicht der EU-Kommission ein Problem, das neben dem Arbeitsmarkt zum Beispiel auch Gesundheits- und Pflegesysteme und die öffentlichen Finanzen belasten könnte. Ziel der EU-Kommission sei es deshalb, mehr Menschen in Arbeit zu bekommen. Dazu gehören zum Beispiel auch mehr Frauen und junge Menschen. Außerdem soll es attraktiver werden, auch im Alter noch zu arbeiten, und die EU will auf produktiveres Arbeiten mithilfe von KI setzen.
1: Die Polizei ermittelt nach einem mutmaßlichen Brandanschlag auf der Bahnstrecke Cuxhaven-Hamburg. Die Strecke ist zwischen Neugraben und Stade gesperrt. Jana Fink berichtet.
2: Das Feuer war laut Polizei mitten in der Nacht in einem Verteilerkasten bei Neu-Wulmsdorf ausgebrochen. Dadurch wurden Signalleitungen beschädigt, sodass der Bahnverkehr auf der Strecke unterbrochen werden musste. Ermittler gehen davon aus, dass das Feuer gelegt wurde, und sichern vor Ort entsprechende Spuren. Für den Regionalverkehr und auch die S-Bahn fahren zwischen Buxtehude und Neugraben ersatzweise Busse. Das stellt viele Bahnpendler vor massive Probleme, denn laut Bahn ist es schwierig, das hohe Fahrgastaufkommen mit Bussen und Taxis zu bewältigen. Wann die Strecke wieder freigegeben werden kann, ist derzeit unklar.
1: In Bremerhaven haben die Rammarbeiten für den Neubau der Nordmole begonnen. Sie sind weithin in der Stadt zu hören. Der Lärm entsteht, weil sogenannte Schrägpfähle in den Wesergrund gerammt werden. Die Rammarbeiten sollen bis Herbst dauern. Dann will die Hafenbaugesellschaft Bremen-Ports mit den Betonarbeiten und dem Verfüllen der neuen Mole beginnen. Sie soll 2027 fertig sein. Der Bremer Senat hat rund 32 Millionen Euro für den Bau bereitgestellt. Die alte Mole war 2022 zusammengebrochen. Der Leuchtturm auf ihrer Spitze musste abgetragen werden. Er soll wieder aufgebaut werden. Der Zoll hat am Bremer Flughafen 1000 Tabletten eines nicht zugelassenen Mittels zum Abnehmen beschlagnahmt. Die Tabletten wurden nach Angaben des Zolls im Gepäck eines Mannes entdeckt, der aus dem Libanon einreiste. Wie es weiter heißt, enthielt das Mittel auch einen Inhaltsstoff, der in Deutschland verboten ist. Vom Zoll heißt es, dass bei Kontrollen immer wieder Mittel entdeckt werden, die beim Abnehmen helfen soll, weil solche nicht zugelassenen Mittel wer solche nicht zugelassenen Mittel nimmt, der setze sich einem unkalkulierbaren Risiko aus, heißt es vom Zoll. Und das waren Nachrichten mit Jens Fabig.
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4: Entlang der Weser, an der Nordseeküste, in Ostfriesland, am Jadebusen, an der Elbmündung, überall scheint die Sonne und es ist trocken bei uns. In Bremen am Pellenspark in Burglesum haben wir dazu 23 Grad. In Bremerhaven am Park Reinkenheide 24 Grad und in Diepholz rund um den Müntepark 23 Grad. Und in unseren Parks, da ist es heute wahrscheinlich auch am kühlsten. Wir sollen nämlich bis 30 Grad bekommen heute. Im Emsland und auch in der Lüneburger Heide, da besteht so ein leichtes Schauer- und Gewitterrisiko heute. Die meiste Zeit soll es aber auch da trocken bleiben.
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4: Die A1 Bremen Richtung Osnabrück, die meldet stockenden Verkehr zwischen Wildeshausen Nord und der Ahlhorner Heide auf einer Länge von 6 Kilometern vor der Baustelle dort. Dann die Gegenrichtung A1 Osnabrück Richtung Bremen zwischen Bremen-Brinkum und Arsten 3 Kilometer stockender Verkehr. Die A27 Bremerhaven Richtung Die A27 Bremen Richtung Bremerhaven zwischen Bremerhaven Süd und Geestemünde 3 Kilometer stockender Verkehr. In Bremerhaven ist die Brücke an der Hermann-Henrich-Meyer-Straße zwischen der Lohmannstraße und der Kolumbusstraße weiterhin gesperrt. Und auch in Bremen noch die Sperrung für die Bismarckstraße stadteinwärts zwischen Hornerstraße und der Herderstraße. Da gibt es die Kanalbauarbeiten schon seit dieser Woche. Das Ganze bis Freitag um 17 Uhr die Sperrung. Gute Fahrt.
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4: Einen schönen Dienstagnachmittag wünsche ich Ihnen. Über blaue Augen, die so strahlen wie der Himmel heute, haben viele Große schon gesungen. The Who, Stevie Nicks, Elton John, Bruce Springsteen, auch Blümchen, ja, und zuletzt Billie Eilish. Und zu dieser feinen Runde gehört auch der US-Sänger Chadwick Stokes. Prison Blue Eyes heißt der Song, den wir jetzt von ihm hören. Hier bei Bremen 2.

0: Duffy ist das, mit Mercy, 13.13 Uhr, hier ist Bremen 2. Einen lieben Menschen in ein Pflegeheim zu geben, ist oft eine schreckliche Erfahrung. Also dieses Hinfahren und dann wieder wegfahren bei Besuchen. Das kann sich anfühlen, als würde man die eigene Mutter oder den Vater ja auch irgendwie zurücklassen. Es geht aber oft nicht anders und unsere Verwandten sind auf die Hilfe und die Betreuung der Pflegekräfte angewiesen. Und diese Betreuung, die wird in Deutschland immer teurer. Das hat heute der Verband der Ersatzkassen durchgegeben. Unsere Reporterin Birte Sönnigsen, wie viel muss man für einen Platz im Pflegeheim gerade im Schnitt zahlen?
1: Grundsätzlich lässt sich sagen, immer mehr. Im Schnitt sind es rund 3.350 Euro, die Pflegebedürftige im ersten Jahr im Pflegeheim selbst zahlen müssen. Das sind nochmal rund 250 Euro mehr als im vergangenen Jahr. Wie viel jemand zahlen muss, das hängt eben unter anderem vom Pflegegrad ab und wie lange jemand im Pflegeheim ist und auch in welchem Bundesland er lebt. In allen Bundesländern ist es teurer geworden, aber es gibt große regionale Unterschiede. Am meisten müssen die Menschen in Bremen bezahlen. Hier sind es im Schnitt mehr als 3.700 Euro. Am wenigsten ist es in Sachsen-Anhalt. Der Unterschied zwischen dem teuersten und dem günstigsten Bundesland, der liegt bei rund 800 Euro im Monat, die Pflegebedürftige eben mehr oder weniger zahlen müssen.
0: Und wie kommt es zu diesen großen regionalen Unterschieden?
1: Das hat verschiedene Ursachen. Das liegt zum einen an den sogenannten Investitionskosten. Also wenn ein Pflegeheim umgebaut, renoviert wird, an diesen Kosten müssen sich die Bundesländer beteiligen. Die machen das aber in ganz unterschiedlichem Umfang. Und je nachdem landet dann eben auch mehr oder weniger von diesen, ich sag mal, Umbaukosten auf den Rechnungen der Pflegebedürftigen. Ein anderer Punkt ist das Personal. Es gibt zwar inzwischen Empfehlungen und Vorgaben, wie viele Pflegekräfte es pro Pflegeheimbewohner geben soll. Aber bis da Standards umgesetzt sind, das dauert, das kann also noch variieren. Grundsätzlich lässt sich sagen, mehr Personal ist natürlich gut für die Pflegebedürftigen, aber das kostet natürlich auch eine Menge Geld.
0: Und bei den Kosten für Plätze im Pflegeheim, da liegt Bremen über dem Bundesdurchschnitt, haben wir gerade von unserer Reporterin Birte Sönnigsen gehört. Ein Heimplatz kostet im Monat über 3.700 Euro und ist damit am teuersten in Deutschland. Das hat heute auch der Verband der Ersatzkassen vorgerechnet.

0: Brent Cobb hatte diese countryhafte Musik für uns. Southern Star hieß der Song. Und jetzt haben wir es 13.18 Uhr. Hier ist der Bremen 2 Verkehrsservice. Fahren Sie bitte Vorsicht auf der A27 Bremen Richtung Bremerhaven in der Einfahrt Bremerhaven-Wulsdorf. Da liegt Holz auf der Fahrbahn. Vorsicht bitte auch auf der A1 Bremen Richtung Hamburg. Zwischen dem Horster Dreieck und dem Maschener Kreuz steht noch ein defektes Fahrzeug.
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0: Crowded House, die Band um Leadsänger Neil Finn ist das mit All That I Can Ever Own bei Bremen 2. Cartoons sind ja große Kunst, das zeigt sich schon allein daran, dass es immer mehr Häuser für Comic-Kunst gibt, in Frankfurt, in London. In Paris hat gerade ein ganz neues Comic-Museum eröffnet und eins der renommiertesten für das Genre, das steht in Basel. Und das zeigt erstmals jetzt eine umfassende Ausstellung der Künstlerin Emil Ferris. Die hat mit 55 Jahren ihren ersten Comic veröffentlicht und damit dann direkt ein kleines Erdbeben ausgelöst. Am liebsten mag ich Monster, so hieß der erste Comic. Und unsere Reporterin Silke Arning hat mit Emil Ferris über ihre Arbeit gesprochen.
1: Emil Ferris kramt in ihrer großen Tasche, befördert eine Zeichenmappe zutage und bereitet 4 Bilder auf dem Tisch aus. Das Ergebnis einer von Albträumen heimgesuchten Nacht. Dunkle Dämonen, seltsame Gestalten tummeln sich da. Die warten auf den Bus, sagt Emil Ferris und lacht.
2: They're just waiting for a bus in the world of nightmares. They're also funny and they have their own lives. Being a nightmare is only their job.
1: Sie sind auch witzig und haben ihr eigenes Leben. Ein Albtraum zu sein ist nur ein Job, meint Emil Ferris. Wegen einer Wirbelsäulenverkrümmung ist sie in den ersten Jahren ihres Lebens ans Bett gefesselt. Schon früh beginnt sie mit dem Zeichnen. Mit 6 oder 9 Monaten erzählt Emil Ferris, und dass ihre Künstlereltern ihr ein kleines Atelier eingerichtet hätten. Anders zu sein und arm zu sein sind ihre prägenden Erfahrungen. Und die Monster, die sie in Geschichten, in Filmen, in Horrorcomics entdeckt und die in ihren Zeichnungen zu einer neuen Identität werden. Etliche dieser Monsterporträts hängen in der Ausstellung wie in einer Ahnengalerie nebeneinander. Dazwischen immer wieder ein Zerrspiegel, in dem Besucherinnen und Besucher unter Umständen ihre eigenen Dämonen entdecken können. Annette Gierig, Kuratorin und Leiterin des Basler Cartoon-Museums.
3: Ja, das Monster sitzt in uns alles, oder wir alle haben ganz, ganz verschiedene Monster. Ich lese die Comics so, dass das Monstersein auch wie eine Gegenwelt ist, eine Welt ist, eine befreiende Welt, wo man alles sein kann.
1: Wenn ich in der Monsterwelt bin, kann ich alles sein, sagt denn auch die Heldin Karen in Emil Ferris autofiktionalem Comic »Am liebsten mag ich Monster«. Karen sieht sich als Werwolf und damit stark genug, sich den Herausforderungen eines brutalen, frauenfeindlichen Alltags in einer Stadt wie Chicago stellen zu können. In Chicago, wo Emil Ferris 1962 geboren wird, sind Mord, Gewalt, Entführung damals noch an der Tagesordnung. Auch davon erzählen die grellen Monsterbilder in dieser Ausstellung, die zum Teil erschreckend normal daherkommen.
3: Nicht immer sind alle bösen Monster böse, sagt Emil Ferris. Die bösen Monster, die die guten Monster oder alle anderen Monster in eine bestimmte Rolle reindrücken wollen, um Macht über sie zu gewinnen. Das sind die bösen Monster.
1: Und auch Chicago ist nicht einfach nur die dunkle Stadt. Sie ist auch die Stadt, in der Emil Ferris ihren Weg als Künstlerin und Frau gefunden hat. Im Kunstmuseum faszinieren sie die Gemälde alter Meister und der italienischen Renaissance, die starken Göttinnen antiker Mythologien und die vielen Kreaturen, von denen die Kunstgeschichte nur so wimmelt. Emil Ferris' Interpretation der alten Meister gehört zu den beeindruckendsten Momenten in dieser absolut sehenswerten Ausstellung. Vor allem auch, weil sie die hohe Kunstfertigkeit dieser Zeichnerin zeigt, die nur mit dem Kugelschreiber arbeitet. Kunst und Geschichten sind die besten Erfindungen der Menschheit, sagt Emil Ferris. Sie helfen uns, ein starkes Monster zu werden, das das Böse besiegt. Das ist die wichtigste Lektion, die ich in meinem Leben gelernt habe. Die Angst ist da, aber wir sollten ihr nicht erlauben, uns von ihr aufhalten zu lassen. Wir können den Kampf in unserem Innern gewinnen. Und dieser Kampf wird uns vor die Wahl stellen, ob wir aus Liebe oder aus Angst handeln.
2: And acting out of fear.
0: Emil Ferris sagt das und ihre Werke sind nun zu sehen in Basel im Cartoon-Museum Between Selves, so heißt diese neue Ausstellung, die noch bis zum 15. November zu besuchen ist.

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1: Die Wolken, die sehen heute spannend aus, also die türmen sich so übereinander, ein bisschen wie eine Lawine, die von einem Gletscher runterrauscht und sich dabei überschlägt. Es gibt allerdings nicht allzu viele von diesen schönen Wolkenbildern, es ist nämlich mehr Blau am Himmel, die Sonne scheint und dazu ist es auch größtenteils trocken bei uns im Emsland und an der Lüneburger Heide kann es am ehesten noch zu Schauern und kurzen Gewittern kommen, aber auch da ist es die meiste Zeit trocken heute Nachmittag und auch am Abend bei Temperaturen von bis zu 30 Grad.
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1: Vorsicht bitte weiterhin auf der A1 Bremen Richtung Hamburg. Zwischen dem Horster Dreieck und dem Maschener Kreuz steht ein defektes Fahrzeug. Vorsicht bitte auch auf der A27 Bremen Richtung Bremerhaven. In der Einfahrt Bremerhaven-Wulsdorf liegt Holz auf der Fahrbahn. A1 Bremen Richtung Osnabrück. Zwischen Wildeshausen Nord und Alhorder Heide immer noch stockender Verkehr. Vor der Baustelle dort auf einer Länge von 6 Kilometern. Stau auf der Gegenrichtung A1 Osnabrück Richtung Bremen. Zwischen Bremen-Brinkum und Asten 3 Kilometer Stau. A27 Bremen Richtung Bremerhaven. Zwischen Bremerhaven Süd und Geestemünde 4 Kilometer stockender Verkehr. Und in Bremerhaven, da ist die Brücke an der Hermann-Henrich-Meyer-Straße zwischen der Lohmannstraße und der Kolumbusstraße weiterhin gesperrt. Gute Fahrt.
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1: Moin, was haben der Italiener Fabio Cannavaro, der Brasilianer Cafu und der Deutsche Philipp Lahm gemeinsam? Klingt ein bisschen wie ein schlechter Witz, ist aber eigentlich keiner. Sie haben nämlich alle schon einen goldenen Pokal hochgehoben. Das sind die Kapitäne der Weltmeistermannschaften. Und viele fragen sich natürlich, wer wird's denn jetzt mal wieder als nächstes? Wird's wieder Lionel Messi aus Argentinien oder wer anderes? Die besten 4 Nationalteams kämpfen ab heute um den goldenen Pokal bei der Fußball-WM. Und über die Halbfinals sprechen wir gleich.

Das ist Mike Posner mit I Took a Pill in Ibiza. Das Lied ist in Clubs bekannt geworden als elektronische Hausversion, als Remix sozusagen. Das Original ist aber tatsächlich diese schöne akustische Ballade. Die gab es zuerst. Der Sänger Mike Posner aus den USA, der wollte nämlich nie auf Partys mit dicken Bässen laufen, sondern was Reduziertes, Handgemachtes rausbringen. Und hier auf Bremen 2 spielen wir eben den Song, so wie er ihn auch gedacht hat, I Took a Pill in Ibiza, Akustik von Mike Posner.

0: Hearts Arrive, so heißt dieser Song von The Autumn Defense bei Bremen 2. Jetzt haben wir es 13.48 Uhr, also gut 7 Stunden noch. Dann beginnt das erste Halbfinale bei der Fußball-Weltmeisterschaft. Europameister Spanien gegen die Tempo-Fußballer aus Frankreich. Es geht natürlich nicht nur um Fußball in so einem Spiel, es geht um Stolz. Es geht darum, die besten Fußballer der Welt zu werden. Es geht um ein Duell zwischen Nachbarn. Und wir blicken auf dieses Halbfinale mit unserer Sportreporterin Stefanie Batschik, die ich ganz herzlich live im Programm bei Bremen 2 begrüße. Hallo.
1: Hallo, guten Morgen aus Dallas. Bei uns ist es noch etwas früh am Morgen, 6.48 Uhr.
0: Ja, schön guten Morgen. Danke, dass Sie so früh aufgestanden sind, um hier am Mittag mit uns in Bremen sprechen zu können. Was spricht denn dafür, dass es heute Abend dann unserer Zeit auch ein schönes Spiel fürs Auge wird und kein Gemauere?
1: Ja, also meine Lieblingsgeschichte ist tatsächlich die aus dem letzten Sommer. Da fand das Nations League Halbfinale zwischen diesen beiden Mannschaften in Stuttgart statt. Spanien hat zwischendurch mit 5:1 geführt. Am Ende war es ein 5:4 Frankreich mit einer unfassbaren Aufholjagd. Ich saß auf dieser Tribüne, das Spiel war zu Ende und ich dachte, warum schickt ihr mich denn jetzt nach Hause? Ich würde mir das eigentlich noch 30 Minuten länger anschauen. Und das ist so ein bisschen meine Hoffnung für heute Abend. Denn wir wissen natürlich um die defensive Stärke beider Teams bei dieser WM. Aber sie sind eben auch beide sehr, sehr stark am Ball. Und sie werden beide darauf setzen, natürlich auf Sieg zu spielen und entsprechend offensiv ausgerichtet sein.
0: Nun stehen da ja heute Abend auch sehr viele Stars auf dem Rasen. Ja, Kylian Mbappé zum Beispiel bei den Franzosen, Rodri, Lamine Yamal bei den Spaniern. Ich würde aber mal gerne auf die beiden an der Seitenlinie zu sprechen kommen. Die Trainer, das sind nämlich zwei erfahrene Haudegen. Was zeichnet die aus?
1: Also Didier Deschamps hat natürlich schon alles erlebt bei den Franzosen. Der ist 1998 als Spieler Weltmeister geworden, 2018 als Trainer Weltmeister. Wenn er das tatsächlich jetzt nochmal schaffen sollte, den Titel als Trainer zu holen, dann wäre er in der Geschichte überhaupt erst der zweite Coach, der das schafft. Das war ein Italiener in den 30er Jahren, dem das bislang gelungen ist, als einzigem. Und für ihn wird's emotional, denn er hat ja schon angekündigt, nach 14 Jahren, wo er diese Truppe hier zu dem geformt hat, was sie heute ist, wird aufhören und wird dieses Amt dann abgeben. Man munkelt, dass Zinedine Zidane den Posten übernehmen wird, was ja auch keine schlechte Wahl ist. Also für den ist es emotional. Und auf der anderen Seite Luis de la Fuente, der kennt ganz viele dieser jungen Spieler, die sie ja auch haben bei den Spaniern, noch von vor 12 Jahren aus den Jugendmannschaften, wo er die trainiert hat und sagt, und heute stehen die in diesem Halbfinale und ich darf sie immer noch begleiten. Also da sind große Emotionen davor von zwei sehr erfahrenen Trainern, die wirklich einen Top-Job machen.
0: Ich frage natürlich auch deshalb, Frau Batschik, mit so einem kleinen Hintergrund, weil die deutsche Nationalelf sucht ja auch einen neuen Trainer. Natürlich will man den mit Jürgen Klopp gefunden haben. Aber welche Qualitäten kann sich der DFB von diesen beiden Trainern abgucken?
1: Ich glaube, ganz viel auch diese Gelassenheit. Was mir gestern extrem imponiert hat, war, dass Luis de la Fuente gefragt wurde, wie gehen Sie denn eigentlich damit um, wenn dann zum Beispiel so ein junger Spieler, Lamine Yamal, damit konfrontiert wird, dass er sehr viel Kritik auch bekommt für den Auftritt bislang bei dieser Weltmeisterschaft, weil man einfach die Erwartung hatte, wow, der muss doch so performen und explodieren wie bei der EM vor 2 Jahren. Und dann sagt er, nein, dann gehe ich ins 1:1 und erzähle dem, du musst Spaß haben an dem, was du hast. Du musst bei dir bleiben. Du darfst nicht vergessen, dass das Wichtigste ist. Und das ist total interessant, weil ich habe natürlich Julian Nagelsmann, der mittlerweile ja nicht mehr Bundestrainer ist, auch erlebt. Und der war total dünnhäutig am Ende und war auch kritikunfähig am Ende. Und das ist etwas, da kann Jürgen Klopp ja gut mit umgehen. Der spielt auch gerne mit den Medien. Ich glaube, das wird nicht unser Problem werden. Aber diese Gelassenheit, die kann man sich von beiden Trainern total abschauen.
0: Stefanie Batschik vor dem ersten Halbfinale bei dieser Fußball-WM Frankreich gegen Spanien. Heute um 21 Uhr und dann am Tag drauf, am Mittwoch, England gegen Argentinien. Das ist das zweite Halbfinale. Frau Batschik, ich danke Ihnen sehr, dass Sie aufgestanden sind, jetzt unseretwegen. Das war fantastisch, diese Hintergründe. Ich würde Ihnen gerne einen Kaffee durch die Leitung über den Teich schicken, aber es geht leider nicht. Ich hoffe, jemand gibt Ihnen den.
1: Immer annehmen. Dankeschön.
0: Alles Gute. Tschüss.
1: Tschüss.

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4: Ein Kulturtipp von Jens Schellers um 2:04. Und das ist unser Verkehrsservice bei Bremen 2. Vorsicht nun bitte auf der B210 Wittmund Richtung Wilhelmshaven zwischen Jever Ost, Sillenstede und Schortens. Da steht ein defektes Fahrzeug. Bitte fahren Sie dort besonders vorsichtig.

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1: Mit Jens Farbig, guten Tag. USA setzen Angriffe auf Iran fort. Bundespräsident Steinmeier besucht Ahrtal 5 Jahre nach der Flut. Bahnstrecke Cuxhaven-Hamburg bleibt nach mutmaßlichem Brandanschlag weiter gesperrt. Das Wetter sonnig und trocken bei bis zu 30 Grad. Die USA setzen ihre Angriffe auf Ziele im Iran fort. Am Mittag meldeten iranische Medien erneut Explosionen an der Südküste des Landes. Über Schäden und Opfer ist noch nichts bekannt. Heute Abend soll die Seeblockade iranischer Häfen durch die US-Marine wieder beginnen. Das hatte US-Präsident Trump angekündigt. Gleichzeitig wollen die USA für alle Schiffe, die die Straße von Hormuz passieren, dann eine Abgabe von 20% auf den Wert der transportierten Waren erheben. Reaktionen von Konstantin Röse.
2: Kritik gibt es von der Weltschifffahrtsorganisation IMO. Auch der Verband der deutschen Reederer warnt vor den Folgen der neuen Seeblockade. Nach den Hoffnungen erlebe man nun einen deutlichen Rückschlag, heißt es. Derzeit sitzen etwa 20 Schiffe mit Deutschlandbezug in der Region fest. Auch an den Finanzmärkten kommen die Ankündigungen Trumps schlecht an. Die Eskalation hat das Potenzial, den Krieg am Golf erneut mit voller Wucht ausbrechen zu lassen und damit auch die Weltwirtschaft weiter hart zu treffen. Der Ölpreis kennt aktuell nur eine Richtung, und zwar nach oben. Nach 10% gestern geht es heute weitere 4% nach oben. Ein Rohölfass der Nordseesorte Brent kostet rund $87, so viel wie seit einem Monat nicht mehr.
1: Bundespräsident Frank-Walter Steinmeier hat heute Mittag in Altena in Rheinland-Pfalz eine Fotoausstellung zur Flutkatastrophe besucht. Hintergrund ist der 5. Jahrestag des Hochwassers mit 135 Toten allein im Ahrtal, heute genau vor 5 Jahren. Christian Giese Kessler berichtet.
3: Die Fotoausstellung zeigt Porträtaufnahmen von Betroffenen der Flutkatastrophe, die entweder Angehörige oder Häuser verloren haben oder die andere schlimme Erfahrungen aus der Flutnacht teilen wollen. Im Anschluss an die Eröffnung will Bundespräsident Steinmeier auf einem Friedhof in Ahrweiler einen Kranz für die Opfer der Flutkatastrophe niederlegen. Am Abend wird auch Bundeskanzler Friedrich Merz in Ahrweiler erwartet. Er will sich im Rahmen einer Gedenkveranstaltung an die Menschen im Ahrtal wenden. Es ist das erste Mal, dass Merz als Bundeskanzler ins Ahrtal reist. Die Flutkatastrophe vor 5 Jahren hat nicht nur das Ahrtal hart getroffen. Insgesamt sind in Rheinland-Pfalz und Nordrhein-Westfalen über 180 Menschen gestorben. Der Wiederaufbau in den betroffenen Kommunen ist noch lange nicht abgeschlossen und wird teilweise noch Jahrzehnte dauern.
1: Der mutmaßliche Brandanschlag an der Bahnstrecke zwischen Hamburg und Cuxhaven beeinträchtigt weiter den Zugverkehr. Einer Bahnsprecherin zufolge laufen derzeit zwischen Hamburg-Neugraben, Buxtehude und Stade Reparaturarbeiten. Wann die Streckensperrung aufgehoben werden

0: kann, ist noch nicht klar. Aus der Nachrichtenredaktion Christian Schwalb.
1: Die Polizei geht von Brandstiftung aus, nachdem in der vergangenen Nacht in Neu-Wulmsdorf neben Buxtehude ein Verteilerkasten in der Nähe der Bahnstrecke gebrannt hatte, der für die Steuerung der Züge erforderlich ist. Das Feuer beschädigte nach Angaben der Bahn auch Schienen. Mehr als 200 Zugfahrten fallen heute aus, die zum größten Teil von einem Ersatzverkehr mit Bussen aufgefangen werden. Betroffen sind neben den Zügen der RE5 zwischen Hamburg und Cuxhaven auch die S-Bahnlinie S5 in Hamburg. Die Bahn rät Reisenden, sich vor Fahrtantritt zu informieren und eine längere Fahrtzeit einzuplanen. Am Wochenende hatte in Nordrhein-Westfalen ebenfalls ein mutmaßlicher Brandanschlag eine Bahnstrecke lahmgelegt. An der Hauptstrecke zwischen Düsseldorf und Köln wurden zahlreiche Kabel in Kabelschächten beschädigt.
0: Werder Bremen hat eine Nachfolgerin für Birte Brüggemann als Leiterin für den Frauenfußball gefunden. Die Verantwortung für den gesamten Bereich wird aber künftig auf mehrere Schultern verteilt. Heiko Neugebauer mit Einzelheiten.
2: Lena Lotzen wird künftig als sportliche Leiterin den Bereich Frauenfußball bei Werder Bremen verantworten. Die 33-Jährige ist ehemalige Bundesliga- und Nationalspielerin und aktuell noch Co-Trainerin der U17-Auswahl des DFB. In dieser Funktion wird sie bis zum Ende der U17-WM im Herbst auch noch weiter tätig sein und erst im November endgültig nach Bremen umsiedeln. Sie freue sich darauf, ihre neue Rolle bei einem so traditionsreichen Verein wie Werder Bremen zu übernehmen, wird Lotzen auf der Werder Homepage zitiert. Den gesamten Frauenfußballbereich leitet künftig Dominik Kupilas, ehemals verantwortlich für den E-Sport-Bereich bei Werder und zuletzt für die Internationalisierung des Vereins zuständig.
0: Und das waren Nachrichten mit Jens Farbig.
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4: Die Sonne scheint in Bremen, in Bremerhaven, auch am kleinen Kutterhafen in Wremen. Und da gibt es eine Bude, die hat leckere Pommes und Fischbrötchen und da sind noch Bänke frei. Da würde ich mich jetzt gerne über die Webcam hinbeamen. Aber egal, wo Sie heute sind oder hinfahren, die Sonne, die wird Sie überall mithin begleiten. Dazu auch ein paar Wolken, die tun aber nur selten was im Emsland und in der Lüneburger Heide. Da kann es kurze Schauer und Gewitter geben. Ansonsten bleibt es größtenteils trocken bei Temperaturen zwischen 28 und 30 Grad heute bei uns.
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4: 2:05, Vorsicht bitte weiterhin auf der B210 Wittmund Richtung Wilhelmshaven zwischen Jever-Ostsillen-Stede und Schortens. Da steht ein defektes Fahrzeug. A1 Bremen Richtung Osnabrück zwischen Wildeshausen Nord und der Ahlhorner Heide, 6 Kilometer stockender Verkehr vor der Baustelle. Die Gegenrichtung meldet Stau, A1 Osnabrück Richtung Bremen zwischen Bremen-Brinkum und Asten, 3 Kilometer. A27 Bremen Richtung Bremerhaven zwischen Bremerhaven Süd und Geestemünde, 4 Kilometer stockender Verkehr. In Bremerhaven ist die Brücke an der Hermann-Henrich-Meyer-Straße seit gestern schon zwischen der Lohmann-Straße und der Kolumbus-Straße gesperrt. Und in Bremen die Bismarck-Straße, die ist stadteinwärts zwischen der Horner-Straße und Herder-Straße auch schon eine ganze Weile wegen Kanalbauarbeiten bis noch Freitag um 17 Uhr gesperrt. Kommen Sie gut an.
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4: Moin, ja, der Nachrichtensprecher Jens Farbig, der hat schon so einen tollen Begriff heute geprägt in dieser Sendung, Rammarbeiten, hat er das genannt. Was da in Bremerhaven passiert, ist ein toller Begriff, Rammarbeiten. Wenn man da in der Nähe wohnt, ist das wahrscheinlich nicht so toll, da kann das ganz schön nerven, was da an der Nordmole passiert, zumindest der Krach. Wir hören gleich mal genau hin nach Bremerhaven.

0: Hier ist Bremen 2 und in Bremerhaven ist es laut in diesen Tagen, vor allem wenn man sich Richtung Weserdeich bewegt, da wird gerammt. Die Nordmole wird nämlich neu gebaut. Das war schon seit einer Weile, aber jetzt hört man es auch laut und deutlich, fast in der ganzen Stadt. Und wir wollen mithören, unsere Reporterin Katharina Spätmann, die ist nämlich am Deich in Bremerhaven. Hallo Katharina, lass mal hören.
1: Hallo, ja, hier hörst du im Wesentlichen Weserwellen, die an den Strand des Weserstrandbads schlagen, hör mal.
0: Und Möwen, schön. Also das klingt jetzt wirklich nach Erholung und nicht nach nervigem Krach.
1: Ja, ich sitze hier im Moment auch gerade sehr gerne, aber das kann sich gleich ändern, weil direkt hinter mir in meinem Rücken steht so eine riesengroße Dampframme. Also sieht schon eindrucksvoll, nein, nicht Dampframme, aber so eine große Ramme, zwei große Gestänge in den Himmel. Und hier werden nämlich Metallpfähle in den Weserboden gehämmert, in 45-Grad-Winkel. Und das macht ordentlich Krach, wenn das dann läuft. Ich bin eben schon mal über diese Baustelle gelaufen, da haben sie gerammt und habe Ontje Fischer gefragt. Die ist Bauingenieurin bei der Hafenbaugesellschaft Bremen-Ports. Und ich wollte von ihr wissen, was genau passiert.
2: Wir hören, wie Stahl auf Stahl knallt. Das ist beim Rammprozess sozusagen der Eindringen. Wie so wird die Eindringung des Pfahls in den Boden erzeugt, damit sie rückverankert werden und somit den Erddruck und den Wasserdruck aufnehmen können.
1: Und du hörst schon auch an ihrem Sprechrhythmus, man bewegt sich automatisch so ein bisschen im Rhythmus dieser Rammschläge. Gerammt werden wird jetzt tagsüber zwischen 37 und 18.30 Uhr, nicht die ganze Zeit durch. Du hörst ja, zwischendurch ist immer mal wieder Ruhe und um 18.30 Uhr soll dann auch wirklich Schluss sein. Aber die Rammarbeiten, die laufen jetzt bis in den Herbst.
0: Und verstummt dann dieser, ich nenne es jetzt einfach mal Herzschlag von Bremerhaven aktuell?
1: Ja, also was die Rammarbeiten angeht, die sind dann fertig, aber die Arbeiten an der Nordmole gehen dann noch weiter. Also hier stehen jetzt schon Pfeiler im Weserboden, so ganz normal im rechten Winkel, also senkrecht. Die werden innen zwei Drittel hoch mit Sand verfüllt. Bei vielen von denen ist das schon passiert, könnte ich eben gucken. Die haben so 1,40 Meter bis 2 Meter Durchmesser, also richtig dick. Und da werden dann diese Schrägpfähle mit den Köpfen reingesteckt. Also die werden verbunden und dann kommen da die Spundwände rein. Es sind so zwei parallel laufende Spundwände. Die Zwischenräume werden verfüllt. Obendrauf kommt eine Betonplatte. Das dauert ein bisschen. Ende 2027 soll dann alles fertig sein.
0: Ja, und wenn du schon so schön beschreibst, liebe Katharina, wie soll's denn dann aussehen, wenn es fertig ist? Wahrscheinlich ja ganz anders als die alte Mole.
1: Ja, das stimmt. Und jetzt muss ich mit einem Fachbegriff kommen. Also Achtung, die neue Mole wird gegenüber dem Verlauf der alten verschwenkt. Also das heißt nichts anderes, als dass sie sozusagen zur Seite abgekippt wird. Die ragt dann nicht mehr geradeaus in die Weser, sondern so ein bisschen nach rechts, parallel zum Uferlauf, also sozusagen vorgelagert dem Weserstrandbad hier. Laut der Hafenbaugesellschaft Bremen-Ports ist das für die Schiffe von Vorteil, weil die Einfahrt dadurch leichter wird. Die wird nämlich breiter. Durch diese Einfahrt müssen eben Schiffe durch die Doppelschleuse weiter wollen in den Fischereihafen. Und auch die Weserfähre muss da durch, auch wenn die jetzt gerade nicht fährt, weil die Bohrmuschel den Anleger kaputt gemacht hat. Die Bohrmuschel übrigens auch, die hier die Klappbrücken auf dem Gewissen hat. Mhm. Und aber eben auch diese Mole, um die es jetzt hier gerade geht, die ist nämlich deswegen 2022 zusammengebrochen, also regelrecht zerbröselt.
0: Ja, und das gab damals ja auch richtig Ärger in Bremerhaven, weil auch dieser sehr beliebte, kleine, hübsche Molenturm abgetragen werden musste.
1: Ja, du erinnerst dich ganz richtig, das gab richtig Ärger. Unter dem war die Mole eben eingekracht und dann stand er schief und war eben auch im Sinne des Wortes nicht mehr zu halten und nicht mehr standsicher. Und es gab tatsächlich Bremerhavener und Bremerhavenerinnen, die hier weinend davor standen, die habe ich selbst gesehen. Dieser Turm soll also wieder aufgebaut werden, das hat damals die Hafenbaugesellschaft ganz schnell versprochen. Und das soll in etwa 1,5 Jahren passiert sein, sagen sie.
0: Und was passiert mit der Badelagune?
1: Ja, die war auch immer mal im Gespräch. Da sollte hier so eine Lagune entstehen, aber man könnte jetzt sagen, still ruht der See oder vielmehr die Weser. Die sollte kommen zwischen dieser verschwenkten Mole und dem Weserstrandbad. Das ist aber jetzt noch unklar, wann und ob die kommt. Aber was auf jeden Fall passieren wird, habe ich vorhin gehört, dass sie im Schatten dieser Spundwand Sand aufschütten. Das heißt, das Weserstrandbad wird ein kleines bisschen größer und die Uferlinie verändert sich hier auch. Aber im Weserstrandbad ist Baden ja verboten.
0: Also vom Rammen, dem Schwenken und dem Krach aktuell in Bremerhaven. Letzteren haben wir nur in der Aufzeichnung gehört. Aktuell ist da die Brandung und die Möwen und es klingt so wie immer bei Katharina Spätmann, unserer Reporterin im Studio Bremerhaven am Deich, wo die Nordmole wieder aufgebaut wird. Ich danke dir sehr für deine Eindrücke. Ich hoffe, du hast noch so ein bisschen Mittagspause ohne den Herzschlag von Bremerhaven.
1: Danke.

0: Das ist die Gitarre von John Mayer. Wild Blue heißt dieser Song bei Bremen 2. Da oben am Himmel über uns, also ganz, ganz weit oben, da ist der Mond. Irgendwo da ist er. Weit weg, aber auch nicht unerreichbar. Ne? In den USA, da arbeiten Firmen an Mondtourismus. Spaziergänge auf dem Mond, die sollen schon in den nächsten 10 Jahren möglich sein, sagten Anbieter. Und Flüge ins Weltall hat es ja jetzt schon gegeben. Wäre das eigentlich auch was für Sie, ja, mal zum Mond zu fliegen?
1: Ich finde das gut, dass sich das Menschen trauen. Wer weiß, was wir da finden. Ich kann mir zwar nicht vorstellen, dass man da vielleicht mal leben kann, aber anscheinend reicht uns die Erde nicht.
2: Ich weiß nicht, ob das uns was bringt. Alle machen hier so mit Öko, aber letztendlich, was da hochgeschossen wird an CO2 und so, darüber spricht dann ja keiner und das ist dann okay.
3: Was ich schon glaube, ist, dass es einen anderen Blick auf die Welt gibt und eine andere Perspektive auch aufs eigene Leben, glaube ich, gibt.
0: Und die, die nicht zum Spaß, sondern aus Forschungszwecken im Weltall waren, die sind heute in Bremen zu Gast. Die 4 Astronautinnen und Astronauten der Artemis II Mondmission. Im April war ja eine Rakete mit Bremer Bauteilen mit der Crew um den Mond geflogen und heute treffen sie sich unter anderem mit Bürgermeister Andreas Bovenschulte. Und wenn die erstmal in Bremen angekommen sind, ne, den Dom gesehen haben und die Weser, dann werden die bestimmt auch schnell sagen, oh Mensch, hier unten auf der Erde im Nordwesten ist aber auch schön.

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3: Das ist heiter und freundlich überall, wo Sie gerade hinschauen mögen, bei uns entlang der Weser, an der Nordseeküste, in Ostfriesland, am Jadebusen, an der Elbmündung. Die Sonne scheint, es ist trocken, so ein paar Wolken, die ziehen vorbei, ohne uns aber eine wirkliche Abkühlung zu bringen. 25 Grad sind es in Bremen, 26 Grad in Bremerhaven und 27 Grad aktuell in Kloppenburg. Bis 30 Grad können die Temperaturen heute noch hochgehen. Im Emsland und in der Lüneburger Heide besteht dann später ein leichtes Schauer- und Gewitterrisiko. Die meiste Zeit soll es aber auch dort und ohnehin an allen anderen Orten trocken bleiben.
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3: Die A1 Bremen Richtung Osnabrück, die meldet stockenden Verkehr zwischen Wildeshausen Nord und der Ahlhorner Heide. Da gibt es eine Baustelle und eben vor dieser Baustelle 6 Kilometer stockender Verkehr. A1 Osnabrück Richtung Bremen, also die Gegenrichtung, die ist verstopft zwischen Bremen-Brinkum und Asten, 3 Kilometer Stau. A27 Bremen Richtung Bremerhaven zwischen Bremerhaven Süd und Geestemünde, 4 Kilometer stockender Verkehr. Und wir haben es vorhin von unserer Reporterin Katharina Spätmann gehört, wegen des Baus der Nordmole sind da auch die Kippbrücken mittlerweile betroffen. In Bremerhaven ist deshalb die Kippbrücke an der Hermann-Henrich-Meyer-Straße zwischen der Lohmann-Straße und der Kolumbus-Straße gesperrt worden. Gute Fahrt.
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3: Hallöchen. 5.800 junge Männer, die haben in diesem Jahr schon den Wehrdienst verweigert. Das sind fast 2.000 mehr als im gesamten letzten Jahr. Grund sind unter anderem die vielen Kriege in der Welt, also wie zwischen dem Iran, USA und Israel. Und dort in Tel Aviv, da wird heute ein Gesetz verabschiedet, das Männern helfen soll, vom Wehrdienst befreit zu werden. Was dahinter steckt, das hören wir gleich.

0: Das ist der Sound von J.S. Ondara, American Dream, hier bei Bremen 2. Wer sollte zum Gewehr greifen und wer darf sich dem Wehrdienst entziehen? In Israel wird diese Frage zur Glaubenssache. Die Wehrpflicht soll für ultraorthodoxe Männer fallen, obwohl das Land Krieg führt im Gazastreifen, im Libanon. Das israelische Parlament, geführt von der rechten Regierung von Ministerpräsident Benjamin Netanyahu, hat ein entsprechendes Gesetz zum Studium der Heiligen Schrift der Juden, der Tora, beschlossen. Wie das mit der Wehrpflicht zusammenhängt, erklärt uns unser Korrespondent Julio Segador.
1: Es war eine emotionale Mammutsitzung tief in der Nacht. In der israelischen Knesset ist nach heftigen Debatten das sogenannte Tora-Grundgesetz verabschiedet worden. Eine Neuregelung, die das Fundament des Staates verschieben könnte. Die Abgeordneten stimmten mehrheitlich dafür, das Studium religiöser Texte offiziell zu einem, Zitat, Grundwert des jüdischen Volkes und des Staates Israel zu erklären. Für den religiös-nationalen Abgeordneten Moshe Salomon ein historischer Moment der Besinnung auf die eigenen Wurzeln. Das Tora-Studium ist eines der Fundamente, auf denen das jüdische Volk seit Jahrtausenden aufgebaut ist. Die Tora hat uns und unser Erbe beschützt. Die Tora hat uns durch die verschiedenen Zeiten geführt, von den schwierigen Exilen der Vergangenheit über den Holocaust in Europa. Die Tora ist nicht nur ein Buch mit Gesetzen, sie ist unsere Identität, sie ist unsere Moral. Dort stehen unsere Werte. Doch hinter den pathetischen Worten über Identität und Moral verbirgt sich ein knallharter politischer Deal. Denn Israel besitzt bis heute keine geschriebene Verfassung. Stattdessen bestimmen sogenannte Grundgesetze den rechtlichen Rahmen des Landes. Indem das Tora-Studium nun in diesen Verfassungsrang aufrückt, bekommt es einen verfassungsrechtlich besonderen Status. Zwar wurde der Text in letzter Sekunde abgemildert, um eine direkte finanzielle Gleichstellung von Religionsschülern mit kämpfenden Soldaten zu verhindern, doch Rechtsexperten sind sich einig, der eigentliche Zweck des Gesetzes bleibt unberührt. Es soll den ultraorthodoxen Parteien eine juristische Handhabe bieten, um die Wehrpflicht junger Haredim dauerhaft und rechtssicher zu umgehen. Ein Privileg, das Israels oberstes Gericht zuvor gekippt hatte. Die Opposition reagierte im Plenarsaal mit blankem Entsetzen. Oppositionsführer Yair Lapid warf der Regierung von Ministerpräsident Netanyahu moralischen Bankrott vor. Das ist typisch für diese Koalition, dass sie die letzte Woche mit dem Blasphemiegesetz eröffnet. So beendet man also die Legislaturperiode, indem man den israelischen Soldaten ins Gesicht spuckt, mit einem Ausverkauf der israelischen Wirtschaft, dem Ausverkauf der israelischen Sicherheit, dem Ausverkauf der israelischen Einheit. Besonders tief greift der Riss, weil Israel sich in einer der schwersten Sicherheitskrisen seiner Geschichte befindet. Während Wehrpflichtige und Reservisten monatelang an den Fronten kämpfen, bleiben Zehntausende ultraorthodoxe Männer vom Dienst an der Waffe befreit. Dass dieses Gesetz unter dem Deckmantel des Judentums beschlossen wurde, empört auch säkulare Nationalisten zutiefst. Avigdor Lieberman von der Partei Israel Beitenu attackierte die religiösen Fraktionen scharf. Es gibt keinerlei Verbindung zwischen dem Judentum und der Achtung der Tora und des Gesetzes. Das ist nichts als Blasphemie. Es gibt keinerlei Gemeinsamkeiten zwischen dem Judentum und all dem, was in diesem Haus geschieht. Woher nehmen Sie die Überzeugung, dass es einem Juden verboten sei, Krieger zu sein? Das neue Grundgesetz ist ein massives Zugeständnis vom Premierminister Benjamin Netanyahu, der Abstimmung selbst fernblieb, an seine ultraorthodoxen Koalitionspartner. Doch der Preis dafür ist hoch. Mit der Erhebung des Tora-Studiums in den Verfassungsrang vertieft die Regierung den Graben zwischen säkularen Steuerzahlern und streng religiösen Studenten mitten in einer existenziellen Sicherheitskrise des Landes.
0: Und sie könnte sich ja auch auf den Wehrdienst des Landes auswirken. Das hat uns unser Reporter Julio Segador erklärt über das neue Gesetz zum Tora-Studium in Israel.

Sheeran mit geschlossenen Augen, Eyes Closed, der Brite, der tourt gerade in den USA und weil die englische Nationalmannschaft, die er anfeuert, auch gerade dort ist, bei der Fußball-WM, hat er die Fußballprofis im Camp besucht und ein privates Konzert nur für die englische Nationalelf gespielt. Danach hat England dann im Viertelfinale gegen Norwegen gewonnen. So, und ich wünsche Ihnen, dass die Musik vom Engländer mit den roten Haaren jetzt auch Kräfte freigesetzt hat für das, was in der Woche noch so vor Ihnen liegt.

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1: Schlemmerfilet. Filet. Französisch für dünner Faden. Deutsch auch Lende oder Lendenbraten. Heißt in der Küchensprache der lange, keulenförmige Muskelstrang, der sich im Lendenbereich auf beiden Seiten der Wirbelsäule entlangzieht. So steht es im digitalen Lexikon meines Vertrauens. Meine ich aber gar nicht. Filet.
2: Wie leuchtet das nicht ein? Abbeißen, kauen, schlucken. Wer hat denn für die Scheiße Zeit? 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
1: 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August um 11 Uhr auf der Seebühne in Bremen.
2: Das war kurz sehr lyrisch. Aber das bleibt nicht so, habe ich keine Kappas mehr für.
3: Jens Schellers hatte diesen Kulturtipp für Sie. 3:04. Hier ist der Bremen 2 Verkehrsservice. Vorsicht bitte auf der A28 Oldenburg Richtung Leer zwischen Bad Zwischenahn West und Westerstede. Da befindet sich eine ungesicherte Unfallstelle.

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1: Mit Jens Farbig, guten Tag. Bundespräsident Steinmeier erinnert an Opfer der Flutkatastrophe im Ahrtal. Bahnstrecke zwischen Hamburg und Cuxhaven bleibt nach mutmaßlichem Brandanschlag gesperrt. Frauenfußballabteilung bei Werder wird neu aufgestellt. Das Wetter sonnig und trocken bei bis zu 30 Grad. Bundespräsident Steinmeier hat heute das Ahrtal besucht. Genau heute vor 5 Jahren waren bei einer Flutkatastrophe allein im Ahrtal 135 Menschen gestorben.
2: Der gegenseitige Respekt ist groß vor dem Duell der besten Offensive Frankreich gegen die beste Defensive des Turniers Spanien.
3: Es geht um gemeinsame Standards,
1: So, da haben wir ein technisches Problem. Da versuchen wir einfach mal weiterzumachen. Mit einem Brandanschlag an der Bahnstrecke, an der Bahnstrecke zwischen Hamburg und Cuxhaven. Dadurch wird der Zugverkehr weiter beeinträchtigt. Einer Bahnsprecherin zufolge laufen derzeit zwischen Hamburg, Neugraben, Buxtehude und Stade Reparaturarbeiten. Wann die Streckensperrung aufgehoben werden kann, ist noch nicht klar. Aus der Nachrichtenredaktion Christian Schwalb.
4: Die Polizei geht von Brandstiftung aus, nachdem in der vergangenen Nacht in Neu-Wulmsdorf neben Buxtehude ein Verteilerkasten in der Nähe der Bahnstrecke gebrannt hatte, der für die Steuerung der Züge erforderlich ist. Das Feuer beschädigte nach Angaben der Bahn auch Schienen. Mehr als 200 Zugfahrten fallen heute aus, die zum größten Teil von einem Ersatzverkehr mit Bussen aufgefangen werden. Betroffen sind neben den Zügen der RE5 zwischen Hamburg und Cuxhaven auch die S-Bahnlinie S5 in Hamburg. Die Bahn rät Reisenden, sich vor Fahrtantritt zu informieren und eine längere Fahrtzeit einzuplanen. Am Wochenende hatte in Nordrhein-Westfalen ebenfalls ein mutmaßlicher Brandanschlag eine Bahnstrecke lahmgelegt. An der Hauptstrecke zwischen Düsseldorf und Köln wurden zahlreiche Kabel in Kabelschächten beschädigt.
1: Ein Blick in die Statistik des Robert-Koch-Instituts zur Belegung der Intensivstationen lässt aufhorchen. In Bremen sind aktuell mehr als 95% der Betten auf den Intensivstationen belegt. Damit liegt das Land deutlich vor allen anderen Bundesländern. Was dahinter steckt, weiß Emmy Thume aus der Regionalredaktion Buden und Binnen.
5: Ein beträchtlicher Teil an Patientinnen und Patienten, die intensivmedizinisch behandelt werden müssen, kommt aus dem Umland in die Bremer Krankenhäuser. In Bremen machen die Fälle von auswärts knapp 40% aus und in Bremerhaven sogar etwa 50%, heißt es aus dem Bremer Gesundheitsressort. Das ist im Durchschnitt mehr als in den 2 Stadtstaaten Hamburg und Berlin. Daneben sei es üblich, nicht vorsorglich viele leere Intensivbetten zu haben, sagt eine Sprecherin des kommunalen Klinikverbunds Gesundheit Nord. Grundsätzlich ist es laut ihr gut, wenn die Intensivbetten hoch ausgelastet sind. Das spreche für eine gute Planung. Das Gesundheitsressort beschreibt die Belegungssituation als herausfordernd. Einen tatsächlichen Mangel an Intensivbetten sehe man aber nicht.
1: Die Frauenfußballabteilung bei Werder Bremen wird neu aufgestellt. Die Verantwortung für den gesamten Bereich wird künftig auf mehrere Schultern verteilt. Heiko Neugebauer mit Einzelheiten.
6: Lena Lotzen wird künftig als sportliche Leiterin den Bereich Frauenfußball bei Werder Bremen verantworten. Die 33-Jährige ist ehemalige Bundesliga- und Nationalspielerin und aktuell noch Co-Trainerin der U17-Auswahl des DFB. In dieser Funktion wird sie bis zum Ende der U17-WM im Herbst auch noch weiter tätig sein und erst im November endgültig nach Bremen umsiedeln. Sie freue sich darauf, ihre neue Rolle bei einem so traditionsreichen Verein wie Werder Bremen zu übernehmen, wird Lotzen auf der Werder Homepage zitiert. Den gesamten Frauenfußballbereich leitet künftig Dominik Kupilas, ehemals verantwortlich für den E-Sport-Bereich bei Werder und zuletzt für die Internationalisierung des Vereins zuständig.
1: Und das waren Nachrichten mit Jens Farbig.
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7: Das ist sonnig, freundlich, heiter, mit nur wenigen Wolken im Nordwesten und

0: bisher auch trocken. Es kann heute mal noch Gewitter geben, kurze Regenschauer. Gar nicht vergleichbar mit dem, was gestern los war, sondern nur ganz kurz und auch selten und eher im Emsland und an der Lüneburger Heide. Ansonsten soll es überall lange Sonnenschein geben heute und trocken bleiben. Und dazu wird es auch heiß, bis 30 Grad können wir heute noch bekommen. Wir sind noch ein bisschen drunter derzeit in Bremen am Weserwehr 25 Grad, in Bremerhaven auf der Kennedy-Brücke überm Sperrwerk 26 Grad und in Elsfleth am Huntesperrwerk 27 Grad derzeit.
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0: Um jetzt gleich 3:05 die A1 Bremen Richtung Osnabrück, die ist zwischen Wildeshausen Nord und der Ahlhorner Heide weiterhin verstopft, 6 Kilometer stockender Verkehr dort vor der Baustelle. Die Gegenrichtung A1 Osnabrück Richtung Bremen, die meldet Stau zwischen Bremen-Brinkum und Asten, 13 Kilometer lang. A27 Bremen Richtung Bremerhaven, zwischen Bremerhaven Süd und Geestemünde, 4 Kilometer stockender Verkehr. In Bösel, die Garreler Straße, die ist zwischen der Straße am Kirchplatz und dem Ortsausgang nach einem Unfall nun in beiden Richtungen gesperrt worden. In Bremerhaven ist die Brücke an der Hermann-Henrich-Meyer-Straße zwischen der Lohmannstraße und der Kolumbusstraße weiterhin gesperrt und auch die Bismarckstraße in Bremen, die ist stadteinwärts zwischen der Hornerstraße und der Herderstraße auch noch gesperrt. Die Kanalbauarbeiten dort dauern bis Freitagnachmittag 17 Uhr. Kommen Sie gut an.
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0: Moin, das war aber echt heftig, was das Wetter gestern Abend und in der Nacht gebracht hat, besonders in Niedersachsen. Blitzeinschläge, Hagel, Starkregen. So schlimm das war, es geht auch noch schlimmer. Diese grausame Flut im Ahrtal vor 5 Jahren, an die wir natürlich besonders heute denken, aber auch gleichzeitig die Überschwemmung in Borgfeld, in Lilienthal. Alles, was es schon gegeben hat und wie wir mittlerweile aufgestellt sind beim Hochwasserschutz. Das hat sich unser Reporter angesehen und der kommt gleich zu uns ins Studio.

0: 12 Minuten nach 3. Hier ist der Bremen 2 Verkehrsservice. Vorsicht bitte nun auf der A1. Bremen Richtung Osnabrück zwischen Groß-Ippener und Wildeshausen Nord. Da steht ein defekter LKW. Überflutungen, die bedeuten im schlimmsten Ausmaß, dass uns die Natur was wegnimmt. Das Auto, das Haus, Freunde und Familie. Also heute jährt sich die Flutkatastrophe im Ahrtal, die uns ja auf grauenvolle Weise auch daran erinnert hat, was alles passieren kann, wenn es mal kräftig, ohne Pause regnet. Auch bei uns. Was wird in Bremen und Niedersachsen dagegen getan? Das hat unser Reporter Matze Hoppe recherchiert. Moin.
1: Moin. Hallo, grüß dich.
0: Also welche Folgen haben so Starkregenereignisse schon bei uns überhaupt auch gehabt, bei denen sich gezeigt hat, der Schutz, der ist gar nicht ausreichend?
1: Da kann ich einfach mal ans Weihnachtshochwasser von vor 3,5 Jahren erinnern. Viel Regen in den Wochen davor gab's und es hatte mehr als doppelt so viel geregnet als sonst zu der Zeit kurz vor Weihnachten 2023, was dazu geführt hat, dass insgesamt hohe Wasserstände in der Nordsee gab und auch von den ganzen Flüssen bei uns. Also betroffen waren Bremen-Borkfeld, Lilienthal oder auch Verden als Orte. Und das Problem war, dass unter anderem diese drei Flüsse rund um Weihnachten extrem viel Wasser hatten. Also Wümme, Wörpe, Weser. Und die ganzen Böden sind dann übersättigt. Und Elke Meyer von der Bremer Umweltberatung vergleicht das Ahrtal, was sich ja jetzt fünfjährig jährt, mit der Landschaft bei uns.
2: Ja, wir haben ja eine völlig andere Topografie. Wir haben also kein von oben zulaufendes Wasser, sondern wir haben dann mehr das Wasser, das sich auf der Fläche verteilt, sodass wir da, ja, ich sag mal, auch ein Abflussproblem haben.
1: Genau, und abgeflossen ist es dann auch über die Deiche, also die waren überflutet, Straßen, die teilweise nicht mehr als solche zu erkennen waren, sondern wo man mit dem Schlauchboot nur rüber konnte. Und die Region war definitiv auf das Ereignis rückblickend unzureichend vorbereitet.
0: Ja, welche Regionen in Bremen, Bremerhaven und Niedersachsen sind denn überhaupt besonders gefährdet?
1: Das sind definitiv Regionen, die natürlich an Flüssen liegen, das muss man schon sagen. Klar. Also Grundstücke nah an Weser, Wümme oder Aller sind gefährdeter, da wo sich einfach viel Wasser stauen kann. Aber auch betonierte Flächen darf man nicht unterschätzen und da kommen die Städte ins Spiel. Die sollten deshalb nicht weiter zugepflastert werden, sagen Umweltschützer, weil dann würde das Regenwasser im Zweifel ungehindert in die Kanalisation reinfließen. Und sowohl für Bremen als auch Niedersachsen haben sich in den letzten Jahren Starkregenkarten entwickelt, also wo wir alle nachgucken können, wo sammelt sich das Wasser eher, in welcher Stadt, in welchem Landkreis und wo kommt es damit schneller zum Hochwasser.
0: Und was wird dagegen getan, dass es eben nicht dazu kommt zum Hochwasser?
1: Ja, Deiche wurden definitiv verstärkt. Das ist auch nach diesem Weihnachtshochwasser passiert, damit das Wasser einfach länger abgehalten werden kann. Dann lobt die Gemeinde Lilienthal, die ja stark betroffen war, dass sich der Austausch zwischen den Bundesländern auch intensiviert hat. Und womit ich auch nicht gerechnet hatte vor der Recherche, war, dass Nutrias eine entscheidende Rolle spielen. Also diese
0: Tiere?
1: Ja, diese Nagetiere, weil die in den Deichen rumwühlen und sich eingraben und auf diese Weise natürlich die Deiche zerstören und durchlässig machen. Deswegen ist Bremen gerade dabei, sie gezielter zu jagen. Und neben Nutrias ist noch der Punkt Schwammstadt auf jeden Fall was. Hat immer eine größere Rolle. Auch Bremen will da jetzt mitmischen. Schwammstädte, einfach erklärt. Bremen nimmt Wasser wie ein Schwamm auf, speichert es und gibt es dann nach Bedarf wieder ab. Das bedeutet, dass eine Stadt insgesamt einfach widerstandsfähiger gegen Hitze und gegen Starkregen ist.
0: Würdest du denn sagen, diese Maßnahmen, die du jetzt ja gerade alle angesprochen hast, die reichen mittlerweile aus, die sind genug?
1: Na, ich würde nie sagen zu 100%, aber die Entwicklung ist schon gut und richtig. Das Bewusstsein ist vor allem seit der Ahrtal-Katastrophe definitiv gestiegen, sagt auch Elena Planck. Sie arbeitet im Bereich Klimaanpassung und Stadtökologie am Deutschen Institut für Urbanistik.
3: Grundsätzlich habe ich schon das Gefühl, dass das Thema ernst genommen wird und immer höher auf der Agenda steht.
1: Viele Kommunen haben Fachpersonal fürs Thema Klimaanpassung eingestellt und das Land Niedersachsen hat auch den Hochwasser- und Küstenschutz personell und finanziell massiv gestärkt, laut eigener Aussage. In Bremen gibt es zum Beispiel auch noch kostenlose Vorortberatung. Das heißt, es kommt eine Expertin zu einem nach Hause und guckt sich Wohnung oder Grundstück an und sagt, hier mal gut aufpassen. Da haben wir vielleicht eine Schwachstelle. Das bedeutet gleichzeitig aber auch, wenn ich dann was tun muss am Haus, Dann kostet das viel Geld. Das wird in Bremen aber gefördert. Das ist mir auch positiv aufgefallen. Das machen nicht alle. Bremen fördert das durch das Programm Schwammstadt. Und wir hören nochmal Elena Plank.
3: Und damit kann sich sowohl Privatpersonen als auch Unternehmen bewerben und Fördergelder erhalten für beispielsweise Dachbegrünung, Fassadenbegrünung, aber auch die Entsiegelung von Flächen und die Installation von Anlagen zur Regenwassernutzung. Heißt also Regentonnen oder Zisternen.
1: Also verglichen mit vor 5 Jahren ist die Entwicklung positiv, aber die Bremer Umweltberatung sagt auch, Luft nach oben ist immer.
0: Die Katastrophe im Ahrtal, also als an einem Tag Unmengen an Wasser ganze Orte und Familien zerstört haben, die ist heute genau 5 Jahre her. Das hat unser Reporter, mein Kollege Matze Hoppe, gemeint und er hat recherchiert, was seitdem in Bremen und in Niedersachsen an Hochwasserschutz getan worden ist. Vielen Dank für deine wirklich interessante Recherche,
1: Matze. Sehr gerne.

0: Hier ist Bremen 2. Das ist der Atlas-Gruppe mit Standorten in Delmenhorst, Ganderkesee, Vechta. Nicht gut geht, das ist klar, seit da spätestens am Anfang des Jahres der Insolvenzantrag gestellt worden ist. Auch immer wieder ging es um Stellenkürzungen, die im Raum standen, dann um eine mögliche Übernahme aus Kanada. Auch da ist noch nicht alles entschieden, aber es gibt nun offenbar Informationen darüber, wie viele Arbeitsplätze bei der Firma Atlas in Delmenhorst abgebaut werden sollen, nämlich 180 Gewerkschaften und Arbeitnehmer, die sind nicht vollkommen unzufrieden damit. Es hätte nämlich schlimmer kommen können. Das berichtet meine Kollegin Sinia Schütte.
1: Aus Sicht der Gewerkschaft kann sich das Ergebnis vor allem wegen der schwierigen Ausgangslage sehen lassen. So schätzt Gewerkschaftssekretär Arne Bischoff von der IG Metall das ein. Hintergrund: Der Jobverlust ist für die Betroffenen erstmal nicht der Absturz in die Arbeitslosigkeit. Es gibt eine Transfergesellschaft und damit 85% des bisherigen Nettogehalts für 9 Monate. Außerdem Qualifizierungsmaßnahmen. Klar ist, den Jobabbau hatte sich der kanadische Landmaschinenhersteller Buhler für die Abnahme von Atlas sozusagen in den Kaufvertrag schreiben lassen. Also eine Bedingung dafür, dass es in Delmenhorst, Ganderkesee und Vechta überhaupt weitergeht. Wo genau wie viele der Jobs wegfallen, ist noch nicht bekannt. Das Traditionsunternehmen Atlas war Anfang des Jahres in die Insolvenz gerutscht, steckte seit Februar in einem Insolvenzverfahren in Eigenverwaltung, um die Sanierung ringende Traditionsunternehmen aus Ganderkesee vollständig zu übernehmen. Vor gut einem Monat wurde dann die Vertragsvereinbarung zum Kauf an den kanadischen Investor unterzeichnet. Seitdem war unklar, wie hoch der Preis ist, den die Beschäftigten für die Zukunftsperspektive zahlen müssen.
0: Auch weil ja offenbar die gehörliche Genehmigung für diesen Kaufvertrag auch noch gar nicht vorliegt. Aber 180 Stellen, die sollen wohl gekürzt werden, hat Sinia Schütte, unsere Reporterin, berichtet hier bei Bremen 2.

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1: Das ist sehr heiß. Heute maximal 30 Grad bekommen wir. Sind es auch schon an manchen Orten. Ansonsten ist es aber auch nicht wirklich kühler. Also 28, 29 Grad. Die fühlen sich besonders in der Sonne da nicht wirklich besser als 30 Grad an. Also ein Sonnenschirm, der tut heute gut, weil die Wolken nicht so wirklich Schatten spenden. Es sind zwar ein paar da, aber nicht so wirklich zahlreich. Und Abkühlungen durch Regen und ja, Gewitter, die soll es auch nicht geben. Maximal im Emsland oder an der Lüneburger Heide kann es mal so ein kurzes Gewitter, einen kurzen Schauer geben, aber auch da sind so nasse Phasen eher eine Seltenheit heute bei einem insgesamt sehr sonnig, heiteren und übermäßig trockenen Tag im Nordwesten.
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1: Um kurz nach 3:30. Vorsicht bitte nun auf der A1 Bremen Richtung Osnabrück. Zwischen dem Rastplatz Oldenburg und Wildeshausen Nord steht ein defekter LKW im Baustellenbereich auch noch. Dann nochmal A1, diese Richtung Bremen Richtung Osnabrück zwischen Wildeshausen Nord und der Ahlhorner Heide. Da kommt dann auch noch 6 Kilometer stockender Verkehr vor der Baustelle obendrauf, wenn Sie dort her müssen. Dann die Gegenrichtung, ist auch nicht wirklich besser. A1 Osnabrück Richtung Bremen zwischen Bremen-Brinkum und Asten 3 Kilometer Stau. A27 Bremen Richtung Bremerhaven zwischen Bremerhaven Süd und Geestemünde. 4 Kilometer stockender Verkehr. Und in Bösel die Gareller Straße. Die ist zwischen der Straße am Kirchplatz und dem Ortsausgang nach einem Unfall in beiden Richtungen gesperrt. Ich wünsche Ihnen viel Geduld, eine gute Klimaanlage und eine gute Fahrt.
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1: Moin. In Stade, da ist auch 2 Wochen nach der Gewalttat in der Mutter-Kind-Einrichtung nicht wirklich Ruhe eingekehrt. Am Wochenende sind in der Nähe wieder Schüsse gefallen. Wie es den Anwohnerinnen und Anwohnern mittlerweile damit in Stade geht, das ist gleich unser Thema.

0: Madonna. I deserve it. Gleich 15.40 Uhr. Hier ist Bremen 2 und auf der Homepage der Hansestadt Stade, da sieht alles ganz normal aus. Ja? Also die Stadt informiert über Bauarbeiten auf der Harburger Straße. Ein Restaurant an der Elbe bekommt einen neuen Inhaber und die Industriebetriebe der Stadt, die laden zu Führungen durch ihre Fabriken ein. Ja, dass Stade Bedenken bei der Sicherheit der Bewohnerinnen und Bewohner hat, das lässt sich da nicht erahnen. Ne? Aber es hat in den vergangenen Wochen auch ein Treffen von Stadt und Polizei gegeben, wie die Sicherheit erhöht werden kann, nachdem ja mehrfach Schüsse im Altländer Viertel gefallen sind. Bei diesem einen Attentat vor 2 Wochen, da kam es zu 6 Toten. Wir haben darüber berichtet und unsere Reporterin Maja Nowak, die hat deshalb in Stade nach dem Sicherheitsgefühl der Menschen gefragt.
1: Laute Musik klingt aus einigen Wohnungen der Blocksiedlung im Altländer Viertel. Vor den Häusern sitzen die Menschen auf Stühlen, unterhalten sich und grillen. Daneben Müllberge. Genau hier hatte die Polizei Stade neben den fast täglichen Einsätzen wegen Lärmbelästigung in den letzten 3 Wochen auch 2 große Einsätze mit mehreren Verletzten. Rainer Bombach von der Polizeiinspektion Stade erklärt sich das mit der beengten Wohnsituation vor Ort.
2: Das Altländer Viertel ist hier bei uns ein Viertel mit einem hohen Bevölkerungsanteil. Und ganz viele Menschen wohnen da auf einem Haufen und wenn sich da irgendwas Spannendes ergibt draußen, sind die immer gleich alle vor der Tür.
1: Doch genau diese Ansammlungen führen immer wieder zu Konflikten und verunsichern teils andere Menschen. Am vergangenen Wochenende fallen bei einer Auseinandersetzung zwischen Jugendlichen mehrere Schüsse und Ende Juni werden 6 Personen in einer Mutter-Kind-Einrichtung ganz in der Nähe der Innenstadt ermordet. Was macht das mit der Bevölkerung?
3: Unangenehmes Gefühl irgendwie, aber ist ja überall leider so, ist ja nicht nur hier. Ne?
4: Ich fühle mich schon sicher, aber es war natürlich trotzdem kein schönes Ereignis. Also man merkt es schon.
5: Die Unruhen, die jetzt in einem bestimmten Viertel stattfinden, die sind schon besorgniserregend. Ich muss so ein bisschen auch die Stadt in die Pflicht nehmen. Ich glaube, die machen nicht ganz ihren Job.
1: Landrat Kai Seefried beruft Anfang Juli einen Sicherheitsgipfel ein. Stadt, Polizei und Landkreis entscheiden über das weitere Vorgehen. Es geht um die gefühlte und tatsächliche Sicherheit in Stade und auch konkret um die Ordnung im Altländer Viertel, so Stadtrat Carsten Brokelmann.
6: Das Ergebnis ist eigentlich, dass man klar sagen muss, der Vorfall hat nichts mit vorherigen Vorgängen zu tun. Es war ein Fall von familiärer Gewalt, der überall hätte in Stade passieren können. Und noch weniger hat er natürlich irgendwas zu tun mit dieser schrecklichen Gewalttat, die wir die Woche vorher hatten. Auch da gibt es überhaupt keine Bezugspunkte zum Altländer Viertel, das ja im Grunde genommen dadurch jetzt so ein bisschen in den Fokus gerückt ist. Und das Sicherheitsgefühl der Bevölkerung und auch gerade der Menschen, die im Sozialbereich tätig sind, ist schon schwer erschüttert durch die Gewalttat.
1: Aus polizeilicher Sicht gibt es Entwarnung. Laut Kriminalstatistik haben solche Straftaten nicht zugenommen. Es werde nur mehr darüber geredet, heißt es. Trotzdem sollen jetzt mehr Streifenwagen durch die Straßen fahren, erklärt der Stadtrat.
6: Es gibt keine Lage, wie die Polizei das bezeichnet, die eigentlich eine erhöhte Polizeipräsenz rechtfertigen würde. Aber natürlich ist es trotzdem so, dass einfach für die Bevölkerung ein sichtbares Zeichen gesetzt wird. Die Polizei ist da, sie kümmert sich.
1: Ein erster Schritt, den vor allem die Anwohner hier sehr begrüßen, die sich dadurch sicherer fühlen.
4: Ja, schon. Doch. Ja,
3: das auf jeden Fall, wenn da mehr Kontrollen oder Streifen sind.
5: Ich finde es gut, dass jetzt der Kreis sich eingemischt hat. Und dass vielleicht ein bisschen mehr Konsequenzen gezogen werden aus dem Ganzen.
1: Ab August wollen sich Stadt, Landkreis und Polizei erneut zusammensetzen, um über mögliche weitere Maßnahmen zu entscheiden. Auf der Agenda stehen dann unter anderem die Punkte Polizeikontrollen, Sicherheit und die Situation im Altländer Viertel, damit sich in Stade alle wieder wohl und sicher fühlen.
0: Unsere Reporterin Maja Nowak über Sicherheitsbedenken in Stade, nachdem es erneut Schüsse im Altländer Viertel gegeben hat. Hier ist Bremen 2.

Hier ist Bremen 2 nun mit einer aktuellen Gefahrensmeldung im Verkehrsservice. 15.46 Uhr. Vorsicht bitte auf der B210 Wilhelmshaven Richtung Wittmund. Zwischen Jever-Ost-Sillenstede und Jever-Zentrum steht ein defekter LKW.

0: Mina Richman, Show Me Don't Tell. Hier ist Bremen 2 und heute Abend beim WM-Halbfinale zwischen Frankreich und Spanien können Sie ab 21 Uhr im ZDF Lamine Yamal sehen, der gerade 19 Jahre alt geworden ist. So jung und schon ein Superstar in Spanien. Und was im Fußball überhaupt nicht mehr hinterfragt wird, das passiert gerade auch im Radsport. Bei der Tour de France, da fährt Paul Sarre-Sas mit, auch 19 Jahre alt, kommt aus Frankreich, ebenfalls schon ein Superstar. Die Fahrer, die werden im Radsport ebenfalls immer jünger und es gibt auch Beispiele aus Deutschland, die hat Sebastian Krause.
1: Florian Lipowitz, vergangenes Jahr bei seiner ersten Tour gleich Platz 3 auf dem Podium in Paris.
2: Und jetzt fährt der Sekunde um Sekunde raus.
3: An impressive ride, Lipowitz.
4: Ich hoffe, dass ich noch nicht an meinem Leistungsmaximum bin und mich einfach nochmal weiterentwickeln kann.
1: Lipowitz, 24 Jahre, ist das Vorzeigeprojekt des deutschen Teams Red Bull. Der Rennstall mit Chef Ralf Denk hat aber noch viel mehr und jüngere Talente.
5: Man führt die Weltrangliste in der U23 an, man führt die Weltrangliste in der U19 an. Man hat, das sagen wir mit Stolz, den größten Talentpool in unseren eigenen Reihen.
1: Wie Red Bull investieren inzwischen eigentlich alle World Tour Rennställe gezielt und strukturiert in den Nachwuchs. Haben quasi professionelle Development Teams, die bei internationalen U23 oder U19 Rennen antreten. Im Radsport, sagt Routinier John Degenkolb.
6: Da hat sich wirklich viel verändert. Und wenn man aufs Material eingeht, wenn man auf die Ernährung angeht, wenn man auf die Trainingswissenschaft angeht, das Heat-Training und das Höhentraining. Und das sind alles so Punkte, die haben alle eigentlich dazu geführt, dass die Professionalität wahnsinnig nach oben gegangen ist.
1: Davon profitieren eben auch die Nachwuchsfahrer. Und so kommt es, dass ein 19-jähriges Supertalent wie Paul Sarre-Sas so schnell den Sprung zu den Profis schafft. Und bei der Tour jetzt die neue große Hoffnung für Frankreich ist.
7: Nein, sagt er, ich spüre keinen Druck. Wenn, mache ich mir den selbst. Ein Athlet auf meinem Niveau will ja immer das Beste herausholen und besser werden.
1: Lieber in Talente investieren, sie ausbilden und langfristig binden, anstatt für viel Geld fertige Spieler kaufen. Die schon länger verbreitete Mentalität im Profifußball hat sich jetzt also auch im Radsport durchgesetzt. Das Problem auch hier, wenn es ums Gehalt geht, könnten die Ausbildungsteams, wie im Fall Sarre-Sas das französische Team Decathlon, irgendwann nicht mehr mithalten. Dem 19-Jährigen sollen schon lukrative Angebote von Top-Teams vorliegen.
0: Das war ein Beitrag von Sebastian Krause über mehr Jugendförderung im Radsport, die auch mehr junge Fahrer bedeutet, wie jetzt aktuell bei der Tour de France, der Frankreich-Rundfahrt, die aktuell läuft. Es gab aber auch schon damals erfolgreiche junge Fahrer. 1997, Jan Ullrich, Toursieger, 23 Jahre war er damals alt. Hier ist Bremen 2, 8 Minuten vor 4. Curtis Harding hat diesen groovigen Sound für Sie.

0: Das war der Nachmittag hier bei Bremen 2. Hier kommt gleich noch der Kulturtipp von Frieda Ahrens und dann begrüßt sie mein Kollege Marius Zekri und führt sie in den Feierabend hier am Dienstag bei Bremen 2. Ich bin Julian Bayer. Bis bald.
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3: Ja, aber wer sind wir denn eigentlich so als Gesellschaft? Die Weserburg in Bremen, das Museum für zeitgenössische Kunst, versucht seit Jahren darauf eine Antwort zu geben. So wie wir sind, heißt eine Dauerausstellung, die sich alle gut 1,5 Jahre ändert. Denn der Blick von Künstlerinnen und Künstlern auf die Welt ändert sich ja auch.

0: als Gesellschaft ändern uns. Und deshalb ändert sich auch die Ausstellung. Neue Werke kommen hinzu, andere werden woanders hingehängt, wieder andere verlassen die Ausstellung ganz. Direktorin Janneke de Vries hat dabei einen ganz besonderen Anspruch.
1: Dieses Klischee, ach, zeitgenössische Kunst, das verstehe ich ja alles gar nicht. Das hat mit mir gar nichts zu tun, das ist ja so verklausuliert. Das ist wirklich Quatsch.
0: Von Andy Warhol bis Paloma Proudfoot. Mehr als 50 neue Werke haben es in die Neuaufstellung der Ausstellung geschafft und zeigen:
2: Wir sind, wer wir sind, wer wir sind.
0: Jetzt in der Weserburg in Bremen.

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1: Mit Jens Farbig, guten Tag. Bundespräsident Steinmeier erinnert an die Flutopfer im Ahrtal. Bremen will bald Verstöße gegen die 12-Uhr-Regel an Tankstellen ahnden. Und in der Weser bei Bremen ist heute eine Leiche gefunden worden. Das Wetter sonnig und trocken bei bis zu 30 Grad. Bundespräsident Steinmeier hat heute das Ahrtal besucht. Genau heute vor 5 Jahren waren bei einer Flutkatastrophe allein im Ahrtal 135 Menschen gestorben. Steinmeier erinnerte heute an die Opfer.
2: 5 Jahre später ist der Schmerz und das Leid nicht vergessen. Aber wenn wir hier sind, dann erinnern wir nicht nur an den Ort einer Katastrophe, sondern auch an einen Ort, der ein beeindruckendes Maß an Solidarität erfahren hat. Menschen aus nah und fern sind gekommen, um zu helfen. Dieser Tag ist auch ein Auftrag an uns alle, mit unseren Möglichkeiten dafür zu sorgen, dass Hochwasserkatastrophen mit den Folgen, wie wir sie hier erlebt haben, sich möglichst nicht wiederholen.
1: Der mutmaßliche Brandanschlag an der Bahnstrecke zwischen Hamburg und Cuxhaven beeinträchtigt weiter den Zugverkehr. Einer Bahnsprecherin zufolge laufen derzeit Reparaturarbeiten. Wann die Streckensperrung aufgehoben werden kann, ist noch nicht klar. Aus der Nachrichtenredaktion Christian Schwalb.
3: Die Polizei geht von Brandstiftung aus, nachdem in der vergangenen Nacht in Neu-Wulmsdorf neben Buxtehude ein Verteilerkasten in der Nähe der Bahnstrecke gebrannt hatte, der für die Steuerung der Züge erforderlich ist. Das Feuer beschädigte nach Angaben der Bahn auch Schienen. Mehr als 200 Zugfahrten fallen heute aus, die zum größten Teil von einem Ersatzverkehr mit Bussen aufgefangen werden. Betroffen sind neben den Zügen der RE5 zwischen Hamburg und Cuxhaven auch die S-Bahnlinie S5 in Hamburg. Die Bahn rät Reisenden, sich vor Fahrtantritt zu informieren und eine längere Fahrtzeit einzuplanen. Am Wochenende hatte in Nordrhein-Westfalen ebenfalls ein mutmaßlicher Brandanschlag eine Bahnstrecke lahmgelegt. An der Hauptstrecke zwischen Düsseldorf und Köln wurden zahlreiche Kabel in Kabelschächten beschädigt.
1: In Bremen sind aktuell nach einer Statistik des Robert-Koch-Instituts mehr als 95% der Betten auf den Intensivstationen belegt. Damit liegt das Land deutlich vor allen anderen Bundesländern. Was steckt dahinter? Das weiß Emmy Thume aus der Regionalredaktion Buten und Binnen.
4: Ein beträchtlicher Teil an Patientinnen und Patienten, die intensivmedizinisch behandelt werden müssen, kommt aus dem Umland in die Bremer Krankenhäuser. In Bremen machen die Fälle von auswärts knapp 40% aus und in Bremerhaven sogar etwa 50%, heißt es aus dem Bremer Gesundheitsressort. Das ist im Durchschnitt mehr als in den 2 Stadtstaaten Hamburg und Berlin. Daneben sei es üblich, nicht vorsorglich viele leere Intensivbetten zu haben, sagt eine Sprecherin des Kommunalen Klinikverbunds Gesundheit Nord. Grundsätzlich ist es laut ihr gut, wenn die Intensivbetten hoch ausgelastet sind. Das spreche für eine gute Planung. Das Gesundheitsressort beschreibt die Belegungssituation als herausfordernd. Einen tatsächlichen Mangel an Intensivbetten sehe man aber nicht.
1: Mehr als rund 3 Monate nach der Einführung der 12-Uhr-Regel an Tankstellen soll jetzt auch in Bremen und Bremerhaven kontrolliert werden, ob sich Tankstellen an die Vorgaben halten. Das hat jetzt der Senat beschlossen. Es bestätigte die Wirtschaftsbehörde auf Anfrage. Und der Beschluss soll demnach möglichst bald in Kraft treten. Dann sollen auch mögliche Strafen verhängt werden können. Niedersachsen ist bislang das einzige Bundesland, das kontrolliert, ob Tankstellen schon vor 12 Uhr illegalerweise die Kraftstoffpreise erhöhen. Das Land hatte letzte Woche mitgeteilt, dass bislang bei 250 Tankstellen Verstöße gegen die Regel festgestellt wurden. Es seien mehr als 1.900 Verwarngelder verhängt worden. In der Weser ist heute eine männliche Leiche entdeckt worden. Derzeit geht die Polizei Bremen davon aus, dass es sich um den vermissten 18-Jährigen handelt, der am Wochenende versucht hatte, durch den Fluss zu schwimmen. In der Nacht von Freitag auf Samstag hatte der 18-Jährige gemeinsam mit einem Bekannten versucht, die Weser etwa auf Höhe des Sielwalds zu durchschwimmen. Er war anschließend nicht zum Ufer zurückgekehrt. Werder Bremen hat die Verantwortung für die Abteilung Frauenfußball neu aufgestellt. Sie soll jetzt auf mehrere Schultern verteilt werden. Heiko Neugebauer weiß mehr.
5: Lena Lotzen wird künftig als sportliche Leiterin den Bereich Frauenfußball bei Werder Bremen verantworten. Die 33-Jährige ist ehemalige Bundesliga- und Nationalspielerin und aktuell noch Co-Trainerin der U17-Auswahl des DFB. In dieser Funktion wird sie bis zum Ende der U17-WM im Herbst auch noch weiter tätig sein und erst im November endgültig nach Bremen umsiedeln. Sie freue sich darauf, ihre neue Rolle bei einem so traditionsreichen Verein wie Werder Bremen zu übernehmen, wird Lotzen auf der Werder-Homepage zitiert. Den gesamten

0: Frauenfußballbereich leitet künftig Dominik Kupilas, ehemals verantwortlich für den E-Sport-Bereich bei Werder und zuletzt für die Internationalisierung des Vereins zuständig.
1: Und das waren Nachrichten mit Jens Farbig.
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3: Das sieht doch richtig, richtig nett aus. 26 Grad aktuell in Friesoythe und auch an der Schlachte in Bremen. Dazu viele Wolken hier und da, auch ein paar Wolken. Und zwischen Ems und Lüneburger Heide, da kann es nachher vielleicht noch das ein oder andere Gewitter oder ein paar Schauer geben. Ansonsten ist es aber meist trocken. In der Nacht sinken die Temperaturen auf unter 20 Grad und zwar an der See nur knapp, so um die 19. Im Binnenland teilweise kräftig auf bis zu 12 Grad. Auch morgen dann nicht nur Sonne pur, zum Nachmittag, zum Abend hin sind wieder einzelne Niederschläge möglich und die Temperaturen steigen auf den Inseln auf bis zu 24, sonst auf bis zu 30 Grad.
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3: Vorsicht bitte auf der B401 am Küstenkanal, Küstenkanalstraße Oldenburg Richtung Dörpen zwischen Wischenstraße und Husberg eine ungesicherte Unfallstelle. Weitere Staus und Behinderungen auf der A1 Bremen Richtung Osnabrück zwischen Wildeshausen Nord und Ahlhorner Heide 6 Kilometer, in der Gegenrichtung zwischen Brinkum und Arsten 3 Kilometer. Die A27 Bremen Richtung Bremerhaven zwischen Bremerhaven Süd und Geestemünde 4 Kilometer und in Bremerhaven ist die Brücke an der Hermann-Heinrich-Meyer-Straße zwischen Lohmannstraße und Kolumbusstraße gesperrt und ebenfalls gesperrt in Bremen die Bismarckstraße stadteinwärts zwischen Hornerstraße und Herderstraße bis Freitagnachmittag.
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3: Schönen Dienstagnachmittag zusammen. Eigentlich hat US-Präsident Trump ja den falschen Vornamen, oder? Also statt Donald müsste er eigentlich Dagobert heißen. Nach dem reichsten Mitglied der Familie Duck aus Entenhausen. Denn genau wie Onkel Dagobert greift Trump nach jeder Möglichkeit, Geld zu machen. Jetzt etwa scheint es so, als würde er aus der Straße von Hormuz ein Profit-Center machen. Zumindest hat er das vor. Wir reden gleich drüber. So in etwa 10 Minuten hier auf Bremen 2. Jetzt erstmal angenehmere Dinge im Leben wie Musik von The Waves. Hier ist Blindly Believing. Hallo zusammen.

10 nach 4 auf Bremen 2. Wissen Sie, was zumindest für Autofans eine der größten Ungerechtigkeiten ist? In Italien, da werden einige der besten und schnellsten Sportwagen der Welt gebaut. Ferrari, Lamborghini, Maserati, aber ausfahren kann man die da nicht. Auf der Autobahn geht Tempo 130 und wer rast, zahlt mehr als bei uns an Bußgeld. Also da sind auch gerne mal schnell mehrere tausend Euro fällig. Aber gerade ist das Risiko, erwischt zu werden, in Italien ein kleines bisschen geringer, denn dort mussten jetzt 850 Blitzer vorübergehend abgeschaltet werden. Der Grund, es gibt neue Vorschriften, die unter anderem besagen, dass die Anlagen zertifiziert sein müssen. Sind sie es nicht, ist das Bußgeld ungültig. Also wird er jetzt schnell fleißig nachgemessert, damit den Behörden nicht allzu viel Kohle durch die Lappen geht. Und es gibt noch eine schlechte Nachricht für alle schnellen Italiener. Über 3000 Blitzer sind schon zertifiziert. Da kann man nur hoffen, dass auch die schnellsten italienischen Autos einen Tempomaten haben. Denn der ist, glaube ich, selbst als Zusatzausstattung bei einem Ferrari günstiger als ein Bußgeld.

0: der größte und auch der einzige Hit von Mark Cohn, Walking in Memphis, um 19 Minuten nach 4 hier auf Bremen 2. Seit ein paar Monaten weiß wohl jeder auf der Welt, wo die Straße von Hormus liegt und wie wichtig sie für den Welthandel ist. Und jeder weiß auch, dass der Iran diese Meerenge kontrolliert. Das will US-Präsident Trump jetzt ändern. Er will seine Marine anweisen, Schiffe in der Straße zu eskortieren, damit diese sicher durchfahren können. Das tut Trump natürlich nicht für den berühmten Gotteslohn, sondern er möchte gerne 20% des Frachtwertes an Bord von den Eignern der eskortierten Schiffe haben, sollen sie zahlen als eine Art Maut. Und das, obwohl Trumps Außenminister Rubio erst vor ein paar Tagen noch betont hat, dass kein Staat für die Nutzung internationaler Gewässer Geld verlangen dürfte. Also was steckt dahinter? Reden wir drüber mit Thomas Seeger, Politikwissenschaftler an der Uni Köln. Schönen guten Tag.
1: Einen schönen guten Tag, Herr Zekri.
0: Wie bewerten Sie diesen Plan von Donald Trump?
1: Ich weiß gar nicht, ob man dann so richtig ernst nehmen soll. Trump sucht einen Ausweg momentan. Er hat es auf zwei Arten versucht, den Iran irgendwie in Schwitzkasten zu nehmen. Das erste waren die Angriffe, die er gefahren hat. Der Enthauptungsschlag, er hat gemerkt, militärisch lässt sich Iran auf diese Art und Weise nicht besiegen. Dann hat er gedacht, mit dem Rahmenabkommen, er kauft sie einfach. Ganz viel Geld versprochen dafür, dass die Straße von Hormus wieder geöffnet wird. Das ist ja das einzige Kriegsziel, was noch übrig geblieben ist. Nur die Iraner spielen mit ihm. Und jetzt sagt er eben, neue Idee, wir machen das selbst. Aber das ist unausgegoren und wird am Ende auch nicht reichen. Denn die Amerikaner haben schon die ganzen Wochen jetzt Schiffe durchgeleitet, eskortiert. Aber das kommt noch lange nicht an den Schiffsverkehr hin, der eben vor dem Krieg war.
0: Nun sprechen da ja einige von Maut. Andere sagen, das hat was von bewaffnetem Straßenraub. Was ist denn da näher an der Wahrheit?
1: Ja, Trump hat einfach nur gesehen, da ist richtig viel Geld zu machen. Also wenn das so käme, das wären pro Tag für die USA 250 Millionen Dollar. Und die Frachtraten würden sich fast verdreifachen. Also man sieht hier schon, das ist einfach so aus der Hüfte gerissen. So wie er gesagt hat, hier gibt's 20% Zoll, da gibt's 39% Zoll. Ich glaube, unter 20% macht das einfach nicht. Und so kam er auf die Zahl.
0: Nun haben Sie ja gerade schon gesagt, bislang hat Donald Trump, nachdem er diesen Krieg begonnen hat, viel probiert, um oben aufzubleiben, ihn zu gewinnen oder zumindest zu beenden, hat alles nicht funktioniert. Und in seiner Heimat in den USA, da ist dieser Krieg im Nahen Osten ja auch extrem unbeliebt. Sehen Sie überhaupt irgendeine Strategie, die Trump da fährt in diesem ganzen Nahostkonflikt, oder ist das einfach nur so ein Mäandern durch seine Wunschvorstellungen?
1: Durch seine Wunschvorstellungen und seine Verwirrtheit. Nein, es gab nie eine Strategie für den Krieg. Also das, was Trump, und das war die einzige Politik, die er wirklich strategisch angelegt hatte, schon aus seiner ersten Amtszeit heraus, den Mittleren Osten neu zu ordnen, indem man den Iran isoliert, indem es eine Allianz aller anderen Staaten, einschließlich Israel, gegen den Iran gibt. Das hat er jetzt auf den Kopf gestellt. Der Iran ist auf einmal der starke Akteur, weil er nämlich mit ganz geringen Mitteln diese Straße zumachen kann. Und wenn die Amerikaner jetzt sagen, wir müssen da militärisch gegen vorgehen, na, wie viel Mittel braucht der Iran, um 1, 2, 3 Schiffe treffen zu können? So weit kann man das überhaupt nicht degradieren, was er an Fähigkeiten hat. Und in den USA merkt man das an der Tankstelle, merkt man das beim Einkauf, weil eben alles teurer wird. Und das ist für Trump im Prinzip das größte innenpolitische Problem, denn er ist gewählt worden, um die Inflation nach unten zu bringen. Er hat noch im Februar, kurz bevor er den Krieg losgetreten hat, davon geprahlt, dass die Gallone unter 2 Dollar kostet an manchen Stellen. Jetzt ist sie über 5, und das ist für ihn ein ernstes Problem, weil da wird die Wahl entschieden.
0: Also ganz kurz zum Schluss, vielleicht in 20 Sekunden. Haben Sie irgendeine Idee, wie das Ganze weitergehen könnte? Haben Sie ein Szenario vor Augen, wie das Ganze enden könnte?
1: Indem es nicht endet. Das bleibt jetzt so. Das bleibt nicht nur Wochen und Monate so. Es lässt sich eben dieser Konflikt, den Trump losgetreten hat und der über Jahrzehnte ruhig war, weder diplomatisch lösen, außer man gibt dem Iran nach, noch militärisch lösen. Das ist jetzt ein Konflikt, der schlicht und ergreifend bestehen bleibt und aus dem der amerikanische Präsident irgendwie einen Kopf aus der Schlinge ziehen muss. Aber wie, weiß er noch nicht. Mit Maut wird das nicht gelingen.
0: Einschätzung zum Iran-Krieg und den neuesten Ankündigungen von US-Präsident Trump waren das von Thomas Seeger von der Uni Köln hier auf Bremen 2. Vielen Dank dafür.
1: Herzlichen Dank Ihnen, Herr Zekri.

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1: Und jetzt am Himmel über Bremen, Bremerhaven und allem drumherum Sonne. Vier davon. Ab und zu auch ein paar Wolken, aber nur zwischen Ems und Heide kann es heute Abend vielleicht möglicherweise eventuell den einen oder anderen Tropfen geben, vielleicht auch ein kleines Gewitter oder so, aber meist ist es wirklich trocken und mild heute und es bleibt auch so. In der Nacht wird es dann ein bisschen frischer oder es kühlt angenehm ab auf 19 bis 12 Grad. Morgen dann an der See bis 24, im Binnenland bis 30 Grad. Dazu anfangs viel Sonne, später aber im Binnenland erneut einzelne Schauer oder Gewitter zumindest möglich.
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1: Immer noch Vorsicht bitte auf der A1 Bremen Richtung Osnabrück. In der Einfahrt Aßen immer noch ein liegen gebliebenes Auto. Staus und Behinderungen auf der A1 Bremen Richtung Osnabrück zwischen Wildeshausen Nord und Ahlhorner Heide 6 Kilometer. In der Gegenrichtung zwischen Brinkum und Aßen 3 Kilometer. A27 Bremen Richtung Bremerhaven zwischen Bremerhaven Süd und Geestemünde 2 Kilometer. Die A270 Ilpohl-Blumenthal ist in Höhe Fegesack Mitte in beiden Richtungen gesperrt. Und die B401 am Küstenkanal Richtung Dörpen ist zwischen Wischenstraße und Husberge ebenfalls gesperrt.
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1: Schönen Dienstagnachmittag zusammen. Was mögen Sie lieber? Foie Gras, Fischsuppe und Baguette oder Paella, Tapas und Churros? Heute Abend ist das mehr als nur eine Geschmacksfrage, denn beim WM-Halbfinale zwischen Frankreich und Spanien geht's um mehr als nur um lecker Fußball, sondern um den Einzug ins Endspiel. Und wir schauen gleich mal auf die Partie hier auf Bremen 2, gleich nach Lily L. Not fair. Um 2 nach 5.

0: auf Bremen 2. Heute ist der 14. Juli, für die Franzosen ein ganz besonderer Tag, denn heute vor 237 Jahren, da haben die Revolutionäre in Paris die Bastille gestürmt. Heute nennt man das Nationalfeiertag und heute Abend, da könnte die französische Nationalmannschaft, die Equipe Tricolore, ihrem Land ein ganz besonderes Geschenk für diesen besonderen Tag machen, nämlich den Einzug ins WM-Endspiel. Aber dafür muss im Halbfinale heute Abend vor allem eins klappen, der Sturm aufs Tor von Gegner Spanien. Felix Gerhardt blickt auf die Partie voraus.
1: Zwei Top-Mannschaften, zwei unterschiedliche Spielideen. Über Frankreich sagte Paraguays Nationaltrainer Gustavo Alfaro:
2: Frankreich ist ein Gewitter und fast alle seine Blitze schlagen punktgenau ein.
1: Österreichs Trainer Ralf Rangnick dagegen über Spanien:
3: Sie sind bei eigenem Ballbesitz wirklich ein fehlerfreies Uhrwerk.
1: Gewitter gegen Uhrwerk. Eines ist für Sportschau-Experte Bastian Schweinsteiger klar:
4: Beide sind für mich die Top-Mannschaften aktuell bei der Weltmeisterschaft.
1: Frankreichs Gewittertaktik sieht so aus: Kompakte Defensive, Ballgewinn mit Tempo über und auf Mbappé, Dembélé, Olise, Einschlag. Keine langen Ballbesitzphasen. Ganz im Gegensatz zum Uhrwerk Spanien. Ein Rädchen greift ins andere. Moderner Ballbesitzfußball, in dem sich auch herausragende Individualisten wie Yamal oder Olmo voll in den Dienst der Mannschaft stellen. Der Ertrag, die beste Defensive, erst ein Gegentor in 6 Spielen. Aus dem französischen Superkader ragt dagegen einer noch heraus.
5: Kylian Mbappé!
6: Mbappé!
1: 8 Tore allein bei dieser WM, 20 bei all seinen Teilnahmen. Nur Lionel Messi hat noch eins mehr. Im französischen Offensivgewitter genießt der Blitz Mbappé alle Freiheiten, sagt Teamkollege William Saliba.
7: Kylian ist Kylian. Die großen Turniere sind für ihn gemacht, besonders die Weltmeisterschaft. Wir wissen, wozu er fähig ist und dass es sein Turnier ist. Deshalb stehen wir alle hinter ihm.
1: Was Frankreich und Spanien eint? Teamgeist. Auch das in der Vergangenheit oft zerstrittene Frankreich wirkt wie eine Einheit, stand geschlossen hinter Trainer Deschamps, als der wegen des Todes seiner Mutter zwischenzeitlich abreisen musste. Und auch Mbappé nahm sich nicht heraus, als es gegen Paraguay mal schmutzig wurde.
8: Entschuldigt bitte den Ausdruck, aber wenn wir die Hände in die Scheiße stecken müssen, dann tun wir das ab. Sie dachten, wir kommen und machen ein paar Kunststücke, aber wir können auch dreckig spielen.
1: Dieses französische Team zu schlagen ist fast unmöglich. Fast. Spaniens Lamine Yamal.
9: Seit Beginn der WM haben wohl alle auf dieses Spiel gewartet. Wir freuen uns, denn ich glaube, jetzt treffen die beiden besten Mannschaften aufeinander. Aber wir haben keine Angst. Ich glaube, wenn jemand Frankreich schlagen kann, dann sind wir das.
1: Zwei Top-Mannschaften, zwei Spielideen. Gewitter gegen Uhrwerk.
0: Bremen 2, Sportreporter Felix Gerhardt über das erste WM-Halbfinale heute Abend, bei dem Frankreich gegen Spanien antritt. Anpfiff ist um 21 Uhr und das ZDF überträgt das Ganze live. Und wir haben noch live eine dringende Gefahrenmeldung für Sie, für die A27 Bremerhaven Richtung Cuxhaven. Zwischen Neuenwalde und Nordholz liegen Gegenstände.

0: Kishi Bashi, Song for You hier auf Bremen 2. Und ein Word for You, also ein Wort, das ja eigentlich jeden von uns betrifft und das jeder von uns in den vergangenen Tagen mehr als einmal gehört haben dürfte, das ist das Wort Reformen. Und das ist auch das Wort, das sich die Schwarz-Rote Koalition in Berlin auf die Fahnen geschrieben hat. Steuern, Rente, Krankenversicherung, es gibt viel zu reformieren in Deutschland. Und in dieser Woche wollen wir uns einzelne Reformen mal ein bisschen genauer anschauen. Gestern haben wir auf die geplante Reform oder Neufassung des Informationsfreiheitsgesetzes geschaut. Heute sind die Steuern an der Reihe und darüber habe ich gesprochen mit Maurice Höfgen. Er ist Ökonom und Herausgeber des Wirtschaftsmagazins Surplus. Ich habe ihn gefragt, der Kanzler und sein Finanzminister sagen, dass eine Familie mit zwei Kindern ab übernächstem Jahr um rund 600 Euro entlastet wird. Ist das wirklich der große Wurf, als der uns von Schwarz-Rot verkauft wird?
1: Nein, das ist natürlich kein großer Wurf. 600 Euro im Jahr sind 50 Euro pro Monat geteilt durch vier Köpfe, denn das gilt ja die Rechnung für eine vierköpfige Familie sind 12,50 Euro. Gilt ja die Rechnung für eine vierköpfige Familie sind 12,50 Euro pro Kopf. Also da ist vielleicht ein Kinobesuch mehr drin. Was diese Rechnung allerdings nicht berücksichtigt, ist, dass die erst für 2028 gilt, also in zwei Jahren. Und in den zwei Jahren haben wir auch natürlich Inflation, also Preissteigerungen, und die machen sowieso jedes Jahr notwendig, dass im Steuersystem diverse Anpassungen nach oben vorgenommen werden. Und wenn man allein das berücksichtigt, bleibt von den 600 Euro im Jahr für diese Familie mehr, inflationsbereinigt, kaum was über.
0: Nun will man ja trotzdem oder sagt zumindest, wir entlasten, und das heißt ja auch, dass der Bund auf Steuern verzichten will, aber das muss ja irgendwie gegenfinanziert werden. Es soll jetzt eine Art Reichensteuer geben, der Finanzminister zapft noch ein paar Reserven für schlechte Zeiten an. Ist das für Sie ein nachhaltiges Konzept?
1: Ja, also die Einkommenssteuer wäre sicherlich größer ausgefallen, wenn im Haushalt deutlich mehr Platz gewesen wäre. Da ist leider kein Platz, weil Schulden machen wir nur für Verteidigung. Und ansonsten gilt ja die strenge Schuldenbremse weiterhin. Diese Reform ist ja jetzt Teil auch eines Paketes, wo draufsteht, das soll für Aufschwung sorgen. Aber ehrlicherweise ist das viel zu klein von der Dimension, um wirklich für Aufschwung zu sorgen. Ich habe es ja gerade mal schon erwähnt, inflationsbereinigt haben die Leute kaum was davon über, können also nicht mehr ausgeben. Das müsste aber ja Grundvoraussetzung sein, damit die Unternehmen mehr verkaufen und die Wirtschaft wieder Schwung aufnimmt. Und daneben stehen ja diverse Mehrbelastungen, also dass die Rentenbeiträge steigen. Das allein frisst auch schon wieder diese 600 Euro auf. Oder dass eine Zuckersteuer eingeführt wird, dass die Tabaksteuer erhöht wird, dass es diverse Kürzungen gibt von Elterngeld über Unterhaltsvorschuss bis zum Wohngeld. So, und wenn man das alles nimmt, dann steht darunter nicht Entlastung und Aufschwung, sondern Belastung und Abschwung.
0: Also hat Schwarz-Rot da am Thema vorbeireformiert?
1: Ja, weil das Wort Reform schon völlig falsch ist. Also das Reformen klingt ja so, als würde es für uns besser, einfacher, schöner, aber das wird es ja nicht. Es wird einfach nur gekürzt. Diese Reformen sind notwendig gewesen, um irgendwie den Haushalt zusammenzuschustern. Aber Reformen, damit man danach weniger Geld ausgibt, ergo wir als Bevölkerung weniger Geld haben, sind für mich nicht Reformen, das ist ein semantischer Trick, sondern nun mal schlicht und einfach Kürzungen, und die machen uns das Leben eben nicht schöner, besser, leichter.
0: Nun haben wir jetzt geklärt, was alles nicht so gut läuft und warum das Ganze eigentlich keine gute Idee ist. Was hätte denn Schwarz-Rot Ihrer Meinung nach in Kürze zusammengefasst stattdessen machen sollen? Wie hätte eine gute Reform ausgesehen, die uns mehr Geld gebracht hätte und den Staat entlastet und die Wirtschaft in Schwung gebracht?
1: Ja, also es braucht endlich mal wieder ein Konjunkturpaket, was die Menschen wirklich entlastet, und dafür muss man Schulden machen. Man kann mit Verweis auf den Iran-Krieg, der hier höhere Energiepreise und höhere Inflationsraten bedeutet, sogar die Schuldenbremse aussetzen. Diese sogenannten Notlagenklausel haben wir während des Ukraine-Kriegs und während Corona schon gemacht, und dann kann man mal wirklich loslegen. Man macht entweder eine richtige Einkommensteuerreform oder man streicht die Mehrwertsteuer auf Grundnahrungsmittel, Brot, Butter, werden dann beim Supermarkteinkauf günstiger, oder man verlängert den Tankrabatt, oder man schießt einen großen Milliardenbetrag zu den Krankenkassen zu, damit die wiederum den Krankenkassenbeiträge senken, denn für kleine und mittlere Einkommen sind Sozialabgaben die eigentliche Quelle der Belastung und gar nicht so sehr die Einkommenssteuer. Und ja, so hätte ein Paket aussehen müssen für mehr Kaufkraft, für mehr binnenwirtschaftliche Belebung und nicht dieses Klein-Klein und Kürzen.
0: Aber mehr Schulden muss ja irgendwann irgendwer auch bezahlen.
1: Naja, es ist eigentlich unter Ökonomen nicht umstritten, dass in einer Krise, und wir sind seit 7 Jahren mittlerweile in der Krise, es ist mittlerweile seit dem Zweiten Weltkrieg die längste wirtschaftliche Flaute, die wir seit der Zeit hatten. So, und da müssen wir jetzt mal raus. Und über Exporte funktioniert es nicht. Es kommen immer wieder externe Schocks. Erst Corona, dann die Ukraine, jetzt der Iran. Und das heißt, das Einzige, was man wirklich kontrollieren kann, ist, dass man den Leuten mehr Geld gibt, die es wiederum in die Wirtschaft tragen und ausgeben. Binnenwirtschaft also. Und deswegen muss man dafür Schulden machen. Deutschland hat im internationalen Vergleich mit anderen Industriestaaten eine lächerlich niedrige Schuldenquote. Wir sind nicht mal bei 70%. Die anderen sind alle weit über 100. Und naja, Schulden muss man sozusagen verstehen für ein Konjunkturpaket als Initiator dafür, dass dann auch der Rest der Wirtschaft wieder investiert. Wenn die Unternehmen volle Auftragsbücher haben, dann investieren die auch wieder und dann kommt sozusagen was in Gang, wo der Staat sich dann auch wieder ein bisschen zurücklehnen kann. Nur wenn gerade alle das Geld zusammenhalten, alle sparen,

0: an alle kürzen, dann funktioniert das in der Wirtschaft nicht, weil dann machen wir uns gegenseitig das Leben schwer.
1: Sagt der Ökonom Maurice Höfgen zu den Steuerplänen der Bundesregierung hier auf Bremen 2. Dankeschön.
0: Vielen Dank.

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2: Hey Laura, it's me.
3: Gregory Porter hat zu Hause nicht nur einen Grammy für das beste Jazz-Vocal-Album rumstehen, sondern zwei. Kein Wunder bei dieser Stimme.
2: But there's something bothering me.
3: Eigentlich wollte Porter Profi-Footballspieler werden. Eine Schulterverletzung kam dazwischen. Du musst singen, Kind, soll seine Mutter dann gesagt haben. Für sein erstes Album Water gab es dann auch gleich die erste Grammy-Nominierung.
2: Water pouring down the sidewalks.
3: Bisher folgten 6 weitere Alben. Butterweiche Vocals und glasklare Kompositionen. Sie verbinden Jazz mit Gospel.

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1: Mit Jens Farbig, guten Tag. Bundespräsident Steinmeier erinnert an Opfer der Flutkatastrophe im Ahrtal. Bremen will bald Verstöße gegen die 12 Uhr Tankstellenregel bestrafen. Und heute findet das erste Halbfinale bei der Fußball-WM statt. Das Wetter sonnig und trocken bei bis zu 30 Grad. Bundespräsident Steinmeier hat heute das Ahrtal besucht. Genau heute vor 5 Jahren waren bei einer Flutkatastrophe allein im Ahrtal 135 Menschen gestorben. Steinmeier erinnerte heute an die Opfer. Christian Giese-Kessler berichtet.
2: Bei einem Besuch im Ahrtal in Rheinland-Pfalz hat Bundespräsident Frank-Walter Steinmeier heute Mittag den Menschen seine weitere Solidarität zugesichert. Auch 5 Jahre nach der Flutkatastrophe sei der Bund in der Verantwortung, den Wiederaufbau in den betroffenen Regionen zu unterstützen. Er wolle mit seinem Besuch auch ein Zeichen setzen, dass die Bundesregierung die Menschen im Ahrtal nicht vergesse, so Steinmeier. Bei der Veranstaltung war auch der rheinland-pfälzische Ministerpräsident Gordon Schnieder zu Gast. Er betonte, dass das Ahrtal auch bei der neuen CDU-geführten Landesregierung einen hohen Stellenwert hat. Die Landrätin des Kreises Ahrweiler, Cornelia Weigand, nutzte den prominenten Besuch, um eine ihrer Kernforderungen der letzten Wochen erneut zu platzieren. Ihrer Ansicht nach muss der Bund den Wiederaufbaufonds auch für überregionale Projekte wie große Regenrückhaltebecken öffnen, denn nur so sei langfristig ein ausreichender Schutz vor einer neuen Flut realistisch. Heute Abend wird noch Bundeskanzler Merz im Ahrtal erwartet.
1: Verteidigungsminister Boris Pistorius hat heute das Bremer Raumfahrtunternehmen OHB besucht und dabei die bisherige Zusammenarbeit des Satellitenbauers mit der Bundeswehr hervorgehoben. OHB setzt darauf, diese Kooperation auszubauen. Zusammen mit Rheinmetall und Airbus bewirbt sich das Unternehmen gerade um den Bau eines weiteren großen Satellitensystems für die Bundeswehr. Pistorius hat bei seinem Besuch zwar keine Zusagen gemacht, er hat aber durchklingen lassen, dass eine solche Zusammenarbeit für ihn durchaus erfolgsversprechend ist. Immerhin wolle der Bund bis 2030 insgesamt 35 Milliarden Euro in die Weltraumsicherheit investieren.
3: Es geht um gemeinsame Standards, es geht um gemeinsame Entwicklungslösungen und damit Wettbewerbsfähigkeit nicht nur in Europa, sondern auch darüber hinaus. Und wir vertrauen auf die Kooperationsbereitschaft von OHB und allen anderen.
1: Mehr als 3 Monate nach Einführung der 12-Uhr-Regel an Tankstellen soll jetzt auch in Bremen und Bremerhaven kontrolliert werden, ob sich Tankstellen an die Vorgaben halten. Das hat der Senat beschlossen, bestätigte die Wirtschaftsbehörde auf Anfrage. Und der Beschluss soll demnach möglichst bald in Kraft treten. Dann sollen auch mögliche Strafen verhängt werden können. Niedersachsen ist bislang das einzige Bundesland, das kontrolliert, ob Tankstellen schon vor 12 Uhr illegalerweise die Kraftstoffpreise anheben. Das Land hatte letzte Woche mitgeteilt, dass bislang 250 Tankstellenverstöße gegen die Regel festgestellt wurden. Es seien mehr als 1.900 Verwarngelder verhängt worden. In Bremen sind laut einer Statistik des Robert-Koch-Instituts aktuell mehr als 95% der Betten auf den Intensivstationen belegt. Damit liegt das Land deutlich vor allen anderen Bundesländern. Was steckt dahinter, weiß Emmy Thume aus der Regionalredaktion Buten und Binn.
4: Ein beträchtlicher Teil an Patientinnen und Patienten, die intensivmedizinisch behandelt werden müssen, kommt aus dem Umland in die Bremer Krankenhäuser. In Bremen machen die Fälle von auswärts knapp 40% aus und in Bremerhaven sogar etwa 50%, heißt es aus dem Bremer Gesundheitsressort. Das ist im Durchschnitt mehr als in den 2 Stadtstaaten Hamburg und Berlin. Daneben sei es üblich, nicht vorsorglich viele leere Intensivbetten zu haben, sagt eine Sprecherin des kommunalen Klinikverbunds Gesundheit Nord. Grundsätzlich ist es laut ihr gut, wenn die Intensivbetten hoch ausgelastet sind. Das spreche für eine gute Planung. Das Gesundheitsressort beschreibt die Belegungssituation als herausfordernd. Einen tatsächlichen Mangel an Intensivbetten sehe man aber nicht.
1: Bei der Fußball-Weltmeisterschaft wird heute Abend das erste Halbfinale gespielt. In Dallas treffen Frankreich und Spanien aufeinander. Aus dem ARD-WM-Team Felix Gerhardt.
5: Der gegenseitige Respekt ist groß vor dem Duell der besten Offensive Frankreich gegen die beste Defensive des Turniers Spanien. Beide Trainer lobten in den Pressekonferenzen vor dem Spiel die Qualitäten des Gegners, aber auch der eigenen Mannschaft. Die Menschenrechtsorganisation Fair Square hat beim Internationalen Olympischen Komitee eine Beschwerde gegen FIFA-Präsident Gianni Infantino eingereicht. Grund dafür seien mehrere Verstöße gegen das Gebot der politischen Neutralität, heißt es. Dabei geht es vor allem um die Nähe Infantinos zu US-Präsident Trump. Dieser hatte nach der roten Karte für US-Nationalspieler Balogun bei Infantino um eine Überprüfung der Sperre gebeten. Die FIFA hatte die Sperre daraufhin zur Bewährung ausgesetzt.
1: Und das waren Nachrichten mit Jens Farbig.
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6: Paar Wolken, viel blauer Himmel.

0: Bisschen Wind, so sieht der Blick aufs Zwischenahner Meer über die Webcam in Bad Zwischenahn aus. Aktuell 27 Grad da und Wolken und viel blauer Himmel, das gibt's auch sonst bei uns in Bremen und umzu. Zwischen Ems und Lüneburger Heide kann es möglicherweise vielleicht noch das ein oder andere Gewitter geben. Eventuell, möglicherweise vielleicht. Ansonsten bleibt es meist trocken. Temperaturen heute Nacht gehen runter auf 19 bis 12 Grad. Morgen dann anfangs viel Sonne, zum Nachmittag, zum Abend hin aber wieder einzelne Niederschläge möglich und die Temperaturen an der See bis 24, im Binnenland bis 30 Grad.
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0: Staus und Behinderungen aktuell auf der A1 Osnabrück Richtung Bremen zwischen Brinkum und Arsten 3 Kilometer Stop and Go. Auf der A27 Bremen Richtung Bremerhaven zwischen Bremerhaven Süd und Geestemünde 2 Kilometer stockend. Die A270 Ilpol-Blumenthal ist in Höhe Fegesack Mitte in beiden Richtungen gesperrt und ebenfalls gesperrt die B401 am Küstenkanal Richtung Dörpen zwischen Wischenstraße und Husbecke.
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0: Schönen Dienstagnachmittag zusammen. Vapen, dampfen, schmücken oder kurz rauchen. Rund 11 Millionen Menschen tun das in Deutschland jeden Tag und bald müssen sie für ihre Zigaretten, E-Zigaretten, Zigarren oder was man sonst noch so rauchen kann, mehr bezahlen. Allerdings, dass die Regierung die Steuern auf Tabakprodukte nur aus reiner Gesundheitsfürsorge erhöht, daran glaubt nicht jeder. Wir schauen da mal genauer drauf. So gegen 4:15 Uhr hier auf Bremen 2.

0: 10.05 Uhr, der Dienstagnachmittag auf Bremen 2. Heute vor 5 Jahren ist aus dem idyllischen Ahrtal ein Katastrophengebiet geworden. Innerhalb weniger Stunden sind Bäche und Flüsse dort zu reißenden Wassermassen geworden, die alles mitgerissen oder zerstört haben, was ihnen im Weg gestanden ist. Knapp 190 Menschen haben bei dieser Flutkatastrophe ihr Leben verloren und heute am 5. Jahrestag wird im Ahrtal daran erinnert und der Opfer gedacht. Mit dabei ist auch Marius Reichert. Er ist Reporter und hat damals als einer der ersten aus den Flutgebieten für die ARD berichtet und die Entwicklung danach und auch den Wiederaufbau beobachtet. Und mit ihm reden wir jetzt. Hallo.
1: Ja, hallo.
0: Zum Jahrestag ist heute in Altenahr eine Ausstellung eröffnet worden. Auch der Bundespräsident war da. Der Titel der Schau ist Wie A Strong, also A-A-H-R. Was wird da gezeigt?
1: Ja, das ist eine besondere Pop-Up-Ausstellung. Das heißt, die ist für 6 Wochen gleichzeitig an verschiedenen Stellen im Ahrtal zu sehen. 60 Menschen werden porträtiert, zum Beispiel an einem Denkmal, am Bahnhof, an einer Bushaltestelle, in einem Park, überall dort, wo auch Menschen vorbeikommen. Und die Abgebildeten, die schauen direkt in die Kamera und erzählen ihre Flutgeschichte. Das sind sehr aussagekräftige Geschichten. Und Jule Wölk, die ist Kulturreferentin bei der Kreisverwaltung dort in Ahrweiler. Sie betreut das Projekt und erklärt, was dahinter steckt.
2: Also das sind wirklich, ja, bewegende Geschichten von Menschen, die viel verloren haben, auch zum Teil in der Flut und in den letzten 5 Jahren aber auch wieder viel gefunden haben, neu angefangen haben und ja, jetzt sagen, sie wollen auch positiv in die Zukunft blicken.
1: Da sind so Porträts dabei eines Mannes, der seine Frau verloren hat in dieser Flutnacht, aber auch wieder jemand Neuen gefunden hat. Das macht auch Mut und dahinter steckt das Museum of Humanity. Das ist eine niederländische Organisation, die auf die Region zugekommen ist und gesagt hat, wollt ihr das machen zum 5. Jahrestag? Und dann hat das Ahrtal gesagt, ja, und dann hat man auch eine Finanzierung dafür gefunden.
0: Wie geht's denn den Menschen im Ahrtal jetzt, 5 Jahre nach der Flut?
1: Ja, es ist ein sehr schwieriger Tag heute für viele. Einige sind auch in den Urlaub gefahren. In Rheinland-Pfalz sind auch die Schulferien, gerade die Sommerferien. Und es gibt heute Abend noch eine Gedenkveranstaltung mit dem Bundeskanzler. Aber die Menschen nehmen das sehr zwiegespalten wahr. Also man hört auch von Menschen, die jetzt erst ja Probleme bekommen, 5 Jahre danach. Die Psychologen und die Seelsorger erklären, dass jetzt viele seelische Krankheiten erst auftreten. Manuela Krämer-Breuer zum Beispiel sagt, dass sie ist Seelsorgerin in einer besonders betroffenen Flut. Gemeinde.
3: Vor allem merke ich einfach auch, dass viele sagen, irgendwie ist es nicht so einfach und unsere Kräfte lassen nach. Und da haben wir jetzt nochmal angesetzt mit Unterstützung der vielen Hilfswerke, die vor Ort sind, dass wir versuchen, Resilienzen zu stärken, dass wir Rauszeiten anbieten, Achtsamkeitskurse, dort, wo Menschen da sein können, weil sie vielleicht jetzt erst wahrnehmen, ich habe jetzt erst die Zeit und die Möglichkeit, mich auch mal wieder mit mir selber zu beschäftigen.
1: Etwa 30% der Flutbetroffenen leiden an posttraumatischen Belastungsstörungen. Das ist eine ganze Menge. Also das Tal hat nicht nur den Wiederaufbau, sondern auch im Persönlichen ja noch viel mit sich auszumachen, die Menschen dort.
0: Nach der Katastrophe haben ja viele auch Lücken im Hochwasserschutz kritisiert. Was hat sich denn da in den vergangenen 5 Jahren getan?
1: Ja, auch hier kann man Menschen fragen, bekommen viele verschiedene Antworten. Die Fakten, 2,5 Milliarden Euro sind für den Wiederaufbau bislang ausgegeben worden. Das sieht man zum Beispiel an den Brücken. Das waren damals alte Steinbrücken, nicht tief gegründet, viele Pfeiler drin. Da hatten sich ganz viele Dinge verhakt, gestaut und dann immer wieder gebrochen. Das hat für diese kleinen Flutwellen im Tal immer wieder gesorgt und eben letztlich, wie man weiß, auch für die vielen Toten. Das Land Rheinland-Pfalz hat auch ein neues Lagezentrum eröffnet und viele Orte haben auch ja eine Eigeninitiative, in Eigeninitiative zum Beispiel eigene Pegelmessgeräte angeschafft. Häuser werden anders gebaut. Der erste Stock, da wird erst gewohnt. Unten bleibt es eine Garage, damit man bei einem Hochwasser ja da keiner Gefahr ausgesetzt ist. Denn die Experten sind sich einig, das Tal ist eng und sowas könnte wieder passieren. Es braucht sehr umfassenden Hochwasserschutz und dafür eben auch sehr viel Geld.
0: Im Ahrtal wird heute an den 5. Jahrestag der schweren Flutkatastrophe erinnert. Das waren Infos und Eindrücke live aus Altenahr von Marius Reichert hier auf Bremen 2. Danke dir.
1: Sehr gerne.

0: 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Wenn Raucher aus Frankreich oder Großbritannien zu uns kommen, dann dürften sie sich hier ein bisschen wie im Paradies fühlen. Denn in ihrer Heimat zahlen sie so zwischen 11 und 20 Euro im Schnitt für eine Schachtel Zigaretten. Bei uns in Deutschland sind es im Schnitt so um die 9 Euro. Aber das dürfte sich bald ändern. Ab 2030 sollen dann auch bei uns französische Verhältnisse herrschen, was die Kippenpreise angeht. Bis zu 12 Euro soll dann für ein Päckchen fällig werden. Die Bundesregierung will die Tabaksteuer nämlich noch stärker erhöhen als ursprünglich geplant. Der Gesundheit wegen, heißt es aus Berlin. Aber das kauft nicht jeder der Koalition ab, wie Jakob Meyer aus unserem Hauptstadtstudio berichtet.
1: Weit und breit keine einzige Raucherin, kein einziger Raucher rund um den Reichstag, wo die schwarz-rote Koalition bald wieder eine höhere Tabaksteuer beschließen will. Die Passantinnen und Passanten begrüßen die Maßnahme.
2: Ich persönlich finde es super, ich finde es sehr gut. Ich bin selber früher sehr schwerer Raucher gewesen und habe lange gebraucht, davon loszukommen. Rauche jetzt ganz gelegentlich noch einen und die darf auch ruhig viel kosten.
3: Das kann gar nicht teuer genug werden, das Rauchen.
4: Wo sonst soll man noch Geld generieren und gleichzeitig noch etwas Gutes damit tun? Ne?
5: Von mir aus gerne. Alles in die Gesundheit rein, weil da fehlt es an allen Ecken und Enden.
1: Tatsächlich ist erklärtes Ziel der schwarz-roten Koalition, durch eine höhere Tabaksteuer den Gesundheitsschutz zu stärken. Sie passt die vom Kabinett schon beschlossene Steigerung nochmal nach oben an. So soll es über einen Zeitraum von 4 Jahren regelmäßige und, wie es in einer Formulierungshilfe des Bundesfinanzministeriums heißt, sehr ambitionierte Steuererhöhungen geben. Für Zigaretten, Tabak, Zigarren, Pfeifentabak und E-Zigaretten. Nach Angaben der Tabakindustrie steigt damit der Preis für die 20er-Packung Zigaretten jedes Jahr um 40 Cent auf 9,10 Euro im kommenden Jahr und bis auf 11,80 Euro 2030. Die SPD-Bundestagsfraktion spricht von konsequenter Präventionspolitik. Der Bund will die geschätzten Mehreinnahmen von 4,4 Milliarden Euro im Jahr 2030 aber auch verwenden, um Haushaltslücken zu schließen. Kanzleramtsminister Thorsten Frey verweist auf finanzielle Zugeständnisse, die der Bund den Ländern gerade bei der Reform der gesetzlichen Krankenversicherung gemacht hat.
6: Tatsächlich ist es so, dass wir im Bereich der Gesundheit Ende der letzten Woche ja nochmal Veränderungen zugunsten der Krankenhäuser und der stationären Versorgung vorgenommen haben.
1: Die Einnahmen aus der Tabaksteuer fließen nur dem Bund zu und sind nicht zweckgebunden. Das ist praktisch für die jeweilige Bundesregierung. Begründungen für die Steuererhöhungen fielen mitunter sehr kreativ aus. Rauchen für die innere Sicherheit, fürs Mutterschaftsgeld, für niedrigere Energiekosten. Wenn der Staat mehr Geld braucht, denkt die Politik schnell an Raucherinnen und Raucher. Etwa nach den islamistischen Anschlägen in den USA 2001. Um das Antiterrorpaket zu finanzieren, erhöhte die rot-grüne Bundesregierung neben der Versicherungs auch die Tabaksteuer. Dafür war Bundesfinanzminister Hans Eichel zuständig.
7: Das trifft niemanden wirklich hart. Aber es sichert die notwendigen Einnahmen.
1: Eine höhere Tabaksteuer gegen den Terror und dazu eine Ökosteuer auf Kraftstoffe, um die Rente zu finanzieren. Das empörte den Oppositionspolitiker Guido Westerwelle von der FDP.
8: Rauchen für die Sicherheit, Rasen für die Rente. Das ist keine Finanzpolitik, das ist Gaga.
1: 2 Jahre später brauchte Bundesgesundheitsministerin Ulla Schmidt von der SPD ebenfalls Geld. Sie wollte durch eine höhere Tabaksteuer Raucherinnen und Raucher abschrecken.
9: Weil es ein Mittel ist der Prävention und wir können es nutzen, um es wirklich ins Gesundheitswesen zu stecken und damit die Beiträge zu entlasten.
1: Auch bei der jetzt geplanten Steuererhöhung sollen die Einnahmen teilweise in den Gesundheitsbereich fließen, um Lücken zu schließen, die sich durch die Reform der gesetzlichen Krankenversicherung auftun. Für den Gesundheitsschutz greifen andere Länder aber zu weitaus drastischeren Mitteln. In Großbritannien und Irland kostet eine Schachtel Zigaretten rund 20 Euro, in Norwegen 18 und in Australien sogar bis zu 24 Euro.
0: Die Tabaksteuer soll stärker steigen als geplant und das stößt auf Kritik, berichtet Jakob Meyer aus Berlin, hier auf Bremen 2.

0: Moin und schönen guten Abend. Und noch sitzen oder stehen wir alle ruhig?
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4: Sounds like Dirk hier bei Bremen 2.
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6: Sendung, die können Sie sogar bei offenem Fenster genießen. Oder auf der Terrasse oder auf dem Balkon, denn es ist meist sonnig noch und heute Abend wird es auch vielerorts ziemlich klar. Es kann allerdings zwischen Ems und Heide vereinzelt dichtere Wolken und Niederschläge geben, aber meist ist es doch trocken. Tiefstwert heute Nacht zwischen 19 und 12 Grad, morgen dann bis 24 Grad an der See, im Binnenland bis 30 Grad, dazu anfangs viel Sonne, später aber im Binnenland erneut einzelne Schauer oder auch Gewitter.
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6: Vorsicht bitte auf der A7 Hamburg Richtung Hannover zwischen Berghof und Mellendorf liegen Spanngurte. Staus und Behinderungen auf der A1 Osnabrück Richtung Bremen zwischen Brinkum und Arsten 3 Kilometer Stop and Go. Auf der A27 Bremen Richtung Bremerhaven zwischen Bremerhaven Süd und Geestemünde 2 Kilometer stockend. Und die B401 am Küstenkanal Richtung Dörpen ist zwischen Wischenstraße und Husberge nach einem Unfall gesperrt.
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6: Schönen guten Nachmittag. Was war das für ein toller Sommertag gestern? Aber am Abend ist in weiten Teilen der Region nicht mehr so viel davon übrig geblieben. Stattdessen gab es teilweise doch ganz heftige Unwetter, die kurzzeitig sogar den Flughafen von Hannover lahmgelegt haben. Wir schauen da gleich mal ein bisschen genauer drauf, hier auf Bremen 2.

0: Das ist Joe Jackson hier auf Bremen 2. Gestern, da haben wir im Wetterbericht von Starkregen und Sturmböen, von Hagel und Gewittern gesprochen. Und das bei strahlendem Sonnenschein. Aber am Abend hat es dann auch tatsächlich heftig geplattert und gedonnert zwischen Weser und Elbe. Und dabei ist einiges kaputt gegangen. Und die Feuerwehr, die hatte richtig gut zu tun. Betroffen war auch der Ort Heidenau in der Nordheide. Und über die Folgen, die das Unwetter dort hatte, jetzt mehr von Kai Racke.
1: Wer heute bei strahlendem Sonnenschein durch Heidenau fährt, dem fällt auf, dass sehr viel Laub und Äste auf den Straßen liegen und dass einem viele Autos mit kaputten Frontscheiben entgegenkommen. Auf einigen Hausdächern fehlen Dachziegel. Baufahrzeuge stehen im Ort, Dächer werden repariert und mit großen Plastikplanen abgedeckt. Das große Aufräumen nach dem extremen Hagel von gestern ist in vollem Gange. Auch bei Melanie Burmeister, die den Hagelschauer so erlebt hat.
2: Es war, als wenn Krieg ausgebrochen ist, wirklich. Es knallte nur noch überall und dann kam das Wasser rein und man wusste gar nicht, wo man zuerst hingucken sollte. Ja, dadurch, dass das Dach kaputt gegangen ist, und dann ist es ins Treppenhaus bei den Hotelgästen, alles rein. Auto habe ich einen Totalschaden hinten stehen. Also ich war wirklich schockiert noch Stunden danach.
1: Ein paar hundert Meter weiter kann man noch mehr Hagelschäden sehen. Bei einem Autohaus wurden rund 85 draußen stehende Autos beschädigt. Die riesigen Hagelkörner haben Windschutzscheiben zerspringen lassen. Einige Motorhauben und Karosserien sehen so aus, als hätte sich jemand mit einem Hammer an ihnen ausgetobt. Ein Mitarbeiter des Autohauses sagte achselzuckend: Wie sollen wir diese Wagen noch als neuwertig verkaufen? Ausbeulen? Und auch viele Hausbesitzer in Heidenau telefonieren jetzt mit ihren Versicherungen, so wie Ulrike und Peter Port.
3: Unser Dach ist ein Sieb. Ja, und die Mieter müssen wir jetzt irgendwie unterbringen.
4: Wie wir gestern zu Hause waren, waren wir auf der Terrasse. Auch hier kommen auch so ein paar kleine Flocken runter. Ne? Und dann war alles ganz gut. Und eine halbe Stunde später riefen hier die Mieter von uns an und haben gesagt, bei uns steht alles unter Wasser. Die ganzen Lampen, alles kaputt. Das lief dann an den Lampen. Den ganzen Teppichboden, alles mussten wir rausreißen.
3: Und ich muss ganz großen Dank an die Sportler vom Tosteder Verein, die Handballer, die Frauen sind hergekommen mit ihren Partnern und haben uns geholfen, bis in die Nacht hinein. Das muss man auch mal sagen.
1: Unterdessen klingeln bei Dachdeckern und Zimmereibetrieben in der Region die Telefone ohne Pause. Auch Florian Stein ist jetzt mit seinen Kollegen vor Ort, um zu helfen. Sowas wie hier, sagt er, hat er noch nicht gesehen.
5: Wir haben sehr gut zu tun, ganz genau, ja. Ja, erstmal, wenn man nach Heidenau reinfährt, natürlich die ganzen zerstörten Wiesen und die ganze Ernte, die hin ist. Und dann sieht man schon die ersten Autos am Straßenrand, die komplett zerstört sind. Und dann auch die ganzen Dächer, die komplett halt hin sind. Ne? Sowas habe ich noch nie gesehen. Also das ist das erste Mal, dass ich sowas gesehen habe. Wir hatten uns heute schon mit den Kollegen unterhalten. Das kennt man aus anderen Ländern, aber nicht aus Deutschland.
1: Der massive Hagelschauer in Heidenau hat gestern Abend nur wenige Minuten gedauert. Aber diese Naturgewalt hat gereicht, um Millionenschäden anzurichten.
0: Kai Racke über das Unwetter, das gestern in weiten Teilen Niedersachsens, auch im Bremer Umland gewütet hat. Über die Folgen in Heidenau, in der Nordheide, hat er sich das Ganze mal etwas genauer angesehen. Bremen 2 ist hier um 19 Minuten vor

0: Das sind die Cultured Pearls und TikTok auf Bremen 2 und wir haben eine dringende Gefahrenmeldung für Sie, für die A29 Oldenburg Richtung Wilhelmshaven. Zwischen Rastede und Hannlehmden liegen Fahrzeugteile. Vorsicht bitte auf der A29 Oldenburg Richtung Wilhelmshaven. Zwischen Rastede und Hannlehmden liegen Fahrzeugteile.
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0: Devin Cuddy Band auf Bremen 2. Der Nachmittag geht langsam zu Ende. Die Sonne ist zwar noch relativ hoch am Himmel, aber sie geht irgendwann langsam unter. Und das ist genau die Zeit, wenn der Abend jetzt so anfängt, dass bei uns auch ein bisschen was passiert. Wir wechseln nämlich das Thema vom Nachmittag. Aus dem Nachmittag wird der Abend, wird die Gesprächszeit bei uns. Und da geht's bei uns gleich um Literatur und um Inseln. Also Orte, wo andere Leute Urlaub machen, aber es gibt ja auch Inseln oder auf Inseln leben ja auch Menschen. Zum Beispiel die Schriftstellerin und Drehbuchautorin Sandra Lübkes. Die hat lange auf Jüst gelebt. Ihr Vater war nämlich der Inselpastor. Und wenn sie heutzutage Jüst besucht, dann bekommt sie durchaus Heimatgefühle. Auch wegen der Klischees, die es über die Insulaner so gibt.
1: Ja, das ist ein Klischee. Es gibt aber genauso das Klischee, dass die jeden Morgen alle um 7 Uhr nackig baden gehen, was auch nicht stimmt. Also es gibt ja solche Insulaner und solche. Ich war tatsächlich in der Zeit, als ich hier gelebt habe, sehr selten am Strand, eher am Watt. Ich bin eher so eine Wattgängerin. Und ich glaube, allgemein gehen die Insulaner mehr ans Watt und gucken zum Festland rüber.
0: Und inzwischen ist sie auch wieder auf dem Festland unterwegs gewesen, denn für ihren neuen Roman, Ein Ort, der bleibt, hat sie in Deutschland und der Türkei aufwendig recherchiert.
1: Ja, ich habe ein Stipendium bekommen vom Berliner Senat, Kulturaustausch global hieß das. Und da konnte ich aber meine Zeit dann dort in der Türkei wirklich ganz frei gestalten. Und das waren insgesamt 3 Monate, wovon ich 2 Monate in Istanbul gelebt habe. Und ich nehme mir immer vor, ne, so nah wie möglich meinen Protagonisten auf die Pelle zu rücken. Die haben natürlich 100 Jahre vor mir gelebt, also es ist schwierig. Und sie waren politisch verfolgt, das bin ich auch nicht. Aber all die anderen Dinge, die irgendwie möglich sind, versuche ich nachzuempfinden.
0: Und was dabei rausgekommen ist, das erzählt Sandra Lübkes gleich ab kurz nach 6 Christine Hohenfeld bei uns in der Gesprächszeit. Und dann geht's natürlich auch um die Insel Sylt, denn dort hat das Gespräch stattgefunden und unsere Autorin ist tatsächlich mit der Fähre rübergefahren, um Sandra Lübkes für die Gesprächszeit dort zu treffen. Also hören Sie rein, wird bestimmt spannend und ist auch eine schöne Mischung Literatur und Inseln. Gleich ab 6 bei Christine Hohenfeld. Das war der Nachmittag hier auf Bremen 2. Mein Name ist Marius Zekri. Ich wünsche Ihnen einen schönen Feierabend und sage Tschüss. Bis morgen.

0: Columbus and 89th. Sarah Jarosz hier auf Bremen 2. Gefahrenmeldung haben wir noch für Sie für die A27, weil es rote Richtung Bremen zwischen Achim Nord und dem Bremer Kreuz liegt. Ein Plastikteil und immer noch Autoteile auf der A29 Oldenburg Richtung Wilhelmshaven zwischen Rastede und Hanlinden.
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1: Mit Elke Küster, guten Abend. Steinmeier verspricht weitere Unterstützung nach Flut im Ahrtal vor 5 Jahren. Intensivstationen im Land Bremen sind dauerhaft hoch ausgelastet. Pogacar gewinnt

0: dass Ahrtal auch bei der neuen CDU-geführten Landesregierung einen hohen Stellenwert hat. Die Landrätin des Kreises Ahrweiler, Cornelia Weigand, nutzte den prominenten Besuch, um eine ihrer Kernforderungen der letzten Wochen erneut zu platzieren. Ihrer Ansicht nach muss der Bund den Wiederaufbaufonds auch für überregionale Projekte wie große Regenrückhaltebecken öffnen, denn nur so sei langfristig ein ausreichender Schutz vor einer neuen Flut realistisch.
1: Es ist eine Kehrtwende von US-Präsident Donald Trump im Iran-Krieg. Trump hat seinen Plan fallen gelassen, eine Schutzgebühr für die Fahrt von Schiffen durch die Straße von Hormuz zu erheben. Gestern hatte er die Transitgebühr angekündigt, danach schossen die Ölpreise in die Höhe. Auf seiner Online-Plattform schrieb Trump jetzt von Gesprächen mit Ländern im Nahen Osten. Er setzt offenbar auf Einnahmen aus Handels- und Investitionsabkommen. In Bremen sind aktuell mehr als 95% der Betten auf den Intensivstationen belegt. Damit liegt Bremen deutlich vor allen anderen Bundesländern. Das zeigt eine Statistik des Robert-Koch-Instituts. Emmy Thume über die Zahlen für Bremen.
2: Ein beträchtlicher Teil an Patientinnen und Patienten, die intensivmedizinisch behandelt werden müssen, kommt aus dem Umland in die Bremer Krankenhäuser. In Bremen machen die Fälle von auswärts knapp 40% aus und in Bremerhaven sogar etwa 50%, heißt es aus dem Bremer Gesundheitsressort. Das ist im Durchschnitt mehr als in den zwei Stadtstaaten Hamburg und Berlin. Daneben sei es üblich, nicht vorsorglich viele leere Intensivbetten zu haben, sagt eine Sprecherin des kommunalen Klinikverbunds Gesundheit Nord. Grundsätzlich ist es laut ihr gut, wenn die Intensivbetten hoch ausgelastet sind. Das spreche für eine gute Planung.
1: In der Weser ist heute Morgen eine männliche Leiche entdeckt worden. Die Polizei geht davon aus, dass es sich um den vermissten 18-Jährigen handelt, der am Wochenende versucht hatte, in der Höhe des Silwals durch den Fluss zu schwimmen. Er war anschließend nicht zum Ufer zurückgekehrt. Die direkt eingeleiteten Suchmaßnahmen blieben erfolglos. Titelverteidiger Tadej Pogacar hat die 10. Etappe der Tour de France gewonnen. Sie führte über rund 170 Kilometer von Aurillac nach Le Luron. Mit seinem Sieg baute Pogacar die Führung in der Gesamtwertung weiter aus. Holger Gerska berichtet.
3: Reichlich 15 Kilometer vor dem Ziel attackierte der Slowene aus einer kleinen Favoritengruppe heraus, überholte den bis dahin führenden Olympiasieger von Tokio, Richard Carapaz aus Ecuador, und gewann mit großem Vorsprung wieder einmal als Solist. Dahinter überzeugte auch der Olympiasieger Remco Evenepoel. Der Belgier sprintete zum zweiten Tagesplatz, verbesserte sich damit in der Gesamtwertung auf Platz 3. In seinem Windschatten war aber auch Florian Lipowitz stark, im Ziel auf dem Tagesrang 4. In der Gesamtwertung liegt Florian Lipowitz jetzt auf Platz 6, reichlich 30 Sekunden hinter dem Dritten.
1: Und das waren Nachrichten mit Elke Küster.
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5: Das ist ziemlich freundlich, die Sonne scheint, aber es kann zwischen Ems und Heide heute Abend, falls es doch noch den ein oder anderen Regentropfen geben, vielleicht auch ein kurzes Gewitter. Meist ist es aber doch trocken und mild. Die Tiefstwerte heute Nacht zwischen 12 Grad an der See und 19 Grad an der See und 12 Grad im Binnenland, andersrum. Morgen dann bis 24 Grad an der Küste und bis 30 Grad jenseits davon, dazu anfangs viel Sonne, später aber im Binnenland erneut Schauer oder Gewitter möglich.
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5: Vorsicht bitte auf der A27, Bremen Richtung Bremerhaven, zwischen Bremen Industriehäfen und Lesumbrücke eine ungesicherte Unfallstelle. Und die B401 am Küstenkanal Richtung Dörpen ist zwischen Wischenstraße und Husbeke nach einem Unfall gesperrt.
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6: Die Gesprächszeit kommt heute von der Insel Jüst. Ich habe mich verabredet mit Sandra Lübkes, wie schon mal vor vielen, vielen Jahren. Anfang der 2000er muss das gewesen sein. Damals wohnte Sandra Lübkes noch auf der Insel und ihre ersten Insel-Krimis waren erschienen mit so schönen Titeln wie Die Sanddornkönigin, Der Brombeerpirat, Das Hagebuttenmädchen. Sandra, schön, dass wir uns mal wieder sehen.
7: Ja, hallo Christine, moin. Ich freue mich auch total.
6: Also das ist so lange her, aber ich sehe mich noch bei euch im Garten sitzen und wir haben auch deswegen gesagt, das wäre albern, dass wir Sie sagen, wir bleiben also beim Du. Wir haben uns auf der Fähre schon getroffen. Du lebst ja längst in Berlin, aber wenn du auf die Insel kommst, was ist das für ein Gefühl? Ist das eher so, ach Mensch, Heimat und mal wieder den Sand unter meinen Füßen? Oder ist es auch, naja gut, es war auch irgendwann gut wegzugehen?
7: Es ist tatsächlich in erster Linie Verwunderung. Also ich komme immer an und dann merke ich erst, wie sehr ich es vermisst habe, vor allem die frische Luft, aber auch diese Übersichtlichkeit und dass man immer den Himmel so wirklich sehr, sehr deutlich sieht. Und dann sitze ich auf der Fähre und dann macht ihr diese vielen Knicke auf dem Wattenmeer und dann sehe ich das Seezeichen und dann denke ich, oh Mann, ja, hier gehörst du eigentlich hin.

0: Stimmt das, dass die Insulaner nie an den Strand gehen?
1: Ja, das ist ein Klischee. Es gibt aber genauso das Klischee, dass die jeden Morgen alle um 7 Uhr nackig baden gehen, was auch nicht stimmt. Also es gibt ja solche Insulaner und solche. Ich war tatsächlich in der Zeit, als ich hier gelebt habe, sehr selten am Strand, eher am Watt. Ich bin eher so eine Wattgängerin. Und ich glaube, allgemein gehen die Insulaner mehr ans Watt und gucken zum Festland rüber.
0: Wir sitzen im Haus des Kurgastes, haben einen wunderbaren Ausblick über das Meer. Auf der anderen Seite ist der Ausblick übers Wattenmeer. Das ist ja eine sehr lange und sehr schmale Insel. Einer deiner großen historischen Romane der letzten Jahre spielt auf Jüst. Auch darüber wollen wir natürlich reden in dieser Stunde. Über den neuen Roman natürlich, der sich zwischen Münster und Istanbul bewegt. Über das Aufwachsen und Erwachsenenleben auf der Insel. Über die Musik. Es gab ja auch mal eine Inselband. Über Schreiben fürs Fernsehen. Genauer gesagt die Wilsberg-Krimis, aber auch die ZDF-Serie Letzte Spur Berlin. Und mal sehen, was uns noch so einfällt. Die Gesprächszeit heute mit Sandra Lübkes von der Insel Jüst. Am Mikrofon ist Christine Hohnfeld.

0: Sandra Lübkes ist zu Gast in der Gesprächszeit, beziehungsweise wir beide zu Gast in ihrer früheren Heimat auf der Insel Jüst. Du kommst gerne nach Hause, ja auch mit deinen neuen Büchern, zuletzt mit Ein Ort, der bleibt. Das hat nun inhaltlich keine Verbindung zu Jüst, aber indirekt haben wir dieses Buch doch deinem vorletzten dicken Roman, Die Schule am Meer, zu verdanken, über die hier auf Jüst in den 1920er und 30er Jahren ansässige Reformschule. Du hast dann darüber einen interessanten Hinweis bekommen.
1: Ja, ich habe vor ungefähr 4 Jahren, glaube ich, einen Leserbrief bekommen, also genauer gesagt eine Leser-E-Mail. Und da schrieb mein älterer Herr, der lange Zeit in Istanbul, in Ankara gelebt hat, er hätte einen meiner Protagonisten persönlich gekannt, nämlich Eduard Zuckmeier, den Musikpädagogen. Den hätte seine Mutter als alten Mann noch gepflegt und er würde auch die Grabpflege immer noch übernehmen. Und dieser Mann, Engin Barta hieß er, der lebte sowohl eben in Ankara als auch in Deutschland und erzählte, dass er Nachfahre der Wissenschaftsimmigranten ist. Und das Thema kannte ich so ganz leise im Hintergrund durch Querrecherche und habe gedacht, ja klar, unerzählte Geschichte, da gehe ich nochmal hinterher. Und zwar ist das die Geschichte, dass in den 1930er Jahren die Türkei ein wichtiges Land für Exilanten gewesen ist, die rassistisch verfolgt wurden oder auch politisch verfolgt wurden.
0: Aus Deutschland?
1: Aus Deutschland, genau. Später auch noch aus Österreich. Das war nämlich dieselbe Zeit, in der Atatürk in der Türkei das Hochschulsystem erneuern wollte und modernisieren wollte. Und er hatte eben nicht das Personal und suchte händeringend gute Wissenschaftler. Muss man auch nicht gendern, ist tatsächlich, waren nur Männer. Und ja, da hat er insgesamt über 100 Menschen, also Wissenschaftler und dann noch zusätzlich Familienangehörige und Mitarbeitende in die Türkei geholt und sie haben deswegen diese ganze Zeit, die düstere Zeit, überlebt.
0: Und dein Buch beginnt ja im Botanischen Garten in Münster. Der Protagonist ist Alfred Heilbronn, Botaniker jüdischer Abstammung, der konvertiert war, weil die Familie der Frau das irgendwie besser fand. Magda, selbst Kunsthistorikerin, und wir sind am Beginn der NS-Zeit. Dann kommt diese Einladung aus Istanbul und dann beschreibst du, wie die Familie, naja, erstmal damit ringt, vor allen Dingen er will nicht weg, wie so viele, denkt, das wird doch schon wieder. Und sie drängt ihn dann so ein bisschen dahin und dann fahren die mit dem Orient Express, die Familie, er ist schon drüben, nach Istanbul. Diese Reise hast du nachvollzogen sozusagen?
1: Ja, aber leider nicht mit dem Orient Express, sondern mit dem sogenannten Optima Express. Manche sagen auch Marshaller Express, weil der immer so viel Verspätung hat und technische Störungen, dass man nie genau weiß, wann man ankommt. Der fährt von Villach, also Südösterreich, bis nach Edirne, das ist Nordtürkei. Und da war ich 2 Nächte, 3 Tage lang damit unterwegs. Mit unglaublich interessanten Menschen, die größtenteils diesen Zug nutzen, um ihr Auto dahin zu bringen. Und da gibt es dann halt Schlafwagen und da packen die dann ihre sehr leckeren Lebensmittel aus und man sitzt zusammen, erzählt sich Geschichten, gibt einen Speisewagen, in dem noch geraucht werden darf. Also ist auch echt eine Zeitreise.
0: Und wir haben schon einen ersten kleinen Einblick in deine Art zu recherchieren. Also du überfliegst dann nicht mal was auf Wikipedia, ist ja klar, aber du gehst dann richtig, richtig tief rein. Du hast ja auch mehrere Wochen dann in Istanbul gelebt. Was war das für eine Zeit?
1: Ja, ich habe ein Stipendium bekommen vom Berliner Senat, Kulturaustausch global hieß das. Und da konnte ich aber meine Zeit dann dort in der Türkei wirklich ganz frei gestalten. Und das waren insgesamt 3 Monate, wovon ich 2 Monate in Istanbul gelebt habe. Und ich nehme mir immer vor, ne, so nah wie möglich meinen Protagonisten auf die Pelle zu rücken. Die haben natürlich 100 Jahre vor mir gelebt, also es ist schwierig. Und sie waren politisch verfolgt, das bin ich auch nicht. Aber all die anderen Dinge, die irgendwie möglich sind, versuche ich nachzuempfinden. Zum Beispiel, wie ist es als Expertin in einem Land zu unterrichten, wo die Schüler nicht dieselbe Sprache sprechen? Das habe ich versucht und mit türkischen Schülern einen Lyrik-Workshop gemacht. Das war eine großartige Erfahrung, denn am Ende hatten alle ein Gedicht, haben es vorgelesen. Ich hatte Tränen in den Augen vor Rührung, obwohl ich nichts verstanden habe.
0: Und du hast aber ein bisschen Türkisch gelernt, also so einen Crashkurs gemacht.
1: Ja, ich habe einen Crashkurs gemacht, also 2 Wochen lang wirklich jeden Tag 1:1 Kurs. Und anschließend hatte ich auch einen Tandempartner. Deshalb aber trotzdem, weil Türkisch wirklich eine so andere Sprache ist, nur dazu gereicht, dass ich es verstehen konnte, worum es geht in einem Gespräch. Wenn ich dann mit meinem Türkisch versucht habe, mich zu verständigen, da gab es nur staunende Blicke und ein Lächeln, ein mildes Lächeln.
0: Du hast aber auch dir die Stadt so ein bisschen erkundet, ähnlich wie eine Protagonistin des Romans, nämlich die Frau des Professors für Botanik, die Magda. Und dann gibt's ja eine zweite Zeitebene, wir wollen jetzt gar nicht so viel erzählen, also die in der Jetztzeit spielt, da ist eine junge Frau, die so ein bisschen auch auf den Spuren unterwegs ist. Und beeindruckend finde ich vor allen Dingen die Frau Heilbronn, Magda Heilbronn, die ja sich ihre neue Stadt und ihr neues Land auch so richtig angeeignet hat.
1: Ja, also sie hatte eigentlich ein geruhsames Leben in Münster als Frau des Professoren. Es wurde gerade ein Haus gebaut, sie hatte zwei Kinder. Und dann wirft das Leben alles von einem Tag auf den anderen um und sie muss in der Türkei leben, kann die Sprache nicht, kann dort auch nicht arbeiten, darf dort nicht arbeiten. Aber Magda war eine neugierige Frau. Und ich finde auch, Neugier wird oft zu negativ gesehen. Denn Neugier ist natürlich auch eine gute Eigenschaft, wenn man sagt, es kommt was Neues auf mich zu. Und ich finde das jetzt aber erstmal neutral oder sogar interessant. Dann ist es auch einfacher, eine Fremde Fuß zu fassen. Und das ist ihr gelungen, obwohl sie eine labile Gesundheit hatte.
0: Und sie wusste aber dann auch schnell, wo es, ich weiß nicht, die besten, was war das noch wieder, den besten Tee gibt oder den besten Kaffee und hat Türkisch gelernt, Altpersisch und so weiter.
1: Ja, sie hat tatsächlich hinterher noch Altpersisch gelernt, konnte Türkisch, hat auch kleine Märchenbücher verfasst in beiden Sprachen. Und war da ganz versessen darauf, diese Sprache, aber auch die Kulturschätze der Türkei kennenzulernen. Also sie hat auch ihren Mann auf Exkursionen begleitet. Es gibt unglaublich viele Fotografien, die sie von sogenannten Lost Places damals schon gemacht hat, also verfallene alte Moscheen. Und da hatte sie auch ein tolles Auge für.
0: Diese Exkursionen, die im Buch vorkommen, Kartierungen von Pflanzen und die Suche nach ganz bestimmten Pflanzen und so, das hast du ja alles nicht erfunden. Die haben wirklich stattgefunden. Du hast unglaublich viel Material auch dir angeguckt und auch Zugriff gehabt auf Notizen, Tagebücher, Fotos und so weiter.
1: Richtig, es gab ein Privatarchiv, das beim jüngsten Sohn von Alfred Heilbronn, der hat ein Archiv in seinem Haus in der Nähe von Frankfurt und dort lagen jede Menge Fotoalben, aber eben auch alte Briefe, sowohl von Alfred Heilbronn als auch von seiner damaligen Assistentin, Mechpare Başaman. Diese wiederum war natürlich auf Türkisch und ich musste sie mir übersetzen lassen, aber auch Magda hat einige Notizen gemacht, wo es besonders schön war, welche Fähre sie genommen haben, ob sie seekrank geworden sind. Gleichzeitig hatte ich aber auch zum Beispiel Kalender, mag ich auch gerne als Quelle, weil die werden ja beschrieben, ohne dass man denkt, dass sich da mal irgendjemand anderes noch für interessieren wird. Ja, und das liebe ich. In solchen Archiven zu wühlen, macht mich total glücklich, inspiriert mich. Und manchmal findet man sogar noch Antworten auf Fragen, die die Familie sich schon lang gestellt hat.
0: Die türkische Assistentin des Professors Mechpare Başaman spielt eine wichtige Rolle im Roman. Wir wollen ja nicht allzu viel verraten, aber auch eine starke Frauenfigur, die sich auch erstmal durchboxen muss, weil es auch die Religiösen noch gibt, die gar nicht glauben, dass ein Mädchen überhaupt studieren sollte. Die Materialien hast du von dem jüngsten Sohn der Familie Heilbronn bekommen. Da gab es irgendwie eine Kiste auf dem Dachboden.
1: Im Keller gibt es, der hatte mehrere Kisten. Ich war auch nicht die Erste, die in diese Kisten reingeguckt hat. Also vor einigen Jahren haben zwei junge Künstlerinnen, türkische Künstlerinnen, diese Geschichte auch schon mal für eine wunderbare Ausstellung aufgearbeitet. Der Garten des Nichtvergessens heißt die Ausstellung. Und deswegen waren die Dinge schon gesichtet, aber eben auch nicht alles. Also so Kalender zum Beispiel habe ich mich mehr für interessiert oder auch persönliche Korrespondenzen auf Deutsch hinterher zwischen Vater und Sohn. So, ja, das ist meine, ja, ein bisschen so auch Trüffelschweinarbeit, muss man sagen. Und ich möchte tatsächlich alle Menschen immer dazu animieren, diese Kisten, die sie, jeder hat ja irgendwie so eine Kiste irgendwo stehen, nicht leichtfertig irgendwann mal auszumisten, sondern auch den Nachfahren zu sagen, dass es die gibt und dass da Dinge drin sind, auch wenn man die selber nicht sichtet, aber dass sie nicht verloren gehen sollen.
0: Ein Ort, der bleibt, so heißt der neue Roman und darüber sprechen wir gleich noch ein bisschen weiter.

0: Ein Ort, der bleibt, so heißt der neue Roman von Sandra Lübkes. Wir haben uns getroffen für diese Gesprächszeit auf ihrer Heimatinsel, kann man sagen, obwohl du ja in Göttingen geboren bist, aber lange Jahre hast du hier verbracht, Kindheit und Jugend und so weiter, auf ihrer Heimatinsel Jüst. Ein Ort, der bleibt, spielt zwischen Münster und Istanbul. In Istanbul waren wir gerade schon und auch schon bei der Recherche. Du hast viel über Botanik gelernt oder dir angeeignet oder hast du immer schon einen grünen Daumen gehabt?
1: Also ich mochte schon immer sehr gerne Pflanzen und fand das auch interessant, was alles wo wächst und wachsen kann. Und auch Gewächshäuser finde ich super spannend. Also, dass man durch so eine Tür tritt und ist in einer anderen Klimazone. Aber der wirkliche Funken ist übergesprungen, als ich wusste, ich erzähle eine Exilgeschichte. Und da dachte ich, das passt sehr, sehr gut und auch auf organische Art und Weise zusammen. Denn wo kann ich wachsen? Wo gehen meine Wurzeln tief genug in die Erde? Wo kriege ich noch Licht oder wo wird mir das von Konkurrenz weg? Genommen. Das sind Fragen, die in der Botanik und in Exilgeschichte auftauchen. Und tatsächlich ist es auch so diese Frage nach der Heimat, ne, du hast es ja jetzt auch gesagt, Göttingen und in Münster habe ich gewohnt und auf Jüst, dass ich wahrscheinlich wirklich so eine Pflanze bin, die überall hingesetzt werden kann und ihre Wurzeln dann irgendwann reinschlägt. Ich brauche wahrscheinlich nicht besonders tiefe Wurzeln. Gibt aber auch Menschen, für die ist das ganz wichtig und das ist auch, hat alles seine Berechtigung, ist gut, dass es beides gibt.
0: Der Alfred Heilbronn, der Botaniker aus Münster, hat dann ja in Istanbul das Botanische Institut aufgebaut, kann man sagen, und eben auch diesen botanischen Garten angelegt, der auf den Ruinen einer abgebrannten Mädchenschule, wo wiederum seine Assistentin mal auf der Schule war. Also das stimmt aber auch alles. Diese Schule hat es gegeben, die ist wirklich abgebrannt und man weiß auch nicht genau, wer da vielleicht ein Streichholz in der Hand hatte.
1: Mhm. Tatsächlich gibt es, ich habe ja so Testleserinnen und Testleser und da haben die auch manchmal gesagt, an der Stelle hört sich das schon ein bisschen sehr ausgedacht oder da trägst du sehr dick auf. Und gerade diese Dinge, die so ganz unglaubwürdig erscheinen, die stimmen. Also diese Mechpare war ja Schülerin dort am ersten Mädchengymnasium in Istanbul. Das ist dann Ende April 1926 abgebrannt. Keiner weiß genau warum. Man weiß nur, es war die Elektrik. Es gab Gerüchte, dass religiöse Männer, die den Anblick der Frauen in kurzen Hosen mit offenem Haar beim Schulsport nicht ertragen konnten, dass die dahinter stecken. Aber da gibt's keine Beweise. Ja, und da war dann eben lange eine Brandruine und dann wurde dort ein botanisches Institut im Garten errichtet und Mechpare war dann dort Botanikerin. Ich meine, das kann man sich für eine Protagonistin nicht toller ausdenken, stimmt aber so.
0: Ja, und die ist also nicht ausgedacht, hat es gegeben. Sie ist am Ende ihres Lebens auch in Deutschland gewesen, das erzählen wir jetzt nicht, aber es kommt im Buch auch vor. Dieser botanische Garten ist ein ganz besonderer Ort, der jetzt aber nicht mehr zugänglich ist. Du konntest aber noch rein. Wie war das? Du hast eine Nachricht bekommen, ein bisschen wie im Krimi.
1: Ja, also es war so zu der Zeit, als ich dort recherchiert habe, ich war mehrere Male dort, da gab es noch einen letzten Botaniker, der dort gearbeitet hat, also auch geforscht hat und der diesen Garten liebte und immer Sorge dafür getragen hat, dass er eben auch noch botanisch war und nicht einfach nur ein Garten. Die Zukunft war aber ungewiss. Und zwei Wochen bevor ich wieder weggefahren bin aus der Türkei, da schrieb er mir dann per WhatsApp, ich musste das dann ja immer übersetzen, weil er auf Türkisch nur schrieb, ich solle sofort rüberkommen, rüber, weil ich auf der asiatischen Seite lebte und der Garten ist auf der europäischen. Dann bin ich mit der Fähre rüber und dann bin ich aber auch zu Fuß diesen Berg hoch, weil das schneller war als mit der Tram. Und da stand er dann schon mit wirklich rotem Gesicht und Tränen in den Augen, denn an dem Morgen ist der Bauzaun hochgezogen worden und er musste innerhalb von wenigen Stunden sein Büro räumen und durfte nicht mehr dorthin zurückkehren und er wollte mir einen USB-Stick geben. So, den hat er mir gegeben. Da hatte ich natürlich ein totales Agentinnengefühl. Aber auf diesem USB-Stick waren jetzt keine Geheiminformationen. Es waren halt irgendwie Bilder, die er mal gespeichert hatte aus vergangenen Zeiten, alte Stadtansichten und so. Aber es war ein für mich sehr, sehr anrührender Moment. Und jetzt ist er aber auch im Ruhestand.
0: Du hast in der Türkei viel recherchiert, aber auch in Münster, Ausgangsort dieses Romans, muss ja alles stimmen. Da kennst du dich natürlich aus. Da hast du gelebt, nachdem du von Jüst weggezogen bist. Der Botanische Garten in Münster, ist es eigentlich auch so ein Lieblingsort für dich?
1: Tatsächlich war das für mich ein Ort der Inspiration in den 10 Jahren, als ich dort gelebt habe. Ich bin dort oft auch mit den Kindern spazieren gewesen, aber auch manchmal zum Schreiben oder wenn ich einen klaren Gedanken fassen wollte. Und der sieht auch nicht mehr so aus wie damals, 1933, als die Szene dort beginnt. Denn da gab es ein wunderschönes, riesiges Palmenhaus. Das ist aber den Bomben zum Opfer gefallen. Einige Dinge sind natürlich auch anders, als sie früher waren. Aber zum Beispiel den großen Teich gab es schon. Und natürlich die riesigen Bäume, ein Mammutbaum wächst da und so. Die hat wahrscheinlich auch Alfred Heilbronn schon gepflanzt oder schon gegossen. Das weiß ich nicht genau, aber er wird sie schon gekannt haben.
0: Dann gibt es ein Restaurant in der Frauenstraße, dessen Koch Türke ist. Das wird erwähnt im Buch, ziemlich weit hinten, sicherlich die Frauenstraße 24, das berühmte Blaue Haus, das mal besetzt war und bis heute eine wunderbare türkische Küche hat.
1: Ja, genau. Das war, glaube ich, die einzige Möglichkeit, wo man in den 1970er Jahren authentisch türkisch essen konnte, weil so Döner und so gab es da ja auch noch nicht. Und das ist heute noch so, ist ein wunderbares, kulturelles, vielfältiges Gebäude und Restaurant, das ich gerne besuche, wenn ich bin ja öfter noch mal da. Ich unterrichte auch an der Universität dort. Und ja, ist das jetzt Schleichwerbung? Ich weiß es gar nicht.
0: Na, dann machen wir noch ein bisschen mehr Schleichwerbung, nämlich für den Kaffeestand am Markt. Das kann keine Schleichwerbung sein, denn mittlerweile gibt es so viele, aber der Original Kaffeestand am Markt am Dom, mittwochs und samstags. Hat man dich da angetroffen?
1: Ja, auch dort war ich dann immer einen Kaffee trinken. Also wenn ich in Münster bin, dann suche ich meine Lieblingsorte dort auf. Und dass ich dann durch die Recherche an meinem Lieblingsort Botanischer Garten mich herumtreiben durfte und dem auch auf die Schliche kommen durfte, das fand ich großartig.
0: Musikläden in Münster, hat man dich da irgendwo angetroffen? Du hast ja immer schon Musik gemacht und glaube in Münster auch noch in Bands gespielt, ne?
1: Nee, in Münster habe ich in Chören gesungen tatsächlich. Ich hatte dann einen Pianisten, mit dem ich eine ganze Zeit lang bei meinen Lesetouren, den hatte ich dann dabei. Wir hatten ein eigenes Programm auch. Aber Band hatte ich tatsächlich die letzte hier auf Jüst und das ist meine Herzensband. Ich glaube, das wird nicht nochmal so passieren. Das war Strandgut.
0: Ja, ja, erinnere ich mich. Ich war ja mal bei euch bei der Probe auch damals an Anfang der 2000er, das war in so einem, ich glaube, ein Raum über einem Getränkelager oder ähnliches am Hafen, aber es gab, glaube ich, auch mal einen Schuppen irgendwo in Dünen.
1: Ja, wir hatten ganz viele verschiedene, sehr kuriose Probenräume, denn wir waren natürlich der Insel viel zu laut. Ne? Hier gibt es ja Ruhezeiten und Ruhezonen und Entschleunigung und wir haben natürlich Rockmusik gemacht, das Gegenteil davon. Und dann hatten wir aber immer wieder irgendwelche Insulaner, die uns auch helfen wollten bei diesem Problem mit dem Probenraum. Und wir waren im Sommer in dem Schuppen, wo die Strandkörbe gelagert werden im Winter. Da haben wir höchstens ein paar Karnickel und Fasane hochgescheucht. Und dann waren wir auch mal im Nationalparkhaus im Winter, weil das dann zu war, und haben zwischen ausgestopften Möwen und Robben gespielt. Aber der, wo du dabei gewesen wärst, da waren wir auf dem Kühlraum eines Getränkelieferanten am Hafen. Das war praktisch, man musste nur die Hand ausstrecken und hatte eine Pulle Bier in der Hand.
0: Hast du heute noch einen Lieblingsort auf Jüst oder Lieblingsorte?
1: Ich liebe tatsächlich das, wo wir uns gerade befinden. Also hier oben auf der Düne, wo man im Prinzip alles sehen kann und der Ort aussieht, als hätte ja irgendjemand ein paar Häuser reingewürfelt. Das ist für mich wunderschön und inspirierend.

0: Ein Ort, der bleibt, heißt der neue Roman von Sandra Lübkes, Mitte April erschienen. Davor kam 2023 das Licht im Rücken über die Familie Leitz und die Entwicklung der Leica-Kamera und davor 2020 die Schule am Meer. Alle sehr intensiv recherchiert und sehr vielschichtig erzählt. Wie wird man eigentlich so eine Geschichte, nachdem man so lange mit diesen Figuren rumgelaufen ist, wieder los?
1: Die bleibt bei einem. Es ist tatsächlich wirklich wie so ein Kind. Also ne, es geht dann irgendwann eigene Wege und es gibt teilweise auch tolle Reaktionen, zum Beispiel, dass andere Künstler in das aufgreifen und da was ganz Neues wieder draus machen, finde ich toll. Aber da übernimmt man tatsächlich auch eine Verantwortung für diese Erzählung einer unerzählten Geschichte. Und das ist mir eigentlich jetzt erst mit dem dritten Buch nochmal so richtig bewusst geworden.
0: Alle drei Romane beruhen auf wahren Geschichten und Begebenheiten. Verantwortung, hast du gesagt, ja auch den Nachkommen. Die Geschichten spielen ja alle, eigentlich alle so um die NS-Zeit herum. Weimarer Republik, NS-Zeit. Aber da gibt es ja Nachkommen dieser Familien. Auch beim neuen Roman warst du in Kontakt, auch bei den anderen. Wie schwierig ist es oder was für eine Herausforderung ist es, da Vertrauen zu schaffen, dass die nicht sagen, also hören Sie mal zu, gute Frau, da möchten wir aber nicht, dass Sie da rumwühlen.
1: Ja, also bei der Schule am Meer war es ja tatsächlich so, dass ich da die Angehörige, die mir am wichtigsten war, die habe ich erst gefunden, da war das Buch schon zur Hälfte fertig. Die war sehr schwer zu finden und die war sehr, sehr glücklich, weil die diese Geschichte ihrer Eltern gar nicht kannte. Der Vater war tot und die Mutter hatte nie drüber gesprochen. Und bei der Familie Leitz war es tatsächlich so, dass es da einen Generationswechsel gab, der Familienchronisten, und der es neu übernommen hatte, war sehr verunsichert, weil ich hatte Geschichten gefunden, also das war jetzt auch nicht schwer, die zu finden, aber das waren unerzählte Geschichten bei ihnen in den Chroniken, ne? Dass die Elsie, also die Tochter, problematisches Verhältnis mit ihrem Schuldirektor hatte und auch Liebschaften und sowas. Und erst wollte der Enkelsohn das auch wirklich nicht und hat auch gesagt, da könnte man sie auch verklagen und hatte auch schon Ideen, wie er das machen wollte. Und dann bin ich dazu übergegangen, und so habe ich es bei dem neuen Buch auch gemacht, die mit allen zu beziehen. Und die haben immer alle 100 Seiten, durften sie das Manuskript lesen und wir haben darüber gesprochen. Und das war tatsächlich auch für meine Arbeit bereichernd, weil ich wieder eine andere Perspektive einnehmen konnte, habe verstanden, wie die Familie das empfindet. Die sind ja auch Nachfahren, die waren ja auch nicht live dabei. Und das hat den Büchern noch mehr Tiefe gegeben.
0: Die Schule am Meer spielt auf Jüst und es geht um diese Reformschule, die von 1925 bis 1934 hier bestanden hat. Du bist selbst auf Jüst aufgewachsen. War das ein Thema, das hier präsent war auf der Insel oder auch als du angefangen hast zu recherchieren? Also präsent, ich glaube, die Leute haben davon gewusst, aber wie viele Details waren präsent? Zum Beispiel, dass eine jüdische Lehrerin an der Schule war und so weiter.
1: Also, dass es diese Schule gab, wusste ich irgendwie immer, hat mich nicht besonders stark interessiert. Und als ich dann mal sogar mehr zufällig nochmal wieder drauf gestoßen bin, habe ich erst gedacht, wie interessant das eigentlich ist. Also Reformpädagogik und überhaupt Pädagogik, aufkommender Nationalsozialismus, Insel, diese ganze Kombination. Und dann habe ich aber auch so schnell festgestellt, dass die Geschichte so ein bisschen unsauber erzählt worden war. Und das hat mich ein bisschen erschüttert, weil das auch von Leuten weiter erzählt wurde, die es eigentlich hätten besser wissen müssen. Und da hätte man diffiziler drüber reden können, dass eben eine jüdische Lehrerin wirklich das Bauernopfer gewesen ist, weil man geplant hatte, dass die Schule auch eine Nazi-Schule werden könnte. Und das ist schon eine bittere Geschichte. Ich will das aber auch nicht verurteilen wieder andererseits, denn auch durch die Recherche habe ich auch verstanden, in welchen Nöten die damals gestanden haben. Die wären sowieso sonst pleite gegangen. Das sind Fragen, wo ich froh bin, dass ich mir die zumindest jetzt nicht stellen musste, die sich damals stellen mussten.
0: Du hast ja angefangen hier auf der Insel, wie gesagt, als wir uns damals kennengelernt haben. Also 2002 ist meine erste Notiz, dass ich über dich mal einen Beitrag gemacht habe. Die Inselkrimis, die ersten zwei spielten auf Jüst, der dritte dann auf Norderney. Und dann ist deine Ermittlerin ja auch ein bisschen, wie du auch, in die große weite Welt gezogen. Aber das waren kleine, ne, in Anführungszeichen Inselkrimis. Und jetzt schreibst du 500 Seiten wahnsinnig recherchierte historische Romane. Hättest du dir das träumen lassen damals?
1: Das hätte ich mir gewünscht, dass ich so eine bin, die sich Zeit lassen kann für dicke Romane, die auch eine größere Relevanz haben, vielleicht als meine kleinen Krimis, wo zwar auch nicht alles ausgedacht war, aber doch das meiste, zumindest das richtig Blutige. Aber dieses Wachsen, das musste ja erst mit mir passieren. Also ich habe nicht Literatur studiert oder Germanistik, sondern ich komme aus ganz anderen Bereichen, war sehr früh selbstständig, hatte nur diesen Wunsch, Geschichten zu erzählen. Und dass die so groß werden konnten, bin ich total dankbar, dass das so gekommen ist. Waren viele gute Entscheidungen und viele tolle Wegbegleiter und Wegbegleiterinnen, die ich da hatte.
0: Wenn du sagst, bei den Inselkrimis war auch nicht alles ausgedacht, da kommen wahrscheinlich schon ein paar Leute vor, die dir auf der Insel so über die Füße gelaufen sind. Die haben es aber nie gemerkt. Also nicht natürlich direkt vor, sondern Persönlichkeitsanteile von denen oder so Beobachtungen, die du gemacht hast.
1: Ja, es war natürlich schon allgemeine Beobachtung. Also dass Menschen so tun, als wären sie eine glückliche Familie. Aber eigentlich weiß jeder, dass da Gewalt hinter den Vorhängen passiert oder dass Leute nicht so reich sind, wie sie tun. Das sind Dinge, die sind hier aber in vielen Häusern passiert. Da habe ich niemand Speziellen mit gemeint. Und es gab tatsächlich ein paar, die haben sich wiedererkannt. Die hatte ich dann auch meistens gar nicht gemeint. Und die, die ich so ein bisschen im Auge hatte, die haben gesagt, Mensch, Sandra, wo hast du denn solche Ideen her? Du hast ja Fantasie.
0: Du hast ja damals mit deinem ersten Mann auch und mit den beiden Töchtern hier gelebt und ihr habt ja auch vermietet. Ihr hattet Zimmer oder ein Gästehaus. Ich stelle mir vor, wenn man auf einer Insel vermietet, dann kriegt man allein dadurch schon eine Menge Geschichten und eine Menge Leute natürlich zu sehen und zu hören, die Geschichten.
1: Ja, wir hatten ja auch Stammgäste, die dann auch älter geworden sind mit uns, wo die Kinder älter wurden und wo es dann vielleicht auch mal die Ehe auseinandergegangen ist oder wo wir auch gehört haben, dass sie sich natürlich gezofft haben im Urlaub. Da hat man ja auch mal Zeit, sich gegenseitig die Wahrheit an den Kopf zu schmeißen. Da war unser Haus natürlich auch relativ klein. Die haben natürlich von uns auch viel mitgekriegt und fanden das, glaube ich, auch gut, so eine Insulaner-Familie dann auf Tuchfühlung und so. Überhaupt ist das Leben auf der Insel ja eng und jeder kriegt alles mit. Vielleicht habe ich auch deswegen dieses Verständnis für Situationen, in denen Menschen drinstecken und auch dieses Interesse, die zu beobachten. Wobei ich das nicht mit dieser Neugierde, Klatsch und Tratsch verwechselt wissen möchte, sondern es ist wirklich, ich interessiere mich für Menschen und was sie umtreibt und was sie quält und was sie lieben im Leben.
0: Hast du als Kind schon immer Geschichten im Kopf gehabt?
1: Ja, als Kind habe ich mir auch schon immer Pferdegeschichten erst ausgedacht. Ne? Auf Jüß liegt das ja nahe. Und dann habe ich auch irgendwann mit 13 oder so eine Liebesgeschichte geschrieben. Die würde heutzutage bei diesem Young Adult tatsächlich wahrscheinlich Erfolg haben. Es war das Klassische, ne? Mädchen aus dem Dorf und dann Popstar macht im Dorf Urlaub und große Liebe. Den gibt's auch noch. Ich habe den bei mir in meiner kleinen Box, wo Sachen drin sind, die man mal hinterfinden kann. Und der ist gar nicht so schlecht geschrieben. Aber er ist natürlich vom Frauenbild her bedenklich.
0: Was ist noch in der Box?
1: Da sind alte Tagebücher von mir drin, auch als kleines Mädchen, wo ich mich oft weggewünscht habe, wo ich oft gedacht habe, kann ich überhaupt von der Insel aus in die große Welt gehen? Schaffe ich das? Ist das möglich? Natürlich erster Liebeskummer. Alles solche Sachen halt. Und Briefe von meinen Freunden von früher und von meiner Großmutter, die in Süddeutschland lebte. Oh, da kann man einiges finden.
2: Und hier ist ganz kurz der Bremen 2 Verkehrsservice mit einer Eilmeldung. Seien Sie vorsichtig auf der B212 Norden Hamm Richtung Ganderkesee zwischen B437 Weserquerung und Rodenkirchen-Hiddingen ist ein Fahrradfahrer unterwegs.

0: Am 9. März 1971 wurde Sandra Lübkes geboren in Göttingen. Die ersten Jahre verbrachte sie mit Eltern und zwei Brüdern auf dem Dorf in der Nähe. 1977 hat es euch dann hierher verschlagen auf die Insel Jüst, wo wir uns treffen für diese Gesprächszeit auf Bremen 2. Da warst du 5 oder 6. Der Papa war Pastor und hier war eine Stelle frei. Aber es hatte auch damit zu tun, der Umzugswunsch, dass du richtig schlimmes Asthma hattest. Wie war das für so ein kleines Kind, dieses Asthma zu haben?
1: Ja, da erinnere ich mich tatsächlich noch gut dran, denn ich war auch wirklich zweimal mit Blaulicht ins Krankenhaus gekommen, wo es echt knapp war mit mir. Ja, ich war so kurzatmig und das hat mich lange begleitet, dass ich dann auch immer dachte, ich darf ganz viele Sachen nicht machen, weil dann bleibt mir vielleicht die Luft weg. Also ich darf auch nicht zu große Pläne haben, weil dafür bin ich vielleicht zu krank. Ich habe auch mal gedacht, ich bin total unsportlich, weil ich dürfte keinen Sport machen. Ne? Also es hat mich ausgebremst, aber langfristig gesehen möchte ich auch sagen, dass es mich natürlich auch gewisserweise sensibel gemacht hat für Momente, die einem so den Atem rauben. Und ja, vielleicht auch das Sorgenkind der Familie zu sein, das war ja auch eine Rolle, die auch Vorteile hatte tatsächlich. Also wenn wir dann Besuch hatten auf Jüst und die haben gesagt, wie sind sie denn auf die Insel gekommen? Und dann hat mein Vater immer gesagt, ja, unsere Tochter, die war so krank. Da habe ich schon auch mal so ein bisschen im Spotlight gestanden und fand das auch cool.
0: Spotlight auch, weil ihr habt im Pfarrhaus gewohnt. Das Pfarrhaus hatte einen großen Garten. Ich glaube, es gab Apfelbäume und da durfte man toben. Das war beliebt bei den anderen Kindern.
1: Ja, das waren ja die anderen Jüster Kinder, die alle im Sommer in irgendwelchen Kellerbutzen oder so oder auf dem Dachboden schlafen mussten, weil die Gäste ja den Platz benötigten. Wir nicht. Wir hatten ein Riesenpfarrhaus. Ich hatte 2 Zimmer und einen Garten, der eigentlich ein Park war, wo wir dann immer auch mit meinem Vater im Winter so Strandgut in die Bäume gebastelt haben. Da waren dann so Baumhäuser und es war ein Bilderbuch oder sogar Kinderbuch, Kindheit, die wir hatten. Und da kamen öfter Freunde vorbei, die dann bei uns spielen durften.
0: Die aufregenden Orte meiner Kindheit und frühen Jugend waren die Postschließfächer hinter dem Rathaus, die Bunker in den Dünen, der Backstage-Bereich im Haus des Chorgastes, wo wir jetzt sitzen für die Gesprächszeit, schreibst du in deinem Buch Mein Jüst. Was passierte an den Postschließfächern hinterm Rathaus?
1: Die Insulaner kommen ja schneller an ihre Post, wenn sie sich das ins Schließfach schicken lassen, weil es kommt ja eh schon wegen der Fähre immer ein bisschen später an als auf dem Festland. Und wenn sie dann noch warten würden, bis das nach Hause gebracht wird, das wäre noch mal ein Tag mehr. Und deswegen war das immer so, wenn das Schiff kam, wusste man, dass dann die Postboten das alle sortieren. Das hat immer meist noch so eine Stunde gedauert. Und wenn ich ganz dringende Liebesbriefe zum Beispiel erwartet habe, saß ich mit meiner besten Freundin in diesem Schließfachraum. Und immer wenn ich das Klack von diesem Kuvert in meinem Postschließfach gehört habe, dann aufgemacht und ah nein, wieder nur Reklame oder irgendwas Dienstliches für meinen Vater. Und dann kam vielleicht der ersehnte Liebesbrief.
0: Von dem Ferienjungen aus Nordrhein-Westfalen?
1: Ja, von dem kamen auch welche. Und ich hatte ja meine erste große Liebe lebte in Papenburg. Der hat mir auch regelmäßig geschrieben, ist uns auch alles noch in dieser Box. Also falls er jetzt zuhört, du kannst deine Briefe gerne zurückhaben, wenn du dich dafür interessierst. Ich fand das schön, auf diese Post zu warten. Und ja, ist ja schade, gibt's heute nicht mehr. Ne? Da wartet man halt aufs Pling vom E-Mail-Fach oder irgendwelche Messenger-Nachrichten auf dem Handy. Aber das Schließfach-Ding war schöner. Ach, da kam ja auch immer Insulaner, die auch ihre Post holten. Und dann war natürlich immer, hatte man auch Gerede und so.
0: Du bist dann aufs Gymnasium aufs Festland nach Esens. Das war so für die Inselkinder. Du warst im Internat. Die Familie ist dann nach Norden gezogen. Dann hast du Abi gemacht in Norden und bist dann nach Hannover und hast Schauwerbegestalterin gelernt. Was war denn da das Ziel? Schaufenster dekorieren?
1: Ja, ich wollte ja eigentlich Schriftstellerin werden oder vielleicht auch Schauspielerin, aber das also Schriftstellerei konnte man ja damals nicht studieren. Schauspielerei schon, bin ich aber durch die Aufnahmeprüfung gerasselt und ich habe aber immer schon gern tapeziert. Mache ich heute auch noch gerne.
0: Kannst du mal zu mir kommen?
1: Ja, gerne. Sogar Fototapet mache ich am allerliebsten. Also wo es so diffizil ist. Und ich baue auch gerne Möbel zusammen und solche Sachen. Und da dachte ich, ach guck mal, Schaufensterdekoratorin ist ja auch ein bisschen Elektrizität, machst so ein bisschen, ne? die Strahler im Schaufenster. Es war dann auch ein bisschen Mode, es war halt ein Modehaus, das interessiert mich nur so mittelmäßig. Aber Blumengestecke habe ich gemacht und so. Und da habe ich dann 2,5 Jahre die Ausbildung gemacht. Und danach habe ich mich direkt selbstständig gemacht in dem Job und war eben reisende Dekorateurin hier im Bereich Ostfriesland, ostfriesische Inseln. Aber in Bremen und in Oldenburg war ich auch. Da gab es so eine Sportkette, gab es da überall. Und da habe ich eigentlich alle Läden dekoriert.
0: Und dann kam der Mann auf der Insel und das Haus und der Garten und der Fahrradverleih und das Gästehaus und die Kinder. Und dann hast du geschrieben für die Lokalzeitung und fürs Veranstaltungsblatt Strandloper und hast Musik gemacht mit der Band Strandgut. Und dann kam Jürgen Kehrer und hat dich abgeworben. Ihr habt euch wahrscheinlich auf irgendeinem Krimi-Festival kennengelernt.
1: Ja, wir kannten uns tatsächlich schon länger, weil genau auf Krimi-Festivals begegnet man sich ja immer wieder. Wir fanden uns auch sympathisch. Ich muss jetzt aber vorweg schicken, dass es nicht so war, dass er mich entführt hätte, sondern ich bin schon freiwillig mitgegangen. Ja, wir haben uns näher kennengelernt, weil er hier ein Stipendium hatte. Wir haben ja ein Krimi-Schreibstipendium, der Buchhändler Thomas Koch und ich, ins Leben gerufen. Und er war der erste Stipendiat. Wir waren dann auch viel spazieren und haben über Literatur geredet und über alles Mögliche. Das war auch noch nicht da, wo die Funken geschlagen haben. Das kam dann tatsächlich erst später. Aber ja, tatsächlich auf Jüst ist es dann ernst geworden.
0: Jürgen Kehrer kennt eigentlich jeder, glaube ich, weil jeder kennt oder hat zumindest schon mal gehört von den Wilsberg-Krimis im ZDF. Und das ist der Autor der Krimis. Und ihr schreibt zusammen ja jetzt auch Drehbücher für die Filme. Wenn ich sage, der hat dich abgeworben, ist natürlich ein bisschen flapsig. Also das ist natürlich ein tief trauriges Thema, auch wenn man sich trennt. Und du schreibst ja auch Sachbücher. Eins wunderbar, woran erkennt man ein Arschloch? Das mit der Kriminalpsychologin Monika Wittblum, die dich auch beraten hat für die Inselkrimis. Und dann hast du zwei Ratgeber, wie man sich trennt und wie man mit der zweiten Liebe oder die zweite Ehe, wie man das hinkriegt. Was ist denn dein wichtigster Rat?
1: Ich glaube, das sind auch nicht mehr dieselben, die damals in meinen Büchern standen. Also was mir wichtig ist zu wissen, ist, dass es den Menschen, die sich trennen, genauso schlecht geht wie die, die verlassen werden. Die haben aber ihr Riesendilemma und ihren Herzschmerz halt vorher. Na, das ist ein bisschen zeitversetzt. Die, die verlassen werden, haben es dann, wenn es ausgesprochen wird, und die, die verlassen, haben es davor. Ja, eine gesunde Ehe ist auch nicht für jeden dasselbe. Ne? In meinem Fall muss ich sagen, dass mein Mann und ich, dadurch, dass wir dasselbe arbeiten, haben wir sehr viele Verbindungspunkte. Dadurch aber auch, dass wir komplett unterschiedliche Temperamente haben, haben wir auch wieder unterschiedliche Sichtweisen. Wir sind beide sehr selbstständig, sehr autark auch und freuen uns aber immer wahnsinnig, uns zu sehen und miteinander zu leben. Also ich würde sagen, es ist echt diese Balance aus Nähe und Distanz.
0: Ihr habt ja auch mal einen Friesland-Krimi schon mal gemacht und es gibt eine Serie Letzte Spur Berlin von 2012 bis 2024 gab es sie und da hat eine Hauptrolle gespielt oder die Hauptrolle Jasmin Tabatabai und ich habe gesehen, in ein paar Folgen war auch Josephine Busch dabei, auch Musikerin. Jasmin Tabatabai macht ja auch Musik und ihr drei als Mädelsband, habe ich gedacht, kann ich mir auch gut vorstellen.
1: Tatsächlich, wenn man Drehbücher schreibt, trifft man die Schauspieler gar nicht. Also man muss sich das so vorstellen, man arbeitet natürlich mit den Gesichtern, auch bei Wilsberg. Man weiß genau, welcher Schauspieler das dann spielen wird und dann trifft man die hinterher und denkt, man ist mit den Best Friend und die kennen einen natürlich größtenteils dann nicht. Bei Wilsberg schon, aber bei anderen, die haben uns noch nie gesehen. Wir haben aber ungefähr ein Dreivierteljahr mit denen gearbeitet. Und auch wenn man an den Set kommt, also da, wenn gedreht wird, dann gucken einige Leute mal an, als wäre man so ein Passant, der das Catering schnorren will. Aber tatsächlich haben sie alle auf einem Display vor sich das Drehbuch, das man selbst geschrieben hat. Das ist eine komische, zeitversetzte Beteiligung am Film, Drehbuch zu schreiben. Ich bin aber höchst zufrieden, dass ich diesen Teil des Prozesses mache und nicht am Set arbeiten muss. Das ist so anstrengend, was die da aushalten müssen, alle. Ne? Also nicht nur die Schauspieler, sondern eben auch Leute, die das Mikrofon halten, die dafür zuständig sind, dass die Klamotten sitzen und diese ganzen Dinge.
0: Mit der Erfahrung auch als Drehbuchautorin und nach allem, was du ja mitkriegst so rund um Film, wäre es ja auch eine Option, da noch mal ein bisschen mehr einzusteigen. Also deine historischen Romane, die schreien ja auch so ein bisschen alle nach Verfilmung.
1: Historische Romane sind super aufwendig, weil man da ja die richtigen die Location finden muss. Zum Beispiel Schule am Meer müsste man ja auch Kinder finden, die am Anfang 9 Jahre alt sind und am Ende volljährig. Ja, es gibt tatsächlich von Das Licht im Rücken, das ist optioniert. Also das kann tatsächlich sein, dass das fürs Kino verfilmt wird. Ich habe eine ganz, ganz wunderbare Filmemacherin, die das ins Drehbuch umschreibt. Und da bin ich auch im tollen Kontakt. Aber das ist eben noch nicht spruchreif, weil es ist ein ganz schwieriger Prozess, bis das finanziert ist und bis das dann tatsächlich der rote Teppich ausgerollt wird und ich das Kleid für die Oscarverleihung anziehen kann. Das wird noch sehr lange dauern, aber ich glaube dran.
0: Sandra Lübkes war heute zu Gast in der Gesprächszeit und wir beide zu Gast auf ihrer langjährigen Heimatinsel Jüst. Der neue Roman Ein Ort, der bleibt, ist bei Rowohlt Kindler erschienen. Die nächsten Lesungen sind am 21. Juli auf Jüst, am 21. August in Wittmund. Schön, dass du Zeit hattest.
1: Schön, dass wir uns wiedergesehen haben und danke.
0: Am Mikrofon war Christine Hohnfeld.

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1: Mit Elke Küster, guten Abend. Donald Trump rückt von Transitgebühr für Straße von Hormus ab. Im Ahrtal wird an die Opfer der Flutkatastrophe vor 5 Jahren erinnert. Tadej Pogacar gewinnt 10. Etappe der Tour de France. Das Wetter locker bewölkt oder klar, Tiefstwerte in der Nacht bei 12 Grad. Es ist eine Kehrtwende von US-Präsident Donald Trump im Iran-Krieg. Trump hat seinen Plan fallen gelassen, eine Schutzgebühr für die Fahrt von Schiffen durch die Straße von Hormus zu erheben. Erst gestern hatte er die Transitgebühr angekündigt. Aus Washington Nina Barth mit Details.
2: Auf seiner Online-Plattform Truth Social schreibt Trump: Aufgrund fruchtbarer Gespräche mit führenden Vertretern aus dem Nahen Osten habe er beschlossen, die geplante Gebühr nicht zu erheben.

0: Als 180 Menschen waren bei der Flut in Rheinland-Pfalz und in Nordrhein-Westfalen ums Leben gekommen. Ein Ultimatum der deutschen Umwelthilfe an den Bremer Senat läuft ab. Der Senat soll neue Vorschläge machen, damit das Land Bremen seine selbstgesetzten Klimaziele für das Jahr 2030 einhalten kann. Aus der Regionalredaktion Buten und Binnen, Emmy Thume.
1: Noch bis morgen läuft die Frist, bis zu der sich der Bremer Senat zu den Forderungen der deutschen Umwelthilfe positionieren sollte. Geschieht das nicht, will die Umwelthilfe am Monatsende vor dem Bremer Oberverwaltungsgericht klagen. Die Umwelthilfe fordert messbare CO2-Einsparungen, unter anderem durch einen schnelleren Ausbau von Bus, Bahn und Radverkehr und eine konsequente Geschwindigkeitsbegrenzung von Tempo 30 innerorts. Bislang sieht alles danach aus, dass Bremen seine Position beibehält.
0: In der Weser ist heute Morgen eine männliche Leiche entdeckt worden. Die Polizei geht davon aus, dass es sich um den vermissten 18-Jährigen handelt, der am Wochenende versucht hatte, in Höhe des Sielwalds durch den Fluss zu schwimmen. Er war anschließend nicht zum Ufer zurückgekehrt. Die direkt eingeleiteten Suchmaßnahmen blieben erfolglos. Titelverteidiger Tadej Pogacar hat die 10. Etappe der Tour de France gewonnen. Sie führte über rund 170 Kilometer von Aurillac nach Le Liroron. Mit seinem Sieg baute Pogacar die Führung in der Gesamtwertung weiter aus. Steffen Gar berichtet.
2: Gut 15 Kilometer vor dem Ziel, am vorletzten Anstieg des Tages, attackierte der Mann im gelben Trikot. Noch vor dem Gipfel holte Pogacar den letzten Ausreißer ein. In der Skistation von Le Liroron fuhr Pogacar souverän als Solist über die Ziellinie. 30 Sekunden vor Red Bull Co-Kapitän Remco Evenepoel. Florian Lipowitz wurde Tagesvierter. In der Gesamtwertung verbesserte sich der Leichinger damit auf Platz 6. Tadej Pogacar aber überragt alle. Mehr als 3,5 Minuten beträgt sein Vorsprung jetzt in der Gesamtwertung. Der Slowene ist auf dem Weg zum 5. Toursieg kaum mehr aufzuhalten.
0: Und das waren Nachrichten mit Elke Küster.
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4: Wir haben es aktuell 22 Grad auf den Inseln, 25 Grad in Bremen und bis 26 Grad in Friseute. Heute Nacht, da gehen die Temperaturen, runter auf 20 bis 12 Grad und es bleibt trocken. Morgen, da gesellen sich nach einem vielfach heiteren oder sonnigen Beginn von der Elbe und Lüneburger Heide her langsam mehr Wolken zur Sonne hinzu, welche im Laufe des Nachmittags und Abends im südlichen Binnenland einzelne Schauer und Gewitter mit sich bringen können. Es bleibt meistens aber freundlich und trocken bei maximal 22 bis 25 Grad auf den Inseln und 26 bis 29 Grad im Binnenland.
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4: 19 Uhr und 4 Minuten haben wir es. Die A27, seien Sie da vorsichtig. Bremerhaven Richtung Cuxhaven. Zwischen Bremerhaven Zentrum und Bremerhaven Überseehäfen steht ein defektes Fahrzeug. Die B401 am Küstenkanal Richtung Dörpen ist zwischen Wischenstraße und Husbeke nach einem Unfall gesperrt. In Bremerhaven ist die Brücke an der Hermann-Heinrich-Meyer-Straße zwischen Luhmannstraße und Kolumbusstraße gesperrt. Und Bremen, die Bismarckstraße, ist stadteinwärts zwischen Hornerstraße und Herderstraße wegen Kanalbauarbeiten bis Freitag 17 Uhr gesperrt. Und das war's. Überall eine gute Fahrt wünsche ich.
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4: Einen wunderschönen Abend wünsche ich. 2 Stündchen hätte ich jetzt für Sie randvoll mit feinster, handgemachter Musik. Und wir starten mit dem wundervollen First Aid Kit. It's a Shame.

Stereophonics, Song for the Summer bei Bremen 2 Sounds. Es gibt Songs, die entstehen an einem Nachmittag mal eben so hingefluttelt und dann gibt es Songs, da muss man schon ein bisschen mehr Arbeit reinstecken, so ein paar Tage oder vielleicht auch mal Wochen oder auch mal Monate. Und dann gibt's noch Not at All von Brockhoff. An dem Stück hat die Berliner Indie-Folk-Band fast 20 Jahre gefeilt. Ist kein Witz. Erst als während der Pandemie plötzlich mehr Zeit da war, haben die vier Musiker den Song endlich fertiggestellt. Und das passt irgendwie auch zur Band. Die machen Musik nie auf die Schnelle. Ja, die lassen sich immer ein bisschen Zeit. Genau die, die sie brauchen. Und genau das hört man auch. Not at All klingt ruhig und nachdenklich, ist aber gleichzeitig voller Zuversicht. Denn trotz aller Rückschläge steckt im Refrain die klare Botschaft. Wir fallen nicht, wir zerbrechen nicht. Nicht dieses Mal. Hier sind Brockhoff mit Not at All.

Rock Off, Not At All bei Bremen 2 Sounds. Beim nächsten Song, da haben sich zwei zusammengetan, die sehr gut wissen, wie es ist, im Schatten der älteren Geschwister zu stehen, nämlich die kleine Schwester von Miley Cyrus, ist ja eine der bekanntesten Sängerinnen unserer Zeit, Noah Cyrus heißt die, und Franklin Jonas, das ist der kleinste Bruder der Jonas Brothers, ja, auch eine der bekanntesten Boybands unserer Zeit. Also beide wissen, wie es sich anfühlt, die zweite Geige zu spielen, auch wenn man selber ziemlich talentiert ist. Und wie es ist, von der ganzen Welt beäugt zu werden, auch wenn man noch klein ist. Und beide haben extrem darunter gelitten. Beide waren so ein bisschen fülliger als kleine und bei beiden wurde das von der ganzen Welt diskutiert, oft nicht sonderlich freundlich. Ja, beide bezeichnen sich als die Underdogs ihrer Familien. Die zwei haben schon mal zusammengearbeitet beim Animationsfilm Ponyo, wo beide synchronisiert haben und auch den Titelsong gemeinsam gesungen haben. Sie kennen sich also schon ziemlich lange und nun sind sie auch wieder musikalisch vereint und das Ergebnis ist wirklich schön geworden. High and Sad heißt der Song und der Text dreht sich um verdrängte Emotionen, inneren Aufruhr und den Moment, in dem die Realität einen wieder einholt. Hier sind Franklin Jonas und Noah Cyrus, High and Sad.

klingt es noch aus. High and Sad, Franklin Jonas und Noah Cyrus bei Bremen 2 Sounds. Ryan Beatty, das ist so ein Künstler, den könnten Sie schon mal gehört haben, ohne es zu wissen. Angefangen hat alles als Teenager auf YouTube. Er wurde sehr früh entdeckt und vermarktet und als der nächste große Popstar gehandelt. Aber dieses ganze falsche Brimborium um ihn, das fand er irgendwie richtig blöd. Also hat er alles an den Nagel gehängt und hat erstmal rausgefunden, wer er denn überhaupt ist. Heute macht er ruhigen, sehr persönlichen Indie-Pop und genau dafür wird er auch geliebt von Kritikern und Fans. Sein Song Virtuoso passt da perfekt dazu, der ist neu. Es geht um den Versuch, in einer Beziehung alles richtig machen zu wollen, obwohl Liebe eben keine Perfektion kennt. Hier ist Ryan Beatty mit Virtuoso.

Ryan Beatty und seine neue Single Virtuoso. 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Charlie Cunningham klingt nicht wie der typische Singer-Songwriter und das hat einen guten Grund, denn bevor der Brite mit seiner Musik bekannt geworden ist, hat er mehrere Jahre in Spanien gelebt und hat dort richtig krass Flamenco-Gitarre studiert. Und genau dieser Stil macht seine Songs bis heute so besonders. Ganz filigrane Gitarren, schöne, ruhige Melodien und ganz viel Gefühl. In Minimum geht's darum, den Ballast loszuwerden und sich auf das Wesentliche zu konzentrieren. Ein Song, der entschleunigt und genau deshalb so hängen bleibt. Hier ist Charlie Cunningham mit Minimum.

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4: Heute Nacht, da ziehen ein paar Wölkchen auf, die bringen aber noch keinen Regen mit. Temperaturen liegen zwischen 20 und 12 Grad. Morgen, da kommen dann von der Elbe und der Lüneburger Heide her so langsam ein paar Wolken mehr zur Sonne. Und im Laufe des Nachmittags und abends gibt es dann im südlichen Binnenland einzelne Schauer und Gewitter. Es bleibt aber meistens freundlich und trocken bei 22 bis 29 Grad.
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4: 19.30 Uhr haben wir's. In Bremerhaven ist die Brücke an der Hermann-Heinrich-Meyer-Straße zwischen Lohmannstraße und Kolumbusstraße gesperrt. Und Bremen, die Bismarckstraße ist stadteinwärts zwischen Hornerstraße und Herderstraße wegen Kanalbauarbeiten bis Freitag 17 Uhr gesperrt. Das war's. Jutta Fahrt.
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4: Guten Abend. Ich hoffe, Sie haben einen ganz bezaubernden Abend. Und jetzt hätte ich für Sie Joan Osborne im Angebot. Das macht's doch noch schöner, oder? Think.

Deals und Sweet Smile. Ja, ein Lächeln ist mächtig. Das kann manchmal schon reichen, um einen schlechten Tag ein bisschen besser zu machen. Und genau bei diesem Gefühl bleiben wir jetzt auch, denn auch der nächste Song erzählt davon, dass nach schwierigen Zeiten wieder Licht kommt. Rose Cousins erinnert uns daran, dass wir nicht alles allein schaffen müssen und dass Liebe, Zuversicht und Hoffnung manchmal genau dann zurückkommen, wenn wir sie am wenigsten erwarten. Das ist die Botschaft von The Return, Love Comes Back. Hier ist Rose Cousins.

Die Liebe kommt zurück. The Return, Love Comes Back, Rose Cousins, The Head and the Heart, mag ich ja sehr, sehr gerne, die Folk-Rock-Band aus Seattle. Und die hat nun 15-jähriges Jubiläum in diesem Jahr und das feiern sie mit einer Neuauflage ihres Debütalbums, das ganz einfach ihren Namen trägt. Darauf sind nun zusätzlich ein paar unveröffentlichte Demoaufnahmen und auch ein paar tolle Live-Aufnahmen. Außerdem haben sie einen ihrer größten Hits daraus nochmal neu aufgenommen und das mit prominenter Unterstützung. Sie haben sich zwei der derzeit größten Singer-Songwriter geschnappt, und zwar Michael McCaughey und Chance Pena. Oh, und klingt tut das so. Hier ist Rivers and Roads.

Stark. Michael McCaughey, Chance Pena und The Head and the Heart, von denen der Song ja ursprünglich ist, in einer Neuauflage Rivers and Roads. Oh, gutes Stück. Gefällt mir sehr, sehr gut. Bremen 2 Sounds ist hier und ich habe eine Newcomerin gesichtet. Yay. Stella Lefty heißt sie. Es gibt noch nicht wirklich viel zu berichten, außer dass sie am Anfang wohl eher so klassischen Radiopop gemacht hat und nun aber ihre Leidenschaft für Country-lastige Sounds entdeckt hat. Und damit startet sie gerade richtig durch. Und sie hatte wohl früher extremes Lampenfieber. In einem Interview hat sie erzählt, dass sie als Kind ihre Gitarrenvorspiele gehasst hat wie die Pest, dass der Lehrer sie richtig überreden musste, aufzutreten. Heute steht sie vor Tausenden von Menschen auf Festivalbühnen. Ja, so kann's gehen, ne? Wenn wir unsere Ängste überwinden, durch die Angst durch, heißt es ja auch so schön. Hier ist Stella Lefty mit Good at Leaving.

Still a Lefty und Good at Leaving bei Bremen 2 Sounds. Musik liegt bei The Bros Landreth quasi in den Genen. Joey und Dave Landreth sind Brüder, ihr Vater selbst war Musiker und die beiden waren schon als Babys mit auf seinen Konzerten. Während andere im Kinderwagen gelegen haben, haben die beiden unter den Tischen in den Bars geschlafen, in denen ihr Vater gespielt hat. Kein Wunder also, dass die Musik irgendwann auch ihr Beruf geworden ist. Heute gehören die Kanadier zu den spannendsten Amerikaner-Bands überhaupt und spätestens seitdem Bonnie Raitt einen ihrer Songs gecovert hat und ihnen damit sogar einen Grammy als Songwriter beschert hat, kennt man ihren Namen weit über die Folkszene hinaus. Got to be You heißt dieser Song, The Brothers Landreth.

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1: 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Mit diesem Song hat er sich auf sanfte Weise vor Jahren in das Herz vieler Menschen geschlichen. Israelischer Indie-Musiker Asaf Avidan. One day, baby, we'll be old. Eines Tages werden wir alt sein und an all die Geschichten denken, die wir hätten erzählen können. Eine Songzeile, die so mächtig ist, dass sie auch deutsche Poetry-Slammerin Julia Engelmann berühmt gemacht hat, die den Gedanken in ihrem Gedicht One Day weitergedacht hat.
2: Also los, schreiben wir Geschichten, die wir später gerne erzählen. Und eines Tages, Baby, werden wir alt sein. Oh Baby, werden wir alt sein und dann all die Geschichten denken, die für immer unsere sind.
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1: Mit Elke Küster, guten Abend. Kanzler Merz erinnert an Opfer der Flutkatastrophe im Ahrtal. US-Präsident Trump rückt von Transitgebühr für Straße von Hormuz ab. Crew der Artemis II besucht Bremen. Das Wetter locker bewölkt oder klar, Tiefstwerte in der Nacht bei 12 Grad. In Bad Neuenahr-Ahrweiler hat es am Abend eine zentrale Gedenkveranstaltung gegeben für die Opfer der Flutkatastrophe im Ahrtal vor 5 Jahren. Auch Bundeskanzler Friedrich Merz nahm daran teil. Er sagte wörtlich, die Bilder der Flut erinnern daran, wie verwundbar und verletzlich wir sind. Thomas Nettelmann mit mehr.
2: Der Bundeskanzler dankte den vielen Helfern. Sie hätten Unglaubliches geleistet, auch unter Einsatz ihres Lebens. Es habe eine bedingungslose Hilfsbereitschaft gegeben. Er habe gesehen, wie viel bereits aufgebaut worden sei, wie Neues und Gemeinschaft entstanden sei, sagte Merz. Es sei die Pflicht des Staates, Vorsorge zu treffen. Der rheinland-pfälzische Ministerpräsident Schnieder hatte in seiner Rede die Bürger im Ahrtal um Entschuldigung gebeten. Der Staat habe versagt. Schnieder ist der erste Regierungschef in Rheinland-Pfalz, der eine Entschuldigung an die Bürger aussprach.
1: Das deutsche Schienennetz gerät offenbar zunehmend ins Visier von Saboteuren. Die Bild-Zeitung berichtet über ein internes Lagebild der Deutschen Bahn. Danach gab es in diesem Jahr bereits 2200 Fälle von Sabotage, Brandstiftung oder gefährlichen Eingriffen in den Bahnverkehr.

0: Aufgrund fruchtbarer Gespräche mit führenden Vertretern aus dem Nahen Osten habe er beschlossen, die geplante Gebühr nicht zu erheben. Stattdessen werde er sie durch Handels- und Investitionsabkommen mit verschiedenen Golfstaaten ersetzen. Mit wem Trump gesprochen hat und ob die Golfstaaten tatsächlich schon Zusagen gemacht haben, teilte er nicht mit. Die Blockade iranischer Häfen soll am späten Abend deutscher Zeit in Kraft treten.
1: Die vierköpfige Crew der Mondmission Artemis II war am Nachmittag in Bremen. Bei einem Besuch des Werks von Airbus Defence and Space bedankte sie sich persönlich bei den Ingenieurinnen und Ingenieuren für deren Arbeit. Diese hatten das Servicemodul für die Raumfähre Orion gebaut, mit der die vier Astronauten im April einmal um den Mond herumgeflogen waren. Aus der Regionalredaktion Buten und Binnen Volkert Lenz.
2: Sie hätten den Ingenieuren in Bremen ihr Leben anvertraut, betonte der NASA-Pilot der Artemis-2-Mission Jeremy Hansen bei dem Stopp in Bremen. Das Wichtigste sei eine sichere Rückkehr zur Erde und zu ihren Familien gewesen. Das Airbus-Team in Bremen habe das möglich gemacht, so Hansen, der sich im Namen der Crew aus tiefstem Herzen bedankte. Aus Bremen stamme der Antrieb für das amerikanische Raumschiff Orion und die Lebenserhaltungssysteme. Diese versorgen die Raumfahrer mit Luft zum Atmen, mit Wasser und Wärme. Ohne das Servicemodul aus Bremen wäre der Artemis-Flug hinter den Mond, so weit weg von der Erde wie noch nie zuvor, nicht möglich gewesen.
1: Bei der Fußball-Weltmeisterschaft steht das erste Halbfinale an. In Dallas treffen in einer Stunde Frankreich und Spanien aufeinander. Wer als zweiter Teilnehmer ins Finale der WM einzieht, entscheidet sich morgen in Atlanta zwischen Argentinien und England. Das waren Nachrichten mit Elke Küster.
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4: Heute Nacht, da bleibt es trocken. Temperaturen liegen zwischen 20 und 12 Grad. Morgen, der Mittwoch, da gesellen sich so ein paar kleine Wölkchen dazu von der Elbe und Lüneburger Heide her. Und die nehmen immer mehr zu am Nachmittag und Abend. Und im südlichen Binnenland gibt es dann vielleicht mal so einzelne Schauer und Gewitter. Meistens bleibt es aber freundlich bei maximal 22 bis 25 Grad auf den Inseln, sowie 26 Grad in Aurich, 28 Grad in Bremen und bis 29 Grad in Quakenbrück.
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4: Kommt zu Ihnen um 20 Uhr und 4 Minuten. In Bremerhaven ist die Brücke an der Hermann-Heinrich-Meyer-Straße zwischen Lohmannstraße und Kolumbusstraße gesperrt. Und Bremen, die Bismarckstraße, ist stadteinwärts zwischen Hornerstraße und Herderstraße wegen Kanalbauarbeiten bis Freitag 17 Uhr gesperrt. Und das war's. Gute Fahrt.
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4: Ein Stündchen haben wir noch zusammen und das ist wieder voll mit schönster handgemachter Musik. Wir starten mit David Miles, Kind of Like It.

Et voilà, Calogero avec l'Eclipse. Bei Bremen 2 Sounds. Ja, manchmal, da spielt das Leben eben nicht nach Plan. Bobby O'Rosa weiß genau, wie sich das anfühlt. Als während der Pandemie plötzlich keine Konzerte mehr möglich waren, hat der finnische Soul-Sänger kurzerhand auf dem Bau gearbeitet, um seine Familie zu ernähren. Musik war aber trotzdem immer dabei und aus dieser Zeit ist ein Album entstanden, das sich mit Neuanfängen und dem Blick nach vorn beschäftigt. Genau darum geht's auch in The Outside. Other Side, alte Lasten hinter sich lassen und daran glauben, dass auf der anderen Seite wieder was Besseres wartet. Hier ist er, Bobby O'Rosa mit The Other Side.

Bobby Rosa, The Other Side bei Bremen 2 Sounds. Es gibt mal wieder einen neuen bewegenden Song von Kevin Atwater. Der singt ja immer sehr offen darüber, wie es auch noch in heutigen Zeiten schwer ist, sich als queer zu outen. Er singt in seinem neuen Song Ich bin von der schwulen Bar nach Hause gerannt. Musste von dir träumen, konnte es kaum erwarten. Für dich ist es nur ein Abend, an dem du ausgehst. Du gehst mit gesenktem Kopf an den Teenagern in der 14th Street vorbei. Mutig genug, dich zu outen, aber noch ein paar Schritte von mir entfernt. Ja, wollen wir hoffen, dass genau solche Songs noch ordentlich was verändern. Hier ist er, Kevin Atwater mit Romance Tape.

Kevin Atwater und Romance Tape bei Bremen 2 Sounds. Fantasy-Fans, die kommen im neuen Musikvideo von Phoebe Bridgers voll auf ihre Kosten. Da ist sie selbst als Fantasy-Schönheit verkleidet, mit langer weiß-blonder Perücke und Elfenuhren im blauen Mittelalterkleid. Und um sie herum lauter kämpfende Ritter mit Schwertern. Allerdings spielt das Ganze in völlig moderner Umgebung, was das alles sehr skurril macht. Die trinken ihr Met in einer Sushi-Bar und die fahren dann mit dem Motorrad durch die Gegend in der Rüstung. Und dann kommen sie an eine Tankstelle, wo ein gelangweilter Junge an der Kasse heimlich sein Fantasy-Spiel auf dem Computer spielt. Und als er dann die wilde, teilweise auch blutende Truppe mit der Elfen Phoebe in der Mitte sieht, da bekommt er ganz riesige Augen. Und er folgt ihnen und nimmt sich dann aus dem Keller eine Spitzhacke und setzt sich einen alten Motorradhelm auf und übt Kämpfen alleine. Ja, und dann beobachtet sie die ganze Zeit erst aus der Ferne, bis er sich dann endlich traut, als alle abends ums Lagerfeuer tanzen, sich zu zeigen. Ja, und dann tauscht Phoebe seinen alten Helm gegen einen Ritterhelm aus. Und plötzlich strömt ein helles Licht aus ihr heraus und sie segnet ihn quasi, während sie in die Lüfte steigt. Ah! Ist das vielleicht dann doch alles echt? Tolles Video. Hier kommt der Song dazu. Phoebe Bridgers und Lost Boys.

Phoebe Bridgers, die Fantasy Elfe mit Lost Boys bei Bremen 2 Sounds. Manchmal entstehen die besten Bandnamen eher so aus Versehen. Bei den drei Schwestern von The Staves war das auf jeden Fall so. Eigentlich heißen die nämlich Stavely Taylor, aber bei einem ihrer ersten Auftritte wurde der Name einfach abgekürzt. Da stand dann kurzerhand da in den Lettern The Staves und so ist es dann bis heute geblieben. Hier kommen die drei abgekürzten Mädels von The Staves mit Steady. Ein Song über den Wunsch, in einer unsicheren Zeit Halt zu finden. Oh.

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3: Heute Nacht, da bleibt es trocken bei Temperaturen zwischen 20 und 12 Grad. Morgen, der Mittwoch, da gibt es dann wieder ein paar Wolken irgendwann. Erstmal bleibt es schön, aber dann kommen so gegen Nachmittag und Abend Wolken. Und so im südlichen Binnenland gibt es dann auch ein paar Schauer und Gewitter. Es bleibt aber meistens freundlich bei 22 bis 29 Grad.
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3: 20.30 Uhr haben wir es. In Bremerhaven ist die Brücke an der Hermann-Heinrich-Meyer-Straße zwischen Lohmannstraße und Kolumbusstraße gesperrt. Und in Bremen ist die Bismarckstraße stadteinwärts zwischen Hornerstraße und Herderstraße wegen Kanalbauarbeiten bis Freitag 17 Uhr gesperrt. Das war's. Gute Fahrt überall.
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3: Und jetzt mit Calexico und Falling from the Sky.

Emiliana Torini und Helgi Jonsson mit Crossroads bei Bremen 2 Sounds. Ja, da klang es gerade noch nach den weiten Landschaften Islands. Oh, jetzt geht's einmal um die halbe Welt, weiter nach Alaska. Denn dort haben sich Portugal the Man gegründet. Und auch wenn ihre Musik inzwischen deutlich rockiger klingt, haben sie sich dieses Gefühl von Freiheit und Weite bewahrt. Hier sind sie, Portugal the Man mit So Young.

Portugal, The Man und So Young. Bremen 2 Sounds ist hier. Matt Hartke hat was Neues. Das ist so ein Musiker, der hat nie den einfachen Weg genommen. Obwohl er schon früh Interesse von den ganz großen Plattenfirmen bekommen hat, hat er sich lieber dafür entschieden, sein ganz eigenes Ding zu machen. Statt dem nächsten Radiohit hinterher zu jagen, schreibt er lieber ehrliche Folk-Pop-Songs und das ja trotzdem mit Erfolg, ne? Und neben seiner eigenen Musik arbeitet er auch noch als Songwriter für andere Künstler und zeigt, dass man nicht immer im Rampenlicht stehen muss, um in der Musikwelt Spuren zu hinterlassen. Sein Song Lionshare ist genau so ein Titel, ruhig, atmosphärisch und mit der Botschaft, dass die schönsten Dinge im Leben erst dann entstehen, wenn wir sie mit anderen teilen. Ah, oh, hier ist Matt Hartke mit Lionshare.

Matt Hartke und Lionshare bei Bremen 2 Sounds. Stellen Sie sich vor, jemand fragt Sie mit 13 Jahren, bin ich eigentlich der Typ, über den du mal einen Song schreiben würdest? Die meisten würden wahrscheinlich einfach lachen und sagen, ich schreibe überhaupt gar keine Songs. So nicht Tabi. Die hat tatsächlich einen Song draus gemacht und das ist später ihr erster viraler Hit geworden. Write a Song About heißt er. Seitdem macht sie fleißig musikalisch weiter und setzt sich auch noch öffentlich für das Thema mentale Gesundheit ein und hat sogar eine Petition gegen Missstände in psychiatrischen Einrichtungen gestartet. Ihr neuer Titel, Side of My Pen, passt da perfekt rein. Es geht um all die Gedanken und Gefühle, die man oft leichter aufschreibt, als sie jemandem ins Gesicht zu sagen. Hier ist Tabi mit Side of My Pen.

Chubby, Sides of My Pen, bei Bremen 2 Sounds. Und an dieser Stelle verabschiedet sich Lea Finn schon wieder. Ich wünsche Ihnen noch einen ganz, ganz schönen Abend. Und ich sage Tschüss mit Jason Isbell und The 400 Unit und Volunteer. Macht es gut. Tschüss.

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2: Nach 20 erfolgreichen Jahren im Musikgeschäft hat die Sängerin und Komponistin Sun Glaser einmal innegehalten und Revue passieren lassen. Daraus entstand Best of 20 Years, ein Live-Konzert mit den Highlights aus zwei Jahrzehnten Jazz und Soul-Pop. Eine Mischung aus Reflexion und Werkschau. Von All of My Life aus ihrem ersten Album Never in Vain bis Here's to Life aus ihrem bis dahin letzten Album The Other Side of Sun.
3: No complaints, no regrets. I still believe in chasing dreams and placing bets.
2: Dabei ist nichts poetisch verschlüsselt. Es sind Songs über die Liebe, die Sehnsucht, die Selbstfindung und über Optimismus im Angesicht von Melancholie.
4: How to be good, how to get better, how to find words, how to write letters.
2: Sun Glaser und ihre Band, Best of 20 Years, ein kostenloses Open-Air-Konzert. Am Freitag um 19 Uhr im Haus am Walde in Bremen.

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1: Mit Elke Küster, guten Abend. Schnieder entschuldigt sich für Staatsversagen bei Flutkatastrophe. Deutsche Bahn zählt über 2000 Sabotagefälle im ersten Halbjahr. Crew der Artemis II besucht Bremen. Das Wetter locker bewölkt oder klar, Tiefstwerte in der Nacht bei 12 Grad. Zum ersten Mal hat ein Regierungschef um Entschuldigung gebeten nach der Flutkatastrophe im Ahrtal. Am 5. Jahrestag gab es am Abend in Bad Neuenahr-Ahrweiler eine Gedenkveranstaltung. Der Ministerpräsident von Rheinland-Pfalz, Gordon Schnieder, sagte:
2: Es ist das Versprechen und die Zusage des Staates, seine Bürgerinnen und Bürger zu schützen. Dieses Versprechen wurde nicht eingehalten. Der Staat hat in dieser Frage und in dieser Nacht versagt. Dafür bitte ich als Ministerpräsident um Entschuldigung.
1: Mehr als 180 Menschen waren bei der Flut in Rheinland-Pfalz und Nordrhein-Westfalen ums Leben gekommen, die meisten davon im Ahrtal. Bundeskanzler Friedrich Merz erklärte, es werde jetzt zu Recht erwartet, dass der Staat Vorsorge treffe. Das deutsche Schienennetz gerät offenbar zunehmend ins Visier von Saboteuren. Die Bild-Zeitung berichtet über ein internes Lagebild der Deutschen Bahn. Danach gab es in diesem Jahr bereits 2200 Fälle, zum Beispiel von Sabotage oder Brandstiftung. Im Vergleich zum Vorjahreszeitraum sind das 7% mehr. Vergangene Nacht gab es einen mutmaßlichen Brandanschlag an der Bahnstrecke zwischen Hamburg und Cuxhaven. Die vierköpfige Crew der Mondmission Artemis II hat das Bremer Werk von Airbus Defence and Space besucht. Dort wurde das Servicemodul für die Raumfähre Orion gebaut, mit der die Astronauten im April einmal um den Mond geflogen waren. Aus der Regionalredaktion Buten und Binnen, Volkert Lenz.
3: Sie hätten den Ingenieuren in Bremen ihr Leben anvertraut, betonte der NASA-Pilot der Artemis-2-Mission Jeremy Hansen bei dem Stopp in Bremen. Das Wichtigste sei eine sichere Rückkehr zur Erde und zu ihren Familien gewesen. Das Airbus

0: das Wetter.
1: In der Nacht ist es oft klar, nur ein paar lockere Wolken sind unterwegs, die bringen aber keinen Regen. Die Temperaturen sinken bis auf 19 Grad auf den Inseln und 12 Grad in Bremervörde. Der Mittwoch beginnt sonnig, später gibt es mehr Wolken und im südlichen Binnenland sind einzelne Schauer und Gewitter möglich. Höchstwerte morgen bei 29 Grad.
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2: Herzlich willkommen zu den Jazz Grooves. Till Lorenz ist mein Name. Und jetzt schneiden Sie sich bitte die schnellen Schuhe an für neue Musik von Tal Mashiach. Titu samt Intro gibt hier die ersten Tanzschritte vor.

Und die erste Band dieses Musikers hieß The Peanuts. Und wenn ich zumindest diesen Sound höre, dann denke ich auch direkt an Vince Guaraldi und sein Peanuts-Weihnachtsalbum. Tal Mashiach war das gerade mit dem Stück Titu von seinem neuen Album Who's Around. Und ich muss zugeben, ich kannte Tal Mashiach bis zu diesem Album ehrlicherweise nicht, denn der Ende 20-Jährige ist oft eher der Mann in Bands anderer gewesen. Und die Liste, die ist wirklich stark. Arnold Cohn, die mit ihrer Klarinette nun auf seinem Album auch mitwirkt. Er war bei Avishai Cohn, bei Ravi Coltrane, bei Shai Maestro oder Mulatu Astatke. Mashiach selbst stammt aus Israel, er lebt in Brooklyn, New York und seine Band, die besteht aus Mitgliedern aus Israel, Griechenland, Georgien, Puerto Rico, Venezuela und Chile. Und alle haben ihren jeweiligen Einfluss in diese Stücke mit eingebracht. Der Grieche Panagiotis Andreou, der auch Bass auf einigen Stücken spielt, der singt zum Beispiel im Stück Kreta. Und das sollte erst ein Instrumental werden, aber Mashiach hat ihn dann drum gebeten, schreib doch mal einen Text. Und Andreou hat erwidert, aber ich schreibe doch überhaupt gar keine Texte. Am Ende hat er aber dann doch den Federkiel gezückt und genau das begeistert Mashiach an diesem Stück. Er sagt darüber, es habe etwas sehr Freies, Freiheitliches, ein Stück zu spielen, bei dem die meisten in der Band den Text gar nicht verstehen. Und so achte man nur auf Sound, Emotionen und den Ausdruck in der Stimme und wird nicht von Worten gelenkt. Also auf nach Kreta mit Tal Mashiach.

federleicht und voller Leichtigkeit. Das waren die ersten Worte in meinem Kopf, als ich Who's Around von Tal Mashiach gehört habe. Das ist so ein leichtfüßiges Album und Mashiach, der hat sich dafür mit Musikerinnen und Musikern umgeben, die er schon lange kennt, zu denen er eine ganz besondere Beziehung führt. In Arnold Cohens Band spielt er selbst seit Jahren den Bassisten und Sänger Andreo, den kennt er aus dem Studium in New York. Mit Saxophonist Conzi hat er seinen ersten Gig in New York gespielt und seine Frau, die ist auch dabei. Dana Herz heißt sie. Für viele Jahre waren die beiden tatsächlich nur befreundet, aber während der Pandemie haben sie eine Wohnung geteilt und dann, naja, das gemeinsame Leben entdeckt. Ihre Stimme, die spiegele auch ihr gutes und schönes Herz, sagt Mashiach, und sie ist ihm die nächste Person der Welt. Lama Ken, Lama Lo von Tal Mashiach hier in den Jazz Grooves auf Bremen 2, Bayern 2 und MDR Kultur mit Dana Herz, seiner Frau, als Sängerin.

einfach großartiger Sound, diese schleppenden Drums, der Wah-Wah-Sound und die Orgel. Fast schon Fusion, was Tal Mashiach und seine Band hier anstellen. Who's Around heißt das neue Soloalbum des jungen Bassisten und Gitarristen aus New York. Jetzt kommt Musik aus dem Süden der USA, aus New Orleans. Da ist der Pianist Sullivan Fortner groß geworden und Gospel-Voodoo-mäßig geprägt von der vielfältigen New Orleanser Spiritualität. Und wir hören jetzt im Trio mit Kayvon Gordon und Tyrone Allen II. Und die neue Platte wird Leave That In There heißen, kommt im August. Hier ist ein Vorabstück namens Que Diablos vom großartigen Pianisten Sullivan Fortner.

wenn der Name Nate Smith auftaucht, dann werde ich immer direkt hellhörig. Der US-amerikanische Schlagzeuger ist der Inbegriff eines groove-orientierten Schlagzeugers und die Time in Person. Und viele andere Drummer bewundern ihn sehr für sein oft gar nicht sonderlich wildes, aber dafür so unheimlich präzises Spiel. Und das war gerade Nate Smith an der Seite vom Keyboarder Kiefer Shackelford, der auch tief im R&B und Elektro zu Hause ist, mit Ben Cartoons Carr am Bass und Kenneth Bloom alias Kenny Beats als Produzentin. Und das gemeinsame Album, das heißt Fathers. Das ist gerade frisch bei Blue Note rausgekommen. Und die Entstehung ist eigentlich ganz witzig, finde ich. Kenny Beats, der wollte nämlich seine Putnam Hill Studios in Los Angeles eröffnen, hat diese Band vorher zum Testen aller Möglichkeiten eingeladen und dann sind die Aufnahmen von ihren gemeinsamen Songs, ihren Ideen und so weiter so gut geworden, dass sie gesagt haben, komm, da machen wir ein ganzes Album draus und das nennen wir Fathers. Und jetzt hören wir hier ein weiteres Stück daraus, The Leak, und es beginnt mit traumhaften Ridebacken von Nate Smith und ebenso träumerischem Epi Piano von Kiefer.

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Die Klassiker der Jazzgeschichte, Vokalstandards, und Stella Cole verführt gerade so einige mit ihrer Stimme. Ich finde es sehr theatralisch, wie sie singt. Mir ist das vielleicht sogar an der einen oder anderen Stelle eine Note zu viel, aber gleichzeitig kann ich total verstehen, diese gleichzeitige Leichtigkeit und Tiefe in der Stimme, das klassische Auftreten. Man merkt, eine Judy Garland ist ihr großes Vorbild. Und ganz frisch ist von Stella Cole das Live-Album Live at Café Carlisle bei Decca Records rausgekommen. Die 27-Jährige singt Titel, die Ihnen durchaus bekannt vorkommen dürften. Zum Beispiel Singing in the Rain, As Time Goes By oder Over the Rainbow. Und das in ganz klassischer Begleitung. Michael Cannon am Klavier, Michael Melior am Bass und Hank Allen Barfield an den Drums. Und sie kommt auch nach Deutschland am 11.11. bei den Leverkusener Jazztagen und dann nächstes Jahr am 10. März in der Glocke. Und jetzt hören wir noch einen aus Charlie und die Schokoladenfabrik, eine Ballade. Pure Imagination, Stella Cole, live.

0: Das ist Stella Cole hier in den Jazz Grooves auf Bremen 2, Bayern 2 und MDR Kultur. Und wie gesagt, am 11. November bei den Leverkusener Jazztagen, am 10. März 2027 dann in der Glocke Bremen. Und hier ist ein gutes Stichwort, denn im altehrwürdigen Bremer Konzerthaus wird dieses Jahr auch die Kanadierin Dominique Fils-Aimé spielen. Am 24. Oktober kommt sie mit ihrer unglaublichen Stimme und ihrem tiefen Versprechen, dass Liebe am Ende eben doch die stärkste Kraft der Welt ist. Und der Termin am 24. Oktober in der Glocke ist einer von vielen auf ihrer Sunshine-Tour. Sie ist auch jetzt bereits am 17. Juli in der Kulturarena Jena, am 18. in Frankfurt und später im Jahr dann eben in Freiburg, Aachen, Dresden und Bremen zwischen dem 2. und 24. Oktober. My World is the Sun heißt die aktuelle Platte von Dominique Fils-Aimé und daraus gibt es jetzt einen Song, den sie persönlich sehr, sehr liebt, denn Sonne am Fluss, das ist für sie ein Moment der inneren Ruhe und wo so etwas wie seelischer Frieden tatsächlich mal eintreten kann. Hier ist Dominique Fils-Aimé, The River.
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Klangwelten von der Gruppe Welten aus Leipzig. Senza Glutine, eine Single für ihr kommendes Album Embrace. Das erscheint zum 10-jährigen Jubiläum dieser Band rund um ihren Saxophonisten Laurenz Welten. Und die Band hat sich in erweiterter Besetzung weiterentwickelt auch. Mit dabei sind jetzt auch Multi-Instrumentalistin und Sängerin Anna-Lucia Rupp, genauso wie Schlagzeuger Raphael Schuster. Und am 4. September kommt dann eben die neue Scheibe von Welten raus. Und sie spielen demnächst auch in Erfurt beim Wipfelrauschen-Festival am 29. August. Und jetzt brauchen wir mal wieder so ein bisschen was, was richtig wild auftritt. Instrumental-Jazz hier in den Jazz-Grooves auf Bremen 2, Bayern 2 und MDR Kultur. Und das machen wir mit Ido Spark und seinen Jazz-Travelers. Apocalypse Next Tuesday heißt das neue Album. Ziemlich düster, der Weltuntergang, der könnte in wenigen Tagen bevorstehen. Und das Titelstück ist auf erschreckende Weise inspiriert von den Kriegen in der Ukraine, im Iran und in Israel und Palästina. Ido Spark, The Jazz Traveler.

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1: Mit Elke Küster, guten Abend. Schnieder entschuldigt sich für Staatsversagen bei Flutkatastrophe. US-Militär attackiert wieder Ziele im Iran. Spanien führt gegen Frankreich im WM-Halbfinale. Das Wetter in der Nacht locker bewölkt oder klar, Tiefstwerte bei 12 Grad. Zum ersten Mal hat ein Regierungschef um Entschuldigung gebeten nach der Flutkatastrophe im Ahrtal. Am 5. Jahrestag gab es am Abend in Bad Neuenahr-Ahrweiler eine Gedenkveranstaltung. Der Ministerpräsident von Rheinland-Pfalz, Gordon Schnieder, sagte:
2: Es ist das Versprechen und die Zusage des Staates, seine Bürgerinnen und Bürger zu schützen. Dieses Versprechen wurde nicht eingehalten. Der Staat hat in dieser Frage und in dieser Nacht versagt. Dafür bitte ich als Ministerpräsident um Entschuldigung.
1: Mehr als 180 Menschen waren bei der Flut in Rheinland-Pfalz und Nordrhein-Westfalen ums Leben gekommen, die meisten davon im Ahrtal. Bundeskanzler Friedrich Merz erklärte, es werde jetzt zu Recht erwartet, dass der Staat Vorsorge treffe. Zwischen den USA und dem Iran stehen die Zeichen weiter auf Eskalation. Das US-Militär hat nach eigenen Angaben wieder Angriffe auf Ziele im Iran gestartet. Die Streitkräfte bereiten sich auch auf eine neue Seeblockade gegen iranische Häfen vor. Über dem Golfstaat Kuwait wurden wieder Drohnen aus dem Iran abgefangen. Auf einem Marineschiff sollen 4 Soldaten verletzt worden sein. Nach dem mutmaßlichen Brandanschlag an der Bahnstrecke zwischen Hamburg und Cuxhaven läuft der Zugverkehr teilweise wieder an. Ab Buxtehude fahren seit dem Abend wieder erste Regionalbahnen. In Neu-Wulmsdorf im Landkreis Harburg hatte in der Nacht ein Verteilerkasten gebrannt. Die Polizei geht von Brandstiftung aus. Bei der Fußball-WM läuft das erste Halbfinale. Frankreich spielt in Dallas gegen Spanien. Zu Beginn der zweiten Halbzeit führt Spanien mit 1:0. Der Treffer fiel per Foul-Elfmeter. Unterdessen rückt ein Engagement von Jürgen Klopp als Bundestrainer näher. Aus dem ARD-WM-Team Hendrik Lückhoff.
3: Nachdem Jürgen Klopp und der Deutsche Fußballbund bereits vergangene Woche miteinander gesprochen hatten, hat es jetzt auch ein Treffen des DFB mit Klopps aktuellem Arbeitgeber, dem Red Bull-Konzern, gegeben. Beide Seiten trafen sich in München, das bestätigte DFB-Vize Hans-Joachim Watzke am Abend. Ergebnisse des Gesprächs wurden wie erwartet nicht öffentlich. Eine Entscheidung, ob Klopp Bundestrainer wird, wird frühestens für nächste Woche erwartet.
1: Und es waren Nachrichten mit Elke Küster.

Moin und willkommen zurück zu den Jazz Grooves. Till Lorenzen ist mein Name und ohne viel Federlesens gehen wir voll rein in was Grooviges aus vergangenen Tagen. Seit geraumer Zeit, genau gesagt seit 2023, warte ich darauf, dass die britische Canterbury Prog Jazz Rock Band Camel doch nochmal eine Abschiedstour spielen wird. Andy Latimer, ihr Gitarrist, der musste vor 3 Jahren alle Gigs wegen Rückenleiden absagen. Seit Oktober 23 ist es auch ruhig geworden um die Band. Da hatte er sich nochmal per Video gemeldet. Es scheint ihm soweit ganz gut zu gehen, aber nicht so gut, dass eine Tour drin wäre. Bleibt uns also die Musik und ich habe nun Lust, was aus Camels Live-Album von 1978 zu spielen. Da waren sie wirklich auf ihrem Höhepunkt mit so Alben wie Mirage oder The Snow Goose im Rücken. Und hier kommt das Stück Never Let Go von Camel. Live aus dem Hammersmith Odeon.

Das sind Giganten von früher, Camel, rund um ihren Gitarristen Andy Latimer. Mit Peter Badens in den 70er Jahren als Teil der Band an den Keys war das wirklich ein geniales Frontduo. Camel, die standen in den 70ern auch eher für Klang und für gute Melodien, ähnlich damit sicherlich eher Pink Floyd als King Crimson. Und das ist jetzt meine sehr gewagte Brücke hier zu Fink Floyd. Das ist eine Band des Cellisten Johannes Fink und ich finde allein den Mut zu solch einem Bandnamen ziemlich erwähnenswert. Er schreibt nämlich, was Pink Floyd für den Rock war, das könnte Fink Floyd für den Jazz sein. So Johannes Fink über seine eigene Band. Also lauschen wir mal. Hier ist Fink Floyd mit Musik vom Debüt We Bring Back Jazz. Mysteriöser heißt das erste Stück der Platte.

Also eine klangliche Nähe zu Pink Floyd habe ich jetzt ehrlich gesagt bei Pink Floyd nicht gehört. Aber wenn wir in die Pink Floyd-Geschichte gucken, dann wissen wir ja, Bandgründer Syd Barrett, der hat die Gruppe nach Pink Anderson und Floyd Council benannt. Das waren zwar keine Jazzer, aber Bluesmusiker, die ihren Jazz durchaus kannten. Naja, schon alles ein bisschen hingebogen, eher humorvoll gemeint und wir konzentrieren uns einfach mal auf die Musik. Pink Floyd besteht aus Johannes Fink am Cello, Rico Okuda am Klavier und Antti Virtaranta am Bass und dazu kommt bei 5 Stücken Greg Smith am Schlagzeug und Quentin Cholet bei den anderen dreien. Und auch wenn es mit Psychedelic Rock wenig zu tun hat, gelingt es der Band in einem Stück wie S.O.M. eine Art Schwindel zu erzeugen, einen einzulullen, den Kopf so ein bisschen kreiseln zu lassen. S.O.M. steht für Schatten ohne Mann. Wir sind also im Körperlosen unterwegs. Pink Floyd, das Debütalbum, heißt We Bring Back Jazz.

Lange Jahre war Nikolaus Gelbke der Chef der Zeitschrift Mare. Seit 2025 hat er sein Amt dort als Redakteur und Herausgeber niedergelegt, sein Saxophon dafür in die Hand genommen. Das Debütalbum All is Sound 63 von Gelbke, das kommt im September raus und das war die erste Single, Fjord 1. Aufgenommen hat er das Album nämlich im Ocean Sound Studio mitten in einem Fjord in Norwegen und ich habe mir Bilder davon angeguckt. Was für eine schöne Szenerie mit großen Scheiben und dann guckt man raus in diese bestialisch schöne Natur. Absoluter Wahnsinn. Norwegen nehmen wir nun als Stichwort, um nach diesen ruhigen Klängen einen Gitarrenorkan zu starten. Hedvig Mollestad und ihr Trio kommen wieder auf Tour am 15. September im Schlachthof Bremen und am 16. September im Jazzclub Tonne in Dresden. In Bremen kommt sie wieder zum Women in Emotion Festival. Da war 2012 auch ihr erster Auftritt in Deutschland. Wir haben davon eine Aufnahme. So klang's also vor 14 Jahren, das Hedwig Mollestad Trio mit No Encore und damals wie heute an der Seite der Gitarristin Drummer Ivalo Bjørnstad und Bassistin Ellen Bracken.

am 15. September in Bremen, am 16. September in Dresden. Das Hedwig Mollestar Trio. Und nach diesem eher wilden Gitarrensound nun etwas viel relaxteres von den Schweizer Brüdern Hermanos Gutierrez. Auch von ihnen kommt ein neues Album. Sie bleiben von Südamerika beeinflusst. Die Mutter stammt aus Ecuador, der Urgroßvater war aus Peru und in Argentinien und Kolumbien fühlen sie sich mit der Cumbia auch wohl. Im November stehen Termine in Deutschland an. Hier sind Hermanos Gutierrez mit Los Ojos del Cóndor.

Classic Cole Porter, Night and Day. Hier gespielt vom schottischen Trio von Kevin McKenzie an der Gitarre, Doug Howe an den Drums und Peter Johnstone an der Hammond B3 Orgel. Entsprechend spielt er auch den Bass mit den Füßen, und Standards hatten wir ja heute schon in der ersten Stunde mit dem Live-Album von der Sängerin Stella Cole. Auch diese drei haben sich Standards zugewandt. Prime Plays Standards heißt die Scheibe, und es ist mega gut für den Hintergrund bei einem leckeren Dinner, aber wenn Sie ganz genau hinhören, dann finden Sie schon wirklich echt tolle, raffinierte Momente in dieser Musik. Und sehr gefällt mir Ihre Version des Offbeat-Stücks When in Rome von Cy Coleman. Und der Untertitel davon ist ja I do as the Romans do. Sprich, wenn ich irgendwo zu Gast bin, dann mache ich das wie die Gastgeber auch. Das lokale Bier trinken, das Essen probieren, dem Sport zumindest mal Aufmerksamkeit schenken. Also When in Rome von diesem Gitarre-Drums-Orgel-Trio Prime Plays Standards.

Orgel, Gitarren, Jazz, Prime Play Standards hier in den Jazz Grooves. Und das Album, das erscheint in wenigen Tagen am 24. Juli via Laundry Room Music. Und wie sagen Monty Python doch immer so schön? And now for something completely different. Hier ist jetzt Musik aus dem neuen Album des Fuchstone Orchestras. Peaks and Plots heißt das. Und Christina Fuchs und Caroline Thon haben hier ein zeitgenössisches Orchesterstatement zur politischen Weltlage abgegeben. Spannungen und Konflikte, Revolutionen und der Glaube an einen besseren Weg. Hier ein erster Eindruck namens Don't Forget to Pay Your Bills. Und Philippa Gojo wiederholt hier immer wieder Don't, Don't, Don't, Don't, wie so ein mahnender Zeigefinger. Hier ist das Fuchstone Orchestra.

finde das Wahnsinn, wie das Stück hier quasi zum Schluss abhebt. Don't forget to pay your bills vom Fuchstone Orchestra. Peaks and Plots heißt diese neue Platte und ich freue mich immer sehr darüber, dass es noch Musikerinnen und Musiker gibt, die sich an Großformationen rantrauen. Monika Roscher und ihre Big Band, Jewgeni Seligmann und sein Oumuamua Orchestra und eben Caroline Thon und Christina Fuchs mit ihrem Fuchstone Orchestra. Till Lorenzen ist mein Name. Das waren unsere Jazz Grooves auf Bremen 2, Bayern 2 und MDR Kultur. Hier geht's jetzt weiter mit dem Nachtmix der Kollegen aus München. Ich verabschiede mich aus Bremen mit eben Le Champ vom Fuchstone Orchestra. Machen Sie es gut und haben Sie eine gute Nacht. Ciao.

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1: Mit Elke Küster, guten Abend. Spanien zieht ins WM-Finale ein. US-Militär attackiert wieder Ziele im Iran. Ahrtal erinnert an Flutkatastrophe vor 5 Jahren. Das Wetter in der Nacht locker bewölkt oder klar, Tiefstwerte bei 12 Grad. Spanien steht im Finale der Fußballweltmeisterschaft. Im Halbfinale in Dallas besiegte der amtierende Europameister Frankreich mit 2:0. Im Endspiel am Sonntag könnte Spanien zum zweiten Mal nach 2010 den WM-Titel holen. Der Finalgegner wird morgen ermittelt zwischen Argentinien und England. Das US-Militär hat nach eigenen Angaben eine neue Angriffswelle auf Ziele im Iran gestartet. Die Streitkräfte bereiten sich auch auf eine neue Seeblockade gegen iranische Häfen vor. US-Präsident Donald Trump ist von seiner Idee abgerückt, eine Schutzgebühr für die Fahrt von Schiffen durch die Straße von Hormuz zu erheben. Aus Washington Nina Barth.
2: Auf seiner Online-Plattform Truth Social schreibt Trump: Aufgrund fruchtbarer Gespräche mit führenden Vertretern aus dem Nahen Osten habe er beschlossen, die geplante Gebühr nicht zu erheben. Stattdessen werde er sie durch Handels- und Investitionsabkommen mit verschiedenen Golfstaaten ersetzen. Mit wem Trump gesprochen hat und ob die Golfstaaten tatsächlich schon Zusagen gemacht haben, teilte er nicht mit. Die Blockade iranischer Häfen soll am späten Abend deutscher Zeit in Kraft treten.
1: In Bad Neuenahr-Ahrweiler hat es eine zentrale Gedenkveranstaltung gegeben für die Opfer der Flutkatastrophe im Ahrtal vor 5 Jahren. Auch Bundeskanzler Friedrich Merz nahm daran teil. Er dankte den vielen Helfern von damals. Thomas Nettelmann.
3: Sie hätten Unglaubliches geleistet, auch unter Einsatz ihres Lebens. Er habe gesehen, wie viel bereits aufgebaut worden sei, wie Neues und Gemeinschaft entstanden sei, sagte Merz. Es sei die Pflicht des Staates, Vorsorge zu treffen. Der rheinland-pfälzische Ministerpräsident Schnieder hatte in seiner Rede die Bürger im Ahrtal um Entschuldigung gebeten. Der Staat habe versagt. Schnieder ist der erste Regierungschef in Rheinland-Pfalz, der eine Entschuldigung an die Bürger aussprach.
1: Nach dem mutmaßlichen Brandanschlag an der Bahnstrecke zwischen Hamburg und Cuxhaven läuft der Zugverkehr teilweise wieder an. Ab Buxtehude fahren seit dem Abend wieder Regionalbahnen. In Neuwürmsdorf im Landkreis Harburg hatte in der Nacht ein Verteilerkasten gebrannt. Die Polizei geht von Brandstiftung aus. Das waren Nachrichten mit Elke Küster.
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1: In der Nacht ist es oft klar, nur ein paar lockere Wolken sind unterwegs. Die Temperaturen sinken bis auf 19 Grad auf den Inseln und 12 Grad in Bremervörde. Der Mittwoch beginnt sonnig, später gibt es mehr Wolken und im südlichen Binnenland sind einzelne Schauer und Gewitter möglich. Höchstwerte morgen zwischen 25 und 29 Grad, am Donnerstag bis 26 Grad.
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Barry Can't Swim, DJ, Produzent und Musiker aus Schottland mit seiner tanzbaren Sommerhymne Return to Bebo. Alle wollen den Sommerhit des Jahres landen. Auch die großen Popstars sind gerade mit neuen Singles am Start. Taylor Swift, Harry Styles, Ariana Grande. Wir blicken heute auf alternative Sommerhits. Zum Beispiel den hier, The Heron von Anthony Smirek. Dieser englische Musiker hat sein eigenes Genre erfunden. Er kreuzt quasi Spoken Word Poetry mit elektronischer House Music. Ende August kommt sein neues Album Decoding Birdsong. Und hier ist schon mal einer der Tracks daraus. The Heron klingt irgendwie wie ein Held, aber es heißt Der Reiher.

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0: Anthony Smirik und The Heron. Ebenfalls aus UK stammt H, der daheim schon lange ein Riesenstar des UK Rap ist. Und hierzulande immer noch ein Geheimtipp. Das könnte sich mit seiner neuen Single ändern. Seine Version eines Hits aus den 70s, den echt jeder kennt.
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Age und Ring My Bell. Mit Sicherheit einer der alternativen Sommerhits dieses Jahres. Ein Sommer, der vor allen Dingen eins ist: heiß. Kürzlich war ich an dem Ort in Bayern, an dem es genau an diesem Tag so heiß war wie noch nie jemals zuvor an irgendeinem Ort in Bayern. Im Landkreis Kitzingen, liebevoll Hitzingen genannt, da hatte es 40,8 Grad. In Teilen Sachsens war es ja sogar noch heißer. Ich persönlich kann das ganz und gar nicht empfehlen. Der nächsten Künstlerin kann es gar nicht heiß genug sein. Hanny Dijon, amerikanische Musikerin und DJ, hat ihre neue Single I Like It Hot genannt und wird dabei begleitet von Green Tea Pank.

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1: 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Summer Sounds von diesem transatlantischen Bündnis aus Honey Dijon aus Chicago, die schon regelmäßig den Laufsteg für die großen Modeschauen von Louis Vuitton oder Dior vertont und beschallt hat, und Green Tea Peng, Sängerin aus London. Das wiederum ist die Heimat der nächsten Künstlerin. Nia Archive kann es sich zugute halten, ein ganzes Musikgenre wiederbelebt zu haben. Sie hat den Drum and Bass musikalisch wieder auf die Landkarte gebracht. Wir hören jetzt ihren Sommerhit Vertical.

Neue Sounds aus UK von Nia Archives. Hier sind die ARD Late Night Sounds vom Bayerischen Rundfunk auf Bayern 2, Bremen 2 und MDR Kultur mit alternativen Sommerhits 2026. Der nächste kommt von einer Musikerin und Schauspielerin aus England, Suki Waterhouse. Der Rhythmus von Tiny Racin könnte geklaut sein von einem ehemaligen Sommerhit von Young Folks von Peter, Björn und John. Bitte einfach mal selber

Suki Waterhouse und Tiny Racin. Die nächste Sängerin hatte schon mal einen veritablen Welthit im Jahr 2020. Deathbed Coffee for Your Head hat Bia Badu B zusammen mit Paufu insgesamt mehr als 2 Milliarden Klicks bei Spotify beschert. Ihre Sommersingle 2026 heißt Sun Has Set. Hier ist sie.

ungewohnt rockig, Bia Badubi und ihr Sonnensong Sun Has Set. Beach Bunny aus Chicago haben auch im Netz für Furore gesorgt. Ihr Song Prom Queen über ein Mädchen beim Abschlussball steht bei fast 900 Millionen Internetklicks, was für eine kleine Indie-Band aus Chicago eine absolute Sensation ist. Ihre neue Single heißt wie der aktuelle heiße Monat Juli, July.

Beach Bunny, die den Strand ja schon im Namen tragen. Wir bleiben bei unseren alternativen Sommerhits 2026 und kommen zu zwei Männern, die eine Freundschaft verbindet und noch viel mehr. Da ist zum einen Noah Lennox, genannt Panda Bear. Der Musiker aus Maryland, USA, hat sich vor allem mit seiner Art-Pop-Band Animal Collective einen Namen gemacht. Und da ist zum anderen Peter Camber, alias Sonic Boom, ein Brite, der durch seine psychedelische Band Spaceman 3 bekannt wurde. Wer all diese Namen jetzt nicht kennt, egal. Nur so viel. Es sind zwei wirklich geniale Musiker, die unabhängig voneinander nach Portugal ausgewandert sind. Es war wohl nur eine Frage der Zeit, wann die beiden übereinander stolpern. Jetzt haben sie gemeinsam ein neues Album aufgenommen und es erinnert an die Beach Boys, an Surfmusik, an die 50s. Hier ist der Titeltrack ihres Albums A of When.

Panda Bear gemeinsam mit Sonic Boom hier in den Late Night Sounds im Nachtmix aus München. Da schmeckt man das Salzwasser auf der Haut, da hört man die Möwen, sieht die Wellen. Perfekte Sommer- und Urlaubsmusik. Die nächste Band heißt sogar Ferien. Die Vacations aus Newcastle in Australien sind daheim große Indie-Stars, haben Gold und Platin für ihre ersten beiden Alben bekommen. Jetzt steht wieder eins an und klingt zum Teil absolut tiefenentspannt, so wie bei diesem Song »I see myself in you«.

Sehr entspannt und relaxed. Aber was will man erwarten von einer Band, die Ferien heißt? Vacations. Musikalisch knüpft der nächste Musiker direkt an. Way Dynamic heißt der Newcomer. Und sein Song klingt so leise, schön, zerbrechlich, als säße der gute Mann mit der Gitarre und dem Cajon direkt neben einem am Lagerfeuer.

0: Waydynamic und Mifted. Was für ein schöner kleiner Indie-Sommerhit. Der nächste Song beginnt am Lagerfeuer. Da knistert und brutzelt es bei J. Jerome 87, bevor sein Song Fahrt aufnimmt. Also Marshmallow oder Stockbrot auf den Holzspieß und dann ran ans Lagerfeuer.
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J. Jerome 87, ein Nebenprojekt der englischen Band All J. Das Video zu dem Song Track and Field ist wunderschön, zeigt Aufnahmen von Amateursportlern aus Kalifornien in den 60s und 70s mit ganz viel Sonnenschein und Leidenschaft. Meine Empfehlung. Die nächste Band stammt aus der 120.000 Einwohnerstadt Providence im US-Bundesstaat Rhode Island. Seit 22 Jahren gibt es die Band Dear Tick und ihr neues, 11. Album ist eine Konzeptplatte über ihre Heimatstadt. Wir hören daraus den schönen Ohrwurm Mary Singletary.

Deer Tick, benannt nach Ur-Igitt, einer Zeckenart. Von der nördlichen Ostküste der USA jetzt an die südliche Westküste, nach San Diego zu Almost Monday. Diese Indie-Kapelle hat ein untrügliches Gespür für Ohrwürmer, wie wir jetzt gleich anhand ihrer neuen Single feststellen können.

0: Ein Indie-Sommerhit dieses Jahres. Almost Monday aus Kalifornien und Delicate. Und vor der letzten Musik möchte ich ausdrücklich warnen. Wir hören jetzt einen Sommerhit aus dem Jahr 1976 in neuem Gewand, in einer Coverversion von heute. Es ist ein brutaler und nicht tilgbarer Ohrwurm, der einen durch die ganze Nacht begleiten wird. Wir hören jetzt den alten Peter-Alexander-Schlager »Die kleine Kneipe« in der Coverversion der kanadischen Band Hidden Cameras zusammen mit dem Berliner Künstler Brezel Göring, ehemals Stereo Total. Und damit verabschiede ich mich und wünsche gute Fahrt allen, die noch unterwegs sind und gute Nacht allen, die schon im Bett liegen. Achim Bogdan sagt danke fürs Zuhören und hier kommt ein letzter alternativer Sommerhit 2026 und vor allem ein unglaublicher Ohrwurm. Achtung, los geht's!
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1: Um 0 Uhr mit Katja Kindermann. Spanien steht im Finale der Fußball-Weltmeisterschaft. Das Team setzte sich im ersten Halbfinale gegen Frankreich mit 2:0 durch. Aus dem ARD-WM-Team Hendrik Lückhoff.
2: Die Spanier hatten das Spiel über weite Strecken im Griff und ließen die sonst so starke Offensive von Top-Favorit Frankreich kaum zur Entfaltung kommen. Oyarzabal traf im ersten Durchgang per Elfmeter, Pedro Porro sorgte in der zweiten Hälfte für den 2:0 Endstand. Es ist das zweite WM-Finale für Spanien. Da geht's entweder gegen England oder Argentinien. Frankreich hat noch die Chance auf Platz 3. Unterdessen rückt ein Engagement von Jürgen Klopp als deutscher Bundestrainer näher. Der Deutsche Fußballbund hat erstmals mit Klopps aktuellem Arbeitgeber gesprochen, dem Red Bull-Konzern. Ergebnisse wurden nach dem Treffen in München nicht öffentlich.
1: 5 Jahre nach der Flutkatastrophe im Ahrtal ist der Opfer gedacht worden. Beim zentralen Gedenkakt in Bad Neuenahr-Ahrweiler sagt der Kanzler Merz, Deutschland müsse sich besser auf die Folgen des Klimawandels vorbereiten. Und er erinnerte an die Verwundbarkeit des Menschen angesichts von Naturkatastrophen.
3: Sie hier im Ahrtal teilen miteinander Erfahrungen, die unvorstellbar sind für die meisten Menschen in unserem Land. Und ich kann auch selbst nur versuchen nachzuempfinden, wie sich das Leben derjenigen verändert, die erleben mussten, was innerhalb weniger Stunden das eigene Zuhause buchstäblich unter den eigenen Füßen davongerissen wird. Die Bilder der Zerstörung, sie erinnern uns daran, wie verletzlich, wie verwundbar wir Menschen sind.
1: Bundeskanzler Merz. Das US-Militär hat nach eigenen Angaben eine neue Angriffswelle auf den Iran gestartet. Das teilte das zuständige Regionalkommando mit. Demnach begann der Angriff um 21 Uhr unserer Zeit. Ziel sei es, die Möglichkeiten des Irans weiter zu schwächen, Attacken auf die Handelsschifffahrt in der Straße von Hormuz auszuüben. US-Präsident Trump hatte die Waffenruhe mit Teheran vergangene Woche für beendet erklärt. Zudem solle die Blockade iranischer Seehäfen wieder beginnen, so Trump. Das russische Militär hat offenbar 3 weitere zivile Frachter im Schwarzen Meer angegriffen. Der Militärgouverneur des Gebiets Odessa erklärte, bei der Attacke sei ein Kapitän ums Leben gekommen, zudem seien 3 Besatzungsmitglieder verletzt. Die Schiffe fuhren demnach unter den Flaggen Tansanias und Liberias. Laut russischen Angaben hatten die Frachter Güter für das ukrainische Militär an Bord. Das waren die Nachrichten. Das Wetter in Deutschland. Meist trocken, im Süden letzte Schauer und Gewitter. Tiefstwerte 21 bis 10 Grad. Tagsüber oft freundlich, im Süden Wolken, Schauer und teilweise kräftige Gewitter. Höchstwerte 23 Grad auf den Nordseeinseln bis 33 Grad in Hessen. Am Donnerstag viel Sonne, Richtung Westen einzelne Schauer und Gewitter, 24 bis 34 Grad. Die Zeit, es ist jetzt 0:03 Uhr.
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1: Um 1 Uhr mit Katja Kindermann. Spanien steht im Finale der Fußball-Weltmeisterschaft. Das Team setzte sich im ersten Halbfinale gegen Frankreich mit 2:0 durch. Aus dem ARD-WM-Team Hendrik Lückhoff.
2: Die Spanier hatten das Spiel über weite Strecken im Griff und ließen die sonst so starke Offensive von Top-Favorit Frankreich kaum zur Entfaltung kommen. Oyarzabal traf im ersten Durchgang per Elfmeter, Pedro Porro sorgte in der zweiten Hälfte für den 2:0 Endstand. Es ist das zweite WM-Finale für Spanien. Da geht's entweder gegen England oder Argentinien. Frankreich hat noch die Chance auf Platz 3. Unterdessen rückt ein Engagement von Jürgen Klopp als deutscher Bundestrainer näher. Der Deutsche Fußballbund hat erstmals mit Klopps aktuellem Arbeitgeber gesprochen. Dem Red Bull-Konzern. Ergebnisse wurden nach dem Treffen in München nicht öffentlich.
1: Das US-Militär hat nach eigenen Angaben eine neue Angriffswelle auf den Iran gestartet. Das teilte das zuständige Regionalkommando mit. Demnach begann der Angriff gegen 21 Uhr unserer Zeit. Ziel sei es, die Möglichkeiten des Irans weiter zu schwächen, Attacken auf die Handelsschifffahrt in der Straße von Hormus auszuüben. US-Präsident Trump hatte die Waffenruhe mit Teheran vergangene Woche für beendet erklärt. Zudem solle die Blockade iranischer Seehäfen wieder beginnen, so Trump. Der rheinland-pfälzische Ministerpräsident Schnieder hat sich für staatliches Versagen bei der Flutkatastrophe im Ahrtal vor 5 Jahren entschuldigt. An der Gedenkveranstaltung auf dem Marktplatz in Ahrweiler nahm auch Bundeskanzler Merz teil. Aus Bad Neuenahr, Ahrweiler, Lea Vasiliades.
3: Während seiner Rede sagte Ministerpräsident Gordon Schnieder, der Staat habe sein Versprechen, die Menschen zu schützen, damals nicht eingehalten. Dafür bat er die Betroffenen im Ahrtal um Entschuldigung. Auch für Bundeskanzler Friedrich Merz sei es ein Auftrag, die Menschen im Land zu schützen. Kein Mensch, keine Stadt, keine Region solle in diesem Land allein bleiben mit der Furcht vor Katastrophen und Naturgewalten, so der Kanzler. Die Flutkatastrophe vor 5 Jahren hat nicht nur das Ahrtal hart getroffen. Insgesamt sind in Rheinland-Pfalz und Nordrhein-Westfalen mehr als 180 Menschen gestorben.
1: Das vom Bund geplante Abschiebeterminal am Münchner Flughafen hat eine entscheidende Hürde genommen. Der Aufsichtsrat der Flughafengesellschaft machte per Mehrheitsentscheidung den Weg für das Projekt frei. Zugleich wurde betont, dass das Gebäude ausschließlich von der Bundespolizei genutzt werden solle. Mit dem eigenen Abschiebeterminal will der Bund die Zahl der Abschiebungen deutlich erhöhen. Flüchtlings- und andere Organisationen sind strikt gegen das Vorhaben. Das waren die Nachrichten. Das Wetter in Deutschland. Meist trocken, im Süden letzte Schauer und Gewitter. Tiefstwerte 21 bis 10 Grad. Tagsüber oft freundlich, im Süden Wolken, Schauer und teilweise kräftige Gewitter. Höchstwerte 23 Grad auf den Nordseeinseln bis 33 Grad in Hessen. Am Donnerstag viel Sonne, Richtung Westen einzelne Schauer und Gewitter, 24 bis 34 Grad. Es ist jetzt 1:03 Uhr.
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